Und nun spricht der Herr, der dich geschaffen hat, Jakob, und dich gemacht hat, Israel. Fürchte dich nicht, denn ich habe dich erlöst. Ich habe dich bei deinem Namen gerufen, du bist mein. Wenn du durchs Wasser gehst, will ich bei dir sein, dass dich die Ströme nicht ersäufen sollen. Und wenn du ins Feuer gehst, sollst du nicht brennen, und die Flamme soll dich nicht versengen. Denn ich bin der Herr, dein Gott, der Heilige Israels, dein Heiland. Wohlan, alle, die ihr durstig seid, kommt her zum Wasser. Und die ihr kein Geld habt, kommt her, kauft und esst. Kommt her und kauft ohne Geld und umsonst Wein und

Warum zählt ihr Geld da für das, was kein Brot ist, und sauren Verdienst für das, was nicht satt macht? Hört doch auf mich, so werdet ihr Gutes essen und euch am Köstlichen laben. Neigt eure Ohren her und kommt her zu mir. Höret, so werdet ihr leben.

und er zeigte mir einen reinen Strom vom Wasser des Lebens, glänzend wie Kristall, der ausging vom Thron Gottes und des Lammes. In der Mitte, zwischen ihrer Straße und dem Strom, von dieser und von jener Seite aus, war der Baum des Lebens, der 12-mal Früchte trägt und jeden Monat seine Frucht bringt, jeweils einer. Und die Blätter des Baumes dienen zur Heilung der Völker. Und es wird keinen Fluch mehr geben. Und der Thron Gottes und des Lammes wird in ihr sein. Und seine Knechte werden ihm dienen. Und sie werden sein Angesicht sehen und sein Name wird auf ihren Stirnen sein. Und es wird dort keine Nacht mehr geben. Und sie bedürfen nicht eines Leuchters, noch des Lichtes der Sonne, denn Gott, der Herr, erleuchtet sie. Und sie werden herrschen von Ewigkeit zu Ewigkeit. Und der Geist und die Braut sprechen, komm. Und wer es hört, der spreche, komm. Und wen da dürstet, der komme. Und wer da will, der nehme das Wasser des Lebens umsonst.

Denn der erste Himmel und die erste Erde sind vergangen, und das Meer ist nicht mehr. Und ich sah die heilige Stadt, das neue Jerusalem, von Gott aus dem Himmel herabkommen, bereitet wie eine geschmückte Braut für ihren Mann. Und ich hörte eine große Stimme von dem Thron her,

Und er sprach zu mir, es ist geschehen, ich bin das A und das O, der Anfang und das Ende. Ich will dem Durstigen geben von der Quelle des lebendigen Wassers.

mit dir zu leben. Himmel von Eden ist meine Hoffnung.

Kennt euch selbst alle Tage, solange es heute heißt. Dass nicht jemand unter euch verstockt werde durch den Betrug der Sünde. Denn wir haben an Christus Anteil bekommen, wenn wir die Zuversicht von anderen

Fürchte dich nicht, denn ich habe dich erlöst. Ich habe dich bei deinem Namen gerufen, du bist mein. Wenn du durchs Wasser gehst, will ich bei dir sein, dass dich die Ströme nicht ersäufen sollen. Und wenn du ins Feuer gehst, sollst du nicht brennen, und die Flamme soll dich nicht versengen. Ich bin der Herr, dein Gott.

Gott verheißt, ihr werdet mich suchen und finden, wenn ihr von ganzem Herzen nach mir verlangen werdet. Nur wenn wir Gott unser ganzes Herz geben, kann in uns die Veränderung bewirkt werden, durch die wir ihm ähnlicher werden. Von Natur aus sind wir Gott entfremdet. Der Heilige Geist beschreibt unseren Zustand als Tod in Übertretungen und Sünden. Das ganze Haupt ist krank und das ganze Herz ist wund. Nichts Unversehrtes ist an ihm. Wir sind in Satans Schlingen lebendig gefangen für seinen Willen. Gott möchte uns heilen und befreien, doch weil dafür eine völlige Umwandlung, eine Erneuerung unserer ganzen Natur notwendig ist, müssen wir uns ihm ganz übergeben. Der Kampf gegen das eigene Ich ist der größte Kampf, der jemals ausgefochten wird. Sich selbst hinzugeben, alles dem Willen Gott zu übergeben, kostet Überwindung. Aber erst wenn die Seele sich Gott unterwirft, kann sie zur Heiligkeit erneuert werden. Die Regierung Gottes ist keine Willkürherrschaft, die blinden Gehorsam fordert, wie Satan den Eindruck erwecken will. Sie wendet sich an den Verstand und das Gewissen. Kommt, lasst uns miteinander rechten, ist die Einladung des Schöpfers an die Wesen, die er gemacht hat. Gott achtet den Willen seiner Geschöpfe. Er kann keine Ehrerbietung annehmen, die nicht gern und mit Verstand dargebracht wird. Ein lediglich erzwungener Gehorsam würde jede echte geistige oder charakterliche Entwicklung verhindern. Er würde den Menschen zu einer Marionette machen. Das ist aber nicht die Absicht des Schöpfers. Er möchte, dass der Mensch die Krönung seiner schöpferischen Macht, die höchstmögliche Entwicklungsstufe erreicht. Er führt uns den unermesslichen Segen vor Augen, den er uns durch seine Gnade schenken möchte. Er lädt uns ein, uns ihm ganz hinzugeben, damit er sein Werk in uns vollbringen kann. Die Entscheidung liegt bei uns, ob wir von der Knechtschaft der Sünde befreit werden wollen, um an der herrlichen Freiheit der Kinder Gottes teilzuhaben. Sich Gott hinzugeben, heißt alles aufzugeben, was uns von ihm trennen würde. Deshalb sagt der Heiland, so kann auch keiner von euch mein Jünger sein, der nicht allem entsagt, was er hat. Was auch immer das Herz von Gott wegziehen mag, wir müssen es aufgeben. Viele Menschen dienen dem Götzen Mammon. Die Liebe zum Geld und der Wunsch nach Reichtum und Besitz binden sie wie eine goldene Kette an Satan. Andere streben nach Ansehen und weltlicher Ehre. Wieder andere wollen ein selbstsüchtiges, bequemes Leben frei von Verantwortung führen. Aber diese versklavenden Bande müssen gelöst werden. Wir können nicht halb dem Herrn und halb der Welt gehören. Wir sind nur dann Gottes Kinder, wenn wir es ganz sind. Manche Menschen behaupten, Gott zu dienen, doch gleichzeitig vertrauen sie ihren eigenen Anstrengungen, sein Gesetz zu befolgen. Einen

guten Charakter zu entwickeln und Erlösung zu erlangen. Ihre Herzen werden nicht von einem tiefen Bewusstsein der Liebe Christi bewegt. Dagegen versuchen sie, die Pflichten des christlichen Lebens als etwas zu erfüllen, was Gott von ihnen verlangt, um den Himmel zu gewinnen. So ein Glaube ist wertlos. Wenn Christus im Herzen wohnt, wird der Mensch so sehr von seiner Liebe erfüllt sein, von der Freude an der Gemeinschaft mit ihm, dass er sich eng an ihn hält. Und indem er über ihn nachsinnt, ihn betrachtet, ist das Ich vergessen. Die Liebe zu Christus ist die Quelle jeder Handlung. Ein Bekenntnis zu Christus ohne diese tiefe Liebe ist leeres Gerede, eine bloße Form und schwere Plackerei. Meinst du, es sei ein zu großes Opfer, Christus alles zu übergeben? Dann frage dich selbst, was hat Christus für mich gegeben? Der Sohn Gottes gab alles, sein Leben, seine Liebe, sein Leiden, um uns zu erlösen. Kann es dann sein, dass wir, die unwürdigen Empfänger so großer Liebe, ihm unsere Herzen vorenthalten? Wenn doch alle, die sich nicht für Christus entschieden haben, erkennen könnten, dass er ihnen etwas weitaus Besseres anbietet, als sie selbst suchen und erstreben. Der Mensch fügt seiner Seele den größten Schaden und das größte Unrecht zu, wenn er entgegen dem Willen Gottes denkt und handelt. Auf Wegen, die er verboten hat, kann man keine wahre Freude finden, denn nur er weiß, was das Beste ist. Er plant zum Wohl seiner Geschöpfe. Der Weg der Übertretung ist der Weg des Elends und des Verderbens. Es ist falsch zu denken, Gott sehe seine Kinder gerne leiden. Der ganze Himmel wünscht sich das Glück der Menschen. Unser himmlischer Vater versperrt keinem seiner Geschöpfe den Weg zur Freude. Die göttlichen Forderungen rufen uns auf, uns von jenen Freuden fernzuhalten, die Leid und Enttäuschung bringen und das Tor zum Glück und zum Himmel verschließen. Viele fragen, wie kann ich mich Gott übergeben? Du möchtest dich ihm hingeben, aber du hast kaum moralische Kraft, bist von Zweifeln gefangen und wirst von den Gewohnheiten deines sündigen Lebens beherrscht. Deine Versprechen und Vorsätze sind auf Sand gebaut. Du kannst deine Gedanken, Impulse und Gefühle nicht beherrschen. Das Wissen um deine gebrochenen Versprechen und nicht eingehaltenen Zusagen schwächt dein Vertrauen in deine eigene Aufrichtigkeit. Und deswegen meinst du, Gott könnte dich nicht annehmen. Aber du brauchst nicht zu verzweifeln. Du musst die wahre Kraft des Willens verstehen. Der Wille ist die Steuerinstanz in der Natur des Menschen. Er ist die Fähigkeit, eine Entscheidung oder Wahl zu treffen. Alles hängt vom richtigen Einsatz des Willens ab. Gott hat dem Menschen die Fähigkeit gegeben, Entscheidungen zu treffen. Es liegt am Menschen selbst, sie einzusetzen. Du kannst dein Herz nicht verändern. Aus dir selbst heraus kannst du Gott nicht lieben. Aber du kannst dich entscheiden, ihm zu dienen. Du kannst ihm deinen Willen übergeben. Dann wird er in dir das Wollen und das Vollbringen schaffen nach seinem Wohlgefallen. So wird dein ganzes Wesen vom Geist Christi geleitet werden. Er wird in deiner Liebe den ersten Platz einnehmen. Und deine Gedanken werden mit ihm im Einklang stehen.

Es ist richtig, sich nach Güte und Heiligkeit zu sehnen. Bleibt es aber nur ein frommer Wunsch, nützt es dir nichts. Viele Menschen werden verloren gehen, obwohl sie hoffen und wünschen, Christen zu sein. Aber sie kommen nicht an den Punkt, wo sie ihren Willen Gott übergeben. Sie entscheiden sich nicht dafür, Christen zu sein. Wenn du den Willen richtig einsetzt, kann sich dein Leben völlig verändern. Übergibst du deinen Willen Christus, verbindest du dich mit der Macht, die über allen Fürstentümern und Gewalten steht. Du erhältst Kraft von oben, die dich standhaft hält. Und auf diese Weise wirst du durch beständige Hingabe an Gott befähigt, ein neues Leben zu führen. Ein Leben des Glaubens.

0: We had a dog.
1: Wir hatten einen Hund.
0: When the girls were little.
1: Die Mädels waren noch klein.
0: It was a little West Highland White Terrier dog.
1: Das ist so ein West Highland Terrier Hund gewesen.
0: They were all white and they are terriers and they have little legs and they go really fast.
1: Sind klein und weiß und haben kurze Beine und können sehr schnell rennen.
0: Amy was only 6 years old and Missy was 3 when we first got Tara.
1: Als wir den Hund bekommen haben, waren unsere Töchter 3 und 6 Jahre alt.
0: And she was just a joy to our family. The girls loved her.
1: Und sie war einfach so eine große Freude für unsere Familie. Die Mädels haben sie geliebt.
0: Well, when she was about 14 years old, she died of some heart problems.
1: Nun, als sie 14 Jahre alt war, der Hund, ist sie auf Herzensproblemen gestorben.
0: Our older daughter Amy was away in college when Tara died.
1: Amy, unsere ältere Tochter, die war schon bereits im College, als dann der Hund gestorben ist.
0: And Missy was still in high school and she was very upset when Tara died.
1: Und Missy, unsere jüngere Tochter, war noch im Gymnasium und war sehr, sehr traurig, als der Hund gestorben ist.
0: She was so sad and lonely, she was asking for another dog.
1: Sie war so einsam, dass sie sogar gleich gefragt hat, ob sie einen anderen Hund kriegen könnte.
0: And I kept putting it off and putting it off because my husband and I travel so much.
1: Und wir haben sie immer hinausgeschoben, weil mein Ehemann und ich, wir sind so viel unterwegs.
0: But finally after about a year and a half, we thought, okay, well, let's talk about having a dog.
1: Aber nach 1,5 Jahren ungefähr haben wir gesagt, gut, es wäre gut, wenn wir einen Hund haben könnten.
0: It was funny because I asked my husband and he said absolutely not.
1: Es war ganz interessant, weil ich fragte meinen Ehemann und er sagte nein, sicher nicht.
0: And then the very next week when I went off to do a training somewhere, I found out he took them to an animal shelter looking at dogs.
1: Und ich weiß, als ich erst nächste Wochenende draußen war, um eine Ausbildung wieder zu machen, weiß ich, dass mein Ehemann die Kinder mitgenommen hat, um Hunde anzuschauen.
0: And so my daughter did research and she didn't want to have the same type of dog because she thought it would remind her too much of Tara.
1: Und meine Tochter hat so ein bisschen Nachforschung gemacht. Sie wollte irgendwie nicht den gleichen Hund haben wie zuvor, denn das würde sie zu stark erinnern an den alten Hund.
0: So she decided to get a little Cairn Terrier, which is similar, but they're tan instead of white.
1: Und da gibt es auch einen Terrierart, der heißt Cairn Terrier im Englischen. Das ist ein bisschen von der Farbe anders auch.
0: We didn't want to get a puppy because since we're not home very often, they are a lot of work to toilet train.
1: Einen Welpen wollten wir nicht haben, wir sind nicht oft zu Hause. Um das ganze Training uns zu ersparen, wollten wir einen ausgewachsenen Hund.
0: So we thought about getting an adult dog and as we did research on it, we found out about these puppy mills.
1: Und dann haben wir so ein Puppy Mills gefunden, als wir gesucht haben, Puppy Mills.
0: Yes, it's where breeders have these dogs that are kept in terrible conditions and they only think of them as a business to breed.
1: Puppy Mills ist also so etwas, wo die Züchter die Hunde halten, aber die Konditionen, die Bedingungen sind dort ganz, ganz schlecht. Es geht eigentlich nur ums Geld verdienen.
0: They sell them to pet shops in shopping centers and charge very expensive prices for these pure breed dogs.
1: Und da werden dann die Hunde weiterverkauft in die verschiedensten Tierhandlungen.
0: The conditions are horrible. They stuff as many dogs as they can in one cage.
1: Die Bedingungen sind in diesen Anlagen, was jetzt die Karen gerade erzählt, recht schlecht, weil da werden ganz viele Hunde in einen Käfig hineingetan.
0: They're usually kept in dark places like barns.
1: Es ist dunkel, oft irgendwie auf Bauernhäusern gehalten.
0: And these wire cages are put one on top of another, so when the dog goes potty, it goes on to the other dogs.
1: Und dann werden auch diese Käfige aufeinander gestellt. Also wenn die Hunde ihr Geschäft erledigen müssen, dann könnt ihr euch das vorstellen, wie das übereinander untereinander fließt.
0: They're never cleaned up. They're filthy.
1: Sie werden nicht gereinigt. Schmutzig.
0: They often have infections and open sores.
1: Offene Wunden.
0: Fleas.
1: Flöhe.
0: Heartworm.
1: Und dann Würmer.
0: These dogs have never seen a tree.
1: Diese Hunde haben gewöhnlich nie einen Baum gesehen.
0: They've never seen the sun. They've never seen grass. Their
1: entire life. Nie die Sonne gesehen, nicht das Gras gesehen, das ganze Leben nicht.
0: It's really wretched conditions.
1: Es ist wirklich ein furchtbarer Zustand.
0: And so, before they destroy them, when they feel that they have no more need of them, they will allow these places to come in and rescue them.
1: Und bevor diese Hunde also vernichtet werden, also getötet werden, erlaubt man sozusagen Tierschützern, dass sie kommen und dann diese Hunde mitnehmen, wenn sie es wollen.
0: And so I got in contact with a woman who said yes, they were going to go down to Texas and they were going to rescue about 12 of these Cairn Terriers.
1: Und

0: Eine Frau, die ich kannte, hat gesagt, ich gehe nach Texas hinunter und ich möchte gern 12 dieser Terrier retten.
1: She asked me what kind of dog I was looking for and I said a female.
0: Und sie fragte mich, welches Geschlecht suchst du? Und ich sagte, ja, weiblich.
1: So she said after they get these dogs, she would call me the next week and tell me about how to select one.
0: Und sie wollte dann gerne mich danach, nachdem sie die Hunde geholt haben, mich dann anrufen, dass sie eins aussuchen kann.
1: She called me and she said, I have a

0: for you.
1: Und sie hat mich angerufen und sagte, ich habe genau den richtigen Hund für dich.
0: She's spunky.
1: Sie ist sehr energisch.
0: She's a princess.
1: Sie ist eine Prinzessin.
0: And she's just what you want.
1: Und sie ist genau so eine, wie du es möchtest.
0: There's only one problem.
1: Aber ein kleines Problem hat der Hund.
0: She only has one ear.
1: Sie hat nur ein Ohr.
0: That doesn't bother you, does it?
1: Aber es macht dir nichts aus, oder?
0: It did bother me.
1: Und es machte mir schon etwas aus.
0: But I didn't want to say it bothered me because I was afraid she would think I was very superficial, you know.
1: Aber das wollte ich nicht ausdrücken und sagen, sonst dachte sie, ich bin recht oberflächlich.
0: So I said, well, of course that's not the most important thing I'm looking for in a dog. Personality is more important.
1: Und ich sagte, natürlich ist dieses zweite Ohr nicht das Allerwichtigste, nachdem ich Ausschau habe. Natürlich ist die Persönlichkeit eines Hundes wichtig.
0: So I said, well, why don't you bring her, but maybe bring two other dogs as well, so I can see which one I'd like to adopt.
1: Und ich sagte, bring doch diesen Hund mit und bring doch noch zwei, drei andere Hunde auch noch mit, damit ich aussuchen kann, welche ich davon nehmen kann.
0: So we decided to meet at a animal pet shop where you buy food for that.
1: Und wir haben uns entschlossen, uns einem Hundeladen, also Hundetierhaltungsladen zu treffen, wo man auch Futter kaufen kann.
0: And inside this large store is an arena where they can go and run around.
1: Und da gibt's in diesem Tierhandlung eine Arena, wo die Hunde hineingehen können und sozusagen herumspielen können.
0: She met me at this PetSmart and she brought two dogs.
1: Und wir haben uns dann dort getroffen. Sie hat zwei Hunde mitgenommen.
0: The dog that she was talking to was so malnourished that you could see she was like a skeleton.
1: Der eine Hund, von dem sie gesprochen hat, der war richtig unterernährt. Man konnte das Skelett schon sehen.
0: She had I don't know how you say it. I mean, she had poop all over her, you know, and that was already after one bath.
1: Sie war überall schmutzig, also mit Kot, und das war bereits schon nach dem ersten Bad.
0: The other dog was completely buzzed all or shaved all her hair off. She had no fur, probably because it was so matted.
1: So der andere Hund hat überhaupt keine Haare im Kopfbereich gehabt, wahrscheinlich durch die Aggressionen. Mm-hmm.
0: And so we went into the arena and she first put the first dog down that was so filthy.
1: Und in der Arena wird jetzt der erste Hund niedergesetzt.
0: And when she put this dog down, this dog just kept running around in circles, was so afraid, wouldn't even give us eye contact.
1: War der Hund so Angst erfüllt, er ist nur noch im Kreis gerannt, er hat nicht mal nach rechts oder links geschaut, kein Augenkontakt.
0: And so I thought, I'll get a dog biscuit, so the dog will come to us.
1: Und ich dachte, ich habe hier so ein Leckerli, ein für den Hund, dann wird der Hund sicherlich kommen.
0: So I walked out of the arena and the woman said, where are you going? And I said, to get a biscuit. And she said, you don't understand. This dog doesn't know what a biscuit is.
1: Und sie fragte mich, was machst denn du jetzt? Wo gehst denn du hin? Und ich sagte, ja, ich möchte jetzt so diesen Hundekuchen da haben, oder wie man es auch jetzt gerade nennt. Und sie sagte, du verstehst nicht. Der Hund kennt das gar nicht. Der hat keine Ahnung, was das ist. Mm-hmm.
0: She said, this is the largest place this dog has ever been in its life.
1: Denn das ist der größte Platz, den er jemals in seinem Leben war, diese Arena.
0: And it doesn't know how to respond to
1: this. Und er weiß gar nicht, wie er darauf reagieren soll, jetzt auf diese Räumlichkeit.
0: So I thought, let's try the second dog.
1: Und er dachte, okay, versuchen wir mal den zweiten Hund.
0: So now we got Baldy in there.
1: Und jetzt war Baldy in der Arena.
0: The same thing, running around,
1: das gleiche
0: being
1: wieder.
0: Very fearful, not no eye contact.
1: Gerannt, kein Augenkontakt.
0: And so I thought, are these dogs rehabilitable? You know,
1: can they be rehabilitated? Kann man die Hunde irgendwie wieder sozusagen zur Normalität wiederherstellen?
0: Just then, the woman came in and she sat down in the arena to talk to us.
1: Und die Frau kam in die Arena hinein, hat sich niedergesetzt, um mit uns zu reden.
0: The bald dog kept running around and it didn't make any difference that she was in there.
1: Der eine andere Hund, der ist einfach nur herumgerannt. Das macht überhaupt keinen Unterschied, dass sie sich jetzt dazu gesetzt hat.
0: But the other filthy dog went in back of her and started licking her hands because she was sitting like this.
1: Aber der andere Hund kam her und begann ihre Hände zu schlecken, weil sie saß sozusagen abgestützt am Boden.
0: And she said, this dog is looking for love.
1: Und sie sagte, dieser Hund hat Ausschau nach Liebe.
0: And so when she walked out of the arena, the dog was trying to chase after her.
1: Und als sie aus der Arena wieder hinausging aus diesem Platz, versuchte der Hund hinterher zu gehen.
0: And I said, it looks like this dog is already attached to you.
1: Und ich dachte mir, dieser Hund hat wahrscheinlich schon eine Beziehung zu dir aufgebaut.

0: baut.
1: She said the dog wants to attach himself to anyone. She says the dog's only been with me for 12 hours.
0: Und sie sagte, der Hund möchte gerne jedem sozusagen angehören. Der Hund ist erst mit mir seit 12 Stunden zusammen.
1: The night before we saw this dog, I had a dream that we got a dog with one ear, so that's what we did.
0: Bevor wir den Hund sozusagen abgeholt hatten, hatte ich einen Traum, dass wir einen Hund haben mit einem Ohr, also habe ich diesen Hund genommen.
1: And so I said, well, I can't take this filthy dog home like this. I can't let it ruin my furniture and my carpeting.
0: Und ich dachte, diesen Hund kann ich so nicht mitnehmen. Es ist viel zu schmutzig, sonst macht er mir die ganzen Möbel schmutzig.
1: And so I took it to Wag and Wash, which is like a place where you can give dogs bath.
0: Und ich bin zu einer Hundewaschsalon gegangen.
1: And I washed that dog. It took me almost an hour to get that dog clean.
0: Diesen Hund gesäubert.
1: We bought a beautiful little kennel for it and food and
0: Essen gekauft.
1: A collar.
0: Und natürlich ein Halsband.
1: And we brought it home and put the dog with the kennel in the middle of the kitchen where we were seated.
0: Und dann haben wir dieses Hundekörbchen alles schön mitten in die Kitchen, mm-hmm. in die Küche getan, dort, damit der Hund mit uns zusammen sein kann.
1: And as Missy and I were eating dinner, I opened up the cage and put a beautiful bowl of food down for her with water.
0: Und dann, als wir Abend gegessen haben, Missy und ich, dann habe ich diesen Hundekäfig aufgemacht und habe da so schön Wasser hingestellt, damit es trinken kann.
1: She peeked out and she looked both ways to make sure everything was okay.
0: Beide Richtungen geschaut, ob es alles okay ist.
1: And I told Missy, don't look at her. Pretend you don't see her.
0: Und ich sagte zu Missy, schau gar nicht hin. Schau einfach, wie wenn du wegschauen würdest.
1: And when she saw we were not paying attention to her, she began to eat greedily.
0: Und dann begann sie to drink or to eat.
1: Eat. She was very hungry. Mm. Yes.
0: Und dann, wo sie gesehen hat, dass sie nicht beobachtet wird, hat sie begonnen zu essen. Mm-hmm.
1: We took her outside to go potty and she really didn't know what to do.
0: Say it again.
1: We took her outside to
0: go potty. Und dann haben wir sie hier rausgenommen, aber sie wusste nicht genau, was sie mit der Natur anfangen soll.
1: Mm-hmm. And then Missy said, "Mom, can she sleep in my room?" And I said, "Okay, with the cage though."
0: Und meine Tochter fragte dann, "Du, kann der Hund bei mir schlafen?" Sag ich, "Ja, aber mit dem Käfig dann."
1: Because I wasn't sure that this dog was toilet trained.
0: Denn ich war noch nicht sicher, ob das wirklich schon sozusagen stubenrein war, der Hund.
1: Well, when Missy went to bed, she heard her crying in her crate.
0: Und dann hörte sie, als die Missy sich hingelegt hat, dass der Hund sozusagen jault im Käfig.
1: And so in the middle of the night, she opened up the cage, she took her pillow and blanket and she laid down on the crate next to her on the floor.
0: Und dann mitten in der Nacht hat sich Missy hingelegt, hat ihr Kissen genommen, auf den Boden gelegt, die Decke, hat den Käfig aufgemacht und hat sich genau neben diesen Käfig gelegt.
1: The next morning when I woke up and I went in Missy's room, I saw a beautiful sight.
0: Und am nächsten Morgen, als ich dann aufgewacht bin und in das Zimmer von Missy ging, habe ich was ganz Schönes gesehen.
1: There was this little dog that was cradled in her arm and she looked at me like, "What do you want? This is my new master, mistress."
0: Und da war sozusagen der kleine neue Hund, hat sich da so richtig reingelegt in den Arm von Missy. Und er hat mich angeschaut und so, was willst du? Das ist jetzt mein neues Herrchen, gell?
1: Mm-hmm. And I thought, I'm the one that paid for you.
0: Und ich dachte mir, aber ich bin derjenige, der dich bezahlt hat.
1: But you know, Missy got down on her level and showed her love.
0: Aber wisst ihr was? Missy hat sich niedergelegt, genau auf die Ebene von dem Hund und hat ihr einfach Liebe gezeigt.
1: And just like this wretched dog, so were we, wretched and miserable and poor, blind and naked. And Jesus got down on the same level as us.
0: Und so wie dieser arme Hund sind wir eigentlich auch arm, blind, bloß und nackt. Und genauso kam Jesus zu uns, hat sich hingelegt auf unsere gleiche Ebene.
1: In John 3:16.
0: In Johannes 3:16.
1: Let's go to there. We read that God so loved the world that he gave his only begotten Son, that whosoever believes in him should not perish, but have everlasting life. Would you agree with me that this is probably the most popular verse in all the Bible?
0: Da steht in Vers 16, denn so hat Gott die Welt geliebt, dass es einen eingeborenen Sohn gab, damit jeder, der an ihn glaubt, nicht verloren geht, sondern ewiges Leben hat. Würdet ihr mit mir einstimmen, dass das wohl wahrscheinlich der bekannteste Vers in der Bibel ist?
1: In sporting events, a lot of people will have that sign up.
0: in Sportevents, also in einem

0: Amerika zumindest haben viele dieses Zeichen oben.
1: Lots of churches will have that on their billboards right outside on the street.
0: Und viele Gemeinden haben das auch an der Anzeigetafel draußen auf der Straße hängen.
1: And people have heard it so much that we think, oh, that's nice, that's the gospel, but we don't really think about the love of God very much.
0: Und Menschen haben das schon so oft gehört, dass sie gar nicht mehr so richtig nachdenken, was das Evangelium und diese Liebe wirklich ausdrückt in diesem Text.
1: And really the problem is language.
0: Und das Problem ist die Sprache.
1: In English, at least, we say, I love ice cream.
0: Ich liebe Eis.
1: I love my child.
0: Ich liebe mein Kind.
1: I love sports.
0: Ich liebe Sport.
1: But that word really means many things that are different.
0: Aber das Wort bedeutet, hat irgendwie verschiedene Bedeutungen, nicht wahr?
1: Mm-hmm. Well, the Greeks had four words for love.
0: Nun, die Griechen hatten vier Wörter für Liebe.
1: The first word for love was eros.
0: Eros.
1: And that's a passionate love between a man and a woman.
0: Das ist diese Leidenschaft zwischen Frau und Mann.
1: The second type of love that's mentioned in the New Testament Greek is phileos.
0: Phileos, das zweite Wort.
1: And that is like a brotherly love
0: between friends. Das ist diese brüderliche Liebe zwischen Freunden.
1: The third is storge.
0: Das dritte ist storge.
1: And that is the love of a parent for a child.
0: Das ist die Liebe eines von den Eltern zu den Kindern.
1: And the last one is agape.
0: Und das letzte ist agape.
1: And this is the only type of love that the Greeks had to use to describe the love of God for man.
0: Und das war das einzige Wort, was die Griechen verwendet haben, um die Liebe Gottes zu den Menschen auszudrücken.
1: And unless we really understand what agape is, we may not really to fully grasp the love of God.
0: Aber wie können wir Agape verstehen, wenn wir das Wort nicht richtig verstehen und Gottes Liebe damit nicht verstehen?
1: You're in John already. Turn with me to chapter 21.
0: Gehen wir mal in Kapitel 21 im Johannes.
1: John 21, and we're going to be starting to read in verse 15.
0: Und dort Vers 15.
1: And this is after Jesus was resurrected.
0: Jesus ist auferstanden.
1: And they had breakfast by the sea. What do you think they had for breakfast?
0: Und sie hatten Frühstück am See. Was glaubt ihr, was hatten sie am See? Was haben sie gegessen?
1: Fish. Ja, es war Fisch. So after their beautiful fish breakfast.
0: Und nach diesem wunderbaren Fischfrühstück.
1: Jesus has a conversation with Peter.
0: Hat Jesus ein Gespräch mit Petrus.
1: Now you may remember that Jesus had told the disciples that the shepherd will be struck and the sheep will be scattered.
0: Ihr wisst ja, dass Jesus seinen Jüngern gesagt hat, dass der Hirte sozusagen sterben wird und die Schafe werden auseinander zerstreut werden.
1: And Peter was indignant. He said, "Oh, even if they leave you, I will die with you."
0: Und Petrus sagte, auch wenn die weggehen werden, ich werde mit dir sterben.
1: And the others said the same thing.
0: Und auch die anderen sagten übrigens das Gleiche.
1: Now Peter was very sincere. He really thought he would do that.
0: Und Petrus war richtig aufrichtig. Er dachte, er macht es.
1: But he really didn't understand his true heart.
0: Aber er kannte sein Herz nicht wirklich.
1: And so, after he denies him three times, he is ashamed and he's humbled.
0: Und nachdem er Jesus dreimal verleugnet hat, fühlt er richtig Scham und auch diese Demut.
1: And so now we read in John 21, starting with verse 15.
0: Und in Johannes Kapitel 21, Vers 15.
1: It says, so when they had eaten breakfast, Jesus said to Simon Peter, Simon, son of Jonah, do you love me more than these? And he points to the other disciples, since that was what he said.
0: Nun, in Vers 15 steht, als sie nun gefrühstückt hatten, spricht Jesus zu Simon Petrus, Simon, Sohn des Johannes, liebst du mich mehr als diese? Und er zeigt dir auf die anderen, denn das ist genau das, was er vorher gesagt hatte.
1: Now the word in Greek that he actually used, that we translated just for love, is agape.
0: Das griechische Wort ist ja agape, für dieses Wort lieben.
1: The NIV version tries to make this distinction by saying, Simon, son of Jonah, do you truly love me? But the other translations just say, love me.
0: Es gibt Übersetzungen, die versuchen, dieses Wort jetzt zu sagen, indem du, liebst du mich wahrhaftig, dieses Agape ausdrücken wollen. Aber andere sagen einfach nur, lieben.
1: And he said

0: to him, "Yes, Lord, you know that I phileo you."
1: Und er sagt zu mir, und er sagte, ja, Herr, ich phileo dich.
0: He doesn't use agape. He understands that he cannot generate that kind of love that he thought he could.
1: In seiner Antwort verwendet er nicht das Wort agape, denn er weiß, er kann nicht so lieben.
0: And then Jesus says to him, "Feed my lambs."
1: Und dann sagt Jesus zu ihm dann, ernähre, füttere du meine Lämmer.
0: Then he says to him a second time, "Simon, son of Jonah, do you agape me again?"
1: Und dann sagt er wieder, du Petrus, liebst du mich? Agapest du mich?
0: And he said to him, "Yes, Lord, you know that I phileo you."
1: Und dann sagt er, ja, Herr, du weißt, dass ich dich phileo.
0: And he says to him, "Tend my sheep."
1: Und er sagte, hüte meine Schafe.
0: And then finally he says to him a third time,
1: since
0: he had denied him three times.
1: Sagte er, weil er hat ihn ja auch dreimal verleugnet.
0: He comes down to his level and he says, "Simon, son of Jonah, do you phileo me?"
1: Und dann kommt Jesus auf die gleiche Ebene wie Petrus und sagt, Jesus sagt dann zu Petrus, du tust du mich phileon?
0: And he said to him the third time, "Do you phileo me?" And he said to him, "Lord, you know all these things. You know that I phileo you." And Jesus said to him, "Feed my sheep."
1: Und er sagt, Petrus antwortet ihm und sagt, du kennst all diese Dinge. Du weißt, dass ich dich phileo. Und Jesus sagte, hüte meine Schafe, weide meine Schafe.
0: So what is the difference between agape love and these other types of love?
1: Was ist jetzt dieser Unterschied zwischen diesem Agape-Liebe und den anderen Arten von Liebe?
0: Why is it that this love something that Peter said deep in his heart he cannot use for his Lord?
1: Warum hat er dieses Agape-Wort nicht verwendet für die Liebe zu seinem Herrn?
0: There are three differences between our human love and agape love, and we're going to just explore that tonight.
1: Da gibt es drei Unterschiede zwischen unserer Liebe und der Agape-Liebe, und die wollen wir uns heute Abend genau anschauen.
0: The first one is that human love is at best conditional.
1: Nun, menschliche Liebe ist immer mit Bedingungen abhängig.
0: A young man looks around across the room and he sees something that attracts him. Maybe it's her beauty. Maybe it's something about her personality or character.
1: Ein junger Mann schaut sich im Raum und ist angezogen von einer jungen Frau. Das ist vielleicht die Schönheit oder die Persönlichkeit.
0: This type of love depends on that person's beauty or their goodness.
1: Aber diese Liebe von diesem jungen Mann ist jetzt abhängig von der Schönheit oder der Güte von außen.
0: And that's the type of love that we usually understand.
1: Und das ist normalerweise die Liebe, die wir verstehen.
0: But what would happen if you were to project that kind of love onto God's love for us?
1: Aber was wäre, wenn wir diese Liebe jetzt sozusagen projizieren werden zu Gottes Liebe zu uns?
0: We would turn that into a type of conditional good news, wouldn't we?
1: Dann würde es nicht die gute Botschaft heißen, sondern die bedingungsvolle Botschaft.
0: Turn with me to Matthew 19.
1: Schaut mit mir Matthäus 19 an.
0: We're going to look at verses 16 and 17.
1: Und dort Vers 16 und 17.
0: And this is the rich young ruler.
1: Und das ist jetzt hier der reiche junge Mann.
0: Now behold, one came and said to him, "Good teacher, what good thing shall I do that I may inherit or have eternal life?"
1: Vers 16 in Kapitel 19. Lehrer, was soll ich Gutes tun, damit ich ewiges Leben habe?
0: And Jesus looked at him when he called him good teacher and he said, "Why do you call me good?"
1: Und Jesus sprach zu ihm, was fragst du mich über das Gute?
0: No one is good except God.
1: Niemand ist gut außer Gott.
0: But
1: aber
0: if you feel that there is something you feel you must do, then you have to keep the law perfectly.
1: Aber wenn du denkst, dass du etwas tun musst, dann musst du das Gesetz vollkommen halten.
0: And he said to him, "Which ones?" Jesus
1: sagte,
0: said.
1: Welche?
0: You shall not murder.
1: Du sollst nicht töten.
0: You shall not commit adultery.
1: Du sollst nicht Ehe brechen.
0: You shall not steal.
1: Du sollst nicht stehlen.
0: You shall not bear false
1: Du sollst nicht
0: witness.
1: Falsches Zeugnis geben.
0: Honor your father
1: Ehe
0: and your
1: Vater
0: mother.
1: Und Mutter.
0: Love your neighbor as yourself.
1: Und du sollst den Nächsten lieben wie dich selbst.
0: And the young man said to him,
1: Und der junge Mann sagte,
0: all
1: das habe ich alles befolgt, seitdem ich schon jung bin.

0: I still lack?
1: Was fehlt mir noch?
0: Jesus knew what he lacked.
1: Und Jesus wusste ganz genau, was ihm noch fehlte.
0: He tested him.
1: Und er wollte ihn testen.
0: He said, if you want to be perfect,
1: wenn du vollkommen sein willst,
0: go sell what you have and give it to the poor and you will have treasure in heaven and come follow me.
1: So gehe hin, verkauf deine Habe, gib den Erlös den Armen und du wirst einen Schatz im Himmel haben und komm und folge mir nach.
0: And we know what happened, that young man had many riches and he walked away sorrowful.
1: Und wir wissen, dieser Mann war sehr wohlhabend, der junge Mann hier, und er ging betrübt weg, denn er hatte viele Güter.
0: Is that the way to eternal life, to keep the law perfectly?
1: Ist das der Weg ins Himmelreich, dass wir vollkommen das Gesetz halten?
0: This was an object lesson that Jesus had given to him, and he of course failed it, as we all do, because we're all sinners and we need to be saved by grace. Amen.
1: Es war ein Gleichnis, was Jesus, eine Lektion hier, die er mitgeben wollte, dass wir alle durch Gnade gerettet werden. Amen.
0: Let's turn to John 9:31.
1: Schauen wir uns Johannes an. Und dort Vers 35. Johannes 9.
0: Yes, 9. Mm-hmm. And we're going to be looking at 30 through 34.
1: Und dort Vers 30.
0: Through
1: 34.
0: Mm-hmm.
1: Bis 34.
0: Mm-hmm. And this is the blind man that Jesus had healed on the Sabbath.
1: Das ist dieser blinde Mann, der am Sabbat geheilt worden ist.
0: Mm-hmm. And starting with verse 30.
1: Vers 30.
0: The Pharisees are questioning him. First they tried to question his parents, but the parents were afraid they'd be put out of the synagogue. So they said, he's of age, you ask him the questions.
1: Und hier findet sozusagen eine Fragestunde statt von den Pharisäern. Sie haben erstmal die Eltern befragt und jetzt wird der Mann, der geheilt worden ist, befragt.
0: Mm-hmm. So in verse 30, the man answered and said to him, why, this is a marvelous thing that you do not know where he is from, yet he has opened my eyes.
1: Und hier steht dann in Vers 30, hierbei ist es doch erstaunlich, dass ihr nicht wisst, woher er ist. Und er hat doch meine Augen geöffnet.
0: And in verse 31, the Pharisees say, now we know that God does not hear sinners. But if anyone is a worshipper of God and does his will, then he listens to him.
1: Und die Pharisäer antworten jetzt drauf, wir wissen, dass Gott Sünder nicht hört, sondern wenn jemand gottesfürchtig ist und seinen Willen tut, den hört er.
0: And they continue and say, since the world began, it has been unheard of that anyone opened the eyes of one who was born blind.
1: Von Anbeginn hat man nicht gehört, dass jemand die Augen eines Blindgeborenen geöffnet habe.
0: But the man said, if this man were not from God, he could do nothing.
1: Und der Mann sagte aber, wenn dieser nicht von Gott wäre, so könnte er doch nichts tun.
0: Now let's look at verse 31 that the Pharisees said.
1: Schaut mal noch mal, was die Pharisäer ihm sagten in Vers 31.
0: And it says, and we know that God does not hear sinners, but if anyone is a worshipper of God and does his will, then he hears only him.
1: Wir wissen, dass Gott Sünder nicht hört, sondern wenn jemand gottesfürchtig ist und seinen Willen tut, den hört er.
0: Is that true or false?
1: Ist das jetzt richtig oder falsch?
0: It's in the Bible.
1: Es ist doch in der Bibel.
0: The Pharisees believed that there were many conditions before God could hear you.
1: Die Pharisäer glaubten daran, dass es ganz viele Bedingungen gibt, die erfüllt werden müssen, bevor Gott dir überhaupt hören kann.
0: They had put their highest human ideals of love onto God, but it was woefully short.
1: Sie haben all ihre menschlichen Ideale auf Gott übergestülpt, aber es brachte ihnen nichts.
0: They had taken on the conditional reciprocal love that humans know and placed it upon God.
1: Sie haben all dieses bedingungsvolle die bedingungsvolle Liebe genommen der Menschen und haben das auf Gott sozusagen übergestülpt, aber es hat ihnen nichts gebracht.
0: But God's love is just the opposite. It is unconditional.
1: Aber Gottes Liebe ist bedingungslos.
0: Turn with me to Romans 5:5 through 10.
1: Römer Kapitel 5.
0: Romans 5:5 through 10.
1: Und dort Vers 5 bis 10.
0: Now hope does not disappoint because the love of God has been poured out in our hearts by the Holy Spirit who was given to us.
1: Die Hoffnung aber lässt nicht zustanden werden, denn die Liebe Gottes ist ausgegossen in unsere Herzen durch den Heiligen Geist, der uns gegeben worden ist.
0: For when we were still without strength, in due time Christ died for the ungodly.
1: Denn Christus, als wir noch kraftlos waren, zu bestimmten Zeit für Gottlose gestorben.
0: For a righteous man will one die, yet perhaps for a good man, someone would even dare to die.

0: Denn kaum wird jemand für einen Gerechten sterben, denn für den Gütigen möchte vielleicht jemand auch zu sterben wagen.
1: But God demonstrated his own love toward us in that while we were still sinners, Christ died for us.
0: Gott aber erweist seine Liebe zu uns darin, dass Christus, als wir noch Sünder waren, für uns gestorben ist.
1: Much more than having now been justified by his blood, we shall be saved from wrath through him.
0: Vielmehr nun, da wir jetzt durch sein Blut gerechtfertigt sind, werden wir durch ihn vom Zorn gerettet werden.
1: For if when we were enemies, we were reconciled to God through the death of his son, much more having been reconciled, we shall be saved by his life.
0: Denn wenn wir, als wir Feinde waren, mit Gott versöhnt wurden, durch den Tod seines Sohnes, so werden wir vielmehr, da wir versöhnt sind, durch sein Leben gerettet werden.
1: We did nothing to commend ourselves to God that he would do that for us.
0: Wir haben von unserer Seite aus nichts getan, dass Gott das für uns hätte tun müssen.
1: We were ungodly.
0: Wir waren gottlos.
1: We were sinners.
0: Wir waren Sünder.
1: We were without strength.
0: Wir haben keine Kraft gehabt.
1: We were wretched.
0: Wir waren elend. Danke.
1: Thank you. We were all those things.
0: And all yet das waren
1: God
0: wir.
1: Died for us.
0: Und Gott ist für uns gestorben.
1: Now a man may die for his family.
0: Nun ein Ehemann, ein Vater stirbt vielleicht für seine Familie.
1: A man may die for his country. In fact, many do.
0: Oder für sein Land und viele tun das auch.
1: But our conditional human love prevents us from dying for our enemies.
0: Aber unsere bedingungsvolle Liebe hindert uns, dass wir für unsere Feinde unser Leben hinlegen würden.
1: The Bible says we were reconciled to God. Amen.
0: Und die Bibel sagt, wir wurden mit Gott versöhnt. Sagt ihr dazu Amen?
1: God loves you because he is agape. He is love. It's not that he is loving. He is the essence of love himself.
0: Gott selbst ist Liebe. Er ist nicht nur einfach liebend oder liebenswürdig, sondern er selbst ist die Liebe.
1: Not because you're worthy.
0: Nicht weil du würdig bist.
1: Or not because of your performance one day you will become perfect or lovable.
0: Oder eines Tages durch deine Art des Handelns irgendwie liebevoll wirst oder vollkommen.
1: No, he is agape, and regardless of your beauty or character or the lack thereof, he died for you and loves you.
0: Er liebt dich, egal wie du ausschaust, welchen Charakter du hast. Er liebt dich und deswegen ist er gestorben. Mm-hmm.
1: Plato said, God only loves the lovable.
0: Plato sagte, Gott liebt nur die liebenswürdigen.
1: Aristotle taught that the gospel is man seeking after God.
0: Und Aristoteles sagte, dass das Evangelium etwas ist, wo der Mensch Gott sucht.
1: Christianity is the only religion that teaches that the gospel is God coming down to helpless man and redeeming him.
0: Aber das Christentum ist das einzige, was sagt, dass Gott runterkommt zum Menschen, um ihm zu dienen.
1: The story is told of a man who fell into a deep pit.
0: Es gibt die Geschichte, wo ein Mann in ein Loch gefallen ist, mm-hmm. Abgrund. Mm-hmm.
1: And he prayed to Confucius.
0: Und er betete zu Konfuzius.
1: Mm-hmm. And Confucius says,
0: wenn du auf mich gehört hättest, dann wärst du nicht da reingefallen.
1: And then he began to see a New Ager, and the New Ager said, well, I believe you have the power to get out of that pit yourself.
0: Und dann ein New Ager sagte, helfen tue ich dir nicht, denn du hast ja selber, ich glaube, du hast die Kraft in dir, um dir selber zu helfen.
1: And Allah said, oh no, you're not worthy enough for me. I'm not going to get you out of that pit.
0: Und Allah sagte, nein, du bist nicht würdig genug. Ich werde dich dann nicht rausholen.
1: But Jesus walked by.
0: Aber Jesus geht vorbei.
1: He came down in that pit.
0: Und er kommt dorthin, er geht nach unten.
1: He wrapped the man's wounds with bandages.
0: Und er verbindet die Wunden mit Stoff. Mm-hmm.
1: And just as like a shepherd with a sheep, he took that man and he placed it on his back because the man was weak.
0: Und wie ein Hirte das Schaf nimmt, nimmt Jesus diesen Menschen auf seine Schultern, weil dieser Mensch schwach geworden ist.
1: And he climbed out of that pit with that man and rescued him.
0: Und er klettert aus diesem Abgrund hervor nach oben und er rettet ihn.
1: This is our God.
0: Das ist unser Gott.
1: Two, human love is changeable.
0: Zweitens, menschliche Liebe verändert sich.
1: God's love is changeless.
0: Aber Gottes Liebe verändert sich nie.

0: Human love fluctuates.
1: Nun, menschliche Liebe fluktuiert, also ist fließend, flüchtig.
0: It's very unreliable.
1: Und man kann sich nicht drauf verlassen.
0: In the United States, one out of every two marriages ends in divorce.
1: In den Vereinigten Staaten ist so, dass jede zweite Ehe bricht.
0: I thought, ah, I wonder what the divorce rate here in Germany is.
1: Ich dachte mir, wie sieht's denn hier in Deutschland aus mit der Scheidungsrate?
0: So, I have some statistics.
1: So habe ich Statistik mit euch für euch mitgebracht.
0: 53% believe most couples won't stay faithful during their marriage or partnerships.
1: 35% der Paare glauben nicht, dass der Ehepaar, wenn man in die Ehe gehen würde, treu sein würde. 53%.
0: Tough crowd.
1: Yes.
0: And over 80% think that divorce is no big deal.
1: Und 80% glauben, dass Scheidung nicht etwas Großes sei.
0: And most of the young people today don't even believe in the institution of marriage anymore.
1: Und die meisten jungen Menschen glauben nicht mal an die Institution, die Einrichtung der Ehe.
0: My husband's cousins live here in Germany.
1: Der Cousin von meinem Ehemann lebt hier in Deutschland.
0: And their children and all of their friends just live together.
1: Und die Kinder von ihnen leben einfach nur mit ihren Partnern zusammen.
0: What would happen if God's love was changeable?
1: Aber was wäre denn, wenn Gottes Liebe veränderbar wäre?
0: Terrible. There would be no assurance.
1: Das wäre doch furchtbar, oder? Man hätte gar keine Sicherheit mehr.
0: God's love is much deeper and broader than ours could ever be.
1: Aber Gottes Liebe ist viel tiefer und viel weiter, wie unsere Liebe jemals sein könnte.
0: Turn with me to Jeremiah 31:3.
1: In Jeremia 31, Vers 3 lesen wir Folgendes.
0: The Lord has appeared of old to me, saying, yes, I have loved you with an everlasting love. Therefore, with loving kindness, I have drawn you.
1: Der Herr ist ihm von ferne erschienen. Und dann steht, ja, mit ewiger Liebe habe ich dich geliebt. Darum habe ich dir meine Güte bewahrt.
0: God's love is reliable. It has always been reliable and it always will be reliable.
1: Auf Gottes Liebe kannst du dich wirklich verlassen und immer verlassen.
0: Turn with me to John 13:1.
1: Johannes 13, Vers 1.
0: This is the words of Jesus.
1: Die Worte Jesu.
0: Now before the feast of the Passover, when Jesus knew that his hour had come, that he should depart from this world to the Father, having loved his own who were in the world, he loved them to the end.
1: Vor dem Passafest aber, als Jesus wusste, dass seine Stunde gekommen war, aus dieser Welt zu dem Vater hinzugehen, da er die Seinen, die in der Welt waren, geliebt hatte, liebte er sie bis ans Ende.
0: And then after that, Jesus washed all of the feet of his own disciples.
1: Und dann wäscht Jesus all die Füße von den Jüngern.
0: If this is the way our God is, then we are so blessed. Amen.
1: Und wenn so Gott ist, dann sind wir doch so gesegnet, nicht wahr?
0: I thank God my salvation is not based on my performance, but on a love that is changeless and unconditional.
1: Ich glaube, dass die Erlösung nicht von meinem Verhalten abhängt, sondern von seiner Liebe, die unveränderbar ist.
0: The third difference between our love and God's love is that human love is self-seeking.
1: Nun, der dritte Unterschied, wie unsere menschliche Liebe ist, wir suchen immer uns selbst.
0: We're born egocentric.
1: Und wir sind auch so geboren, so egozentrisch.
0: It's all about us.
1: Es geht nur um uns.
0: When God created man, man was made in God's image, even his nature.
1: Und als der Mensch gemacht worden ist, geschaffen worden ist, dann wurde er eigentlich im Bilde Gottes geschaffen, also auch seine Natur.
0: Adam and Eve were born with an agape nature.
1: Nun, Adam und Eve wurden mit dieser Agape-Natur geboren.
0: And when Adam fell, his nature changed, and unfortunately we received that defective nature.
1: Und als Adam gefallen ist, haben wir genau diese veränderte Natur erhalten.
0: Adam had agape, but ate the fruit not because he was deceived, but because he loved Eve more than he loved himself.
1: Adam hatte Agape und als er versucht worden ist und gefallen ist,

0: Besitzer nicht gefallen, weil er hier getäuscht worden ist, sondern weil er Eva mehr geliebt hatte wie Gott.
1: He knew she was going to die and he said, I will die with you.
0: Er wusste, sie wird sterben und er wollte mit ihr sterben.
1: But after he took that fruit and he sinned,
0: er das genommen hat, gesündigt hatte,
1: his nature changed like that.
0: Hat sich seine Natur verändert.
1: And what do you think he did next?
0: Und was glaubst du, was hat er jetzt gemacht?
1: God, it was the woman's fault.
0: Das ist doch die Schuld von der Frau.
1: Actually, it's your fault. You gave me a defective partner.
0: Eigentlich ist ja deine Schuld, Gott, weil du hast mir so einen Partner hier geschenkt.
1: Mm-hmm. And we've been blaming each other ever since. Is
0: Und
1: that right?
0: Seitdem beschuldigen wir immer den anderen.
1: Mm-hmm. Jesus' love was scandalous when he forgave the woman caught in adultery.
0: Jesus aber hat vergeben dieser Frau, die da gefangen genommen worden ist wegen diesem Ehebruch.
1: Jesus' love was scandalous when he ate with the publicans and the worst sinners.
0: Und seine Liebe war auch ganz besonders, als er sich mit den Sündern zusammengesetzt hat und mit den Sündern und einfach gegessen hat.
1: Why? Because we only accept humans that are good or that they're beautiful.
0: Aber wir sitzen nur mit Menschen zusammen, wo wir denken, dass sie gut sind oder dass sie schön sind.
1: We always want to advance ourselves and promote ourselves.
0: Wir wollen immer uns irgendwie weiterbringen und uns irgendwie immer bewerben.
1: It's all about us.
0: Es geht immer nur um uns.
1: Mm-hmm. We like to advance in our positions at work.
0: Wir wollen auch in der Arbeit immer weiter nach vorne kommen.
1: I don't know what person when they are have the opportunity to go into a higher position and make more money. I don't know of many people who will say, that's okay, I'll stay in this lowly position.
0: Ich kenne nicht viele Menschen, die ein Angebot bekommen, eine höhere Position zu gehen, mehr Geld zu verdienen, die dann sagen, na, es passt schon, ich bleibe in dieser Position.
1: We appreciate the titles, we appreciate the promotions,
0: wir mögen die Titel, die wir haben, die Werbung, dieses Prestige.
1: And that's how it is out in the world.
0: Und so ist es in der Welt.
1: But what about in the church?
0: Aber wie ist es in der Gemeinde? Mm.
1: You know when pastors graduate from seminary in the United States?
0: Wisst ihr, wenn Prediger ihre Ausbildung abschließen in den Vereinigten Staaten?
1: They usually begin with a 2 or 3 church district out in the country somewhere.
0: Dann sind sie irgendwo 2, 3 Gemeinden weit außerhalb von der Stadt meistens irgendwo.
1: And they think, when can I get ordained?
0: Und dann sagen sie, wann kann ich eingesegnet werden?
1: And after about 4 or 5 years, when they become ordained, then they start looking where the next promotion is going to come.
0: Und dann nach 4, 5 Jahren, wenn sie eingesegnet werden, dann denken sie, wann werde ich weiter befördert werden?
1: Ah, if they do good, maybe they can become an associate pastor of a larger church in the city.
0: Oh, wenn sie also gut sind, dann können sie vielleicht so der zweite Prediger in einer Großstadtgemeinde sein.
1: And if they do a really good job, then they can become a senior pastor of a large church in the city.
0: Und wenn sie so richtig gut sind, dann können sie vielleicht der führende Prediger in einer Großgemeinde sein.
1: And then if they're really good, they could get a job in the local conference office.
0: Und wenn sie noch besser sind, dann werden sie vielleicht sogar eine Stelle in der Vereinigung bekommen.
1: That way they don't have to worry about even working with the sheep anymore.
0: Und da müssen sie sich gar nicht mehr Sorgen machen um das ganze Schafgesindel da unten.
1: Because you know sometimes they're bad.
0: Denn manchmal sind sie schlecht.
1: And then if they're really good, then they get a job in the union.
0: Und dann wenn sie noch besser sind, dann bekommen sie vielleicht sogar eine Stelle in der Union.
1: And then.
0: Und dann.
1: You know what the top is.
0: Wisst ihr, was die Spitze ist, oder?
1: The general conference.
0: Oh, bei der Generalkonferenz angestellt zu sein.
1: That's the best you can get.
0: Und das ist doch das Beste, was man bekommen kann, oder?
1: And that's how we are in the church. And these are our religious, spiritual people.
0: Und so funktionieren wir oft in der Kirche und wir sind doch geistliche Menschen.
1: But we're all self-seeking,
0: if
1: the truth be told.
0: Immer uns selbst, wie die Wahrheit es zeigt.
1: Turn with me to Philippians 2:3-8.
0: Schaut mit mir mal in Philippa hinein. Philippa 2:3-8.
1: Let nothing be done through selfish ambition or conceit, but in lowliness of mind let each esteem others better than himself.
0: Nichts aus Eigennutz oder eitler Ruhmsucht tut, sondern dass in der Demut einer den anderen höher achtet als sich selbst. Ein jeder sehe nicht auf das Seine sondern ein jeder.

0: wieder auch auf das des anderen.
1: Let each of you look not only for his own interests, but also for the interests of others.
0: I did already.
1: Ah! Let this mind be in you, which was also in Christ Jesus, who, being in the form of God, did not consider it robbery to be equal with God.
0: Habt diese Gesinnung in euch, die auch in Christus Jesus war, der in Gestalt Gottes war und es nicht für einen Raub hielt, Gott gleich zu sein.
1: But made himself of no reputation, taking the form of a bondservant and coming in the likeness of men.
0: Aber er machte sich selbst zu nichts und nahm Knechtgestalt an, indem er den Menschen gleich geworden ist und der Gestalt nach wie ein Mensch befunden.
1: And being found in appearance as a man, he humbled himself and became obedient to the point of death, even the death.
0: Erniedrigte er sich selbst und wurde gehorsam bis zum Tod, ja, zum Tod am Kreuz.
1: We try to puff ourselves up.
0: Wir versuchen uns irgendwie aufzuputzen.
1: Jesus allows himself to be degraded.
0: Aber Jesus erlaubt sich sozusagen einfach nach unten zu gehen.
1: We want the highest place.
0: Wir wollen den höchsten Platz haben.
1: Jesus took the lowest, most degrading place there was at that time, the death of a humiliation cross for us.
0: Aber Jesus nimmt den niedrigsten Platz, und zwar den Tod, der eigentlich auf uns gewartet hat.
1: Our youth are leaving the church.
0: Unsere Jugend verlässt die Gemeinde.
1: Oftentimes it's not because of a lack of understanding of doctrines, but it's a lack of understanding about the gospel and the love of God.
0: Aber nicht weil sie Mangel haben an der Erkenntnis der Lehre, sondern weil sie einen Mangel haben an Erfahren der Liebe Gottes.
1: The latest Value Genesis survey of September 2011.
0: Es gibt da eine Umfrage vom September 2011, die nennt man Value Genesis.
1: Value Genesis is a survey that's asked of American Seventh-day Adventist youth from sixth grade to university.
0: Und das ist eine Umfrage, die von der sechsten Klasse bis zur Universität unter adventistischen Jugendlichen und Studenten durchgeführt wird.
1: The question was, I know that to be saved, I have to live by God's rules.
0: Und die Frage war, ich weiß, um gerettet zu werden, muss ich nach Gottes Regeln leben.
1: 76% or 3 out of 4 of our children said yes, that is the way to be saved.
0: 76% sagten ja, das ist genau das, wie wir errettet werden.
1: Our children have no assurance of salvation.
0: Unsere Kinder haben oft keine Sicherheit, dass sie erlöst sind.
1: Sometimes we adults don't have assurance of salvation.
0: Und manchmal wir als Erwachsene haben keine Sicherheit der Erlösung.
1: Especially if we look to ourselves and our own performance.
0: Ganz besonders dann, wenn wir auf uns selbst schauen und wie wir handeln.
1: God doesn't look at our performance. He looks at what did you do with my son Jesus Christ.
0: Aber Gott schaut nicht drauf, wie wir handeln, wie wir tun, sondern er schaut, was hast du mit meinem Sohn Jesus Christus gemacht?
1: We have failed as a church to understand the agape love of our God.
0: Wir als Gemeinde fallen da oft darin, in dieser Erkenntnis, dass wir diese agape Liebe Gottes nicht verstehen.
1: We have projected for whatever reasons human ideals of love onto God. And by doing that, we have perverted the gospel.
0: Und wir haben diese Liebeskonzepte, menschliche Liebeskonzepte auf Gott projiziert und haben damit das Evangelium, diese göttliche Liebe nicht erkannt.
1: And we have turned salvation not into unconditional good news, but very conditional news.
0: Und wir haben das Evangelium verändert. Nicht in bedingungslose gute Nachrichten, sondern in bedingungsvolle gute Nachrichten.
1: Johnny, if you're a good boy, Jesus will take you to heaven.
0: So, wenn du, kleiner Junge, ein guter Junge bist, dann wirst du in den Himmel kommen.
1: And we wonder why our children think I'm not good enough to go to heaven.
0: Und wir wundern uns dann, warum die Kinder sich dann fragen, wenn sie aufwachsen, ich bin nicht gut genug für den Himmel.
1: Turn with me to 1 John 4, 16 to 18.
0: 1. Johannes, dort Kapitel 4, Vers 16 bis 18.
1: Ja. And we have known and believed the love that God has for us. God is love, and he who abides

0: abides in love, abides in God, and God in him.
1: Und wir haben erkannt und geglaubt die Liebe, die Gott zu uns hat. Gott ist Liebe. Und wer in der Liebe bleibt, bleibt in Gott und Gott bleibt in ihm.
0: In verse 18, there is no fear in love, but perfect love casts out fear, because fear involves torment. But he who fears has not been made perfect in love, and we love him because he first loved us.
1: Vers 18, Furcht ist nicht in der Liebe, sondern die vollkommene Liebe treibt die Furcht aus, denn die Furcht hat es mit Strafe zu tun. Okay. Wer sich aber fürchtet, ist nicht vollendet in der Liebe. Wir lieben, weil er uns zuerst geliebt hat.
0: The gospel sets us free from our insecurities.
1: Das Evangelium setzt dich wirklich frei von der Unsicherheit.
0: I remember when I was in the church,
1: ich kann mich erinnern, in der Gemeinde, wo ich war,
0: I would say probably about 5 years.
1: 5 Jahre war ich dann in der Gemeinschaft dabei.
0: My husband and I were going to go to take a vacation in Florida to Disney World.
1: Und mein Ehemann und ich haben einen Urlaub gemacht nach Florida, nach Disney World.
0: And Amy was only about a year and a half old when we decided to drive from Chicago to Florida.
1: Und Amy war 1,5 Jahre alt, unsere Tochter, und wir haben uns entschlossen, von Chicago nach Florida zu fahren.
0: And so we went on our trip and we decided to rest during the Sabbath and we stopped in Chattanooga, Tennessee.
1: Und dann in Chattanooga, Tennessee haben wir gedacht, am Sabbat, da werden wir nicht fahren, da werden wir ausruhen und dort bleiben.
0: And they had a hotel called the Days Inn and they had us in a room on the first floor where they had a portable crib ready for Amy.
1: Und dann sind wir dort im Hotel geblieben, in diesem Days Inn, und dort haben sie so ein Kinderbettchen gehabt im ersten Stock.
0: And that evening, that Friday evening, as I slept, I had a horrible nightmare.
1: Und an diesem Abend hatte ich einen furchtbaren Albtraum, diesen Freitagabend, als ich geschlafen habe.
0: I dreamed it was the end of the world and demons were screeching upon this horrible, what was left of this earth.
1: Und es war furchtbar, es war wie das Ende der Welt und alle Dämonen sind da über diese Welt gegangen, dieses, was noch übrig geblieben ist.
0: And they were chasing after me.
1: Und sie jagten mich.
0: And you know in your dream when you're
1: wenn
0: trying to run,
1: träumst und versuchst im Traum zu wachen, zu rennen, aber du willst rennen, aber du kannst nicht rennen.
0: And they were so close to me, I felt their breath on my neck.
1: Sie waren mir so nahe, dass ich sogar schon ihren Atem da hier in meinem Nacken spüren konnte.
0: And my first thought was, I need to ask Jesus for help.
1: Und mein erster Gedanke war, ich muss Jesus um Hilfe bitten.
0: But then I thought to myself, I can't ask him.
1: Aber dann dachte ich, kann ihn nicht fragen.
0: You see, in those first 5 years that I was in the church, I was not reading my Bible on a regular basis.
1: Denn die ersten 5 Jahre, wo ich in der Gemeinde dabei war, habe ich die Bibel nicht jeden Tag gelesen.
0: I felt that my performance was so bad that God cannot accept me.
1: Ich dachte, meine Performance, mein Verhalten war so schlecht, dass Gott mich nicht annehmen könne.
0: And I felt that God would say, "Depart from you, I do not know you."
1: Und ich habe irgendwie gefühlt und gedacht, Gott wird sagen, geh weg von mir, denn ich kenne dich nicht.
0: But I remember, and my Bible was in the car because I only brought it to church on Sabbath.
1: Nun, die Bibel war im Auto, denn die Bibel habe ich nur am Sabbat mitgenommen.
0: So I woke up and it was 2 o'clock in the morning and my husband was sleeping and the baby was sleeping, but I could not go back to sleep.
1: Es war 2 Uhr in der Nacht, mein Ehemann hat geschlafen und auch mein Baby hat geschlafen, aber ich konnte nicht zurückgehen in den Schlaf.
0: Ah, I remembered, they usually have Bibles in the drawer of the hotel.
1: Und ich dachte mir, ah, die haben doch meistens in der Schublade so eine Bibel liegen.
0: So I opened up the Bible and in the beginning it said,
1: geöffnet.
0: If you are doubting, if
1: wenn
0: you are
1: zweifelst,
0: lonely, if you are anxious,
1: wenn du Furcht hast.
0: And I thought, I'm anxious. I'm going to read what that
1: Furcht,
0: says.
1: Furcht habe ich. Ich muss das hier lesen.
0: And the first thing on there, I read.
1: Und das erste, was ich dann in der Bibel gelesen habe,
0: and it gave me such beautiful peace.
1: Hat mir plötzlich Frieden gegeben.
0: I went to bed, but the most remarkable part of the story was yet to come.
1: Und dann bin ich ins Bett gegangen, aber jetzt kommt eigentlich das Erstaunlichste von der Geschichte.

0: The next morning, we left for Disney World.
1: Am nächsten Tag sind wir weitergefahren, wollten zu Disney World.
0: We had a wonderful time. We were gone a week.
1: Wir hatten eine wunderbare Zeit. Wir hatten dort eine Woche verbracht.
0: We were back on our way back home. Again, it was Sabbath. Again, we stayed at Chattanooga, Tennessee.
1: Und wieder auf der Rückfahrt ist Sabbat. Wir wollen wieder stehen bleiben, nicht reisen. Es ist wieder der gleiche Ort, Chattanooga, Tennessee.
0: Again, my husband had reservations at that same hotel the days in.
1: Wieder das gleiche Hotel wie vorher.
0: Again, they gave us the exact same room because it had that porta crib in there.
1: Und dann wieder bekommen wir genau das gleiche Zimmer, weil natürlich das Kinderbett auch drin stand.
0: And it made me think of that nightmare I had and the peace I had after reading that Bible verse.
1: Und ich erinnerte jetzt mich an diesen Albtraum, den ich hatte, und natürlich auch diesen Frieden durch diesen Bibelvers, den ich erlebt hatte.
0: So I said to, I told my husband the story and how I woke up. And how I read that Bible verse.
1: Und ich erzählte meinem Ehemann jetzt, wie ich dann letzte Woche aufgewacht bin und diesen Bibelvers danach gelesen habe.
0: So naturally I opened up the drawer and I picked up the Bible to show him.
1: Und ich wollte so die Schublade aufmachen und ihm diese Bibelstelle zeigen.
0: Again it says if you are lonely,
1: wieder sagt es, wenn du
0: if
1: einsam
0: you're depressed,
1: bist, wenn du Depression hast,
0: anxious,
1: wenn du ängstlich bist.
0: And I began looking at the verses for underneath when you are anxious.
1: Und ich schaue jetzt in diesem Inhaltsverzeichnis nach für diese Verse, die da angegeben worden sind, wenn du ängstlich bist.
0: And there were about 12 verses in there.
1: Da waren 12 Verse.
0: But the one that I read,
1: aber dieser Vers, den ich gelesen habe,
0: was no longer in there.
1: War nicht mehr da.
0: I thought, well, maybe I was so anxious that night that maybe I read the wrong thing, so I started to look in the front. Maybe I read under depressed, maybe I read under lonely, maybe I read the first couple.
1: Und ich dachte mir, naja, vielleicht war ich ja so ängstlich in dieser Nacht, dass ich irgendwie verrutscht bin von der Überschrift her, und dann habe ich vielleicht den Text genommen, wo wenn ich Depressionen habe oder wenn ich einsam bin, und habe diese Texte wieder angeschaut und nachgelesen.
0: I thought, how could that be, because I didn't know what that Bible verse was. I knew it only from the front of that Bible.
1: Und ich sagte, ich kannte ja den Text nicht. Ich habe ja diesen Text nur bekommen durch dieses Inhaltsverzeichnis in der Bibel da.
0: I had never heard of Micah before.
1: Und ich habe vorher nie über Micha gehört.
0: Turn with me to Micah 7:18.
1: Schaut mit mir in Micha hinein, und dort Kapitel 7, Vers 18.

0: It's after Jonah. It's a tiny little book.
1: Ein ganz kleines Büchlein Richtung Ende des Alten Testamentes, das Buch Micha.
0: This was God's special words to me at a time when I needed to hear comfort from my God.
1: Es war Gottes besonderer Vers an mich, als ich ganz besonders Trost von ihm brauchte.
0: Who is a God like you, pardoning iniquity and passing over the transgression of the remnant of his heritage?
1: Wer ist ein Gott wie du, der Schuld vergibt und Vergehen verzeiht? Dem Überrest seines Erbteils. Nicht für immer behält er seinen Zorn, denn er hat Gefallen an Gnade.
0: He does not retain his anger forever, because he delights in mercy.
1: Er wird diesen Zorn nicht beibehalten, denn er freut sich. Er hat Gefallen an Gnade.
0: He is not just merciful, he delights to be mercy.
1: Er ist nicht nur einfach gnädig, sondern er hat Gefallen an Gnade.
0: This is the God that we love. This is our God.
1: Das ist der Gott, den wir lieben. Das ist unser Gott.
0: And when he began to reveal himself to me and his love, I could not resist.
1: Und als er jetzt seine Liebe mir immer mehr offenbarte, da konnte ich dem nicht mehr widerstehen.
0: Finally, turn with me to Ephesians 3, 14 to 19.
1: Schau mit mir in Epheser hinein. Epheser Kapitel 3, Vers 14 und folgende.
0: For this reason I bow my knees to the Father of our Lord Jesus Christ, from whom the whole family in heaven and earth is named.
1: Epheser 3, Vers 14. Deshalb beuge ich meine Knie vor dem Vater, von dem jede Vaterschaft in den Himmeln und auf der Erden benannt wird.
0: That he would grant you according to the riches of his glory to be strengthened with might

0: through his spirit in the inner man.
1: Er gebe euch nach dem Reichtum seiner Herrlichkeit mit Kraft gestärkt zu werden durch seinen Geist an dem inneren Menschen.
0: That Christ may dwell in your hearts through faith, that you, being rooted and grounded in love, may be able to comprehend with all the saints what is the width and length and depth and height. To know the love of Christ, which passes knowledge, that you may be filled with all the fullness of God.
1: Dass der Christus durch den Glauben in euren Herzen wohne und ihr in Liebe gewurzelt und gegründet seid, damit ihr imstande seid, mit allen Heiligen völlig zu erfassen, was die Breite und die Länge, die Höhe und die Tiefe ist, und zu erkennen, die Erkenntnis übersteigende Liebe des Christus, damit ihr erfüllt werdet zur ganzen Fülle Gottes.
0: I'm going to close with a quote from Spirit of Prophecy.
1: Ich möchte gerne mit einem Vers, mit einem Gedanken, einem Satz aus dem Geist der Weissagung enden.
0: Christ Object Lessons, page 415.
1: Das ist aus dem Buch Christi Gleichnisse, Seite 415.
0: It is the darkness of misapprehension of God that is enshrouding the world.
1: Das falsche Verständnis von Gott ist die Dunkelheit, die die Welt umgibt.
0: Men are losing their knowledge of his true character.
1: Die Menschen verlieren das Wissen über seinen wahren Charakter.
0: It has been misunderstood and misinterpreted.
1: Er wurde falsch verstanden und auch falsch interpretiert.
0: At this time, a message from God is to be proclaimed.
1: Jetzt in dieser Zeit muss eine Botschaft weitergegeben.
0: A message illuminating in influence and saving in its power.
1: Eine Botschaft, die erleuchtend ist in dem Einflussbereich und auch sowohl in der Kraft, um zu erretten.
0: His character is to be made known.
1: Sein Charakter muss bekannt werden.
0: Into the darkness of the world is to be shed the light of his glory, the light of his goodness, mercy and truth.
1: In diese Dunkelheit der Welt muss dieses Licht gebracht werden, seiner Herrlichkeit, das Licht seiner Güte, seiner Gnade und seiner Wahrheit.
0: Those who wait for the bridegroom's coming are to say to the people, behold your God.
1: Diejenigen, die auf den Bräutigam warten, die dürfen sagen, schau aus, dein Gott.
0: The last rays of merciful light.
1: Die letzten Lichtstrahlen dieses gnädigen Lichtes.
0: The last message of mercy to be given to the world.
1: Die letzte Botschaft der Gnade, die der Welt gegeben wird.
0: Is a revelation of his character of love.
1: Ist die Offenbarung seines Charakters der Liebe.
0: I don't know about you, but I want to be part of shedding abroad the love of God.
1: Ich weiß nicht, wie es dir geht, aber ich möchte Teil dieser Bewegung sein, die diese Liebe weiterteilt.
0: There are many people in darkness who don't know that there is a God in heaven who loves them so.
1: Viele Menschen sitzen in der Dunkelheit. Sie wissen von keinem Gott im Himmel, der sie so sehr lieb hat.
0: Come quickly, Lord Jesus.
1: Komme bald, Herr Jesus.
0: And take us home.
1: Und nimm du uns nach Hause.
0: Let us pray.
1: Lasst uns beten.
0: Our kind, loving heavenly Father.
1: Unser freundlicher, liebender Vater.
0: You have such a remarkable love that you take my breath away.
1: Du hast so eine erstaunliche Liebe, dass mir der Atem wegbleibt.
0: The love that you showed for each one of us is unimaginable.
1: Die Liebe, die du uns jedem Einzelnen gezeigt hast, ist nicht nachvollziehbar.
0: I'm so thankful, Lord, that you don't look at me the way I look at other people.
1: Ich danke dir, dass du mich nicht so anschaust, wie ich andere Menschen anschaue.
0: I'm so thankful, Lord, that your love is so much higher and deeper than mine.
1: Und ich danke dir so sehr, dass deine Liebe viel höher, viel breiter und viel tiefer ist wie meine.
0: Help us, Lord, each one to grasp hold of this love and to never doubt it.
1: Möge jeder von uns diese Liebe erkennen und niemals zweifeln.
0: Help us to look to you as the flower turns to the sun for warmth and nourishment.
1: Und wir möchten genauso zu dir schauen wie eine Blume, die zur Sonne sich wendet, um ernährt zu werden.
0: And not to ourselves and on our constant dismal performance.
1: Und nicht auf uns selbst zu schauen oder wie wir uns verhalten.
0: For in behold

0: beholding, we are changed.
1: Denn durch das Schauen werden wir verändert.
0: May your spirit continue to work and live in our life that we may be your image one day.
1: Und wir bitten dich, dass dein Heiliger Geist in unserem Leben lebt, dass wir deinem Bilde wiederhergestellt werden.
0: That you may be vindicated throughout all the universe as the wonderful God that you are.
1: Und im ganzen Universum du verherrlicht wirst, was für ein wunderbarer Gott du bist.
0: And all God

Herr, du durchschaust mich, du kennst mich durch und durch. Ob ich sitze oder stehe, du weißt es. Aus der Ferne erkennst du, was ich denke. Ob ich gehe oder liege, du siehst mich. Mein ganzes Leben ist dir vertraut. Schon bevor ich rede, weißt du, was ich sagen will. Von allen Seiten umgibst du mich und hältst deine schützende Hand über mir. Dass du mich so genau kennst, unbegreiflich ist es, zu hoch, ein unergründliches Geheimnis. Wie könnte ich mich dir entziehen?

Ein Blick auf die Sichtung. Und ich sage mit meinem Eifer und im Feuer meines Zorns: Wahrlich, zu der Zeit wird ein großes Erdbeben sein im Lande Israel. Ich sah, wie einige mit starkem Glauben und mit Schreien aus tiefer seelischer Not mit Gott rangen. Ihre Gesichter waren blass und von tiefer Angst gekennzeichnet, Ausdruck ihrer inneren Kämpfe. Gleichzeitig drückten sich in ihrem Gesicht Entschlossenheit und großer Ernst aus, und große Schweißtropfen fielen ihnen von der Stirn. Böse Engel hatten sich um sie gedrängt, sie mit Finsternis bedrängt, damit sie Jesus aus den Augen verlieren und ihr Blick auf die Finsternis gelenkt würde, die sie umgab. Dadurch würden sie dazu gebracht, Gott zu misstrauen und gegen ihn zu murren. Ihre einzige Sicherheit bestand darin, ihre Augen nach oben gerichtet zu halten. Gottes Engel betreuten sein Volk, und als die giftige Atmosphäre der bösen Engel diese geängstigten Menschen bedrängte, bewegten die himmlischen Engel ständig ihre Flügel, um die dichte Finsternis zu zerstreuen. Während die Betenden mit ihrem ernsten Rufen fortfuhren, kam ab und zu ein Lichtstrahl von Jesus zu ihnen, um ihre Herzen zu ermutigen und ihre Gesichter aufzuhellen. Ich sah einige, die sich in diesem Ringen und Flehen nicht beteiligten. Sie wirkten gleichgültig und nachlässig. Die Engel Gottes kamen den Ernstbetenden zu Hilfe. Aber seine Engel verließen die anderen, die sich nicht darum bemühten, sich selbst zu helfen. Und ich verlor sie aus den Augen. Ich fragte nach der Bedeutung der Sichtung, die ich gesehen hatte. Mir wurde gezeigt, dass sie durch das offene Zeugnis verursacht würde, das der Rat des treuen Zeugen an die Laodicea-Gemeinde hervorrief. Dann wurde meine Aufmerksamkeit auf die Gruppe gelenkt, die ich gesehen hatte und die so stark erschüttert wurde. Die Anzahl der Schutzengel hatte sich um sie her verdoppelt. Und sie waren von Kopf bis Fuß in einen Panzer gekleidet. Ich hörte diese Gepanzerten mit großer Kraft die Wahrheit verkünden. Und das tat seine Wirkung. Ich fragte, was diesen großen Wandel verursacht hätte. Ein Engel antwortete: Der Spätregen ist es, die Erquickung vom Angesicht des Herrn, der laute Ruf des dritten Engels.

Die Erde in Zeit und Raum heißt dieses Thema heute Nachmittag. Und die Bibel sagt in Jesaja 40, Vers 22, dass der Herr über dem Zirkel der Erde entthront ist. Also die Bibel sagt, die Erde ist ein Kreis, eine Kugel. Und die Menschen, naja, die sind wie Heustrecken. Und der Herr hat den Himmel ausgebreitet, wie ein Zelt. Also der Herr ist der Schöpfer

dieser Welt und des Weltalls. Hier ist eine Galaxie, die heißt The Eye of God, wie von NASA's Hubble-Teleskop aufgenommen. Und kein Mensch glaubt an Gott, aber selbst die Wissenschaft gibt diese Namen. The Eye of God, das Auge Gottes. Wenn man sich vorstellen will, wie groß das Weltall ist, es ist unvorstellbar groß. So enorm. Und wir im Gegensatz dazu so winzig klein. Hier haben wir so einen Vergleich. Die Größe eines Sterns. Dieser Stern über hier im Vergleich zur der Erde rundum, das ist jetzt Betelgeuse, der Stern, wie groß der ist. So groß ist die Größe unserer Erde im Kreis, wie sie läuft um die Sonne. Wie sie geht um die Sonne. Also diese Riesenkugel, die wir hätten, wenn die Sonne voll wäre bis zu unserer Erde, hätten wir nur das Stückchen. Dieser Stern alleine ist größer wie die Sonne und die ganze Bahn. Und Jupiter, wenn wir bis zum Jupiter gehen würden, wäre es immer noch kleiner als dieser Stern. Das ist ein einziger Stern. Dieses Weltall ist so enorm groß. Unvorstellbar. Und trotzdem glaubt die Wissenschaft, dass durch einen Urknall alles entstanden ist in der Vergangenheit. Einige glauben, die Erde ist geschaffen worden durch Teile, die sich zusammengesetzt haben, durch Einprallung. Und andere haben wieder andere Vorstellungen, Gas und was weiß ich für alle Partikel, die da zusammenkamen. Aber die Materie, aus dem alles besteht, muss ja irgendwo herkommen. Und wo kommt diese Materie her? Das ist die Frage. Und die Antwort, die die Wissenschaft gibt, ist immer wieder der Urknall. Aus dem Urknall kommt diese Materie. Aber natürlich, der Urknall produziert keine Materie. Und darüber etwas mehr in einem Augenblick. Also das Universum vom Urknall bis zum Ende der Zeit. Was lehrt die Wissenschaft? Sie lehrt, dass alles im Zirkel läuft. Was war, kommt wieder und wieder und wieder. Das ist so wie eine Reinkarnation des ganzen Weltalls. Also alles ist explodiert, es verbreitet sich, dann kracht es alles wieder zusammen und dann passiert es wieder und wieder und wieder und wieder. Also ein Lebensbild, das überhaupt gar nichts bringt über Zukunft, außer Tod und wieder Leben und wieder Tod und wieder Leben und so weiter. Die Wissenschaft lehrt, dass das Weltall sich verbreitet und auseinanderfliegt und sie gebrauchen dafür den sogenannten Redshift, eine Verschiebung ins Rote gegen eine Verschiebung ins Blaue. Jetzt, wenn man Lichtstrahlen nimmt und die Wellen sind lang, dann ist es rot. Wenn die Wellen kurz sind, dann ist es blau. Und wenn man in das Weltall hineinschaut, dann sieht man, dass es geneigt ist, um rot zu sein. Das heißt, alles bewegt sich weg von der Erde, denn die Wellen werden in die Länge gezogen. Wenn zum Beispiel ein Gegenstand uns entgegenkommt, mit der Geschwindigkeit dieses Gegenstandes werden die Wellen kompresst, zusammengedrückt und dann wäre es eher blau. Also etwas, was uns entgegenkommt, wäre blau. Etwas, was sich wegbewegt von uns, wäre rot. Und somit hat die Wissenschaft behauptet, dass alles bewegt sich auseinander und fliegt von einem Mittelpunkt immer weiter und weiter weg. Denn wo wir hinschauen, sehen wir diese rote Verschiebung. Und das habe ich immer so erklärt, wie mit dem Doppler-Effekt, wenn eine Ambulanz uns entgegenkommt, dann werden die Schallwellen zusammengequetscht und dann ist es höher, der Ton. Wenn sie sich wegbewegt, dann werden sie auseinandergezogen, weil der Objekt von uns sich wegbewegt und dann ist es tiefer. Also hört sich dann
So. So ungefähr. Ne? Genauso.

Das ist im All. Also wenn alles auseinanderfliegt, dann heißt das, dass irgendwann war es alles zusammen. Ist das nicht logisch? Und wie weit war es zusammen? Endgültig kommt man dann zu einem Punkt. Und so lehrt die Wissenschaft

Nebenbei gesagt, man kriegt nicht nur Rot, wenn etwas sich wegbewegt, sondern man findet auch Rot, wenn etwas sich im Kreis bewegt. Und im Englisch heißt das Angular Momentum. Wie sagt man da in Deutsch? Angulares Moment? Keine Ahnung, das hört sich gut an. So weit so? Es bewegt sich alles im Kreis. Jetzt wir schauen in das Weltall hinein und sehen, es ist rot und sagen, aha, es bewegt sich weg. Aber es könnte auch sein, dass es sich im Kreis bewegt. Jetzt wenn man nicht weiß, dann schaut man doch auf das, was man sieht und sagt jetzt, wie sieht's allgemein aus im Weltall? Und dann könnte man doch denken, weil ist es dann, dass es sich im Kreis bewegt oder dass es sich gerade rechtlinig von uns wegbewegt? Eins von beiden muss es sein. Jetzt wie bewegt sich alles im All, wo man es sieht und wo man es weiß? Was macht der Mond um die Erde? Geht im Kreis. Und die Erde um die Sonne? Im Kreis. Und die Sterne in der Galaxie, was machen die? Die gehen im Kreis. Und die Galaxien um die Galaxien, wie gehen die? Die gehen im Kreis. Alles geht im Kreis. Also wieso denken, dass es rechtlinig ist, wenn sich all der Rest im Kreis bewegt? Ist das nicht logisch irgendwie? Aber die Theorie möchte haben, dass es rechtlinig sich wegbewegt, damit sie alles wieder in der Vergangenheit auf einen Punkt konzentrieren können. Ist das verständlich? Okay. Also gar nicht so kompliziert. Aber die Theorie hat einen kleinen Denkfehler. Wenn ich an das Weltraum schaue und ich sehe den Mond und die Sterne und alle Dinge, was ist der Mensch, dass du ihn gedenkest? Wie großartig ist dein Name in der ganzen Erde? Psalm 8, Vers 3, 4 und 9. Das Weltall sollte uns etwas erzählen von Gott. Und wenn wir da in das Weltall hineinschauen, hier ist ein Hubble-Bild, da sehen wir eine Sternenpracht, die wir uns nicht vorstellen können. Aber könnt ihr sehen, wie die Sterne konzentriert sind? Das ist ein Riesenproblem. Und noch etwas über das Weltall. Man sieht, dass die Sterne hier alle in dieses anguläre Momentum haben. Alles dreht sich um all den Rest, so wie wir es schon besprochen haben. Und hier sind zig Milliarden Sterne in dieser einzigen Galaxie. Und überall, wo man in das Weltall hineinschaut, sieht man diese Superclusters, diese vielen Gruppen Sternen, diese Galaxien. Und die Theorie kann das überhaupt gar nicht vertragen. Wir werden gleich sehen, warum. Jetzt die Bibel sagt in Nehemia, dass der Herr alleine und nur der Herr die Himmel und die höchsten Himmel und alle Sterne geschaffen hat. Er gibt Leben an alles, was lebt, und alle, die im Himmel sind, beten ihn an, weil sie das verstehen. Aber dieser kleine Planet, der weiß es besser. Alles ist entstanden aus dem Nichts, aus einem Urknall, und Gott hat überhaupt mit der Sache gar nichts zu tun. Und wir sind auf dem Weg hin zum Nichts. Und dann wundert man sich, wenn das den Kindern eingeprägt wird, von dem Augenblick, wo sie sich auf die Schulbank setzen, bis sie nach Hause gehen, dass sie sich um das Leben nicht kümmern. Und was soll's? Morgen bist du sowieso Staub. Und dann vielleicht sogar wieder nichts. Dann muss man wieder von vorne anfangen. So was Doofes. Jetzt nach Big Bang Theorie ist das Universum ungefähr 10 bis 20 Milliarden Jahre alt. Und es kam durch eine zufällige kosmische Explosion. Das ist so eine kurze Zusammenfassung. Alan Good schreibt in Scientific American, das ist recht interessant. The observable universe, also das Universum, das wir sehen können, could have evolved from an infinitesimal region. Was ist denn das? Es könnte entstanden sein aus einem klitzekleinen Pünktchen. So was da steht. Infinitesimal region ist ein Punkt. Also das Universum könnte entstanden sein aus einem klitzekleinen Punkt. Und dann sagt er, it is tempting to go one step further. Jetzt wird man gereizt, um einen Schritt weiter zu gehen und noch weiter zu diskutieren und zu spekulieren,
dass das Ganze

ganze Universum entstanden ist aus buchstäblich gar nichts. Da steht's. In Scientific American. Also jetzt wisst ihr, wo ihr herkommt. Die Wissenschaft lehrt, dass wir aus dem Nichts entstanden sind. Überhaupt gar nichts. Und das sind die Top-Wissenschaftler der Welt. Jetzt, sie wissen gar nicht, wie im Einklang mit der Bibel sie sind. Denn Gott sagt, er hat das Universum aus dem Nichts geschaffen. Aber hier ist da kein Schöpfer. Da ist keine Organisation. Aber wir sehen ja eine komplexe Organisation. Wo kommt denn die her? Die muss dann auch aus dem Nichts entstanden sein. Also das ist Big Bang Lehre. Jetzt überlegt euch das mal. Alles ist entstanden aus dem Nichts. Aus dem Nichts ist alles entstanden, was da ist. Endgültig die Bausteine für alle lebende Wesen, für alle anorganische und organische Materie. Und aus diesen Steinen sind wir dann entstanden und wir sind von Steinen. Ist eigentlich eine tolle Theorie. Und man muss noch ein paar philosophische Annahmen machen. Nummer eins, man muss die Relativitätstheorie mit einbauen und das kosmologische Prinzip. Jetzt, das sind große Worte, was heißt denn das alles? Das kosmologische Prinzip ist ganz einfach das. Wenn alles aus dem Nichts durch eine Explosion entstanden ist, dann heißt es, dass alles in einem Weltall von Nichts sich ausbreitet in alle Richtungen als Nichts. Ist doch logisch, ne? Eigentlich logisch. Und aus diesem Nichts muss sich dann alles formen, was geformt wurde. Jetzt das kosmologische Prinzip sagt, aus einem Urknall muss alle Materie, die entsteht, wenn sie entstehen sollte, gleichmäßig verteilt sein in diesem Universum. Ist doch logisch, ne? Das sagt das kosmologische Prinzip. Aber leider sehen wir das nicht. Wir sehen nicht alles gleichmäßig verteilt. Was sehen wir? Wir sehen alles konzentriert in Sternengruppen, Superclusters und so weiter. Wir sehen genau das Gegenteil, was die Theorie vorhersagt. Und dann haben wir auch diese Relativitätstheorie. Das Problem war nämlich, dass wenn ein Gegenstand uns entgegenkommt oder ein Gegenstand sich wegbewegt von uns, dann scheint es, als ob die Geschwindigkeit des Lichtes überhaupt nicht beeinflusst wird. Das ist problematisch. Ist doch eigentlich logisch, wenn Licht eine bestimmte Geschwindigkeit hat und ein Objekt kommt uns entgegen, sagen wir mal mit 1000 Kilometer pro Stunde oder was auch immer, dann müsste da eine Kompression stattfinden und das Licht müsste uns mit der Geschwindigkeit dieses Objekts schneller erreichen als ohne diese Geschwindigkeit. Macht das Sinn? So logisch, ne? In anderen, das Gegenteil ist auch wahr, wenn etwas sich wegbewegt von der Erde, mit einer Geschwindigkeit, sagen wir mal, von 1000 Kilometer pro Stunde, dann müsste da diese Geschwindigkeit, müsste berechnet werden können. Aber es wird nicht berechnet. Es scheint, als ob da kein Unterschied ist. Wenn es uns entgegenkommt oder wenn es uns wegkommt, es bleibt immer das Gleiche. Die Geschwindigkeit von Licht bleibt immer das Gleiche. Und die einzigste Lösung für das Problem ist, dass sich nichts bewegt. Die Erde bewegt sich nicht. Das ist natürlich nicht logisch. Und somit haben wir dann die Relativitätstheorie, die sagt, ob ein Objekt uns entgegenkommt oder ob ein Objekt von uns sich wegbewegt, die Geschwindigkeit bleibt das gleiche, die Lichtgeschwindigkeit, weil es relativ ist. Das ist eine schöne Lösung. Ganz tolle Lösung. Wir geben es einen Namen, wir nennen es relativ und dann ist das Problem gelöst. Das Problem ist nicht gelöst, ja oder nein? Es hat nur einen Namen bekommen. Aber kommen wir ein bisschen weiter. Also dieser Professor hier von Astrophysik sagt, eigentlich

Eigentlich in einem Urknall müsste jetzt alles gleichmäßig verbreitet sein, aber es ist nicht. Wir haben Superclusters, wir haben Sternengruppen, wir haben Galaxien und so weiter. Da sagt er, wir sind verloren. Das ist der Professor von Astrophysics und er schreibt hier in dem Journal New Scientist, Quantum Vacuum, wir sind verloren. Das Fundament des Urknallmodells würde verschwinden, crumble away, würde verschwinden. Wir würden übrig bleiben mit keiner Deutung für den Urknall oder für Galaxien, wie sie geformt wurden, oder die Verbreitung der Galaxien im Universum. Wir hätten keine Theorie, wenn das nicht gleichmäßig verteilt wäre. Aber es ist nicht gleichmäßig verteilt. Also was sagt er eigentlich? Er sagt, wir haben keine Theorie. Unsere Theorie taugt eigentlich nichts. Und wieso halten sie dann zu dieser Theorie, die überhaupt nichts taugt? Weil sie keine andere haben? Es gibt keine andere. So, dieser Urknall ist gegen dieses Gesetz, das kosmologische Gesetz, aber auch gegen das Gesetz des angulären Momentums. Was heißt das? Okay, ganz einfach erklärt. Wenn sich etwas im Kreis bewegt, ganz schnell, und etwas springt von diesem Kreis herunter, dann bewegt es sich auch im Kreis. Versteht ihr das? Also ein Kind, sagen wir mal, das im Park spielt auf eines von diesen Dingern, die rum, rum, rum, rum, rum, rum geht. Und wenn das ganz schnell um und rum und rum und rum und rum, rum geht, ein Kind fällt runter, dann dreht sich im gleichen Kreis, wie das Ding sich gedreht hat. Versteht ihr das? Gut. Jetzt kommen wir, denken wir mal logisch. Wir schauen uns das Weltall an und alles dreht sich im Kreis. Ist richtig? Alles dreht sich im Kreis. Gut. Jetzt, wo kommt das her? Wenn es eine Explosion gab, boom, dann ist alles rechtlinig aus diesem Knall entstanden. Wir sehen das aber nicht. Wir sehen, alles dreht sich. Also gibt es nur eine logische Erklärung dafür. Dieses Nichts, das da war, musste sich auch gedreht haben, vor dem es explodierte, damit es sich noch drehen kann, nachdem es explodiert ist. Doch logisch, oder? Versteht ihr, was die Wissenschaft hier lehrt? Das ist eigentlich recht interessant. Also, weil sich alles dreht, musste es sich ursprünglich auch angulär gedreht haben. Ganz logisch. Jetzt haben wir ein Problem. Ein Riesenproblem. Da ist die Galaxie Andromeda und alles dreht sich. Und die Erklärung dafür ist, im Urknall, das kosmische Ei hat sich schon gedreht, ganz, ganz schnell, dann ist es explodiert und darum dreht sich alles immer noch. Aber das Gesetz sagt, wenn es sich, sagen wir mal, nach rechts rum dreht oder anti-dreht, dann müsste alles sich noch immer so drehen. Versteht ihr das? Okay. Da ist noch eine Galaxie, wir sehen, sie dreht sich. Angeläres Moment. Und alle Galaxien, die wir sehen, drehen sich. Seek him that makes the Pleiades and Orion. Also Gott hat Pleiades geschaffen und Orion geschaffen, sagt die Bibel. Da sind die Pleiades. Pleiades sind eine sehr interessante Sternengruppe. Sie ist, was wir nennen, eine fixierte Sternengruppe. Sie bleibt immer zusammen. Sie dehnt sich nicht auseinander, sie fliegt nicht auseinander, geht auch nicht zusammen, bleibt immer zusammen. Genau gleich. Also all die Kräfte sind genau ausgeglichen. Sehr schwer zu erklären und das sind sehr wenige, wo man es so sieht. Aber die Bibel sagt schon, dass dies eine gebundene Sternengruppe ist. Das ist nicht interessant? Und gleichzeitig sagt die Bibel, dass Orion eine Sternengruppe enthält, die auseinanderfliegt. Can you bind the chains of Pleiades? Pleiades ist gebunden. Kannst du lösen den Gürtel Orions? Der ist nicht gebunden.
Jetzt, wir wissen, dass die auseinanderfliegen,

und die anderen sind gebunden. Genau wie die Bibel es sagt. Ganz interessant. Job 38. Da ist der Orion Nebula. NGC. Noch ein Nebula. Und hier sehen wir wieder diese Gruppierung von all diesen Sternen zusammen. Mit anderen Worten, das kosmische Prinzip wird hierdurch vernichtet. Gut, kommen wir zurück zu diesem angulären Momentum. Alles im Universum dreht sich. Spinning. Planeten, Sterne, Galaxien. Es würde enorm viel Energie nehmen, um einen Planeten, der Inertia hat, zu stoppen und zu sagen, hör mal, du darfst dich nicht so drehen, dreh dich andersrum. Das wäre kosmisch gesehen fast sozusagen eine Unmöglichkeit. Also die Leute, die glauben an die Big Bang Theorie, glauben, dass das Universum sich am Anfang gedreht hat und darum dreht sich alles jetzt noch. Aber jetzt haben wir ein Problem. Da sind einige Galaxien, sogar einige Planeten in unserem Sternensystem, nämlich Venus, Uranus und Pluto. Das sind schon drei. Viele Monde, die drehen sich andersrum. Jetzt, wieso drehen sie sich andersrum? Wenn alles sich in die gleiche Richtung drehen muss, nach dem Prinzip, der Urknall hat sich gedreht, dann muss alles, was daraus entsteht, sich in der gleichen Richtung drehen. Das ist das Gesetz des angulären Momentums und es passiert nicht. Dann heißt es, dass da ein Riesenproblem ist. Da sind viele Monde, die haben, was wir nennen, Retrograde Orbit, gehen im Verkehr drum, zum Beispiel um den Planeten Jupiter, Saturn, Uranus, Neptun, haben wir Monde, die in beiden Richtungen gehen, einige so und einige so. Wieso? Wie kann das entstehen? Es kann nicht sein, nach diesem Gesetz. Hier haben wir eine ganze Galaxie, die Galaxie NGC 4622, die sich verkehrt drum dreht. Ja, die Wissenschaftler sagen, was passiert ist, da war vielleicht eine Planeten, die gestoßen sind. Und darum drehen die sich in die andere Richtung. Aber man hat so viel Kraft nötig, dass der ganze Planet auseinandersprengen würde. Und bei einer Galaxie kann man sich schon überhaupt nicht erklären. Das heißt, das Ursprüngliche hätte sich nicht angulär drehen können in einer bestimmten Richtung, denn hier sehen wir viele Richtungen, in denen sich die Dinge drehen. Und so, Venus, der Planet, der dreht sich verkehrt rum. Uranus, Pluto und viele Monde und Ringe und was weiß ich alles, alles geht verkehrt rum. Sogar die Monde von Jupiter, Europa, da ist ein Problem auch. Sie glauben, dass er sich innen irgendwie anders bewegt als draußen. Alles komplizierte Fragen. Gut, also wie ist das Universum dann entstanden, wenn es nicht durch einen Urknall entstehen konnte? Weil erstens, wie wir sehen, das Gesetz des angulären Momentums wird nicht innegehalten. Das kosmische Prinzip, alles muss gleich verteilt sein, wird nicht innegehalten. Und dann das andere Problem, wo kommt die Materie her? Denn wenn es einen Urknall gab, dann gab es nur Energie. Aber wir bestehen doch aus etwas. Es gibt Eisen, es gibt, naja, die ganze periodische Tabelle. Wo kommen alle diese Elemente her? Jetzt behaupten sie, im Urknall nach einer Zeit hätte entstehen können Wasserstoff. Und der Wasserstoff, wenn da zwei zusammenkommen, dann haben wir Helium. Und mehr schaffen wir nicht. Jetzt müssen wir irgendwie Energie dazu setzen, um die anderen Bausteine zu produzieren. Und das passiert in den Sonnen. Also in einer Sonne haben wir Kernfusion und dann entstehen alle diese Elemente. Jetzt sind sie aber in dem Stern drin und jetzt muss der Stern explodieren, Supernova, und dann ist dieser Staub, diese Bausteine sind dann da für alles andere, um weiter sich zu entwickeln. Problem ist nur, wie entsteht ein Stern? Wenn wir jetzt einen Ballon hier

haben. Und der hat, sagen wir mal, Helium drin, ein Ballon. Und ich nehme eine Nadel und ich mache Pum. Was passiert mit dem Gas? Verbreitet sich hier in dem Raum, ne? Was ist die Möglichkeit, dass dieses Gas sich wieder sammeln würde in einem Ballon? Von alleine? Es geht nicht. Okay. Was noch besser? Was, wenn das Gas sich nicht nur sammeln würde, aber so konzentriert sich sammeln würden, dass die Atome sich so aufeinander drücken, dass sie zusammen Fusion machen? Was wäre die Möglichkeit dafür? Null. Aber das ist genau, was passieren muss im Weltall. Eine Explosion von Gas in einem Weltall von nichts. Und jetzt muss dieses Gas einen Stern formen. Das ist genau das gleiche Prinzip. Dann muss da Fusion stattfinden, dann muss der Stern explodieren. Und die Wissenschaft hat festgestellt, dass mathematisch ist es unmöglich. Noch keiner hat gesehen, dass ein Stern geformt wird. Nie hat einer das gesehen. Man sieht Sterne, die explodieren, aber nicht Sterne, die sich formen. Also Riesenprobleme mit dem Urknall. Und wie gesagt, die Wissenschaft hat keine Erklärung dafür, aber es wird gelehrt an den Schulen und die Kinder müssen es glauben. Sie kommen aus dem Nichts und sie gehen zurück zum Nichts. Also the Big Bang is not yet dead, but in decline. Es geht bergab. Und dann haben wir andere Probleme, dass das Universum ist, das Alter des Universums ist viel kleiner nach Berechnungen als das Alter der Sterne. Also wie kann das Universum jünger sein als die Sterne, die im Universum entstanden sind? Riesenprobleme mit dieser Theorie. Mit anderen Worten, wenn wir vergleichen, was Gott gesagt hat und was die Wissenschaft gesagt hat, das eine hört sich genauso an, wie es ist, und das andere hört sich an, wie gar nichts ist. Also diese ganze Geschichte von einem Urknall mit einer Quarksuppe bis zum endgültigen der Formung von Stoffen, Sternen, Explosionen, dann die Materie und die Evolution aus dem Nichts zum Nichts ist, was täglich unseren Kindern eingeprägt wird. Und ich glaube, es ist Zeit, dass Menschen sagen und aufstehen und sagen, so weit und nicht weiter. Ihr habt keine Theorie und ihr wollt nicht glauben, was die Bibel sagt, aber ihr habt kein Recht, uns zu zwingen, um das zu glauben, was ihr haben wollt, was wir glauben müssen. Und dann auch unser Geld gebrauchen, um das zu unterstützen. So eine Frechheit. Wir müssen zahlen, um Lügen an unseren Kindern zu verbreiten. Ja. Also die Wissenschaft lehrt, dass durch Zeit dann auch dieser Planet entstanden ist. Und auf diesem Planeten ist dann das Leben entstanden. Diese Urstoffe sind erodiert und dann gab es eine Suppe, endgültig eine organische Suppe und dann das Leben. Und so sind wir alle entstanden aus dem Nichts. Weiterhin wird gelehrt, dass über lange, lange Zeit von einem Zeitalter irgendwann im Präkambrium bis zum Paläozoikum und Cenozoikum und so weiter Leben sich geformt hat und mehr entwickelt wurde. Also erst primitive Organismen und dann, was wir heute eben so haben, die Säugetiere und so weiter. Und es wird gelehrt, dass die Makrofossilien ungefähr seit 6000 Millionen Jahren hier auf dieser Erde gegenwärtig sind. Und es wird gelehrt als Faktum, unumstößliches Faktum. In jedem Museum, jedem Fernsehen, allem Möglichen. Ihr wisst, wenn man das Fernsehen anmacht, dann hört man, was hört man? Viele Millionen Jahre her ist das und das passiert. Ist das nicht so? Das hört man. Tag ein, Tag aus.
Ihr wisst, wenn man den Kindern eine Geschichte

Geschichte erzählt, eine Märchengeschichte. Die Märchen fangen immer an, einmal lange, lange her war da ein, und dann kommt irgendeine Lüge, nicht wahr? Ein Märchen ist doch ein Märchen, ist doch eigentlich eine Lüge, ja oder nein? Naja, also wenn die Geschichte anfängt, einmal lange, lange her, jetzt kommt eine Lüge. Und die Wissenschaft ist genauso. Vor Millionen von Jahren, und dann kommt die Lüge. Und wenn man das genug Mal erzählt, dann glaubt man es am Ende. So, wir wollen mal diese Lüge ein bisschen betrachten. Die Lüge muss natürlich unterstützt werden durch allerhand Fakten, sonst ist die Lüge nicht glaubwürdig. Ist das nicht wahr? Ja? Wenn du nicht Fakten hast, dann ist es nicht glaubwürdig. Also, es wird uns eingeprägt, dass da viele Fakten sind, die behaupten, dass die Lüge glaubwürdig ist. Und die eine Gruppe Fakten, die wir hier haben, ist radiometrische Datierung. Und da wird behauptet, erstens, dass das Tempo des Zerfalls, radiometrischen Zerfalls, das Halbleben, ist immer konstant geblieben. Also wenn wir, sagen wir mal, Uran haben und der Uran zerfällt in Blei, dann dauert das eine bestimmte Zeit, und wir nennen, wenn Hälfte weg ist und sich in Blei umgeändert haben, dann haben wir eine Halbzeit. Also wir können einen Stein nehmen, wir können messen, wie viel Uran ist drin, wie viel von diesem bestimmten Isotop Blei ist drin, und somit können wir berechnen, wie alt der Stein ist. Aber wenn wir das machen wollen, dann müssen wir annehmen, dass diese Halblebzeit immer gleich blieb. Genauso, wenn ich wissen will, wie spät es ist, dann muss ich annehmen, dass der Arm meiner Uhr immer im gleichen Tempo sich bewegt. Ja oder nein? Wenn er sich nicht im gleichen Tempo bewegt, vergiss es. Dann ist meine Uhr nicht akkurat. Zweitens müssen wir wissen, dass die Uhr sich auf Null gestellt hat bei der Geburt. Wenn ich wissen möchte, wie alt ich bin, dann muss ich was wissen? Ich muss wissen, wann ich geboren wurde. Ja oder nein? Ist doch logisch, ne? Wenn ich nicht weiß, wann ich geboren wurde, dann weiß ich nicht, wie alt ich war. Und wie alt muss ich gewesen sein, als ich geboren wurde? Ist doch logisch. Null, ja, siehst du, selbst ein Kind weiß das. Na, es gibt keine Kinder mehr, es gibt nur kluge junge Leute. Also, logisch, wenn ich geboren werde, bin ich null. Wenn ich also wissen will, wie alt ein Stein ist, wenn er geboren wird, muss er wie alt sein? Null, sonst kann ich ja nicht wissen, wie alt er ist. Also, weil ich nicht da bin, immer wenn der Stein geboren wird, muss ich annehmen, dass diese radiometrische Uhr sich auf Null gestellt hat, als der Stein geboren wurde. Richtig? Gut. Wenn ich nach Neuseeland gehe und ich nehme da einen vulkanischen Stein, der jetzt aus einem Vulkan herauskommt, dann müsste theoretisch das Alter dieses Steines was sein? Null. Und das ist, was sie lehren. In einem vulkanischen Milieu wird die radiometrische Uhr auf Null gestellt, sonst haben sie keine Uhr. Aber leider, wenn ich das zum Labor schicke, dann kann es messen bis 120, 240 Millionen Jahre alt. Hallo? Was heißt das mit meiner, was hat das mit meiner Uhr dann zu tun? Meine Uhr taucht nichts. Sie taugt überhaupt nichts. Dann haben wir noch ein Problem. Wir haben es zu tun mit einem geschlossenen System. Gut, da müssen wir uns eine Sanduhr vorstellen. Stellt euch vor, hier vorne steht eine schöne Sanduhr. So eine Eieruhr. Und ich drehe sie um und der Sand läuft jetzt von oben nach unten. Und da sind Striche, 1, 2, 3 Minuten, sagen wir mal. Und dann darf das Ei aus dem Wasser raus. Gut, der Sand läuft jetzt dadurch. Was, wenn da ein Loch unten in meiner Sanduhr wäre?

0: Könnte ich dann genau sehen, wann eine Minute vorbei ist, ja oder nein?
1: Nein.
0: Wieso nicht? Der Sand läuft weg, ja. Gut, nein, endgültig wäre all der Sand weg und dann hätte ich keine Uhr mehr, ne?
1: Ja.
0: Jetzt Steine. Sind die porös oder nicht? Können Steine Wasser aufnehmen? Backsteine, Steine, nehmen die Wasser auf? Wenn du sie ins Wasser legst, sind sie schwerer, als was sie vorher waren, saugen Wasser auf, ne? Ja, Steine nehmen Wasser auf. Also sie sind porös. Also wenn ich jetzt einen Stein in einen Fluss hineinlege und der Stein saugt das Wasser auf, ist es möglich, dass da Minerale und was weiß ich aus dem Stein herausgespült werden können, ja oder nein? Natürlich. Mit anderen Worten, der Stein hat ein Loch drin. Die Uhr hat ein Loch. Und wenn die Uhr ein Loch hat, dann ist es nicht ein geschlossenes System. Dann kann ich nie sagen, wie alt etwas ist. Also die ganze radiometrische Datierungsmethode ist wissenschaftlich aufgebaut auf die Analyse von einem gegenüber einem anderen Isotopen. Ich kann genau sagen, da ist so viel von dem und so viel von dem. Aber ich kann nicht sagen, war es immer da. Ich kann auch nicht sagen, war am Anfang gar nichts da oder nur eins und nicht das andere. Und ich kann auch nicht beantworten die Frage, ob es immer das Gleiche blieb. In anderen Worten, diese Uhr taucht wie viel? Gar nichts. Du hast recht, taucht überhaupt gar nichts. Das ist eine Schrottuhr. Diese ganze radiometrische Datierungsmethode ist Schrott. Das hört sich jetzt recht krass an, aber sie ist Schrott. Denn ich kann nicht eines von diesen akzeptieren. Gut, nichts verkehrt mit der Analyse. Höchst wissenschaftlich, ganz toll. Darum, wenn ich eine Analyse machen will, heutzutage, darf ich sie nicht machen, wenn ich nicht sage, wie alt es ist. Stellt euch das mal vor. Wenn ich einen Stein gefunden habe oder eine Fossilie und ich schicke sie weg, dann muss ich sagen, wie alt sie ist, vor dem sie sie datieren. Denn sie haben gemerkt, dass sie in der Vergangenheit so oft verkehrte Daten geben, die nicht passen in den Rahmen von dem Milieu des Menschen, dass sie es lieber nicht machen, wenn sie nicht wissen, wie alt es ist. Jetzt, was hat es für einen Zweck, wenn ich etwas datiere, wenn ich wissen muss, wie alt es ist, vor dem ich es datiere? Das hat doch überhaupt keinen Sinn, oder? Naja, das ist, worauf alles beruht. Noch ein Problem. Ich kann nur vulkanische Steine datieren. Nur vulkanische. In anderen Worten, wenn es kommt zu Sedimenten, kann ich sie nicht datieren. Ich kann kein Datum geben. Wie alt ist das Sediment dann? Da gebrauchen wir eine andere Methode. Und diese Methode ist die Fossilienmethode. Ich gebrauche die Fossilien, die in diesem Sediment sind, um zu sagen, wie alt der Sediment ist. Und der Sediment ist dann ebenso alt wie die Fossilie, die sagt, wie alt der Sediment ist, damit ich weiß, wie alt der Sediment ist. Die Fossilie, die das Sediment datiert, datiert auch die Fossilie. Also wie alt ist die Fossilie dann? Oder der Stein? Ist so alt wie die Fossilie. Ne? Und die Fossilie ist wie alt? So alt wie der Stein. Es ist eine total Zirkeltheorie. Funktioniert überhaupt gar nicht. Also, was radioaktive Datierung betrifft, es hört sich alles schön und gut an, aber es ist total unbrauchbar. Kann nicht gebraucht werden. Gut. Also, wenn wir uns diese sogenannte geologische Säule betrachten, wo die Lebewesen irgendwann mal existierten in diesen verschiedenen Zeitaltern, dann die untersten in der Schicht sind die ältesten, logisch, und die obersten sind die jüngsten, und dann schaue ich mir die Fossilien an, und dann kann ich mich entscheiden, was hier gelebt hat, was da gelebt hat, und da, und da, und dann kann ich sehen, wie die Evolution so die Lebewesen eine nach dem anderen geformt haben. Jetzt ist es natürlich wichtig, dass wir dann eine geologische Säule haben. Aber es gibt keine geologische Säule. Die gibt's nicht. Wir haben Stückchen An einer Stelle Stickchen, an einer anderen Stelle Stickchen.

Stückchen an einer anderen Stelle. Und wie wissen wir, dass diese Stückchen zusammenpassen? Weil die Fossilien, die da drin sind, datieren die Schicht. Versteht ihr, was das heißt? Also wenn ich irgendwo eine Schicht kriege und da ist ein Trilobit drin, dann sage ich, ha, 600 Millionen Jahre alt. Jetzt gehe ich in ein anderes Land und ich finde eine Schicht und da ist ein Trilobit drin, dann sage ich was? Ha, 600 Millionen Jahre alt. Oder ich finde einen Zahn von einem Mammut und dann sage ich, ha, 40 Millionen Jahre alt. Ob diese Schichten jetzt richtig aufeinander sind oder nicht, ist dann egal. Das Fossil sagt, wie alt es ist. Mit anderen Worten, da ist gar keine solche Schicht, denn nirgendwo gibt es solche Schichten aufeinander für eine ganze Säule. Existiert nicht in der ganzen Welt. Also es ist wiederum rein eine Theorie. Natürlich, das Gesetz der Supersession sagt, dass wenn Schichten sich formen, dann sind die Älteren immer unten. Das ist logisch. Wenn ich Schichten habe, die sich formen, sind die Älteren immer unten. Und so im Kambrium haben wir dann diese Lebewesen. Wenn wir ein bisschen höher gehen, zum Ordovicium, dann ändern sich die Lebewesen. Und wenn wir noch höher gehen, zum Silurien, dann ändern sich die Lebewesen. Und zum Devon, dann ändern sich die Lebewesen. Dann gibt es Fische. Wenn ich hier beim Perm komme, dann haben wir schon Pflanzen und so weiter, weil es eben in diesen Schichten Pflanzen gibt. Und so werden sie theoretisch aufeinander gestapelt. Und dann ein bisschen höher im Paläozoikum haben wir dann größere Pflanzen und dann endgültig hier im Mesozoikum die Riesentiere, die Dinosaurier und so weiter. Und in den obersten Schichten, da entstehen dann die Säugetiere. Aber diese Schichten sind rein theoretisch. Gut, also die Wissenschaft lehrt, dass alles aus dem Nichts entstanden ist, sehr lange her, durch eine Explosion. Aus dem Nichts sind dann die Moleküle entstanden, aus den Molekülen sind dann die Lebewesen entstanden und das über lange Zeit und wir können das in den Schichten sehen. Jetzt die Bibel lehrt was ganz anderes. Die Bibel lehrt, Gott sprach und es stand fest. Die Bibel lehrt, dass Gott in 6 Tagen diese Erde geschaffen hat, alle Lebewesen, die da drin sind. Und die Bibel lehrt, dass es eine Sintflut gab, die diese Erde vernichtet hat und dass alle Tiere in dieser Sintflut, die auf Land lebten, vernichtet wurden. Richtig oder verkehrt? Also die beiden Theorien können sich nicht ergänzen. Sie sind direkt gegeneinander. Jetzt müsste es doch logisch sein, dass man das Universum, wie wir eben gemacht haben, und auch diese Erde studieren könnten, um zu sehen, jetzt wer hat recht, die Bibel oder die Wissenschaft? Gut, die Bibel lehrt, dass eine Sintflut entstand vor etlichen tausend Jahren, nicht Milliarden Jahren, und dass diese Sintflut circa ein Jahr 17 Tage dauerte, dass es 40 Tage, 40 Nächte regnete, dass viel Wasser auf die Erde kam. Wo das Wasser genau herkommt, sagt die Bibel, es kam von oben, es kam von unten, die Wasserquellen haben sich geöffnet. Und dann sagt die Bibel, dass das Wasser anstieg für circa 5 Monate und dann allmählich wieder runterging. Jetzt, wir werden einen ganzen Vortrag über die Sintflut halten, so ich will nicht zu viel darüber sagen. Die verschiedenen Schichten, die wir haben, die sehen wir an einigen Stellen, Teile davon. So wie hier im Grand Canyon sehen wir verschiedene Schichten und da sind sie alle benannt. Und da sehen wir sie in Schichten liegen. Und jede Schicht war einmal die Oberfläche der Erde. Und als diese Schicht da zum Beispiel, diese helle da, sich formte, da waren die natürlich noch nicht da, da war das die Oberfläche der Erde und alle Lebewesen sind da drauf rumgewandelt. Also jetzt sind wir oben auf der Erde und irgendwann in der Zukunft, in ein paar Milliarden Jahren oder Millionen Jahren, wird da noch eine Schicht sein und wir werden Fossilien sein in dieser Schicht, so lernen sie. Jetzt, wenn wir in den Grand Canyon runtergehen und wir schauen,

diese Grenzen zwischen den Schichten uns an, dann sehen wir, dass sie flache Kontakte haben. Ganz flach. Jetzt, das ist problematisch. Denn wenn das einmal hier die Oberfläche der Erde war und da kommt eine Schicht oben drauf, wieso ist dieser Kontakt ganz flach? Wieso ist es eine flache Schicht? Denn wenn da Erosion wäre, wie müsste es aussehen? Es müsste wellig sein, da müssten Täler sein, da müssten Schluchten sein und so weiter. Aber nirgendwo sieht man das. Also vielleicht war es nie die Oberfläche der Erde. Da noch einmal. Ganz große Flächen, ganz flach. Zigmal größer als Deutschlands. Wiederum, ganz flache Kontakte. Noch eine. Ganz flache Kontakte. Also die Frage entsteht, war dies einmal die Oberfläche der Erde? Und dann kam eine neue Schicht obendrauf, aber man sieht überhaupt keine Erosion, keinen Beweis, dass es einmal für längere Zeit die Oberfläche der Erde war. Denn es müsste ja eigentlich so aussehen. Diese Schichten habe ich fotografiert in den Zederbergen in Südafrika, aber fast mal dabei. Und da sieht man diesen flachen Kontakt und diesen flachen Kontakt und dann den oberen. Der obere sieht wie aus? Ganz grob. Denn hier gab es Erosion. Und wenn ich jetzt eine Schicht oben drauf lege, wäre der Kontakt dann flach oder wäre er so? Wie wäre die Schicht oben drauf? Die wäre doch alles außer flach, nicht wahr? Gut. Aber die Wissenschaft lehrt, dass die untere Schicht hier war einmal die Oberfläche der Erde genauso an Erosion losgestellt wie die oberste, aber der Kontakt ist flach. Und da ist er flach. Und dann plötzlich ist er nicht mehr flach. Ganz problematisch. Da sieht man es ganz deutlich. Eine Schicht obendrauf, naja, dann sieht es anders aus. Was ist hier passiert? Was hat hier inzwischen alles weg erodiert? Entweder es geht hier um Millionen Jahre oder es geht um etwas ganz anderem. Nochmal drei Schichten, die hier sind schräg angehoben. Also das ist, was wir sehen. Wenn es Erosion gab, dann müsste es das geben. Wenn wir eine Schicht oben drauf legen, müsste der Kontakt so aussehen. Ja oder nein? Gut, wir haben das nicht, wir haben das und wir haben dies. Jetzt, an einigen Stellen sind da Schichten abwesend. Zum Beispiel im Grand Canyon gibt es eine Schicht und dann eine Schicht obendrauf, aber zwischendrin wissen die Wissenschaftler, dass da eine abwesend ist. Wie wissen sie das? Weil an anderen Stellen der Erde gibt es zwischen zwei Schichten eine dritte. Also muss da eine gewesen sein. Jetzt, das ist ein Riesenproblem für die Wissenschaft. Der Grund, wenn da eine Schicht weg ist und die haben Zeit hinzugefügt. Also diese Schicht, das hat 50 Millionen Jahre gedauert für die Schicht, um zu formen und die Schicht ist plötzlich weg, dann sind wie viele Jahre weg? 50 Millionen Jahre. Also die Wissenschaft kann sich nicht leisten, dass die Schicht weg ist. Und sie erklären es folgenderweise. Also hier haben wir zum Beispiel drei Schichten. Eine schwarze, eine gelbe und eine rote. Und hier haben wir nur zwei Schichten. Eine schwarze und eine rote, denn die gelbe ist nicht da. Aha. Aber jetzt, die Wissenschaft hat gesagt, diese gelbe Schicht wurde geformt in 50 Millionen Jahren zum Beispiel. Jetzt, wo ist die? Wenn sie nicht da ist, sind 50 Millionen Jahre weg. Und das geht ja nicht. Also behaupten sie, gut, die schwarze Schicht hat sich geformt, dann hat sich die gelbe da geformt, denn die Zeit war ja da, aber sie ist weg erodiert und dann hat sich die rote geformt und darum ist die gelbe jetzt da, nicht gegenwärtig. Anderswo noch, denn hier gab es Erosion. Wenn es da Erosion gab, dann wie müsste der Kontakt aussehen? So. Sieht aber nicht so aus, sieht so aus. Gut, was wenn Zeit überhaupt keine Rolle hier spielt?

0: Spiel, sondern Menge. Also ich habe es immer so erklärt. Wenn ich drei Eimer habe, zwei große und zwei kleine und die sind voll Matsch. Und ich nehme den großen Eimer und ich kippe den Matsch hier über den Teppich und ich mache alles dreckig bis zu der hinteren Wand mit so einer Schicht Matsch. Jetzt nehme ich den kleinen Eimer und ich mache und es geht nur bis hier vorne hin mit so einer Schicht Matsch. Dann nehme ich den großen und ich verbreite wieder alles bis zur hinteren Wand. Lass es trocken werden und dann grabe ich eine Schlucht da hinten. Wie viele Schichten habe ich da hinten? Zwei. Und ich grabe einen Graben hier vorne. Wie viele Schichten habe ich?
1: Drei.
0: Also ist es logisch, dass hinten, wo es nur zwei Schichten gibt, dass da 50 Millionen Jahre Erosion waren, die die mittlere Schicht weggenommen hat. Ist das logisch? Oder ist es logischer zu sagen, da war nicht genug Matsch, um da hinten hinzukommen? Welches ist logischer? Da war nicht genug Matsch. Hat mit Zeit überhaupt gar nichts zu tun. Also, wenn wir Schichten abwesend haben, hat das nicht notwendig etwas mit Zeit zu tun. Aber die Wissenschaft sagt, es hat mit Zeit zu tun. Und es gibt zig Veröffentlichungen, die erklären werden, dass dies ein Problem für die Wissenschaft ist. Hier 15 Millionen Jahre abwesend, aber ich sehe keine Erosion. Das ist ein Problem für diesen Wissenschaftler, der im Journal Nature schreibt. Dieser hier hat ein Problem, dass die Welt so unheimlich flach war in der Vergangenheit. Hier haben wir Steinkohlenschichten. Was seht ihr da? Die sind was? Flach. Jetzt, was lehrt die Wissenschaft, wie sind die entstanden? Das waren Wälder. Die Bäume sind umgekippt und so weiter, sind kompaktiert geworden und dann hat sich die Schicht geformt. Passiert es heute? Nie. Was passiert mit Bäumen, die umfallen heute? Die verrotten, genau. Und dann gehen sie in den nächsten Zyklus. Und die Wälder in Deutschland wachsen nur auf ganz flachen Stellen, ja oder nein? Oder gehen sie manchmal bergauf auf? Gehen sie bergauf? Gehen sie Hügel hoch und Hügel runter, ja oder nein? Okay. Wenn sie Hügel hoch und Hügel runter gehen, dann wie so in der Vergangenheit waren sie nie Hügel hoch und Hügel runter, sondern alle flach. Versteht ihr, was ich sage? Okay, also das ist nochmal problematisch. Fossilien von Pflanzen formen sich ganz einfach, sehr gut, kein Problem. Wir können also sehen, diese Pflanzen haben existiert, aber sie sehen genauso aus wie Pflanzen, die wann existieren? Heute existieren. Jetzt, wieso ist es, dass die Wissenschaft behauptet, dass die Zikaden zum Beispiel und die Ferns, was ist Fern? Farn? Farn. Dass die ganz alt sind und die Blumenpflanzen sind ganz jung. Warum? Weil die Zikaden und die Farn sind unten in den Schichten. Da müssen sie alt sein. Heute leben sie zusammen, ja oder nein? Wenn ihr in den Wald spazieren geht, seht ihr nicht beide? Seht ihr nicht Farn da in euren Wäldern? Ja. Und ihr seht auch die anderen. Alles ist durcheinander, zusammen. Aber in der Vergangenheit war es nicht so, weil sie in verschiedenen Schichten liegen. Das müssen wir noch erklären. Hier haben wir eine Steinkohlenschicht. Und wir sehen, die ist total flach. Und wenn wir die gut durchstudieren, dann merken wir etwas ganz Interessantes. Da sind Meeresorganismen drin. Aha. Es gibt Radiolaria, die da drin sind. Organismen, einzellige Organismen, die im Meer vorkommen. Oder es gibt sogar Muscheln drin. Also dieser Wald, ist er unter Meer gewachsen? Das ist doch ein Problem da. Oder Bäume, die verkehrt rumliegen. Hier schreibt ein Wissenschaftler, dass er keine Erosionszeichen, er sieht kein Channeling, also Schluchten sieht er nicht. Er sieht gar nichts, der, auch wenn es ganz weiches Material war.

Es sieht nicht aus, als ob da Erosion war. Und so haben wir es erklärt, dass das überhaupt keine langfristige Entwicklung ist, sondern dass es entstanden ist durch Katastrophe und dass diese Schichten ganz schnell in Wasser abgelagert wurden. Und das kann man eigentlich ganz gut feststellen. Eine Turbidite zum Beispiel ist ein Unterwasser-Lehmsturz. Und in 1929 gab es so eine Turbidite in Nordamerika, da ist ein Stück Kontinentalbank losgerissen, unter Meer durchgespült und ein paar Kabel zerrissen. Und so konnten sie wissen, dass dieser Lehmsturz sich unter dem Wasser bewegte mit einer Geschwindigkeit von 100 Meilen pro Stunde, 160 Kilometer pro Stunde. Und ein kleines Video wird zeigen, wie das verlief. Da sehen wir die erste Schicht, die wird jetzt geformt, unter Wasser. Und dann findet eine Ablagerung statt. Und dann haben wir eine Schicht. Jetzt, weil die unterste Fläche gewölbt ist, wie Berge, geht das oben drüber und das Tal wird gefüllt. So sieht es auch aus in der geologischen Säule. Die untersten Schichten sind nicht regelmäßig gleich und dann werden sie immer flacher und flacher. Wiederum eine nächste Schicht oben drüber.

Und wenn es bergauf geht, sieht man, dass es sich hier dreht. Und jetzt wird der Kontakt immer flacher und flacher.

Gut. Was interessant war, ist, wenn diese Schichten betrachtet werden, dann liegt die schwere Materie unten und das leichtere liegt oben. Wenn ich also Steine und Sand und Lehm nehme und ich schmeiße es in Wasser, was geht erst runter? Steine. Sie sind also sortiert im Wasser. Und so sieht es auch in der Geologie aus. Wenn wir die Steinschichten betrachten, hier sind sie aufrecht geschoben worden. Jede Steinschicht ist ein Turbodit, ein so ein Lehmsturz. Und wenn wir sie genau betrachten, dann sehen wir, dass sie sortiert sind, wassersortiert sind. Hier kann man das sehr gut sehen. Grobe Materie unten, immer feiner. Da ist die nächste, grobe Materie unten, immer feiner. Und die nächste das Gleiche. Hier auch das Gleiche. Grob unten, immer feiner, da ist sogar Wellenaktion. Und dann die nächste obendrauf, grob zu fein. Jetzt, wenn wir eine Steinschicht haben, die grob zu fein ist, was heißt das? Dass das lange Jahre gedauert hat oder dass das Katastrophe war? War Katastrophe. Das ganze Grand Canyon, von unten nach oben, ist grob zu fein. Das heißt, wie lange hätte es dauern können, für dieses Grand Canyon um zu formen? Grob unten,

fein oben. Das heißt, die sämtlichen Jahre des sogenannten Paläozoikums hätten eigentlich stattfinden können in einer ganz kurzen Katastrophe. Wenn wir hier diese Streifen uns betrachten, hier an dieser sogenannten Düne, dann fragt man sich, wo kommen diese Streifen her? Striation, wie es liegt. Und wo kommen solche riesen Dünen her? Weil die Wissenschaft behauptet, dass das eine Wüstendüne ist. Aber das Problem ist, dass Wüstendünen können nie so groß werden. Warum nicht? Weil sie zu schwer sind und dann sacken sie ab und der Sand rollt runter von oben und da ist eine Maximumhöhe, die sie erreichen können. Also dann haben sie festgestellt, dass die sogenannten Wüstendünen in der sogenannten geologischen Säule nur unter Wasser hätten entstehen können. Also alles ist unter Wasser entstanden. So stellt euch vor, ein Planet vor der Sintflut mit Wasser unten, die Berge und Meere im Innenland und jetzt kommt eine Katastrophe. Die Bibel sagt, das Wasser vom Meer wurde über das Land gegossen. So kommen wir, drücken das Land runter, so, und wir gießen das Meer über das Land. Dann formen sich diese Schichten, so wie wir es eben im Video gesehen haben. Und diese Schichten liegen jetzt wo? Auf dem Meeresboden oder auf dem Land? Ja, hier liegen sie jetzt unter Meer, aber wenn ich jetzt das anhebe, dann sind die Schichten wo? Auf dem Land und nicht im Meer. Jetzt überlegt euch mal, Sedimente entstehen wo? In Wasser. Und diese Sedimente liegen alle auf dem Land. Das sind Meeresschichten, sie liegen auf dem Land. Wo müssten sie eigentlich liegen, die Meeresschichten? Im Meer. Und da sind sie nicht gegenwärtig. Sie sind nicht da. Sie liegen auf dem Land. Und jetzt fragt man sich, wie kommen diese Meeresschichten auf dem Land, wenn die Meeresschichten unter Meer sein sollten? Und weiterhin, diese Schichten sind jetzt gefalten. Denn so wie es sich angehoben hat, haben sich die Berge geformt und sie sind gefalten. Gut, und wir schauen uns mal diese Schichten ein bisschen näher an. Da sind zwei Schichten und hier ist eine von unten in die obere Schicht hinein gemischt. Jetzt, wenn diese beiden Schichten etliche Millionen Jahre auseinander sind im Alter, wie kann die untere Schicht sich mit der oberen Schicht vermischen? Sie müssten gleichzeitig alt sein und eine nach der anderen direkt geformt gewesen sein. Sonst wäre das unmöglich. Oder wie kann eine obere Schicht sich hineindrücken in eine untere Schicht, wenn die untere Schicht solider Stein ist? Über Milliarden Jahre. Das musste also beides weich gewesen sein. Wie können sich die Alpen so falten, wenn die Schicht nicht weich war? Wenn ich Zahnpasta nehme, dann kann ich es falten, wie ich will, wenn ich die Tube drücke, ja oder nein? Ja. Gut, ich kann es falten. Wenn das aber jetzt solider Stein wäre und ich versuche es zu falten, was passiert dann? Dann zerbricht es. Also wenn diese Schichten alle Millionen Jahre auseinander sind, zeitlich, wie können sie sich alle falten, wenn einige schon Stein sind und andere nicht? Wie können Berge sich so wölben und die Schichten sich so falten, wenn sie zeitlich Millionen Jahre auseinander sind? Also logischer wäre, um zu sagen, diese Schichten waren alle weich und wurden gleichzeitig gefalten, als der Kontinent wieder angehoben wurde. Richtig oder nicht? Aber dann ist die Evolutionstheorie damit hin. Oder wie kann Materie von unten durch eine Schicht hindurchkommen, wenn die Schichten solider Stein sind? Wenn ich eine Zahnpastatube nehme und ich gehe unter den Glastisch und ich drücke von unten, bumm, geht das durch den Glastisch oder macht es? Was macht es? Es macht. Es geht nicht durch die Glasschicht. Oder wenn ich ein Holzbrett habe,

Ich kann es nicht durchdrücken, außer wenn ich es durchbohre. Also diese Schicht muss flüssig gewesen sein, als diese Schicht durch die andere hindurchdrang. Also alle diese Schichten mussten weich gewesen sein gleichzeitig. Dann wurde Druck ausgeübt und Säulen von unten schossen durch alle, weil sie alle weich waren. Wenn sie alle weich waren, dann waren sie nicht Millionen Jahre auseinander in Zeit. Und wir haben keine Möglichkeit zu berechnen,

sind, denn wir können sie nicht radiometrisch datieren. Und wenn wir könnten, wäre es sowieso unsinnig, denn die ganze radiometrische Datierung beruht auf Annahmen, die wir nicht bestätigen können. Hier ist ein sehr interessanter Fall. Das ist der Grand Canyon und er geht hier durch diese Anhebung. Und die Frage ist immer gewesen, wie ist es möglich, dass ein Fluss über einen Hügel hinüberfließen kann, um eine Schlucht auszuspülen? Es ist logischer zu denken, dass Riesenmengen Wasser hier durchkrachten, als alles noch weich war. Also die verschiedenen Schichten, die wir sehen, sind sie über Millionen Jahre entstanden oder kurzfristig ganz schnell? Was hat alles dieses ausgespült? Diesen riesen Canyon. Entweder Unmengen Sintflutwasser oder langfristige Erosion. Jetzt langfristige Erosion ist nicht möglich in diesem Fall, denn dann müsste der Fluss über den Hügel hinüberfließen, um ihn auszuerodieren. Es musste schnell gewesen sein. Da ist keine andere Möglichkeit. Und die Wissenschaft gibt es zu, es muss schnell gewesen sein. Also alle diese Canyons, die wir sehen, sind entweder schnell oder langsam entstanden. Das ist der Fish River Canyon, da sehen wir noch Wellenaktion und wir sehen auch dieses V-förmige Tal. Und die Wissenschaft hat fast festgestellt, dass wenn etwas V-förmig ist, dann war es schnell. Dieser Fluss hier heißt Orange River, das ist der Orange River Canyon. Und da können wir ein ganz tolles Bild sehen. Wie ist das? V-förmig. Also hier kommt der Fluss und das Tal, das ausgefressen ist hier, erodiert es, ist V-förmig. Das heißt, es musste schnell gewesen sein. Naja, wenn man da spazieren geht, dann sieht man manchmal Dinge, die man nicht so gerne sehen will. Das ist eine Kobra, ist mir da entgegnet und die ist dann in ein Loch da verschwunden. Ist ganz toll, um da spazieren zu gehen. Und hier sehen wir einen Wassersprudel, der das ausgespült hat. Jetzt, das kann nur passieren, wenn das weich ist. Also diese Dellen, die wir hier sehen. Die Wissenschaft sagt, was da passiert ist, ist, dass da ein Stein war in einem Fluss und der ist immer rum und rum und rum und rum gegangen und so sind diese Löcher entstanden. Da sitze ich in einem und das hat viele Millionen Jahre gedauert. Aber was, wenn man jetzt diese Löcher oben auf den höchsten Bergen findet? Wenn man zum Beispiel in die höchsten Berge der Welt geht, dann sieht man diese Löcher überall. Überall. Was heißt das? Dass selbst wenn die Wissenschaft recht hat, was war dann da? Flüsse da oben mit Steinen drin. Es kann auch sein, dass dieser Stein noch nicht Stein war, dass er weich war und dass das Wasser in einem Wirbel ihn ausgesaugt hat und dann war es weg. Aber weil wir es überall finden, ist es logisch, zum Beispiel dieser hier, kreisrund, rausgefressen, steht ganz oben auf den Zederbergen. Unmöglich. Und wenn Sie behaupten, dass dieses Stückchen einmal unten war, dann muss es Millionen Jahre her gewesen sein. Und diese Berge erodieren so schnell, dass das unmöglich ist. Zum Beispiel, die Himalayen erodieren mit einer Geschwindigkeit von fast zwei Meter pro 1000 Jahre. 2 Meter Berg weg alle 1000 Jahre. Das heißt, dass diese Berge, weil sie so hoch sind, relativ jung sein müssen. Und sie glauben, dass sie von unten angehoben werden, ständig. Und darum sind die Berge noch da. Und jetzt sagen sie, die Berge sind aber sehr alt. Jetzt haben wir ein Problem. Sie werden wegradiert mit einem Tempo von 2 Meter jede 1000 Jahre. Aber sie sind noch da, weil sie angehoben werden. Aber die Schichten sind alle noch oben drauf.

Das ist doch ein Problem. Wie kann ich die Schichten ausradieren, den Berg anheben, um ihn noch hoch zu haben und die Schichten auch noch haben, wenn sie wegradiert hätten sein sollen? Also die Evolutionstheorie, was Geologie betrifft, sitzt mit Riesenproblemen. Hier ist noch so ein V-förmiges Tal. Und wie gesagt, wenn es V-förmig ist, dann war es schnell. Wenn es langsam ist, dann sieht es so aus. Also das war schnell und das war langsam. Hier ist ein Canyon, der ist ausgespült in ein paar Sekunden in einer Flut. Das ist Bryce Canyon. Da ist kein Fluss da. Und die Frage ist, was hat das alles weggespült? Eine Flut oder nicht? Jetzt im nächsten Vortrag werde ich euch ein paar Videos zeigen, von was eine katastrophische Flut eigentlich vollbringen kann. Und das sieht eigentlich toll aus. Alles hier zwischendrin ist wegerodiert. Entweder Millionen Jahre oder schnell. Alles hier zwischendrin ist wegerodiert. Entweder Millionen Jahre oder schnell. Das gleiche hier. Es war alles Schichten, die aneinander fest waren. Oder diese beiden hier. Alles zwischendrin ist weg. Jetzt, wieso stehen die noch da? Wieso sind die nicht auch wegerodiert, als der Rest wegerodierte? Macht das irgendeinen Sinn? Aber wenn man ein Modell macht und man lässt Wasser ganz schnell fließen, dann kriegt man genau solche Geschehen. Oder hier, das Gleiche. Hier ist ein kleiner Canyon, hier, der wurde geformt in einem Regensturm. Genauso wie es eben aussah, so sieht es hier aus im Kleinen. Da ist ein Hügel, der übrig geblieben ist, da ist einer und hier sind alle diese kleinen Hügel. Wo ist der Rest? Weg mit dem Wasser. Und dann, warum sind die nicht auch weg? Weil das Wasser weg war, vor dem die weg waren. Ist das logisch? Das Wasser war weg, vor dem die weg waren. Und so könnt ihr euch ein Tal ansehen mit allen diesen Hügeln und die Hügel sind noch da, weil das Wasser weg war, vor dem der Hügel weg war. Ja, hier ist noch so ein Canyon. Und die sind alle V-förmig. Hier sind die Zederberge. Hier kann man hochspazieren bis oben auf den Berg. Da gibt es keinen Fluss da oben, ganz sicher. Und dann kommt man in Schluchten, die so aussehen. Da sieht man die verschiedenen Schichten. Ganz toll sieht man die Schichten. Eine auf der anderen. Mit ganz flachen Kontakten. Und hier ist eins zusammengekracht und runter. Und was hat das ausgespült? Hier ist eine Schlucht oben auf dem Berg. Geht's rum. Da ist ein Stück umgefallen und da ist ein Stück umgefallen. Entweder wir haben es hier Milliarden Jahre zu tun oder viel Wasser. Eins von beiden. Nochmal, hier in diesen Schluchten, das ist oben in den Zederbergen. Und wenn ihr diesen Berg euch betrachtet, dann seht ihr, dass er auf Säulen steht. Seht ihr das? Er steht auf Säulen. Ein bisschen näher. So sieht's aus. Jetzt, das ist ein Problem. Da sind keine Flüsse da. Das ist Trockengebiet. Und der ganze Berg steht auf Säulen. Jetzt, wie ist es möglich, dass diese Schluchten alle erodiert wurden? Durch was? Durch Wasser, das heute nicht da fließt? Was hat das wegerodiert? Aber in der Vergangenheit, als es viel Wasser gab, als es eine Sintflut gab und diese Bergmasse angehoben wurde und die Flutwasser immer flacher und flacher wurden, so wie sie weggespült wurden, haben sie den Berg untermauert. Und vor dem, dass alles weg war, sodass die ganze Angelegenheit zusammenkrachte, war das Wasser wo? Weg. Und da war noch genug Materie, dass er stehen blieb, trocken wurde und zu Stein wurde. Und so können wir diese Steine erklären, nur durch Sintflut. Denn Erosion würde den Stein oben wegfressen, aber er ist hier unten weg. Nur flaches, schnell fließendes Wasser hätte das wegspülen können. Die drei Schwestern, diese drei großen Berge, zwischendrin überhaupt gar nichts, sind also Überbleibsel

Flut. Überall in Afrika sieht man solche Steinhaufen. Unerklärlich. Außer wenn es Überbleibsel von der Flut sind, und das sind die verschiedenen Schichten, und das ist moderne Erosion. Da sitzen sie, weil sie flache Schichten aufeinander waren. As Rock kann so erklärt werden. Das einzigste Problem ist, dass die Wissenschaft behauptet, dass es sehr, sehr lange dauert, um Steine zu formen. Also diese Schichten, wenn sie aufeinander wären, das würde Millionen Jahre dauern, bis sie endgültig Stein würden. Gut, das ist ein solider Stein und er kommt von der HMS Birkenhead, das ist ein Schiff, das versenkt wurde in 1852. Da ist ein Ceramic Pot, also ein Tontopf, und da ist eine Flasche. Und beide sind sie in solidem Stein. Jetzt habt ihr zwei Möglichkeiten. Entweder der Stein ist nicht sehr alt oder die Flasche ist ein paar Millionen Jahre alt. Was wählt ihr? Aber wir wissen, dass diese Flasche auf diesem Schiff war, 1852. Also es kann nicht so lange gewesen sein, bis der Stein sich geformt hat. Oder diese Schiffsglocke hier, die ist im soliden Stein. Frage. Entweder die Glocke ist ein paar Millionen Jahre alt oder der Stein ist nicht ein paar Millionen Jahre alt. Was wählt ihr? Hier ist noch was. Wenn ihr jemals zu einer Höhle geht, zu einer großen Höhle, dann werden sie euch sagen, diese Tropfsteine sind wie alt? Etliche Millionen Jahre alt. Gut. Weil sie sich eben langsam formen. Jetzt da ist ein Tropfstein und der wurde geformt in ein paar Monaten. In nur ein paar Monaten. Hier haben sie Wasser hingepumpt und der Tropfstein formte sich in ein paar Millionen Jahren. Nicht wahr? Ja. Oder hier, hier ist eine Mine in Australien. Vor 30 Jahren war die Mine ausgebraucht und sie haben die Mine verlassen. Da ist ein Schild noch für diesen Minenschacht. Da stehen zwei Arbeiter, die diesen Platz besuchen. Und hier sind die Tropfsteine. Vor 30 Jahren haben sie diese Mine verlassen. Also entweder die Wissenschaft hat recht und die Mine ist nicht erst 30 Jahre her verlassen worden, sondern die Mine ist Millionen Jahre alt, denn die Tropfsteine sind zu groß. Oder die Wissenschaft hat nicht recht mit ihren Tropfsteinen. Eins von beiden. Gut, was von Edelsteinen? Wie lange dauert das? Hier ist ein Edelstein, Malachit. Malachit ist ein Halbedelstein. In Afrika ist es ein heiliger Stein. Sie machen Amulette von diesem Stein. Dieser kommt aus dem Kongo. Und es ist auch so eine Art Tropfstein und formt in einigen Minen im Kongo. Jetzt ein Freund von mir, der handelt mit diesen Steinen und der hatte einen Händler, der war sehr aufgeregt, denn eines dieser Edelsteine ist gebrochen beim Transport. Jetzt, so ein Stein kostet etliche tausend Dollar. Etliche tausend Dollar. Und der ist im Transport kaputt gegangen. Und als er kaputt ging, dann haben sie gesehen, aber hier ist ein Problem. Könnt ihr sehen, was das ist? Das ist ein Kupferdraht. Gut. Jetzt, dieser Kupferdraht muss etliche Millionen Jahre alt sein, denn das ist ganz echter Tropfstein. Und dann habe ich ihn gefragt, der ist ja schon sowieso kaputt, macht es was, wenn ich den nächsten auch noch breche? Mit viel Tränen haben wir ihn dann geknackt. Und siehe da, was seht ihr da? Da ist auch ein Kupferdraht in diesem Stein drin. Und das ist ein ganz echter Malachitstein, ganz echt. Und ein ganz echter Kupferdraht. So, jetzt habt ihr eine Wahl. Entweder diese Steine haben sich geformt, diese Edelsteine, über Milliarden Jahre alte Kupferdrähte. Oder diese Steine haben sich schnell geformt. Das ist eure Wahl. Na gut, ich wollte wissen, wie lange es dauert. Und dann habe ich den Händler gefragt, wo hast du denn die Steine her? Und er hat mir erklärt, der hat sie von dieser Mine gekauft und das kostet so viel Zeit.

$1.000 und die Tränen rollten und was weiß ich. Dann habe ich gesagt, gut, tu mir einen Gefallen. Frag mal, wie lange es dauert, bis du noch solche Steine bekommen kannst. Und dann hat er gesagt, nein, die haben gesagt, das sind die letzten, sie haben keine augenblicklich. Ich habe gesagt, aber ruf die doch mal an und frag doch mal, wie lange es dauert, bis sie wieder liefern können. Und dann haben sie angerufen, die Mine im Kongo, und die Frage, die Gegenfrage war, ja, wie groß soll der Edelstein sein? Was hat das mit Tuten und Blasen etwas zu tun? Was man findet, findet man, entweder groß oder klein. Ne? Also wieso die Frage, ja, wie groß? Natürlich hat er dann gesagt, naja, so ungefähr so groß wie der hier, so 10 Zentimeter lang und hoch. Ja, das würden wir vielleicht in 3 Monaten liefern können. Und dann mache ich die Folgerung, dass sie diese Drähte in die Mine reintun, denn da sind all die Mineralien, um diese Edelsteine zu formen, und diese Drähte dienen dann als Zentrum, wo dieser Stein sich formt. Und ich nehme an, dass das in 3 Monaten passiert. Und dann hat man so einen Kristall und wenn man bereit ist, 10 Monate zu warten, dann kriegt man so einen dicken. Ist doch logisch. Also wie lange dauert es, um Edelsteine zu formen? Ganz schnell. Wie lange dauert es, um einen Diamant zu machen? Gibt es Industriediamanten, ja oder nein? Ja, die werden im Labor gemacht, zack, zack, durch Druck. Und in einem Vulkan, in einer vulkanischen Rohr, ist da Druck und dann formen die sich ganz schnell. Also es dauert keine Millionen Jahre. For the invisible things of him from the creation of the world are clearly seen. Das, was wir nicht sehen können, das können wir in der Schöpfung betrachten. Und wir können es auch verstehen. Und wir können wissen, dass es geschaffen wurde durch seine Macht, durch Gott. Und dass wir keine Entschuldigung haben. So, die Bibel sagt ganz eindeutig, wenn wir die Welt betrachten, dann sollten wir keine Entschuldigung haben. Um zu sagen, wir kommen aus dem Nichts, wir sind durch einen Urknall entstanden, der aus Nichts entstanden ist, und aus einer Explosion des Chaoses sind Lebewesen entstanden, die so komplex sind, dass die besten Wissenschaftler nicht erst einen Bruchteil davon verstehen, ist eine Zumutung, werdet ihr nicht meinen? Und trotzdem ist das genau, was unsere Kinder lernen müssen an den Schulen. Jetzt, in dem nächsten Vortrag, werden wir die Flut genau betrachten und dann werden wir Fossilien betrachten. Und ich habe ein paar ganz tolle neue Dias in diesen Vorträgen. Und dann werden wir mal sehen, ob alles wirklich so alt ist, wie sie behaupten. Ich denke, es ist Zeit, dass Christen sagen, so weit und nicht weiter. Denn diese Evolutionstheorie hat eine Agenda. Und über diese Agenda ein anderes Mal. Danke.

0: We each have a story.
1: Jeder von uns hat eine Geschichte.
0: And it is the story of how God works in our lives.
1: Es ist die Geschichte, wie Gott in unserem Leben wirkt.
0: And so I want to share with you a little bit of our story.
1: Und so möchte ich ein wenig von unserer Geschichte erzählen.
0: And the reason to do that,
1: und der Grund dafür ist,
0: is to help you realize that no matter what happens, God is still faithful.
1: Ich möchte, dass ihr versteht, egal was passiert, Gott ist trotzdem treu.
0: His faithfulness is undeniable.
1: Seine Treue kann man nicht leugnen.
0: So, my wife and I, we have been married now 29 years.
1: Meine Frau und ich, wir sind jetzt 29 Jahre verheiratet.
0: And it gets better and better.
1: Und es wird immer besser.
0: But that's a different story.
1: Das ist eine andere Geschichte.
0: We met as student missionaries in Micronesia.
1: Wir haben uns getroffen, da waren wir beide als Missionare, Studentenmissionare in Mikronesien.
0: People do mission service for different reasons.
1: Man hat ja unterschiedliche Gründe, wieso man in die Mission geht.
0: I mean, we all say we go to give the gospel.
1: Wir gehen alle und sagen, wir wollen das Evangelium verkündigen.
0: But sometimes when you're 19 years old, you go for other reasons also.
1: Aber wenn man so 19 Jahre alt ist, dann hat man auch andere Gründe, wieso man in die Mission geht.
0: Some of the guys go to the islands to surf.
1: Manche gehen auf die Inseln, weil man dort auch gut surfen kann.
0: Scuba dive.
1: Oder gut tauchen kann.
0: Lay on the beach.
1: Oder am Strand liegen kann.
0: Or find a wife.
1: Oder eine Frau finden kann.
0: And some women go to find husbands.
1: Und manche Frauen gehen, um einen Mann zu finden.
0: And God knows that none of us have pure motives.
1: Und Gott weiß, keiner von uns hat ganz reine Motive.
0: Let me stop. Do you agree?
1: Seid ihr einverstanden?
0: Please forgive me. I know that I will probably break some cultural rules this week.
1: Verzeiht mir, ich werde vielleicht einige kulturelle Regeln brechen hier in dieser Woche.
0: And I hope that you'll forgive me.
1: Und ich hoffe, ihr werdet mir vergeben.
0: But something that has happened in our life is, I believe, life is to be enjoyed.
1: Aber etwas, was in unserem Leben

0: geschehen ist, hat mich gelehrt, dass das Leben etwas ist, was wir genießen sollen.
1: Life is a gift.
0: Das Leben ist ein Geschenk.
1: And Jesus Christ came to give life and to give it more abundantly.
0: Jesus kam, um uns das Leben zu bringen, und zwar das Leben in Fülle.
1: That means that we live our lives very openly and very honestly.
0: Das heißt, dass wir unser Leben sehr offen, öffentlich und sehr ehrlich leben.
1: So I might say things that will shock you.
0: Vielleicht sage ich Sachen, die euch schockieren werden.
1: Because we don't lie.
0: Weil wir nicht lügen.
1: So, do you realize that sometimes you do missions for different reasons?
0: Also, könnt ihr das nachvollziehen, dass man die Mission geht aus verschiedenen Motiven?
1: I mean, we wouldn't say that.
0: Und wir sagen das nicht.
1: But it's true.
0: Geben das nicht zu, aber es stimmt doch.
1: And so, we all do things for God based on our picture of life.
0: Wir tun Dinge für Gott, aber auf der Grundlage von dem Bild, was wir übers Leben haben.
1: Right? We all have different pictures of God.
0: Wir haben alle unterschiedliche Gottesbilder auch.
1: I don't mean theology.
0: Ich meine da jetzt nicht theologische Bilder.
1: But I mean the actual pictures in our minds, the beliefs we have about God.
0: Aber das, was wir uns so, wie wir Gott wahrnehmen, wie wir Gott uns vorstellen.
1: How we live our life.
0: Wie wir unser Leben führen.
1: We each have different pictures.
0: Wir haben da alle eine andere Vorstellung davon.
1: For example,
0: zum Beispiel.
1: I grew up believing that my relationship with God is built on what I do.
0: Ich bin so aufgewachsen, dass ich geglaubt habe, dass meine Beziehung zu Gott davon abhängig ist von dem, was ich tue.
1: In other words, I would have worship.
0: Ich habe also dann Andacht gemacht.
1: I would pray.
0: Gebetet.
1: I would serve.
0: Gedient.
1: I would go to church.
0: Bin in Gottesdienst gegangen.
1: I would witness.
0: Hab Zeugnis gegeben.
1: Ich. But that's what I understood my relationship to be.
0: Aber so dachte ich halt, dass es sein müsste in meiner Beziehung zu Gott.
1: And I would do those things and God would love me.
0: Und ich würde das alles tun und Gott würde mich lieben.
1: So I went as a student missionary.
0: Also bin ich auch in die Mission gegangen.
1: I will go serve.
0: Ich werde dienen.
1: And I will learn how to scuba dive and
0: und ich werde auch lernen, wie man taucht.
1: And maybe find a wife.
0: Vielleicht finde ich auch eine Frau.
1: Well, my wife
0: meine
1: came
0: Frau
1: as a student missionary also.
0: Kam auch dahin als Studentenmissionarin.
1: She came to escape.
0: Sie kam, um zu fliehen, zu entkommen einer Situation.
1: Because in her home,
0: weil bei ihr daheim
1: there was abuse.
0: War Missbrauch.
1: Sexual abuse.
0: Sexueller Missbrauch.
1: Emotional abuse.
0: Emotionaler Missbrauch.
1: Verbal abuse.
0: Verbaler Missbrauch.
1: Shame.
0: Scham, Schande.
1: Pain.
0: Schmerz.
1: And so she decided, I am not going back home. I will be a missionary.
0: Und so hat sie sich entschlossen, ich gehe nicht wieder zurück nach Hause, ich werde Missionarin.
1: What will she share?
0: Was will sie den Menschen für ein Evangelium bringen?
1: A broken heart.
0: Sie hat ja nur ein gebrochenes Herz.
1: So, we began our relationship very, very dysfunctional.
0: Und so haben wir eine Beziehung begonnen, eine sehr dysfunktionale Beziehung.
1: I had the wrong picture of God.
0: Ich hatte das falsche Gottesbild.
1: And myself.
0: Und mich selbst.
1: My wife had the wrong picture of herself.
0: Meine Frau hatte ein falsches Bild von sich selbst.
1: And what family is and God and everything.
0: Und auch über das, was Familie und Gott ist, über alles eigentlich.
1: But we fell in love.
0: Aber wir haben uns verliebt.
1: Well, we didn't know what love was.
0: Wir wussten gar nicht, was Liebe ist.
1: We probably fell into lust.
0: Vielleicht sind wir uns nicht verliebt, sondern in der Lust verirrt, ja.
1: No, she's pretty.
0: Sie ist hübsch.
1: I was handsome.
0: Ich war hübsch.
1: I had more hair.
0: Ich hatte mehr Haare.
1: Now I don't.
0: Jetzt nicht mehr.
1: And so we began to date on the island.
0: Also sind wir ausgegangen zusammen auf der Insel.
1: Teaching school and dating.
0: Wir haben unterrichtet an den Schulen und
1: we weren't supposed to do that.
0: Und gleichzeitig eine Freundschaft zu pflegen, das war eigentlich nicht erlaubt.
1: We broke that rule also.
0: Diese Regel haben wir also auch gebrochen.
1: We came back to the United States.
0: Und

0: wir dann wieder in die USA zurückkamen,
1: and we got married.
0: Haben wir dann geheiratet.
1: 20 and 21.
0: 20 und 21 Jahre alt waren wir.
1: I had no job.
0: Ich hatte keine Arbeit.
1: No money.
0: Kein Geld.
1: No degree.
0: Keinen Abschluss.
1: No future.
0: Keine Zukunft.
1: But we had each other.
0: Aber wir hatten ja einander.
1: And so we began our lives together.
0: Und so haben wir unser Leben begonnen zusammen.
1: And marriage makes things worse.
0: Und Ehe macht alles schlimmer.
1: Right?
0: Nicht wahr?
1: If you have one sick person and another sick person and they start to get married,
0: wenn eine kranke Person eine andere kranke Person heiratet, dann kracht es, ja.
1: It's a mess.
0: Ein Chaos.
1: Arguing and fighting and manipulating.
0: Man streitet, man manipuliert sich.
1: She's abused.
0: Sie ist
1: from her family.
0: Schon ein Missbrauchopfer von ihrer Familie her.
1: I am doing everything for God.
0: Ich mache ja alles für Gott.
1: Because I'm good.
0: Weil ich gut bin.
1: And you can imagine the problems.
0: Und ihr könnt euch die Probleme schon ausmalen.
1: But if you would have seen us from the outside,
0: aber wenn ihr uns von außen gesehen hättet,
1: we were the perfect Adventist couple.
0: Waren wir das perfekte adventistische Paar.
1: Yeah? We were in every meeting.
0: Wir waren bei allen Versammlungen dabei.
1: Pathfinder Directors.
0: Waren Leiter der Pfadfinder.
1: I'd never done Pathfinders.
0: Ich hatte vorher nie oder war selber nie bei den Pfadfindern gewesen.
1: But we were young people in church who were willing.
0: Aber wir waren junge Menschen in der Gemeinde, die einfach bereit waren.
1: So they have us be that.
0: Also haben sie uns das aufgetragen.
1: I became a literature evangelist.
0: Ich bin ein Buchevangelist geworden.
1: Going door to door.
0: Bin von Tür zu Tür gegangen.
1: Living by faith.
0: Im Glauben habe ich gelebt.
1: Miracles.
0: Wunder sind passiert.
1: We met thousands of people.
0: Tausende Menschen haben wir bin ich begegnet.
1: And dogs.
0: Und Hunden.
1: and we were serving God completely.
0: Und wir haben mit unserem ganzen Leben Gott gedient.
1: On the outside.
0: Von außen.
1: Perfect.
0: Vollkommen.
1: On the inside.
0: Innen.
1: Broken.
0: Gebrochen.
1: Because my picture was wrong.
0: Weil mein Bild war falsch.
1: We were broken people.
0: Wir waren gebrochene Menschen.
1: Now that's okay.
0: Das ist in Ordnung.
1: Because that's where we are.
0: Denn da stehen wir alle.
1: God meets us where we are.
0: Gott braucht uns da, wo wir sind.
1: He knows that we're broken.
0: Er weiß, dass wir gebrochen sind.
1: The Apostle Paul says in 2 Corinthians 4, he says we carry this message in jars of clay.
0: Der Apostel Paulus sagt in 2. Korinther 4, dass wir diese Botschaft in gebrochenen oder zerbrochenen Gefäßen tragen.
1: We are just unadorned clay pots that carry this amazing message.
0: Wir sind einfach solche Tontöpfe, die nicht verziert sind und die diese Botschaft tragen.
1: God knows we're broken.
0: Gott weiß, dass wir gebrochen sind.
1: And he loves us anyway.
0: Er liebt uns trotzdem.
1: So we continued our life.
0: Unser Leben ging weiter.
1: I don't know what the list is here in Germany.
0: Ich kenne die deutsche Liste nicht.
1: You know, I don't know if it means vegan or vegetarian or no TV or clothes.
0: Ob das bedeutet vegan, vegetarisch, kein Fernsehen, Kleidung.
1: I don't know what your list is that says that you are holy. I don't
0: know. Ich kenne eure Liste nicht, die sagt, dass ihr heilig seid.
1: But according to the American list, we were holy.
0: Aber laut amerikanischer Liste waren wir heilig.
1: We were doing everything.
0: In allem.
1: The perfect young adult family.
0: Die perfekte junge Familie.
1: We had two children.
0: Wir hatten zwei Kinder.
1: And they were very obedient.
0: Die sehr gehorsam waren.
1: Maybe because they were scared to do anything else.
0: Vielleicht hatten sie Angst, das nicht zu sein.
1: Because in the home was pain.
0: Weil daheim gab's Schmerz.
1: I kept wanting to serve God.
0: Ich wollte unbedingt Gott dienen.
1: And my wife was struggling just to find what love is.
0: Meine Frau kämpfte damit herauszufinden, was ist Liebe eigentlich.
1: Because when

0: When you are hurt,
1: denn wenn du verletzt bist,
0: something changes in your mind.
1: Dann ändert sich etwas in deinem Kopf.
0: This week we're going to talk about how God loves us enough to change our minds.
1: Und diese Woche wollen wir darüber sprechen, dass Gott uns so sehr liebt, dass das unser Denken verändern soll.
0: To bring healing to all of our life.
1: Damit ein Heilung ausgelöst wird für unser ganzes Leben.
0: Not just our theology.
1: Nicht nur um unsere Theologie zu heilen.
0: Because I was going door to door giving Bible studies. I knew all the right answers.
1: Ich bin ja von Tür zu Tür gegangen, habe Bibelstunden gegeben. Ich kannte alle Antworten.
0: I could go door to door and argue with any person from any religion to prove Sabbath.
1: Ich konnte von Tür zu Tür gehen, konnte mit jeder Person, egal welcher Glaubensgemeinschaft sie angehörte, diskutieren, um den Sabbat zu beweisen.
0: But my heart,
1: aber mein Herz,
0: had the wrong picture of God.
1: Da hatte ich ein falsches Bild von Gott.
0: Remember? I thought that what I did for God was what built my relationship with him.
1: Ich dachte, das, was ich tue, davon hängt meine Beziehung zu Gott ab. Das ist das, was sie ausmacht.
0: So, that was our life.
1: So war unser Leben.
0: We would preach all the time.
1: Wir haben viel gepredigt.
0: Sharing testimonies of how God was working in our life, miracles, providing for us.
1: Haben Zeugnis gegeben, was Gott in unserem Leben tut, wie Gott für uns Wunder macht, wie er um uns sorgt, sich sorgt.
0: And one Sabbath we went to go preach.
1: Eines Sabbats sind wir wieder einmal zu einer Predigt eingeladen gewesen.
0: About 2 hours away.
1: Das war 2 Stunden weg von dort, wo wir wohnten.
0: Gave a great sermon.
1: Ich habe eine großartige Predigt gehalten.
0: We stayed for the fellowship meal.
1: Dann waren wir noch beim Potluck dabei.
0: And then we got in our car to drive home.
1: Und dann sind wir ins Auto gestiegen, um nach Hause zu fahren.
0: Between that church and our house.
1: Zwischen dieser Gemeinde und unserem Haus
0: everything changed.
1: Hat sich alles geändert.
0: Our car lost control.
1: Unser Auto geriet außer Kontrolle.
0: At 100 kilometers per hour.
1: Wir waren 100 Stundenkilometer schnell.
0: And it rolled down a hill 3 times.
1: Und hat sich 3-mal einen Abhang hinunter überschlagen.
0: And when the car stopped,
1: und als es endlich aufhörte, als es still war, das Auto,
0: our family was destroyed.
1: War unsere Familie zerstört.
0: I won't share all the details here today. I did last year.
1: Ich werde nicht alle Details hier jetzt nennen. Das habe ich letztes Jahr schon getan.
0: And it's in our book here.
1: Und ihr könnt es in unserem Buch oben nachlesen.
0: Kai translated it to German and it's also in English.
1: Es ist auf Deutsch übersetzt worden und ihr könnt es aber auch in Englisch bekommen.
0: Where I share the very real pain.
1: Wo ich über diesen Schmerz spreche.
0: But on that Sabbath day.
1: Aber an diesem Sabbat.
0: Our 2 children died.
1: Sind unsere beiden Kinder gestorben.
0: I held them in my hands.
1: Ich hatte sie in den Händen.
0: I thought my wife died.
1: Und dachte, meine Frau sei auch gestorben.
0: She was driving and the steering wheel hit her. There was no airbags.
1: Sie war am Steuer und das Lenkrad, der Aufprall aufs Lenkrad war so stark. Es gab zu der Zeit keine Airbags.
0: Each time the car went over, it hit her over and over.
1: Jedes Mal, wenn sie das Auto sich überschlug, war dieser Aufprall mit dem Lenkrad da.
0: When the car stopped, she was not moving, her head was slumped over.
1: Als das Auto stillstand, bewegte sie sich nicht mehr, ihr Kopf war eingesunken.
0: I thought she was dead.
1: Ich dachte, sie sei tot.
0: I had to see my children.
1: Ich musste meine Kinder sehen.
0: And I remember walking in a circle from my children and the car.
1: Und ich erinnere mich noch, wie ich zwischen meinen Kindern und dem Auto in Kreisen lief.
0: I was in complete shock.
1: Ich war so im Schockzustand.
0: I wasn't hurt physically.
1: Körperlich war ich, da hatte ich keine Schmerzen.
0: I guess that's a miracle.
1: Ich denke mal, das war ein Wunder.
0: Except I had to see everything.
1: You had what?
0: I had to see everything.

0: Aber ich musste alles sehen.
1: I wished I could have been unconscious.
0: Ich wünschte mir, ich wäre bewusstlos gewesen.
1: But as I walked in the circle, I remember yelling out.
0: Aber als ich da im Kreis lief, da erinnere ich mich, dass ich geschrien habe: Gott,
1: where are you?
0: Wo bist du?
1: I'm doing everything right.
0: Ich habe alles richtig gemacht.
1: And now my children are dead.
0: Und jetzt sind meine Kinder tot.
1: And my wife dead. I don't know.
0: Meine Frau wahrscheinlich auch.
1: The police came, the fire people came.
0: Die Polizei kam, die Feuerwehr kam.
1: They took me away.
0: Sie haben mich weggebracht.
1: I yelled at them.
0: Ich habe sie angeschrien.
1: Leave me alone, take care of my children, help my
0: wife. Lass mich in Ruhe, kümmert euch um meine Kinder, meine Frau.
1: But they laid me on the backboard and they strapped me tight.
0: Sie haben mich auf eine Liege festgeschnallt.
1: They didn't know, maybe my neck was broken.
0: Man wusste ja nicht, es hätte ja sein können, ich habe selber Brüche in der Wirbelsäule.
1: And as they lifted me up to take me away, they tilted me just enough.
0: Und als sie mich wegtrugen, da hielten sie die Liege so ein wenig schräg,
1: that I saw my two children,
0: dass ich sehen konnte, wie da meine Kinder lagen,
1: with a sweater over one face and a jacket over the other face.
0: Und der über den einen Kopf war ein Pullover und über dem anderen eine Jacke gelegt.
1: My world was destroyed.
0: Und für mich war die Welt zusammengebrochen.
1: That day,
0: an diesem Tag,
1: has changed everything for Penny and for me.
0: Hat sich alles für Penny und für mich geändert.
1: God has used the horror of death.
0: Gott hat den Horror des Todes genutzt,
1: to save us,
0: um uns zu retten,
1: to change us,
0: um uns zu verändern.
1: And that began a journey for us, a very dark journey.
0: Und an diesem Tag begann eine sehr, sehr finstere Reise,
1: where God began to set us free,
0: auf der Gott uns allmählich frei gemacht hat,
1: from the lies that we have about him,
0: von den Lügen, die wir über ihn geglaubt haben.
1: So this week,
0: diese Woche,
1: we're going to be sharing things that we have learned,
0: werden wir einiges darüber erzählen, was wir gelernt haben.
1: In the darkness. Things we've learned in the
0: darkness. In der Finsternis.
1: I need to make sure we know what time it is. These are very real messages and lessons.
0: Das sind sehr, sehr reale Botschaften.
1: So, praise God, my wife did not die.
0: Gott sei Dank ist meine Frau nicht gestorben.
1: But she had to fight for her life.
0: Aber sie musste ums Überleben kämpfen.
1: Her head was so swollen.
0: Ihr Kopf war so geschwollen.
1: The doctors thought she would have brain damage.
0: Dass die Ärzte dachten, ihr Gehirn hätte Schaden davongetragen.
1: Her shoulder blade was broken.
0: Ihr Schulterblatt war gebrochen.
1: With so much force.
0: Mit solch einer Wucht.
1: That it pulled out two of the five nerves that run your arm.
0: Dass zwei von den fünf Nerven, die für den einen Arm zuständig sind, ausgerissen wurden.
1: But we didn't know that for the first week.
0: In der ersten Woche war uns das nicht bewusst.
1: Both of her lungs were collapsed.
0: Beide Lungen waren in sich zusammengefallen, kollabiert.
1: They had to take her by helicopter.
0: Sie musste mit dem Hubschrauber ins Krankenhaus gebracht werden.
1: To more than an hour away.
0: Eine Stunde entfernt in ein Krankenhaus.
1: And try to save her life.
0: Um zu versuchen, ihr Leben zu retten.
1: And God did save her life.
0: Und Gott hat ihr Leben gerettet.
1: In 8 days,
0: in 8 Tagen,
1: she left the hospital.
0: Nach 8 Tagen schon konnte sie

0: das Krankenhaus verlassen.
1: She still cannot use her left hand.
0: Ihre linke Hand kann sie immer noch nicht benutzen.
1: But otherwise she has recovered.
0: Aber ansonsten hat sie sich erholt.
1: But some of my friends wonder about her head because she still loves me.
0: Nur einige Freunde fragen sich, ob sie im Kopf doch wieder ganz klar ist, weil sie mich immer noch liebt.

0: an einen sehr, sehr dunklen Ort.
1: The Bible calls it the Valley of the Shadow of Death.
0: Die Bibel nennt es das Tal der Todesschatten.
1: And we thought that we were completely alone.
0: Und wir dachten, wir wären ganz allein.
1: But the Bible says we have a shepherd.
0: Aber die Bibel sagt, wir haben einen Hirten.
1: You're not alone.
0: Ihr seid nicht allein.
1: And so even though we went into this darkness,
0: obwohl wir in dieses dunkle Tal hinabstiegen,
1: with pain and emotional trauma that is beyond imagination,
0: mit Schmerzen und einem emotionalen Trauma, das man sich nicht vorstellen kann,
1: psychologists have said that probably the most damaging thing that can happen to a human mind is to lose a child.
0: Psychologen sagen, dass wahrscheinlich das Schädlichste für ein menschliches, für den menschlichen Geist ist, wenn er ein eigenes Kind verliert.
1: It's not normal.
0: Denn das ist nicht normal.
1: We all know we will die.
0: Wir wissen alle, dass wir sterben werden.
1: Old people die.
0: Alle sterben.
1: After they live their life.
0: Nachdem sie ihr Leben geführt haben.
1: Not a 3.5-year-old and a 10.5 month.
0: Und nicht mit 3.5 Jahren oder 10.5 Monaten.
1: It destroyed us.
0: Es hat uns vernichtet.
1: So we entered into the grieving process.
0: Und so begann nun diese Zeit der Trauer.
1: And we'll talk more about that tomorrow.
0: Und darüber werden wir morgen mehr sprechen.
1: About how that process changes you.
0: Wie dieser Trauerprozess einen verändert.
1: But today I want to make sure you understand where we are going.
0: Aber heute möchte ich ganz klar das Ziel aufzeigen, was uns jetzt hier in dem Seminar vor Augen steht.
1: My wife and I are here today.
0: Meine Frau und ich, wir sind heute hier,
1: because God is faithful.
0: Weil Gott treu ist.
1: Even when you are broken.
0: Auch wenn du zerbrochen bist.
1: Even when you cannot do anything.
0: Wenn du auch nichts mehr tun kannst.
1: God is faithful.
0: Ist Gott immer noch treu.
1: When after the accident,
0: nach dem Unfall,
1: when you are in grief, and we will talk more tomorrow, but
0: und wenn du trauerst, wir sprechen darüber mehr morgen noch.
1: Most people believe there are 5 stages of grief.
0: Viele Menschen glauben, dass es 5 Stadien der Trauer gibt.
1: Anger,
0: Zorn, Wut.
1: Angry at everything.
0: Auf alles.
1: How dare God let my children die?
0: Gott hat es zugelassen, dass meine Kinder sterben.
1: We prayed.
0: Wir haben gebetet.
1: We prayed before we got in the car.
0: Wir haben noch gebetet, als wir eingestiegen sind ins Where's Auto God? Vor der Reise. Wo ist Gott?
1: Have any of you ever been angry like that before?
0: Ist jemand von euch auch schon mal so wütend gewesen?
1: You do everything right.
0: Du hast alles richtig gemacht.
1: And bad happens.
0: Und dann passiert etwas ganz Schlimmes.
1: Have you been angry?
0: Bist du wütend gewesen?
1: Yeah. It's normal.
0: Das ist normal.
1: It's healthy.
0: Gesund.
1: It's appropriate.
0: Angebracht.
1: Anger. Denial.
0: Wut. Verleugnung. Verneinung.
1: You don't want to accept what is real.
0: Du willst einfach die Wirklichkeit nicht wahrhaben.
1: Depression.
0: Depression.
1: You have no reason to live.
0: Es gibt keinen Grund mehr, warum du leben willst.
1: When my wife was in the hospital,
0: als meine Frau im Krankenhaus war,
1: they expected for her to have brain damage.
0: Und sie nach Schäden im Gehirn suchten.
1: So they put her into a medical coma.
0: Haben sie sie in ein künstliches Koma versetzt,
1: to see what would happen.
0: Um zu sehen, was denn passieren würde.
1: So she does not remember 2 days.
0: Und so kann sie sich an 2 Tage gar nicht mehr erinnern.
1: But she does remember having this feeling.
0: Aber sie erinnert sich noch an ein Gefühl.
1: Almost like a question.
0: So wie eine Frage.
1: Do you want to live?
0: Möchtest du leben?
1: And even though she wasn't thinking,
0: und obwohl sie nicht wirklich nachdenken konnte,
1: she is very stubborn.
0: Ist sie doch sehr stur.
1: That's the word? Stur.

0: Stur.
1: Stur. She didn't want to die.
0: Sie wollte nicht sterben.
1: And so she fought.
0: Also hat sie gekämpft.
1: And when they finally woke her up.
0: Und als sie sie schließlich wieder aus dem Koma geholt haben,
1: I was there.
0: War ich da.
1: And my brother was there with me.
0: Und mein Bruder war auch da an meiner Seite.
1: And the first thing she said.
0: Und das allererste, was sie gefragt hat, gesagt hat.
1: Where are the children?
0: Wo sind die Kinder?
1: She didn't know.
0: Sie wusste es ja noch nicht.
1: And I had to tell her.
0: Und ich musste es ihr sagen.
1: Our children are dead.
0: Unsere Kinder sind tot.
1: And she looked at me.
0: Und sie hat mich angeschaut.
1: And then closed her eyes.
0: Und hat die Augen zugemacht.
1: And went back to sleep.
0: Und ist wieder eingeschlafen.
1: I don't know what went through her mind
0: then. Ich weiß nicht, was damals ihr durch den Kopf ging.
1: But somehow she made a choice.
0: Aber sie hat eine Entscheidung getroffen, irgendwie.
1: To still live.
0: Weiterleben zu wollen.
1: Even when her babies were gone.
0: Auch wenn ihre Babys nicht mehr da sind.
1: And so she fought to live.
0: Und so hat sie gekämpft, um zu überleben.
1: But when you go through that depression,
0: aber wenn man dann durch diese Depression geht,
1: even though you fight to live,
0: obwohl man darum kämpft, zu überleben,
1: there are days when you have no hope.
0: Da gibt es trotzdem Tage, wo man keine Hoffnung hat.
1: There are weeks when
0: Wochen,
1: you have no hope.
0: Wo man keine Hoffnung fühlt.
1: Now, please don't misunderstand.
0: Versteht mich nicht falsch.
1: The Bible does say,
0: die Bibel sagt,
1: that we have this hope, right?
0: Dass wir diese Hoffnung haben, nicht wahr?
1: There is a day coming.
0: Es kommt der Tag.
1: There is resurrection, right?
0: Es kommt die Auferstehung.
1: There's going to be a glorious day.
0: Ein wunderbarer Tag.
1: When the Father will finally say to Jesus, go get my children.
0: Wenn der Vater schließlich zu Jesus sagen wird, komm, hol meine Kinder heim.
1: That will be a glorious day.
0: Das wird ein wunderbarer Tag sein.
1: Right? When Jesus comes in all of the power of heaven.
0: Wenn Jesus kommt und mit der ganzen Herrlichkeit und Macht des Himmels.
1: And he blows that trumpet. The angel blows the trumpet and he yells out, "Come forth!"
0: Ja, die Posaune bläst und die Engel da sind und er ruft, "Steht auf!"
1: That is a glorious promise.
0: Das ist eine wunderbare Verheißung.
1: Yes?
0: Ja.
1: Do you want that day?
0: Wollt ihr auch? Freut ihr euch auch auf diesen Tag?
1: Oh, we want that day.
0: Wir wollen diesen Tag erleben.
1: So we have that promise.
0: Wir haben also diese Verheißung.
1: The Bible says we do not grieve like those who have no hope.
0: Die Bibel sagt, wir trauern nicht wie die, die keine Hoffnung haben.
1: Because there are many who have no hope.
0: Weil es viele gibt, die gar keine Hoffnung haben.
1: They don't have this promise.
0: Weil sie diese Verheißung nicht haben.
1: So when they grieve, it is no hope.
0: Wenn sie trauern, dann gibt es gar keine Hoffnung.
1: But even when we have the promise,
0: aber auch wenn wir die Verheißung haben,
1: we still grieve.
0: Trauern wir dennoch.
1: You still experience these steps.
0: Man macht diese Phasen durch.
1: The anger,
0: die Wut,
1: the denial,
0: das nicht wahrhaben wollen,
1: the depression,
0: die Depression,
1: the bargaining,
0: das Verhandeln.
1: Where you, okay, God, I will get up today.
0: Okay, lieber Gott, ich stehe heute auf.
1: But you better send Jesus real soon.
0: Aber besser du schickst Jesus bald zurück.
1: I'll do this, you do that.
0: Ich tue das, du tust das.
1: You make deals.
0: Du verhandelst mit Gott.
1: We went through those stages.
0: Auch das haben wir erlebt.
1: But by the grace of God,
0: aber durch Gottes Gnade
1: eventually,
0: sind wir schließlich
1: we came to number five,
0: zum fünften Stadium gekommen.
1: And that is acceptance.
0: Dass man annimmt, was geschehen ist.
1: And we'll talk more tomorrow.
0: Mehr darüber morgen.
1: But in that process,
0: aber in diesem Prozess,
1: in our darkness,
0: in unserer Dunkelheit,

0: began to change us.
1: Hat Gott angefangen, uns zu verändern.
0: So, what do you think happened?
1: Was ist also geschehen? Was meint ihr?
0: Remember, my relationship with God is built on what I do for him.
1: Ihr wisst ja, meine Beziehung zu Gott charakterisiert sich dadurch, was ich für ihn tue.
0: I would pray.
1: Ich bete.
0: I would study.
1: Ich studiere die Bibel.
0: I would witness. I would preach.
1: Ich gebe Zeugnis, ich predige.
0: Well, after the accident,
1: nach dem Unfall,
0: I could do nothing.
1: Konnte ich nichts tun.
0: If I open my Bible to read,
1: wenn ich die Bibel aufgemacht habe, um zu lesen,
0: the anger was so raw,
1: war die Wut in mir so krass,
0: that I would throw the Bible across the room.
1: Dass ich die Bibel durchs ganze Zimmer geschmissen habe.
0: I could not deal with it.
1: Ich konnte damit nicht umgehen.
0: If I closed my eyes to pray,
1: wenn ich die Augen zugemacht habe, um zu beten,
0: my mind would have a flashback to the day my children died.
1: Würde ich ein Flashback haben und die Szenen von dem Unfall vor mir sehen wieder.
0: Because my eyes had seen more than my mind could handle.
1: Weil meine Augen mehr gesehen hatten, als was mein Kopf verarbeiten konnte.
0: Now we call that PTSD.
1: Das wird PTSD genannt.
0: Post-traumatic stress disorder.
1: Posttraumatisches Stresssyndrom oder so.
0: Yeah. And so if I was trying to pray because I know I'm supposed to pray,
1: also wenn ich beten wollte, weil ich weiß, ich muss ja beten,
0: my mind would be taken over by these visions over and over again.
1: Würde ich immer wieder diese Szenen sehen.
0: I stopped praying.
1: Also habe ich aufgehört zu beten.
0: I could do nothing.
1: Ich konnte nichts mehr tun.
0: And that's when God can work in our lives.
1: Und dann kann Gott in unserem Leben wirken.
0: When we are nothing,
1: wenn wir nichts sind,
0: he is everything.
1: Dann ist er alles.
0: When we no longer have our walls,
1: wenn wir nicht mehr unsere Mauern haben,
0: when we no longer have our strength,
1: unsere Fassade, unsere Kraft nicht mehr haben,
0: when we no longer think we are perfect,
1: wenn wir nicht mehr denken, wir sind vollkommen,
0: that's when God can work in our lives.
1: Dann kann Gott in unserem Leben wirken.
0: And so, when I could do nothing,
1: als ich nichts mehr tun konnte,
0: God began to change us.
1: Hat Gott angefangen, uns zu verändern.
0: I remember one time we went to talk to our counselor.
1: Einmal haben wir mit unserem Seelsorger gesprochen.
0: And I told him, I think I have lost my faith.
1: Und ich sagte ihm, ich glaube, ich habe meinen Glauben verloren.
0: And he said, why have you lost your faith, Brian?
1: Warum, Brian, hast du deinen Glauben verloren? Warum denkst du das?
0: I said, because I can't do all the things I used to do.
1: Und ich sagte, ich kann das nicht mehr tun, was ich immer getan habe.
0: And he looked at me.
1: Und hat mich angeschaut.
0: At us.
1: Oder uns angeschaut.
0: And he said,
1: und er sagte,
0: Brian, your faith is not built on what you do for God.
1: Er sagte, Brian, dein Glaube beruht nicht auf dem, was du für Gott tust.
0: Your faith is built on what God does for you.
1: Dein Glaube beruht auf dem, was Gott für dich tut.
0: The Bible says it in so many ways.
1: Die Bibel sagt es auf so viele unterschiedliche Arten und Weisen.
0: 2 Corinthians chapter 5.
1: 2. Korinther Kapitel 5.
0: I will use this over and over many times.
1: Ich werde diesen Vers immer wieder verwenden.
0: We'll talk about verse 17 all the way through to the end of the chapter.
1: Und zwar ab Vers 17 und dann bis zum Ende des ganzen Kapitels.
0: But it says God was in Christ reconciling the world to himself.
1: Denn da heißt es, Gott war in Christus und versöhnte die Welt mit sich selber.
0: Our God is the one who calls us to himself.
1: Unser Gott ist der uns einlädt zu sich.
0: You don't climb up to him.
1: Du kletterst nicht auf einer Leiter zu ihm rauf.
0: We don't do things for him to love us.
1: Wir können nichts tun, damit uns liebt.
0: He already does.
1: Liebt uns ja schon.
0: And as the counselor talked to us,
1: und als der Seelsorger mit uns sprach,

0: He said, Brian,
1: sagte Brian,
0: Penny,
1: Penny,
0: let God love you.
1: Lasst es zu, dass Gott euch liebt.
0: It's not what you need to do.
1: Es geht nicht darum, was ihr tun müsst.
0: You can't do anything now.
1: Ihr könnt jetzt nichts tun.
0: You are so broken.
1: Ihr seid so zerbrochen jetzt.
0: You can't do anything.
1: Ihr könnt nichts tun.
0: Let God hold you now.
1: Lasst euch von Gott umarmen, festhalten, jetzt.
0: Let him love you.
1: Lasst zu, dass er euch liebt.
0: And so we began to do that.
1: Und so haben wir angefangen, das zu tun.
0: And we began to learn many things.
1: Und dann haben wir viele Dinge gelernt.
0: Let me first start with what I think is the most important thing.
1: Ich denke, das Wichtigste, das möchte ich zuerst nennen.
0: We began to learn about our picture of God.
1: Wir haben unser Gottesbild ganz neu erlernt.
0: Okay. You all have a picture of God.
1: Jeder von euch hat ein Bild von Gott.
0: We all have pictures.
1: Wir alle haben eine Vorstellung von Gott.
0: Now, I don't know about the German pictures.
1: Ich kenne die deutschen Vorstellungen über Gott nicht.
0: I can imagine some.
1: Kann mir das schon vorstellen.
0: But I know the pictures that are very common in America.
1: Aber mir sind doch die Vorstellungen, die man von Gott hat, in Amerika sehr vertraut.
0: And in Asia.
1: Und auch in Asien.
0: Here's one of the pictures.
1: Eine Vorstellung von Gott ist folgende.
0: God is the great judge up in heaven looking down on this earth.
1: Gott ist der große Richter im Himmel, der herabschaut auf diese Erde.
0: Just waiting.
1: Und nur darauf wartet.
0: Watching.
1: Und beobachtet.
0: I saw that.
1: Da habe ich es gesehen.
0: And then he throws you into the eternal fire.
1: Und dann wirft er dich ins ewige Feuer.
0: The barbecue.
1: Und der Grill ist da.
0: Do you have that picture in Germany?
1: Gibt es diese Vorstellung von Gott in Deutschland?
0: I mean some people, not you, but maybe other people.
1: Vielleicht nicht ihr, aber andere Leute.
0: Is that a Christian picture?
1: Ist das eine christliche Vorstellung von Gott?
0: No?
1: Nein.
0: Is it a Catholic picture?
1: Eine katholische Vorstellung von Gott vielleicht?
0: Yeah, okay. How about another picture?
1: Ein anderes Bild.
0: It's like a vending machine.
1: So wie ein Automat.
0: Okay. Either for
1: Getränkeautomat,
0: candy or for something to drink.
1: Süßigkeiten oder so.
0: Or cigarettes.
1: Vielleicht sogar Zigaretten.
0: We see these cigarette machines all over the place.
1: Die man überall sieht, Zigarettenautomaten.
0: That's here in Germany, yeah?
1: Hier in Deutschland, ja.
0: We don't have like that in the States, but.
1: So was gibt's in den USA nicht in der Weise, aber.
0: You take your money and you put it into the machine.
1: Da wirfst dein Geld rein.
0: And you press the button.
1: Dann drückst du den Knopf.
0: And poof.
1: Und zack.
0: Here comes your food.
1: Hier kommt das, was du bestellt hast.
0: Some people think God is like this great big vending machine.
1: Viele denken, dass Gott wie so ein großer Automat ist.
0: You do good.
1: Du tust das Gute.
0: Poof. You get good.
1: Du kriegst auch was Gutes, den Segen.
0: Right? You pay your tithe.
1: Du gibst deinen Zehnten.
0: You pray.
1: Du betest.
0: You study the Bible.
1: Du studierst die Bibel.
0: You witness.
1: Du machst das.
0: You get good children.
1: Und dann kommen da gute Kinder raus.
0: Right?
1: Na?
0: Good things happen. Boink.
1: Gutes passiert. Zack.
0: But what happens when bad things happen?
1: Aber was passiert, wenn Schlimmes passiert?
0: Kick the machine, right?
1: Dann trittst du mal gehörig gegen diesen Automaten und ärgerst dich über Gott.
0: I did all the right things.
1: Ich habe alles Richtige getan.
0: Where's my treat?
1: Wo ist die Belohnung?
0: Do we have that picture sometimes?
1: Haben wir dieses Bild manchmal?
0: Ja. Yeah.
1: Mhm.
0: Another picture is kind of like the divine Santa Claus.
1: Dann gibt's noch so diesen göttlichen Nikolaus.
0: He's making a list.
1: Der Weihnachtsmann, der da eine Liste
0: he's
1: macht.
0: Seen who's good, who's bad, and he brings you gifts.
1: Wer gut war, wer schlecht war, wer was gegeben hat.
0: Different pictures of God.
1: So gibt es verschiedene Vorstellungen von Gott.
0: And because of those pictures, it changes the way we respond to him.
1: Und aufgrund dieser Bilder werden unsere Reaktionen geprägt.
0: Well, when we were broken.
1: Als wir zerbrochen waren am Boden,
0: in the darkness,
1: in der Dunkelheit,
0: God began to show us a different picture.
1: Uns ein neues, sich uns neu offenbart.
0: It's not new for you.
1: Das ist nicht neu für euch.
0: But I hope you will hear it in a new way.
1: Aber vielleicht hört ihr es jetzt oder seht es jetzt mit neuen Augen.
0: God began to show us when we could do nothing.
1: Als Gott uns zeigte, dass wenn wir nichts mehr tun können,
0: that he is love.
1: Dass er auch dann Liebe ist.
0: True love.
1: Wahre Liebe.
0: Deep, passionate, balanced, healthy love.
1: Tiefe, leidenschaftliche, ausgewogene, gesunde Liebe.
0: Not the kind that the television shows. No.
1: Nicht so eine Liebe, wie man sie im Fernsehen sieht, nein.
0: But a love that will do whatever it takes.
1: Eine Liebe, die all das tut, was notwendig ist,
0: to save us.
1: Um uns zu retten.
0: So one Bible verse, if you don't have it memorized, I'll tell you now.
1: Wenn ihr den Bibelvers nicht auswendig könnt, dann sage ich ihn euch jetzt.
0: Powerful verse.
1: Ein sehr starker Vers.
0: Jeremiah 31 verse 3.
1: Jeremia 31 Vers 3.
0: The book of Jeremiah is a painful book.
1: Das Buch Jeremia ist ein schmerzhaftes Buch.
0: It's a book of judgment.
1: Ein Buch voller Schmerzen. Es geht um Gericht.
0: Death.
1: Es geht um Tod.
0: And war.
1: Um Krieg.
0: And pain.
1: Um Schmerz.
0: And yet it's also a book where God is calling his people back.
1: Aber es ist auch ein Buch, wo Gott sein Volk wieder zu sich ruft.
0: To love us.
1: Um es zu lieben, um uns zu lieben.
0: So Jeremiah 31 verse 3, God says, behold, I have loved you with an everlasting love.
1: Und da steht in Jeremia 31 Vers 3, ich habe dich je und je geliebt.
0: Therefore, with loving kindness, I draw you.
1: Darum habe ich dich zu mir gezogen aus lauter Güte.
0: Our God is the God who comes to us when we cannot function.
1: Unser Gott ist einer, der zu uns kommt, wenn wir nicht mehr funktionieren können.
0: Throughout the Bible.
1: In der ganzen Bibel.
0: When Adam and Eve sinned.
1: Als Adam und Eva gesündigt haben.
0: God came to them.
1: Kam Gott zu ihnen.
0: They were hiding in fear.
1: Sie haben sich vor lauter Angst versteckt.
0: And shame.
1: Sie haben sich geschämt.
0: But God came to them.
1: Aber Gott kam zu ihnen.
0: God called them.
1: Gott hat sie gerufen.
0: And God actually clothed them with his life.
1: Und Gott hat sie sogar bekleidet mit seinem Leben.
0: Our God is a God of deep abiding passionate love.
1: Unser Gott ist ein Gott der tiefen, bleibenden, leidenschaftlichen Liebe.
0: A love that is willing to do anything to set you free.
1: Eine Liebe, die alles tut, die bereit ist, alles zu tun, um dich frei zu machen.
0: And so God began to teach us that.
1: Und so hat Gott uns das angefangen beizubringen.
0: We began to open our lives to that love.
1: Haben unser Leben langsam dieser Liebe geöffnet.
0: And the pictures began to change.
1: Und die Bilder haben sich geändert.
0: And we had to create a new understanding of who he is.
1: Und wir brauchten ein neues Verständnis über ihn, wie er ist.
0: And as we went forward in that journey,
1: und als wir in dieser Reise weiter gegangen sind,
0: God began to teach us more things about who he is.
1: Hat uns Gott immer mehr über sich gezeigt.
0: So today this is the overview.
1: Das ist also der Überblick heute.
0: The rest of this week we will go deeper into these different subjects.
1: Aber in diese Themen werden wir in dieser Woche noch tiefer einsteigen.
0: Okay? And we'll have time for questions later during the week.
1: Und wir werden auch Zeit für Fragen und Antworten haben später in dieser Woche.
0: In our darkness,
1: in unserer Dunkelheit,
0: in the grief,
1: in unserer Trauer,
0: God began to teach us his love,
1: hat Gott uns seine Liebe gezeigt,
0: that he is the one that changes us.
1: Dass er derjenige ist, der uns ändert.
0: that he is the one that loves us when we

0: can do nothing.
1: Dass er uns liebt, wenn wir nichts mehr tun können.
0: And then,
1: und dann
0: we began to learn,
1: lernten wir auch,
0: that the God of love,
1: dass der Gott der Liebe
0: also has a plan for our life.
1: Auch einen Plan für unser Leben hat.
0: Another Bible verse.
1: Ein anderer Bibelvers.
0: Also in Jeremiah.
1: Auch aus Jeremia.
0: Just one verse of many.
1: Einer von vielen.
0: Jeremiah 29, verse 11.
1: 29, Vers 11.
0: God speaking again.
1: 29, Vers 11, da sagt Gott wieder.
0: He says, I know the plans I have for you.
1: Ich weiß wohl, was ich für Gedanken oder Pläne über euch habe.
0: Plans to prosper you.
1: Spricht der Herr, Gedanken des Friedens.
0: To give you a hope and a future.
1: Und nicht des Leides.
0: It's a good plan. Right?
1: Ein guter Plan.
0: You want to read the whole thing? 29:11.
1: Ja, Gedanken des Friedens, nicht des Leides, dass ich euch gebe, das Ende, das ihr wartet. Also im Englischen Pläne der Hoffnung und der Zukunft.
0: So God has a plan and a picture for our lives.
1: Gott hat also einen Plan für unser Leben.
0: And it's good. Ephesians chapter 1.
1: Einen guten Plan, und in Epheser 1.
0: By the way, I will just begin to make my advertisements for you.
1: Und möchte nebenbei auch noch bewerben.
0: I want to invite you.
1: Ich lade euch ein,
0: to create a habit in your life.
1: Eine Gewohnheit in eurem Leben zu beginnen,
0: of reading Ephesians 1, 2 and 3 every week of your life.
1: Epheser 1, 2 und 3 jede Woche mal zu lesen.
0: Those three chapters,
1: diese drei Kapitel,
0: are amazing,
1: sind so überwältigend.
0: Where it tells us that God chose you and me before the foundation of the world.
1: Wo steht, dass Gott dich und mich schon vor Grundlegung der Welt erwählt hat?
0: He has chosen us to be accepted in Christ.
1: Er hat uns auserwählt, dass wir in Jesus angenommen werden.
0: Holy,
1: heilig,
0: and blameless,
1: und schuldlos,
0: in love,
1: in Liebe.
0: God has chosen us already.
1: Er hat uns schon auserwählt.
0: God's plan for us is so much bigger than what we understand.
1: Gottes Plan für uns ist so viel größer als das, was wir verstehen und begreifen.
0: But you're probably thinking,
1: aber ihr sagt vielleicht,
0: Brian, your kids are dead.
1: Deine Kinder sind tot.
0: What kind of a plan is that?
1: Was für ein Plan ist das denn?
0: On a Sabbath.
1: Am Sabbat auch noch.
0: What plan could that be?
1: Was für ein Plan soll denn das sein?
0: We began to realize,
1: da wurde uns allmählich bewusst,
0: that God's plans,
1: dass Gottes Pläne,
0: are farther ahead than ours,
1: viel weiter in die Zukunft blicken als unsere.
0: And we've also learned that God's plan is not for your or my comfort.
1: Und wir haben auch gelernt, dass Gottes Pläne nichts mit unserem persönlichen Wohlfühlen zu tun haben.
0: God's plan is for our character.
1: Gottes Plan plant für unseren Charakter.
0: He doesn't just do things so we have an easy life.
1: Er tut die Dinge nicht so, dass wir einfach nur ein bequemes Leben haben.
0: Because if I had just an easy life,
1: denn wenn ich einfach nur ein bequemes Leben hätte,
0: my picture of him would never change.
1: Hätte sich mein Bild von ihm nie geändert.
0: And I would be worshiping a false god.
1: Und ich würde immer noch einem falschen Gott dienen.
0: If my wife had an easy life,
1: wenn meine Frau ein bequemes Leben gehabt hätte,
0: as stubborn as she is,
1: so stur wie sie ist,
0: she will learn nothing.
1: Würde sie gar nichts lernen.
0: It has to be hard for it to get through.
1: Manchmal muss es
0: all of
1: schwer,
0: us.
1: Nee, es ist schwierig manchmal zu uns wirklich durchzudringen, bei allen von uns.
0: If God doesn't break us,
1: wenn Gott uns nicht zerbricht,
0: then we remain locked away.
1: Kapseln wir uns von ihm ab.
0: And what picture would she have?
1: Und was für ein Bild hätte sie dann?

0: father,
1: von einem Vater,
0: who on Sabbath morning,
1: der am Sabbatmorgen
0: kneels to pray,
1: sich niederkniet, um zu beten,
0: is the elder in the church,
1: und der Gemeindeälteste ist,
0: but during the week he's abusing her,
1: der sie aber unter der Woche missbraucht,
0: and his family,
1: und seine Familie misshandelt.
0: What kind of a picture of God do you have?
1: Was für ein Gottesbild hat man denn dann?
0: Or Jesus.
1: Oder Jesus.
0: People say,
1: die Leute sagen,
0: Jesus is like your big brother.
1: Jesus ist wie dein großer Bruder.
0: But what happens if your big brother abused you since you were a child?
1: Aber was ist, wenn dein großer Bruder dich missbraucht hat, seit du ein kleines Kind warst?
0: Do you want to know Jesus?
1: Möchtest du dann Jesus kennenlernen?
0: No.
1: Nein.
0: The pictures are
1: die
0: broken.
1: Bilder sind verzerrt, zerbrochen.
0: God's plan for us is to do whatever it takes to set us free so that he can love us.
1: Gottes Plan ist, dass er alles tut, um uns frei zu machen von dem, was uns daran hindert, dass er uns lieben kann.
0: He will do whatever it takes to set us free.
1: Er tut alles, was nötig ist, um uns frei zu machen.
0: Because he loves us.
1: Weil er uns liebt.
0: Because his plan for us.
1: Weil sein Plan für uns
0: is not just for this life.
1: Sich nicht nur um dieses Leben hier dreht.
0: His plan for us is for eternity.
1: Er plant für die Ewigkeit.
0: You and I are created to be his for eternity.
1: Du und ich, wir sind geschaffen, um ihm zu gehören für die Ewigkeit.
0: Because he is love.
1: Weil er Liebe ist.
0: And so his plan is much bigger than we can understand.
1: So ist sein Plan viel, viel größer, als wir es uns vorstellen können.
0: And so he's love. He has a plan.
1: Seine Liebe, sein Plan.
0: We began to surrender our hearts to his love.
1: Wir haben unsere Herzen für seine Liebe geöffnet.
0: He began to teach us more and more of what it means to receive his love.
1: Er hat uns beigebracht, wie wir seine Liebe auch aufnehmen können in uns.
0: And we learned more about his plan.
1: Und wir haben mehr erfahren über seinen Plan.
0: And God began to bring healing to our lives.
1: Und Heilung wurde von Gott in unser Leben gebracht.
0: He gave us a chance to love again.
1: Er hat uns die Chance gegeben, wieder zu lieben.
0: We now have 4 children.
1: Wir haben jetzt 4 Kinder.
0: God has blessed us.
1: Gott hat uns gesegnet.
0: With the chance to love.
1: Wir durften wieder lieben.
0: And they're all miracle stories.
1: Alles Wundergeschichten.
0: And God was teaching us that his plan is good.
1: Und wir haben gelernt von Gott, dass sein Plan gut ist.
0: For example.
1: Beispiel.
0: Our oldest son is adopted from Micronesia.
1: Unser ältester Sohn, den haben wir in Mikronesien adoptiert.
0: He's beautiful and brown all the time.
1: Er ist immer schön und ja, immer braun.
0: This summer he worked at summer camp. He was in the sun a lot. He got very brown.
1: Diesen Sommer hat er an einem Sommercamp gearbeitet und wurde noch bräuner.
0: He took our family on a boat and we were all putting on sunscreen.
1: Er hat unsere Familie mitgenommen auf eine Bootsfahrt. Wir haben alle uns eingeschmiert mit Sonnencreme.
0: And he looked at us and says, I don't need that, Dad.
1: Und er hat uns angeguckt und gesagt, ich brauche das nicht, Papa.
0: But God gave us the chance to have a child again.
1: Aber Gott hat uns die Möglichkeit gegeben, wieder ein Kind zu haben.
0: He was born on Thanksgiving Day.
1: Er wurde am Thanksgiving, am Erntedank geboren.
0: We held him from the very beginning.
1: Wir haben ihn schon nach der Geburt gleich in die Arme nehmen können.
0: And his adoption paperwork
1: und die Dokumente für die Adoption
0: was finished and sealed
1: wurden fertiggestellt und gestempelt.
0: On December 3, 1997.
1: Am 3. Dezember 1997.
0: And as we looked at the paper,
1: und als wir das Papier in den Händen hielten,
0: we realized,
1: wurde uns plötzlich bewusst,
0: that our first 2 children died on December 3.

0: 1994.
1: Dass unsere ersten beiden Kinder genau an dem Datum, 3. Dezember 1994, ums Leben gekommen waren.
0: Exactly 3 years to the day.
1: Genau 3 Jahre später.
0: God began to bring back to our life the chance to love.
1: Hat Gott in unser Leben wieder das gegeben, dass wir wieder lieben durften.
0: And but God does more than just return to us.
1: Aber Gott tut mehr.
0: Abundantly.
1: Er gibt uns nicht nur wieder, er tut es auf eine sehr, sehr großzügige Weise.
0: On December 2,
1: am 2. Dezember,
0: my wife did not feel very good.
1: Hat sich meine Frau nicht wohlgefühlt.
0: And so she went to the toilet.
1: Und sie ging auf die Toilette.
0: And when she came out, she had this little thing that has lines on it.
1: Und als sie rauskam, hatte sie so ein Ding mit so Linien drauf.
0: And I call it the dipstick, but it's not what it's called.
1: The what stick?
0: The oil dipstick.
1: Ah.
0: That's not the right word. And there were 2 lines.
1: Und da waren 2 Linien.
0: She was pregnant.
1: Sie war schwanger.
0: And so less than 8 months after Elijah was born, our little girl Hannah was born.
1: Und so ergab sich das noch
0: less than 8 months.
1: 8 Monate weniger als bevor Elijah geboren wurde.
0: Yeah. But so Elijah, yeah, born in November.
1: Yeah.
0: Hannah was born in July.
1: Okay.
0: Yeah.
1: Ja, so sind die beiden Kinder nicht mal 9 Monate oder 8 Monate auseinander. Elijah ist im November auf die Welt gekommen und die Tochter dann im Juli. Yeah.
0: So God gave us 2 children very fast.
1: So hatten wir plötzlich 2 Kinder ganz schnell aufeinander.
0: And the children keep coming.
1: Und die Kinder kamen weiterhin.
0: I think we're getting old now. We're going to stop.
1: Oder kommen immer weiter. Ich glaube, jetzt hören wir mal langsam auf.
0: But God has turned.
1: Aber Gott hat.
0: So he's the God of love.
1: Alles gewendet. Er ist der Gott der Liebe.
0: He's the God who has a plan for your life.
1: Der Gott, der einen Plan für dein Leben hat.
0: A plan that is bigger than you can imagine.
1: Ein Plan, der größer ist als das, was du dir vorstellen kannst.
0: But he's also the God who has the power to turn everything for good.
1: Aber er ist auch der Gott, der in der Lage ist, alles zum Guten zu wenden.
0: You probably know the verse, Romans 8.
1: Ihr kennt sicher den Vers Römer 8, Vers 28.
0: Paul says,
1: wo Paulus sagt,
0: for we know,
1: denn wir wissen,
0: that all things,
1: dass denen, die Gott lieben, dass,
0: how many things?
1: Dass alle Dinge, wie viele Dinge?
0: All?
1: Alle?
0: All?
1: Alle?
0: All things
1: alle
0: work
1: Dinge
0: together for good.
1: Denen zum Besten dienen.
0: For those who love the Lord and are called according to his purpose.
1: Die ihn lieben und die auserwählt sind nach seinem Plan.
0: Do you realize what that means?
1: Wisst ihr, was das bedeutet?
0: As we open our lives to his love.
1: Wenn wir unser Leben öffnen für seine Liebe.
0: As we let him change our pictures.
1: Wenn wir es ihm gestatten, unsere Vorstellung von ihm zu verändern.
0: We begin to trust his plan.
1: Fangen wir an, seinen Plänen zu vertrauen.
0: And we experience his power.
1: Und dann erleben wir seine Macht.
0: So that he can turn everything for good.
1: Dann kann er alles zum Guten wenden.
0: Everything.
1: Alles.
0: Even death.
1: Sogar den Tod.
0: Even abuse.
1: Sogar den Missbrauch.
0: All the world's worst things, God is greater.
1: Die schlimmsten und schrecklichsten Dinge dieser Welt, Gott ist immer noch größer.
0: He's faithful.
1: Er ist treu.
0: He can turn them for good.
1: Er kann es zum Guten wenden.
0: God has saved my wife and me.
1: Gott hat meine Frau und mich gerettet.
0: He has proven to us.
1: Er hat uns bewiesen,
0: that he is faithful.
1: Dass er treu ist.
0: That you can trust everything to him.
1: Dass man ihm mit allem vertrauen kann.
0: Your marriage.

0: kann. Man kann ihm die Ehe anvertrauen,
1: your children,
0: die Kinder anvertrauen,
1: your life,
0: dein Leben anvertrauen,
1: because he is love,
0: weil er Liebe ist,
1: he has a plan,
0: weil er einen Plan hat,
1: and he has the power to turn all things for good.
0: Und er die Macht hat, alles zum Guten zu wenden.
1: We have experienced that.
0: Das haben wir erlebt.
1: He saved our marriage.
0: Er hat unsere Ehe gerettet.
1: We were very, very dysfunctional people to start.
0: Wir waren wirklich sehr dysfunktional in unserer Ehe, als wir begannen.
1: And then when the accident happened,
0: und als der Unfall geschah,
1: our social, our counselor,
0: hat unser Seelsorger,
1: he told us,
0: gesagt,
1: because of that accident and that trauma,
0: aufgrund dieses Unfalls und dieses Traumas,
1: we now have a divorce rate of 85%.
0: Ist die Chance, dass wir uns scheiden lassen, statistisch 85%.
1: 85% chance in 2 years, divorced.
0: Also die Wahrscheinlichkeit steht 85%, dass innerhalb der nächsten 2 Jahre wir uns scheiden lassen werden.
1: Because of the stress.
0: Weil das so ein Stress ist.
1: The grief.
0: So eine Trauer.
1: And everyone grieves differently.
0: Und jeder hat seine andere Art zu trauern.
1: God has saved our marriage.
0: Gott hat unsere Ehe gerettet.
1: Because of the accident.
0: Aufgrund des Unfalls.
1: If you were to ask Penny and me now, what is the most important time of our life? It's the accident.
0: Wenn ihr Penny oder mich heute fragen würdet, was ist die wichtigste Zeit für euch in eurem Leben gewesen, dann werden wir sagen, es war die Zeit des Unfalls.
1: Our life, our marriage,
0: unser Leben, unsere Ehe,
1: our experience,
0: unsere Erfahrungen,
1: before the accident,
0: vor dem Unfall,
1: after the accident,
0: nach dem Unfall.
1: God has saved us.
0: Gott hat uns gerettet.
1: And we praise him.
0: Und wir loben ihn dafür.
1: And I invite you this week,
0: und ich möchte euch einladen diese Woche,
1: to be very honest with God.
0: Mit Gott sehr ehrlich zu sein.
1: To let him do a beautiful work in your life also.
0: Lasst ihn in eurem Leben auch ein wunderschönes Werk tun.
1: We're going to talk about some very important things this week.
0: Wir werden über einiges Wichtige diese Woche sprechen.
1: How to be honest.
0: Wie wir ehrlich sein können.
1: Because sometimes we are not honest.
0: Denn manchmal sind wir auch uns selbst gegenüber nicht ehrlich.
1: Because of shame,
0: weil wir uns schämen.
1: Because of pain,
0: weil es weh tut.
1: We wear masks.
0: Tragen wir Masken.
1: Happy Sabbath, how are you?
0: Gesegneten Sabbat, wie geht's dir?
1: Do you do that in Germany?
0: Macht ihr sowas in Deutschland?
1: In Amerika. Sabbath can be the perfect time for husband and wife to fight.
0: Ist der Sabbat der geeignetste Zeitpunkt für Mann und Frau, eheliche Streitigkeiten zu haben.
1: You're working hard to get the children ready,
0: die Kinder müssen vorbereitet werden, die Uhrzeit, wir müssen pünktlich zur Gemeinde kommen.
1: Do Germans care about time?
0: Sind Deutsche zeitbewusst? Schauen sie auf die Uhr.
1: And so you just in the car.
0: Im Auto wird noch gestritten.
1: And you enter the parking lot of the church, what happens?
0: Und was passiert, wenn man im Parkplatz einfährt der Gemeinde?
1: Happy Sabbath.
0: Schönen Sabbat, schönen Sabbat.
1: Guten Sabbat, how do you say?
0: Schönen Sabbat.
1: Oh, schönen Sabbat, ja. And you live behind a mask.
0: Und man lebt hinter der Maske.
1: Ja? And we talk about theology.
0: Und dann reden wir über Theologie.
1: Bible verses.
0: Bibelverse.
1: And we argue.
0: Und wir diskutieren.
1: Because you have the wrong verse, you have the wrong theology.
0: Weil du verstehst das falsch.
1: But our hearts.
0: Aber unsere Herzen.
1: We don't talk about that.
0: Darüber sprechen wir nicht.
1: God wants to transform us.
0: Gott möchte uns verändern.
1: From the inside out.
0: Von innen nach außen,
1: so that we can love,
0: dass wir lieben können,
1: with his love,
0: mit seiner Liebe,
1: and be real people, no need for a mask anymore,
0: und echte Leute sein können, die keine Maske mehr brauchen.
2: the end time.

0: time people
1: das Endzeitvolk
0: need to know their God.
1: Muss sein Gott kennen.
0: Know that they can trust him.
1: Wissen, dass sie ihm vertrauen können.
0: Even in the bad things.
1: Auch wenn es ganz schlimm kommt.
0: Just like Job.
1: So wie Hiob.
0: Just like Jacob's trouble.
1: So wie als Jakob Angst hatte.
0: A people who know their God.
1: Ein Volk, das seinen Gott kennt.
0: And know that he is love.
1: Das weiß, dass er liebt, dass er
0: liebt,
1: dass er einen Plan hat.
0: And he has the power to turn all things for good.
1: Dass er die Macht hat, alles zum Guten zu wenden.
0: And we can live our lives going from victory to victory, glory to glory, trusting him more and more.
1: Dass wir unser Leben führen können, von einem Sieg zum anderen schreiten können und von einer Herrlichkeit zur anderen und ihm immer mehr vertrauen.
0: That's what we'll be talking about this week.
1: Darüber werden wir diese Woche sprechen.
0: I pray that God will do a wonderful work in your heart.
1: Und darum wollen wir beten, dass Gott ein wunderbares Werk auch in deinem Herzen tut.

0: come to our final session here.
1: Wir kommen zu unserem letzten Vortrag.
0: This weekend we have been focusing on the theme of as a needle to the pole.
1: Und unser Wochenende stand unter dem Thema wie die Nadel zum Pol.
0: We've been going through the life of Jacob, understanding the practical lessons of what it took for Jacob to experience the change that would ultimately lead to Jacob's name being changed to Israel.
1: Wir haben uns das Leben von Jakob angeschaut, der Reihe nach, und haben gesehen, welche Ereignisse waren dort, welche Elemente, die letztlich dazu geführt haben, dass sein Name verändert wurde in Israel.
0: Before we begin our subject this evening,
1: bevor wir heute Abend zum Thema kommen,
0: I would invite you to please bow your heads with me once more before we begin with for a word of prayer.
1: Möchte ich euch noch mal kurz zu einem Gebet einladen, bevor wir beginnen.
0: Our Father in heaven, we ask that this evening once more you would speak to us.
1: Unser Vater im Himmel, wir bitten dich, dass du erneut an diesem Abend zu uns sprichst.
0: As we understand these closing scenes of the life of Jacob.
1: Wenn wir jetzt mit den letzten Szenen im Leben Jakobs uns beschäftigen,
0: may we grasp the magnitude of the crisis which is before us.
1: Mögen wir dann einen Eindruck und ein Verständnis bekommen von der Größe der Krise, die vor uns liegt.
0: And may we understand the preparation necessary in order for us to make it through this time.
1: Und mögen wir verstehen, welche Vorbereitung für uns notwendig ist, um in dieser Zeit zu bestehen.
0: Be with us now.
1: Sei bei uns jetzt.
0: In Jesus' name we pray.
1: Wir bitten es im Namen Jesu.
0: Amen.
1: Amen.
0: I invite you to open in your Bibles to the book of Genesis chapter 29.
1: Ich lade euch ein, eure Bibeln aufzuschlagen im ersten Buch Mose, Kapitel 29.
0: Now we come to one of the most beautiful passages about love in all of scripture.
1: Und hier finden wir eine der wunderschönsten Liebesgeschichten in der ganzen Bibel.
0: In Genesis chapter 29 and verse 18, the Bible says, "And Jacob loved Rachel and said, I will serve thee 7 years for Rachel, thy younger daughter."
1: In 1. Mose 29, Vers 18 lesen wir, und Jakob liebte Rahel und sprach, ich will dir 7 Jahre dienen, um Rahel, deine jüngere Tochter.
0: Now, here the Bible gives to us a picture of Jacob's first love in his life.
1: Hier zeichnet die Bibel uns ein Bild von der ersten großen Liebe Jakobs.
0: But verse 20 gives to us another amazing statement of the level of his love.
1: Aber Vers 20 zeigt uns noch etwas, wie tief und besonders diese Liebe Jakobs war.
0: The Bible says, and Jacob served 7 years for Rachel, and they seemed unto him but a few days for the love he had to her.
1: Die Bibel sagt hier, und Jakob diente um

0: Rahel 7 Jahre und sie waren in seinen Augen wie einzelne Tage, weil er sie liebte.
1: Today I'd like to share with you 4 conditions that the Bible gives for a true home.
0: Ich möchte mit euch sprechen über 4 Bedingungen, die die Bibel uns gibt für ein glückliches Familienleben.
1: I see some young people here, which means there are some single people here.
0: Ich sehe auch junge Leute unter uns und das bedeutet, einige Singles sind hier.
1: Then maybe there are some that are joining us watching this right now.
0: Und vielleicht sind auch einige dabei, die gerade jetzt zuschauen.
1: These principles are found in scripture.
0: Diese Prinzipien in der Bibel.
1: And they are especially evident in the life of Jacob.
0: Finden sich ganz besonders im Leben von Jakob.
1: Please notice that the Bible tells us what tremendous love that Jacob had for Rachel.
0: Und beachten wir, wie die Bibel hervorhebt, was für eine außerordentliche Liebe Jakob für Rahel hatte.
1: How many could say today that they would work for someone for 7 years and those days would seem but a few days because of the love that you had for her?
0: Wie viele unter uns könnten das von sich sagen, dass sie bereit wären, für jemanden 7 Jahre zu arbeiten und es würde ihnen vorkommen wie einzelne Tage?
1: The first criteria to have a true God-blessed home is that there must be supreme unadulterated affection.
0: Die erste Voraussetzung für ein glückliches Heim ist, dass es tiefe und reine Liebe und Zuneigung geben muss.
1: Now I know that this may seem so obvious to us sitting here tonight.
0: Ich weiß, das hört sich jetzt so selbstverständlich an in unseren Ohren.
1: But how often in our society today is this first criteria ignored in favor of other things?
0: Aber wie oft geschieht es in unserer Gesellschaft, dass dieses erste Kriterium ignoriert wird, um anderer Dinge willen?
1: Now, I am familiar with the Korean culture.
0: Ich kenne die koreanische Kultur.
1: And perhaps as I share with you what I have observed, perhaps you will see some similar elements in your own culture.
0: Und wenn ich euch jetzt darüber etwas berichte, werdet ihr vielleicht Parallelen zu eurer eigenen Kultur feststellen.
1: It is quite common among Koreans when they're in college that their parents will advise them to look for a professional, someone who is a doctor or a lawyer or something that is making an ample amount of money to provide for a household.
0: Also das ist ziemlich verbreitet in Korea, dass wenn die Kinder dann auf dem College sind und sich umschauen nach einem Partner, dass die Eltern sagen, schau aus nach jemandem, der einen guten Beruf hat, ein Anwalt, ein Arzt und so weiter, der eben finanziell gut dasteht.
1: And the truth is that oftentimes people are put together because they look compatible. They're both doctors, they're both something, and so it looks like this would be a perfect fit together.
0: Und oft finden auch Leute zusammen, die rein äußerlich gut zusammenzupassen scheinen, wo zum Beispiel beide denselben Beruf haben.
1: And the truth is that not all of these types of marriages ever end up in, not all of them end up in divorce.
0: Und tatsächlich ist es auch so, nicht jeder Ehe, die so geschlossen wird, dass die irgendwann auseinandergeht und man sich scheiden lässt.
1: But you see, friends, the foundation for a godly household cannot be that, oh, I can live with this person or they make enough money.
0: Aber wisst ihr, die Grundlage für eine glückliche Ehe, für ein Heim kann nicht sein, dass man sagt, ja, ich kann mit der Person auskommen oder sie verdient genug Geld.
1: There must be a genuine, divine, unselfish love that motivates two parties to move towards one another.
0: Es muss eine echte, selbstlose, gottgegebene Liebe geben, die dazu führt, dass beide aufeinander zugehen.
1: When I was single,
0: als ich noch Single war,
1: I had no money.
0: Hatte ich kein Geld?
1: I had no job.
0: Auch keinen Job?
1: Well, I should say I had no respectable job.
0: Vielleicht sollte ich eher sagen, ich hatte keinen and respektablen Job.
1: It was during this time that I actually met my wife.
0: Aber in dieser Zeit traf ich meine Frau.
1: In retrospect, I was very grateful that this was the conditions.
0: Und im Rückblick war ich sehr dankbar, dass wir uns unter diesen Umständen trafen.
1: There are some women that are only interested in marrying a pastor.
0: Es gibt einige Frauen, die nur nach einem Prediger Ausschau halten.
1: After seeing what a pastor does, I don't know why they want to marry a pastor, but there are such women.
0: Nachdem ich selber erfahren habe, was ein Prediger so tut, weiß ich gar nicht, warum sie darauf so scharf sind, aber es gibt solche Frauen.
1: But the truth is that I met my wife at a time in my life when one might say it was a career low.
0: Aber die Wahrheit war, ich habe meine Frau kennengelernt in einer Zeit meines Lebens, wo man sagen könnte, meine Karriere war ganz unten.
1: And later on I realized that I was sure that she did not like me because of money that I had, because I had none.
0: Und später wurde mir erst klar,

0: dass ich dadurch sicher sein konnte, dass sie mich nicht mochte wegen irgendwie an dem dicken Portemonnaie, denn ich hatte keins.
1: She did not like me because of the position I had. I had no position.
0: Es war nicht meine Stellung beruflich, denn ich hatte gar keine.
1: She was not marrying me because I had a house, because I had no house.
0: Sie heiratete mich nicht wegen des Hauses, das ich nicht besaß.
1: But the truth was that there was love, simple, but genuine love.
0: Sondern die einfache Wahrheit war, sie hat mich geliebt. Einfache, schlichte, echte Liebe.
1: If you study the Song of Solomon very carefully,
0: wenn wir das Hohe Lied sorgfältig studieren,
1: the Song of Solomon accounts the first wife of Solomon and his courtship and marriage of her.
0: Im Hohen Lied wird berichtet, eigentlich die erste große Liebe von Salomo, wie sie beiden sich kennengelernt, umeinander geworben haben.
1: And when you piece together the clues of the way that Solomon wooed this woman,
0: und wenn man die Einzelteile zusammensetzt und dann ein Bild erhält, wie Salomo um diese Frau geworben hat,
1: instead of walking around the countryside in the royal robes looking for a bride for his kingdom,
0: anstatt dass er seine königlichen Gewänder angelegt hat und durch das Land gezogen ist und nach einer Braut Ausschau gehalten hat.
1: The Bible gives us the clue that Solomon dressed just like an ordinary shepherd, walking around as an ordinary common person in pursuit or in just in his regular work.
0: Gibt uns die Bibel den Hinweis, dass er sich ganz normal angezogen hat, Salomo, wie ein Schafhirte, und in dieser Situation eben sich auf die Suche gemacht hat.
1: And this is how he met the Shulamite, his first wife.
0: Und so traf er Sulamit, seine erste Frau.
1: What a surprise when she discovers that her lover is none other than the prince, the king of Israel.
0: Und was für eine Überraschung, als sie entdeckt, dass ihr Liebhaber niemand anders ist als der Prinz, der König Israels.
1: But it could not have been any other way.
0: Aber es hätte niemals anders passieren können.
1: Some women would have married him for his position.
0: Einige Frauen hätten ihn sofort geheiratet wegen seiner Stellung.
1: It would not have been a genuine, sincere devotion to Solomon.
0: Aber das wäre keine echte Entscheidung, keine wahre Hingabe an ihn gewesen.
1: Some would have married him for his wealth.
0: Einige hätten ihn geheiratet wegen seines Wohlstands.
1: We would call them gold diggers. We have this term.
0: Wir nennen die im Englischen Goldgräberinnen.
1: But it would not have been a genuine motive of love.
0: Aber auch das wäre keine echte Liebe als Motiv gewesen.
1: Some would have aspired to live in his lofty palaces and his great with these great mansions.
0: Einige hätten den Wunsch gehabt, dort in diesen wunderschönen Gebäuden und in den großartigen Häusern zu leben mit
1: But
0: ihm.
1: But these cannot be the foundations of a true godly home.
0: Aber das kann niemals die Grundlage sein für ein echtes, gottgewolltes Heim.
1: Solomon met his bride in the guise of a humble, normal, ordinary person, only to surprise her that what she was getting was better than what she even anticipated.
0: Salomo traf auf seine zukünftige Frau einfach in der Kleidung, in der Verkleidung einer gewöhnlichen Person, damit sie irgendwann herausfinden konnte, dass sie viel mehr erhielt, als sie gedacht hatte.
1: Solomon was the son of David.
0: Salomo war der Sohn Davids.
1: Jesus is also called the son of David.
0: Auch Jesus wird der Sohn Davids genannt.
1: And when Jesus came to this world, he did not come handsome, rich, powerful, with great wealth. When Jesus came, you would not be attracted to him by his appearance.
0: Und als Jesus auf diese Erde kam, da kam er nicht als großer, glänzender König mit viel Reichtum, sondern als er kam, war er eine normale Person, die äußerlich nicht attraktiv war.
1: You would not have been drawn to him by his wealth.
0: Man würde nicht angezogen werden zu ihm durch seinen Wohlstand.
1: He held no great position within the nation of Israel.
0: Und er hatte innerhalb Israels keine große Position.
1: But Jesus wanted that only those that would follow him for the only reason, and that was because he had truth.
0: Aber Jesus wollte, dass seine Nachfolger ihm nur deswegen nachfolgten, weil er die Wahrheit besaß und aus keinem anderen Grund.
1: In any home, the first condition is that there must be genuine, pure affection and love.
0: Die erste Bedingung für jedes Heim ist, es muss wahre, echte, reine Liebe geben.
1: Now please notice that Jacob was marrying a woman that was of the same religion that he was.
0: Nun beachten wir außerdem, dass Jakob eine Frau heiratete, die denselben Glauben wie er besaß.
1: You see, friends, This next point is so simple,

0: But so often, this is the most overlooked or neglected principle when it comes to the principles of having a godly home.
1: Und dieses Prinzip, wo, wenn es um ein glückliches Heim geht, ist wahrscheinlich das Prinzip, das am meisten missachtet wird.
0: You cannot hope to have a home blessed by God if you do not find someone who is of the same faith as you.
1: Wir können nicht wirklich die Hoffnung haben, dass wir ein glückliches Heim aufbauen können, wenn wir nicht einen Partner finden, der denselben Glauben hat wie wir.
0: I know what some of you will say.
1: Ich weiß, einige werden jetzt sagen,
0: well, look at so and so.
1: Ja, schau mal, die und die.
0: He was not a Christian.
1: Er war kein Christ.
0: After they got married,
1: dann haben sie geheiratet.
0: After some years, he was baptized.
1: Und einige Jahre später ließ er sich taufen.
0: Now, there may be one story like this.
1: Ja, es mag solche Geschichten geben.
0: But for every one story like this, there are 9 others that did not work.
1: Aber für jede solche Erfolgsgeschichte gibt es 9 andere, wo es nicht geklappt hat.
0: And even in those instances where something does happen,
1: und selbst in diesen Beispielen, wo etwas Gutes geschieht,
0: there is an unwritten history of heartache and misery and anguish and conflict that we cannot always read.
1: Gibt es eine ungeschriebene Geschichte von Konflikten, von Schmerzen und Leiden, die uns oft nicht erschlossen ist?
0: One of the most common things that I see is that people tell me, they say, oh, but you don't know my, you know, my boyfriend or my girlfriend. You don't understand, like, they are really a good person.
1: Eines, was ich immer wieder höre, ist, dass Menschen zu mir sagen, ach, weißt du, du kennst meinen Freund oder meine Freundin nicht. Wenn du sie kennen würdest, würdest du wissen, sie sind wirklich ein guter Mensch.
0: This is like the syndrome that Peter had there at the Last Supper.
1: Das ist wie dieses Syndrom, das Petrus hatte beim letzten Abendmahl.
0: Jesus said that one of the disciples would betray him.
1: Jesus sagte, einer der Jünger würde ihn verraten.
0: And Peter in his mind thought, even though everybody else does it, I know that I'm not, it's not going to happen to me.
1: Und Petrus war sich ganz sicher, auch wenn es jedem anderen passieren könnte, mir jedenfalls nicht.
0: Everyone will forsake you, but Lord, and I will not.
1: Jeder mag dich verlassen, Herr, aber ich nicht.
0: You see, friends, when we have this mentality that, oh, the Bible says this, but you know, for it may not work for other people, but I know that it's going to work for me.
1: Freunde, wenn wir diese Einstellung haben, ja, ich weiß, es steht in der Bibel und es mag auch zutreffen auf alle anderen, aber bei mir wird es nicht so sein.
0: We are setting ourselves up to be very unhappy, perhaps for the rest of our lives.
1: Dann laufen wir ganz große Gefahr, dass wir für den Rest unseres Lebens uns unglücklich machen.
0: It not only must there be supreme affection, genuine, pure love.
1: Es braucht also nicht nur echte, wahre Liebe.
0: But marriage must be in the Lord. The Bible says, be not unequally yoked.
1: Sondern die Ehe muss auch im Herrn geschehen. Denn die Bibel sagt uns, geht nicht unter einem ungleichen Joch.
0: Principle number 3.
1: Das Prinzip Nummer 3.
0: It was at the bidding of Jacob, I'm sorry, of Isaac and Rebecca, that Jacob went to Haran to find a wife.
1: Es war auf die Bitte von Isaac und Rebecca, dass Jakob nach Haran ging, um eine Frau zu finden.
0: And Rachel's parents, Laban also consented that he should give his, it would better that he give his daughter to Jacob than any other person.
1: Und auch Laban, sein späterer Schwiegervater, sagte, ja, es ist besser, dass ich meine Tochter dir gebe als jemand anders.
0: Marriage should have the blessing of family and friends.
1: Eine Ehe sollte den Segen haben der Familie und der Freunde.
0: How often have I seen couples that go at, against the will of their parents or even friends?
1: Wie oft habe ich Paare getroffen, die sich gegen den Willen der Eltern und auch der Freunde durchsetzen.
0: Not so long ago, I counseled with a young woman.
1: Es ist noch nicht lange her, da habe ich eine junge Frau betreut.
0: She was a Seventh-day Adventist.
1: Sie war eine Adventistin.
0: Dating a Buddhist.
1: Und ihr Freund war ein Buddhist.
0: And all of her friends.
1: Und alle ihre Freunde.
0: Not just one.
1: Nicht nur einer.
0: But every single one without exception.
1: Sondern ausnahmslos jeder.
0: Was warning her about the danger of the choice that she was about to make.
1: Warnte sie vor dieser Entscheidung, die kurz bevorstand.
0: And what was odd is that in the face of all of these warnings from her close friends that loved her.
1: Aber das Seltsame war, dass trotz dieser ganzen klaren Warnungen der Freunde, die sie doch lieb hatten,
0: she felt that she could make this work.
1: Dass sie das Gefühl hatte, ich kann trotzdem die Sache erfolgreich machen.
0: She is engaged right now.
1: Und sie ist inzwischen verlobt.
0: But I believe that there is still hope that God will help her wake up to the realization of what she is about.

0: Aber ich habe immer noch Hoffnung, dass Gott sie aufwecken wird und dass ihr klar wird, was sie im Begriff steht zu tun.
1: Every marriage will face rocky times.
0: Jede Ehe hat irgendwann mal stürmische Zeiten.
1: And in those rocky times, if you have parents and friends that can support you, it may be the difference between making it through or breaking up.
0: Und in diesen stürmischen Zeiten, wenn da Familien da sind, Familienangehörige und Freunde, die dir zur Seite stehen können, dich ermutigen, dann kann das entscheidend dafür sein, ob ihr durchkommt oder es auseinanderbricht.
1: As much as possible, we should heed the counsel of godly parents and friends.
0: Soweit es nur möglich ist, sollten wir den Rat von gottesfürchtigen Eltern und Freunden beachten.
1: And the fourth principle is that in any marriage there must be a means by which the man can make money.
0: Und das vierte Prinzip ist, in jeder Ehe muss es irgendwie eine Möglichkeit geben, für den Mann Geld zu verdienen.
1: Now, please notice that that was gender specific.
0: Das ist jetzt natürlich geschlechtsspezifisch.
1: That there must be a means by which the man can support his family.
0: Es muss eine Möglichkeit geben, für den Mann seine Familie zu versorgen.
1: How many women I have met that are actually supporting their husbands?
0: Wie viele Frauen habe ich getroffen, die wo es andersrum ist, wo die Frau für den Mann sorgt?
1: Ladies, even if you are single,
0: ihr Damen, auch wenn ihr noch Single seid,
1: no matter how handsome he may be,
0: und egal wie gut er aussieht,
1: no matter what kind of car he may drive,
0: egal was für ein Auto er fährt,
1: if he does not have a job which would be able to support you,
0: wenn er keine Arbeit hat, mit der er dich, die Familie versorgen könnte,
1: most likely this is not being led by God.
0: Dann ist es sehr wahrscheinlich, dass diese Beziehung nicht der Wille Gottes ist.
1: Jacob demonstrated by 14 years that he had the characteristics necessary in order to support a family.
0: Jakob hat über 14 Jahre lang bewiesen, dass er die Eigenschaften hatte, die notwendig waren, um eine Familie zu versorgen.
1: The Bible says, make it fit for thyself in the field first and afterward build thine house.
0: What does that mean?
1: It means make sure that you have a job and then establish a family.
0: Ah, okay. Also die Bibel sagt, ich kenne diesen Vers nicht, aber
1: you want to repeat it?
0: No. Die Bibel sagt, bewähre dich erstmal draußen in der Welt, auf dem Feld. Das heißt, du brauchst eine vernünftige Arbeit und dann kannst du auch ein Heim gründen, ein Haus.
1: In other words, in a man's life, the priority is that he must first find God's calling for his life, for a livelihood, a life calling. After that, he must decide who he is going to marry, who will help him in the work that God has called him to do.
0: Oder anders gesagt, für einen Mann ist die erste Priorität, er muss herausfinden, wo gehöre ich hin im Leben, was ist meine Berufung, und wenn er das festgemacht hat, dann kann er auch eine Partnerin finden, die ihn in dieser Arbeit unterstützt.
1: Now friends, do you notice that the Bible describes that Jacob was willing to work for 7 years, really a total of 14 years for Rachel, and the Bible says they seemed but a few days because of the love that he had for her.
0: Und beachten wir auch, dass die Bibel sagt, dass Jakob bereit war, jahrelang, 14 Jahre insgesamt für Rahel zu arbeiten. Und die Bibel sagt sogar, sie kamen ihm vor wie einzelne Tage.
1: This reminds us of a very important but basic principle of Christianity.
0: Und das erinnert uns an einen Grundsatz, der sehr wichtig ist im Christentum.
1: And that principle is very simple, and that is that love is the ultimate motivation in all things that we do for Christ.
0: Es ist ein einfacher Grundsatz, aber er bedeutet, dass die Liebe der eigentliche Antrieb ist und das Motiv für alles, was wir für Christus tun.
1: You know, if you go to Sabbath, if you go to church on Sabbath long enough,
0: wenn wir lange genug am Sabbat in den Gottesdienst gehen,
1: you can do this out of habit.
0: Dann wird das zu einer Gewohnheit.
1: But you see, friends, while this may be a good habit to have,
0: Obwohl das eine gute Gewohnheit ist,
1: at the basis of all of the things that we do, it must be because we do them because we love Jesus.
0: Muss bei, also das Fundament von allem, was wir tun, trotzdem sein, dass wir es aus Liebe für Jesus tun.
1: If you do it because you want to meet Jesus, the Sabbath will be a delight.
0: Wenn wir das tun für Jesus, weil wir ihn lieben, dann wird auch der Sabbat uns begeistern.
1: You will not be wondering when the Sabbath go down, so that sun go down, so we can turn that TV on.
0: Und du wirst nicht mit der Uhr dort stehen und sagen, wann geht die Sonne endlich unter, damit ich den Fernseher anmachen kann.
1: I want to go shopping. When is that sale ending? As when does the sun go down?
0: Ich möchte jetzt einkaufen gehen. Wann ist die Sonne endlich unten?
1: You see, friends, our motive must be that we love Jesus, and if we love Jesus, what He asks of us will be so simple to do. It will seem as nothing.

0: Unser Motiv muss die Liebe zu Jesus sein. Und wenn das wirklich da ist, dann werden wir alles, was er von uns erwartet, gerne tun.
1: Growing up, I never went into the kitchen of our home.
0: Ich bin, als ich Kind war, niemals bei uns zu Hause in die Küche gegangen.
1: No, let me rephrase that. I never had to work in the kitchen in our home.
0: Ja, das muss ich anders formulieren. Ich bin nie in die Küche gegangen zum Arbeiten.
1: My sister is older than I am.
0: Meine Schwester war älter.
1: But in Korean culture, men rarely go into the kitchen, and if they do, they don't do anything in the kitchen.
0: Aber in der koreanischen Kultur ist das so, die Männer lassen sich in der Küche eigentlich nicht blicken und wenn, dann nicht, um zu arbeiten.
1: This is how I was raised.
0: So bin ich aufgewachsen.
1: But after I was married,
0: aber nach meiner Heirat,
1: you know, couples, you can remember this, when you're first married,
0: ihr Paare, ihr könnt euch daran erinnern, wenn ihr frisch verheiratet seid,
1: and your wife makes your first meal,
0: und eure Frau serviert euch die erste Mahlzeit.
1: And you know, she wants to please you, so she's doing the best that she can.
0: Und ihr wisst ja, sie möchte euch gefallen und deswegen gibt sie sich die größte Mühe.
1: I remember that my wife would use every pot that we had in all of our cookware.
0: Und ich erinnere mich, meine Frau hat damals jeden Topf, den sie bekommen konnte, in Benutzung genommen.
1: And she would spend so much time because she wanted the meal to be just right because she wanted me to love it.
0: Und es hat so lange gedauert, bis sie mit dem Kochen fertig war, denn sie wollte, dass es mir ganz gut gefällt.
1: And I remember that, you know, it not only was it delicious.
0: Und ich erinnere mich daran, es war hat nicht nur hervorragend geschmeckt.
1: My wife is an excellent cook.
0: Meine Frau ist eine super Köchin.
1: But I also remember that, you know, I could see how proud she was that she could give me the very best that she had.
0: Aber ich erinnere mich auch noch, ich konnte ihr ansehen, wie stolz sie war, dass sie mir das Allerbeste geben konnte.
1: As we are eating though,
0: aber als wir dann gegessen haben,
1: out of the corner of my eye,
0: habe ich im Augenwinkel,
1: I see all of those dishes piled up in the sink.
0: Die ganze schmutzige Geschirr gesehen, die Berge.
1: And I have to tell you that she did not even ask.
0: Sagen, sie hat mich nicht mal drum gebeten, das Geschirr zu spülen.
1: But you see, friends, love begets love.
0: Aber Freunde, Liebe erzeugt Liebe.
1: And I hope no German men get mad at me, but I started washing the dishes.
0: Und ich hoffe, dass jetzt kein deutscher Mann auf mich sauer wird. Aber ich habe angefangen, das Geschirr zu spülen.
1: In fact, it's for the first several years of our marriage, I was washing the dishes. At every meal.
0: Tatsächlich, in den ersten Ehejahren war ich immer derjenige bei jeder Mahlzeit, der dann abgespült hat.
1: When we would visit with other young married couples,
0: wenn wir andere jung verheiratete Paare besucht haben,
1: my wife was telling them, my husband washes the dishes, you know?
0: Hat meine Frau immer gesagt, mein Mann spült zu Hause ab.
1: You see, friends, I never did dishes growing up. I never had to do it.
0: Freunde, ich bin damit nicht groß geworden. Als Kind, ich musste nie abspülen.
1: I don't even like doing the dishes.
0: Und ich mache das nicht mal gerne.
1: But why did I do it?
0: Und warum habe ich es trotzdem getan?
1: Love is the ultimate motivation.
0: Liebe ist das ultimative Motiv.
1: And when you have love,
0: und wenn wir Liebe haben,
1: even difficult things can become so easy.
0: Können sogar schwierige Dinge so leicht von der Hand gehen.
1: When you look at what Jacob said to Laban many years later, when he is running away and he's telling Laban all of the suffering that he endured at his hands.
0: Später dann, als Jakob vor Laban geflüchtet war und ihm dann erzählt von diesen ganzen Leidensjahren, was er durchmachen musste.
1: He tells him, he says, I suffered during the night. The frost bit my eyes. When I lost a sheep, I took it from my own. I didn't cost it to you. All of the suffering I went through for you.
0: Dann sagt er, was ich alles für dich durchgemacht habe, nachts, da konnte ich vor Frost kaum schlafen. Und wenn ein Tier verloren ging, dann habe ich es aus meiner eigenen Tasche erstattet. All das habe ich für dich getan.
1: I don't know about you, but if my boss did that, I would have taken another job.
0: Ich weiß nicht, wie es euch geht, aber wenn ich so einen Chef hätte, dann hätte ich schon längst gekündigt.
1: How did he endure 20 years of this kind of treatment?
0: Wie hat er das ausgehalten, diese Behandlung über 20 Jahre?
1: How?
0: Wie?
1: It was because of something called love.
0: Der Grund war etwas, das man Liebe nennt.
1: Friends, do you know why Jesus endured the cross, despising the shame?
0: Freunde, warum hat Jesus das Kreuz erduldet und die Schande nicht geachtet?
1: Do you understand why he allowed one of his closest disciples to betray him?
0: Warum hat er zugelassen, dass einer seiner engsten Jünger ihn verraten hat?
1: Why he endured the betrayal of one of his loved disciples?
0: Warum hat er es zugelassen, dass einer seiner geliebten Jünger ihn verleugnete?
1: The beatings, the farce of the trial, all of this, why did Jesus do it?
0: Die Schläge und diese schlimmen Verhöre, warum hat Jesus das durchgemacht?
1: He did it for love.
0: Er hat es aus Liebe getan.
1: Friends,

0: Do you love Jesus today?
1: Freunde, liebt ihr Jesus?
0: And if you do, how is it being manifested in your life?
1: Und wenn ja, wie zeigt sich das in eurem Leben?
0: Jesus said, if you love me,
1: Jesus sagte, wenn ihr mich liebt,
0: said, keep my commandments.
1: Dann haltet meine Gebote.
0: Jesus asks that we obey him because we love him, not because we hope that we'll get eternal life.
1: Jesus hat uns darum gebeten, dass wir ihm gehorchen, weil wir ihn lieben, nicht weil wir hoffen, dass wir ewiges Leben bekommen.
0: You know, one of my favorite stories in the Bible.
1: Eine meiner Lieblingsgeschichten in der Bibel.
0: As a child and even now is the story of the three mighty men.
1: Als Kind war die Geschichte von den drei Helden und ich mag sie heute noch.
0: Do you remember this story?
1: Kennt ihr die Geschichte?
0: David said, "Oh, I wish I could drink this water from this well."
1: David sagt, "Oh, ich wünschte, ich könnte Wasser trinken von diesem Brunnen."
0: And he did not ask anyone to go.
1: Und er hat niemanden darum gebeten, was zu holen.
0: But these three mighty men, they went into the camp of the enemy, into the heart of the camp.
1: Aber diese drei Helden, die sind in das Feindeslager, mitten ins Herz hineingegangen.
0: One unplanned move.
1: One?
0: One unplanned move. Like one mistake.
1: Okay. Wenn da eine kleine Sache schiefgegangen wäre.
0: One slip up.
1: Ein Ausrutscher.
0: If they were discovered, they would have been instantly killed.
1: Wenn man sie entdeckt hätte, man hätte sie auf der Stelle getötet.
0: And yet these three mighty men, they risked their lives.
1: Und doch, diese drei Helden, diese Starken, haben ihr Leben eingesetzt.
0: Just to obtain a little bit of water.
1: Nur um etwas Wasser zu holen.
0: And they brought it to David.
1: Und sie brachten es David.
0: And David, as he received this gift of water,
1: und David, als er dieses Wassergeschenk annimmt,
0: he could not believe what they had done.
1: Konnte er nicht glauben, was sie getan hatten.
0: He could not even drink the water.
1: Und er konnte es nicht mal übers Herz bringen, das Wasser zu trinken.
0: He knew that it was the price of blood.
1: Er wusste, es war mit Blut erkauft.
0: And so he offered it to God.
1: Und so hat er es Gott geopfert.
0: As a token of his love to God.
1: Als ein Zeichen seiner Liebe zu Gott.
0: Friends, do you see that love is the ultimate motivation?
1: Freunde, seht ihr, dass das letzte Motiv immer die Liebe sein muss?
0: Jacob loved Rachel and because of that they seem but a few days for Jacob.
1: Jakob liebte Rahel und deswegen kam es ihm vor die lange Zeit wie wenige Tage.
0: In all of scripture I do not find a clearer example of marital love than given here. In the life of Jacob and Rachel.
1: Und in der ganzen Bibel finde ich kein schöneres, kein klareres Bild von der Liebe zwischen Ehemann und Frau wie hier in der Geschichte von Jakob und Rahel.
0: Now today there are four different classes of people that are in this room.
1: Hier in diesem Raum haben wir vier verschiedene Gruppen von Menschen.
0: There are some of you that are not married.
1: Einige sind nicht verheiratet.
0: And perhaps you may have thought to yourself, has God forgotten about me?
1: Und vielleicht habt ihr auch den Gedanken schon bekommen, hat Gott mich vergessen?
0: The Bible teaches that a wife when she gets when a woman gets married to her husband, her affections are centered on her husband.
1: Die Bibel lehrt uns, dass wenn eine Frau heiratet, dass dann ihre Zuneigung sich vor allem um den Mann dreht.
0: If you are unmarried here tonight,
1: wenn du heute Abend hier bist unverheiratet,
0: perhaps it may be that God is desiring that you would set your love on something that others may not notice.
1: Vielleicht ist es dann Gottes Plan für dich, dass du deine Zuneigung und deine Liebe in etwas investierst, das anderen gar nicht auffällt.
0: Perhaps there are children, an orphanage, perhaps there is a ministry where God needs someone who can give all of their love unadulterated to this particular task.
1: Vielleicht gibt es Kinder oder ein Waisenheim, vielleicht gibt es ein Missionswerk, wo Gott jemanden braucht, der seine ganze reine Liebe in diese Sache hineinschüttet.
0: Friends, please do not chafe at the fact that God has not brought you someone.
1: Wir sollten nicht deswegen grummeln, weil Gott uns noch niemanden geschenkt hat.
0: It may be that God is allowing this because he wants your love to be centered on something else.
1: Vielleicht lässt Gott es bewusst zu, weil er mit deiner Liebe etwas anderes vorhat.
0: There are some of you here and you are married and you are happily married.
1: Einige andere sind hier. Sie sind verheiratet und sie sind glücklich verheiratet.
0: But we must take caution because in the life of Jacob and Rachel, between his two wives, it was Rachel that brought Jacob more difficulty in his life than Leah.
1: Aber wir müssen vorsichtig sein, denn in der Geschichte von Jakob erkennen wir, es war Rahel, die ihm mehr Probleme und Kummer gemacht hat als Leah.
0: One example of this was when she stole her father's idols and almost got Jacob killed. Because unbeknownst to Jacob, she had stolen them.

0: Und ein Beispiel dafür ist, als sie unbemerkt die Götzenbilder von ihrem Vater Laban gestohlen hat und Jakob wusste gar nichts davon und fast hätte er deswegen, es hätte ihm fast Kopf und Kragen gekostet.
1: The lesson is clear. If you are married but happy, do not get proud, because in Rachel's love, in Jacob's love for Rachel, she was the weakness in his marriage and she brought him much heartache and hardship as a result of that favorite love for her.
0: Und die Botschaft sollte eigentlich klar sein, wenn wir eine glückliche Ehe haben, dass wir uns deswegen nicht stolz fühlen. Denn bei Jakob war eigentlich Rahel sein Schwachpunkt, die ihm eben viel Schwierigkeiten immer wieder gebracht hat.
1: Friends, maybe you're here tonight and you are married, but unhappily married.
0: Vielleicht seid ihr auch heute Abend hier und ihr seid verheiratet, aber unglücklich.
1: Do you know that in the life of Leah we find one of the most sorrowful accounts of a woman's desire to be loved by her husband in light of another that was taking his affections?
0: Und wisst ihr, dass in der Geschichte von Leah wir finden eines der tiefsten Beispiele für eine Frau, die sich nach Liebe gesehnt hat und sie hat sie nicht bekommen, weil die Zuneigung zu einer anderen Person ging.
1: The truth is that God compensated Leah for the favoritism that Jacob showed Rachel.
0: Und in Wahrheit war es so, dass Gott Lea sozusagen dafür einen Ausgleich verschafft hat, weil Jakob in seiner Liebe Rahel vorgezogen hat.
1: Now, I want you to think very carefully.
0: Denken wir darüber genau nach.
1: Which wife was the ultimate ancestor of the Messiah?
0: Welche Frau war letztendlich die Mutter des Messias?
1: Who was it?
0: Wer?
1: It was Leah.
0: Leah.
1: God blessed Leah. In that marriage that she was so unhappy in, God gave her something that she could be happy about.
0: Leah, es war Leah. Gott hat sie gesegnet in dieser Ehe, wo sie so unglücklich war, hat Gott ihr etwas geschenkt, das ihr Glück geschenkt hat.
1: In every unhappy marriage, God always provides some compensation by which you can bear the difficulties that you are facing.
0: In jeder unglücklichen Ehe sorgt Gott dafür für eine Art Ausgleich, für einen Puffer, der dir hilft, das zu ertragen und der dir einen Ausgleich schenkt.
1: There are some in here tonight.
0: Es gibt auch Leute hier,
1: that are married, that were non-Christians when they were married, but since that time one has become a believer.
0: Die, als sie geheiratet haben, beide ungläubig waren, aber inzwischen ist einer der Partner Christ geworden.
1: But now you have the task set before you to live a Christian life by which your spouse can learn and be converted to Christianity.
0: Und jetzt stehst du in der Herausforderung, ein christliches, vorbildliches Leben zu führen, das dein Partner sieht und das ein Mittel zu seiner Bekehrung werden kann.
1: This is the work that God has assigned to you now.
0: Das ist die Aufgabe, die Gott dir jetzt vorgelegt hat.
1: Now friends, make no mistake, in every person's life, no matter what our condition, married, unmarried, married and happy, married and unhappy.
0: Freunde, wir sollten uns nicht täuschen, egal in welchem Zustand wir sind, ob verheiratet oder single oder glücklich und unglücklich.
1: God provides some means by which we should take caution and have hope.
0: Gott sorgt immer dafür, dass es irgendetwas gibt, was uns vorsichtig macht, entweder, oder was uns ermutigt und Glück schenkt.
1: Now, I want you to come with me to Genesis chapter 30. We're going to skip down a little bit to down to verse 25.
0: Jetzt gehen wir in 1. Mose Kapitel 30 und zu Vers 25.
1: The Bible says in verse 25, it came to pass when Rachel had borne Joseph, that Jacob said unto Laban, send me away, that I may go into mine own place and to my country.
0: Und es geschah, als Rahel Josef geboren hatte, da sprach Jakob zu Laban, entlass mich, dass ich an meinen Ort und in mein Land ziehe.
1: Now, I'm reading this verse because we see that in the life of Jacob, there came a point in his life when he desired, in his heart, there sprang up a desire to go back to his father's house.
0: Ich lese das, weil hier beschrieben wird, dass Jakob an einem Punkt kam in seinem Leben, wo eine Sehnsucht in ihm aufgebrochen ist, zurückzugehen in sein Vaterhaus.
1: But you see, friends, the Bible tells us that Laban convinced Jacob to stay.
0: Aber die Bibel sagt uns auch, dass Laban Jakob überzeugen konnte, noch zu bleiben.
1: And it did not happen right away.
0: Es ist also nicht sofort passiert.
1: But notice now Genesis 31, verse 1.
0: Aber in 1. Mose 31, Vers 1.
1: The Bible says, and he heard the words of Laban's son, saying, Jacob hath taken away all that was our father's, and of that which was our father's hath he gotten all this glory.
0: Da berichtet die Bibel,

0: Bibel. Und er, Jakob, hörte die Worte der Söhne Labans, die sprachen: Jakob hat alles genommen, was unserem Vater gehörte. Und von dem, was unserem Vater gehörte, hat er sich all diesen Reichtum verschafft.
1: And the next verse, the Bible says, and Jacob beheld the countenance of Laban, and behold, it was not toward him as before.
0: Und Jakob sah das Angesicht Labans und siehe, es war gegen ihn nicht wie früher.
1: Now, did you notice that in this passage we see evidence that Jacob's situation has changed? His father-in-law no longer looks at him or treats him the same as he did before.
0: Hier in diesem Vers wird uns mitgeteilt, da hat sich etwas verändert in der Beziehung zwischen Laban und Jakob. Er sah ihn nicht mehr mit den gleichen Augen an wie bisher.
1: Now I'm reading this to you here right now because I want you to understand that when we look at the life of Jacob, we see four distinct principles that govern how to know God's will for your life.
0: Ich lese das deswegen vor, dass, weil wenn wir das Leben Jakobs betrachten, dann erkennen wir vier verschiedene Prinzipien Gottes, wie er einen Menschen führt.
1: In Genesis 30, verse 25, the Bible says that Jacob desired now to go back. He wanted to go back home.
0: Kapitel 30, Vers 25 hatten wir gelesen, dass dieser Wunsch, die Sehnsucht aufgebrochen ist in Jakob. Ich möchte gerne nach Hause.
1: But just because he had a desire in his heart, this was not enough to say that yes, it is time for us to go back. This is God's will.
0: Aber einfach nur die Sehnsucht im Herzen war noch nicht Grund genug zu sagen, ja, jetzt ist es Gottes Wille, dass es auch geschieht.
1: But now circumstances are changing.
0: Aber jetzt kommt noch etwas dazu, die Umstände ändern sich.
1: In Genesis 31, as unlike before, now his uncle looks at him with suspicion and Jacob is worried, according to the book Patriarchs and Prophets, that the sons of Laban would take by violence that which Jacob had earned through his genetic experiments.
0: In Kapitel 31 wird uns ja gesagt, dass etwas verändert worden ist. Er hat nicht mehr die Gunst seines Schwiegervaters und im Patriarchen und Propheten wird uns auch gesagt, dass Jakob Angst hatte, dass die Söhne Labans mit Gewalt den Besitz ihm wieder nehmen würden, den er sich durch genetische Experimente angeeignet hatte.
1: Now the third principle, and this is very important.
0: Das dritte Prinzip, und das ist sehr wichtig.
1: Now the word of God came to Jacob.
0: Jetzt geschieht das Wort Gottes zu Jakob.
1: The Lord said unto Jacob, return unto the land of thy fathers and to thy kindred, and I will be with thee.
0: Kapitel 31, Vers 3. Und der Herr sprach zu Jakob, kehre zurück in das Land deiner Väter und zu deiner Verwandtschaft und ich will mit dir sein.
1: Now, I made a mistake. I said four principles. It's three principles.
0: Ich habe einen Fehler gemacht. Es sind nur drei, nicht vier Prinzipien.
1: We understand God's will through the word of God.
0: Wie führt Gott uns? Wie sehen wir seinen Willen? Einmal durch das Wort Gottes.
1: Through providential leadings.
0: Durch die Vorhersehung, durch die Umstände.
1: And through the impressions of the Holy Spirit.
0: Und durch die Beeindruckung durch den Heiligen Geist.
1: We cannot say with certainty that something is God's will unless these three things indicate that indeed God is leading us in that direction.
0: Und erst wenn all diese drei Prinzipien zutreffen, können wir wirklich mit Sicherheit sagen, ja, das ist Gottes Wille und er führt mich in diese Richtung.
1: In every person's life there are critical moments. Every day by day we should seek to do the will of God.
0: In jedem Leben, bei jeder Person gibt es kritische Momente und es ist wichtig, dass wir jeden Tag und immer den Willen Gottes suchen.
1: But at certain points in our lives, the decisions that we make can have life-altering consequences if we make the wrong choice.
0: Aber es gibt Entscheidungen im Leben, die können unser ganzes Leben beeinflussen, wenn wir an dieser Stelle die falsche Weiche stellen.
1: The Bible tells us that Jacob not only had an impression on his heart that it's time to go back.
0: Die Bibel sagt uns, dass Jakob nicht nur in seinem Herzen den Eindruck hatte, die Zeit ist gekommen, zurückzugehen.
1: Not only were there providential leadings, the people that he was staying with did not want him anymore.
0: Und es war nicht nur, dass die Umstände sich veränderten, dass die Leute, mit denen er zusammen wohnte, ihm nicht mehr wohlgesonnen waren.
1: But now the Bible says God said, Jacob, it is time to go back.
0: Sondern jetzt sagte auch Gott zu ihm, Jakob, die Zeit ist da, zurückzugehen.
1: Now you cannot forget this story began before and the reason why Jacob left was because his brother Esau wanted to do what?
0: Der Grund, warum Jakob überhaupt weggegangen war aus der Heimat, war ja gewesen, dass sein Bruder Esau was wollte?
1: He wanted to kill him.
0: Er wollte ihn töten.
1: Now if you understand what's happening, Jacob is in a very difficult position right now.
0: Jetzt versetzen wir uns hinein in die Situation von Jakob. Er ist in einer sehr schwierigen Lage.
1: Jacob wants to go back home.
0: Er möchte ja nach Hause zurück.
1: But at home is waiting his brother, that cunning hunter Esau.
0: Aber da wartet ja dieser listige Jäger Esau, sein Bruder.
1: A man skilled in the art

0: of taking life.
1: Ein Mann, der es versteht, wie man Leben nimmt.
0: But yet at his current state in the place where he is staying,
1: aber dort, wo er sich jetzt befindet, sein Wohnort,
0: the Bible tells us that the situation is getting very difficult. The people do not want him anymore.
1: Da sagt die Bibel uns, dass die Situation immer schwieriger wurde. Die Leute wollten ihn nicht mehr.
0: Now you can understand Jacob's perplexity.
1: Und jetzt könnt ihr verstehen, in welcher Klemme Jakob sich befand.
0: There seems to be like two difficult choices and neither one is a good choice.
1: Er hat das Gefühl, er kann nur zwischen zwei Übeln wählen.
0: I want to explain something.
1: Ich möchte etwas erklären.
0: In Deuteronomy chapter 31.
1: In 5. Mose.
0: I'm sorry, 32.
1: In 5. Mose Deuteronomy.
0: Yeah, Deuteronomy 32.
1: In 5. Mose 32.
0: The Bible describes this experience.
1: Beschreibt die Bibel diese Erfahrung.
0: And it uses an illustration from nature that gives to us a principle of God's dealing with his children.
1: Und es benutzt ein Bild aus der Natur, um zu verdeutlichen, wie Gott mit seinen Kindern handelt.
0: You see, in verse 9 of Deuteronomy 32, the Bible says, for the Lord's portion is his people, Jacob is the lot of his inheritance.
1: In 5. Mose 32, Vers 9 heißt es, denn des Herrn Teil ist sein Volk, Jakob die Schnur seines Erbteils.
0: Verse 10 says, he found him in the desert land, and in the waste howling wilderness, he led him about, he instructed him, he kept him as the apple of his eye.
1: Vers 10, er fand ihn im Land der Wüste und in der Öde, dem Geheul der Wildnis. Er umgab ihn, gab auf ihn Acht. Er behütete ihn wie seinen Augapfel.
0: Now I have to point something out here, because remember we learned at the beginning of our weekend that the term Jacob and Israel has parallels to a nation as well as to Jesus.
1: Ich muss hier auf etwas hinweisen, denn wir haben ja zu Beginn unseres Wochenendes gelernt, dass Israel und Jakob, dass sich das sowohl auf eine Person als auch auf eine Nation bezog.
0: So now in verse 11,
1: und jetzt in Vers 11,
0: the Bible describes a very interesting phenomenon in nature to the experience of Jacob and the experience of Israel.
1: Da beschreibt die Bibel ein interessantes Phänomen aus der Natur, das die Erfahrung Jakobs und die Erfahrung Israels beschreibt.
0: The Bible says he found him in a as an eagle stirreth up her nest, fluttereth over her young, spreadeth abroad her wings, taketh them, beareth them on her wings, so the Lord alone did lead him, and there was no strange God with him.
1: Wie der Adler sein Nest aufstört und über seinen Jungen schwebt, seine Flügel ausbreitet, sie aufnimmt, sie auf seinen Schwingen trägt, so leitete ihn der Herr allein und kein fremder Gott war mit ihm.
0: In the northwestern part of the United States,
1: im Nordwesten der USA,
0: I did a seminar across the street from a giant dead tree.
1: Habe ich ein Seminar gehalten und über die Straße war ein riesiger toter Baum.
0: Inside at the top of this giant dead tree,
1: und in seiner Spitze,
0: there was this massive, a massive nest built out of very thick pieces of wood.
1: Gab es dieses riesengroße, massive Nest, das aus richtigen Ästen gebaut war.
0: It would not be an exaggeration to say that the width of the nest was about as wide as these two monitors here.
1: Und ich denke, ich übertreibe nicht, wenn ich sagen würde, der Durchmesser von diesem Nest war ungefähr so breit wie diese zwei Boxen.
0: An eagle's nest can weigh 75 pounds. How much kilograms is that?
1: Wie viel ist ein Pound?
0: 75 pounds.
1: Etwa ein halbes Kilo? Ich weiß es jetzt nicht genau. Also bis 75 Pfund, Pound, kann so ein Nest wiegen.
0: So you can understand how big that actually is.
1: Also das sind vielleicht, weiß ich nicht, 30, 40 Kilogramm. Bitte? Dankeschön. Also 34 Kilogramm. Ihr könnt euch vorstellen, wie groß so ein Nest sein muss.
0: So you can understand that this is not a small little bird, this is a giant structure.
1: Also ihr könnt euch vorstellen, das ist nicht hier so ein kleines Vogelnest, das ist eine massive Struktur.
0: And inside this nest there was a mother eagle that had young.
1: In diesem Nest war ein Adlermutter und sie hatte Jungen.
0: Now like most birds, the mother eagle for some time gives all of the necessary food for the eagle.
1: Und wie bei allen Vögeln eigentlich, gibt es einen bestimmten Zeitraum, wo die Mutter sich um die Jungen kümmert und sie mit der nötigen Nahrung versorgt.
0: But there reaches a point when that eagle,

0: That young eagle is big enough that now he needs to go out of the nest.
1: Aber es kommt dann der Tag, wo der junge Adler groß genug ist und er jetzt das Nest verlassen muss.
0: So now the eagle does something that the Bible describes in verse 11.
1: Und jetzt tut der Adler etwas, was die Bibel hier in Vers 11 beschreibt.
0: It says that the eagle stirreth up her nest.
1: Es heißt nämlich, der Adler stört sein Nest auf.
0: Now what does this mean?
1: Was heißt das?
0: The eagle has razor sharp talons.
1: Der Adler, der hat rasiermesserscharfe Krallen.
0: And with those talons, for some strange reason, she begins to rip into her nest and pull up the sticks, so that instead of lying flat, now the sticks are sticking up underneath the soft underside of that young eagle.
1: Und komischerweise benutzt die Adlermutter jetzt diese Krallen, um in das Nest zu greifen und diese schöne weiche Unterlage für die Jungen aufzukratzen, so dass auf einmal überall diese spitzen Äste rausstechen.
0: The baby eagle does not understand this madness. He enjoyed room service for so long and now he is wondering what is going on.
1: Und die kleinen Adler, die verstehen gar nicht, was hier los ist. Es war doch immer so ein guter Zimmerservice und jetzt ist alles anders.
0: But then, because he seeks comfort away from these sharp jagged edges, he moves over to the very edge of the nest.
1: Aber weil die Adler eben so langsam fliehen vor diesen scharfen Ästen und Spitzen, bewegen sie sich hin zum Rand des Nestes.
0: And then another strange thing happens, because now the Bible says in verse 11,
1: und dann passiert noch was Komisches, denn die Bibel sagt in Vers 11,
0: as an eagle stirreth up her nest and fluttereth over her young,
1: wie der Adler sein Nest aufstört und über seinen Jungen schwebt.
0: You see, friends, the eagle now does something that seems incomprehensible to the little child.
1: Der Adler tut jetzt wieder etwas, was die Kinder überhaupt nicht begreifen können.
0: She begins with her powerful wings. She begins to beat that nest, and in the process of doing some of these beats, they end up hitting on that young eagle.
1: Denn die Mutter beginnt mit ihren sehr starken Schwingen auf das Nest zu schlagen und da bleibt es nicht aus, dass irgendwann auch mal ihre Jungen getroffen werden.
0: You can picture this young eagle terrified running around. There is no place of safety. The nest is sharp and now the mother is beating him in what seems to be a strange turn of circumstances.
1: Und stellt euch vor, wie es dem Jungen jetzt vorkommen muss. Im Nest gibt es keinen weichen Platz mehr. Überall sind die scharfen Äste, die rausgucken. Jetzt fängt auch noch seine Mutter an zu schlagen und er rennt hin und her und weiß gar nicht, was ihm geschieht.
0: But then another thing happens, which was what the mother wanted.
1: Und dann geschieht eine dritte Sache und das war das Ziel der Mutter.
0: Because the Bible says in verse 11, as an eagle stirreth up her nest, fluttereth over her young, spreadeth abroad her wings.
1: Denn die Bibel sagt, wie der Adler sein Nest aufstört, über seinen Jungen schwebt, seine Flügel ausbreitet, sie aufnimmt.
0: You see, if you picture this in your mind, if the eagle is fluttering her wings and beating the nest, there is only one place of safety for that little eagle, and that place of safety is to climb onto the back of the mother eagle.
1: Denn stellt euch vor, wenn das geschieht, dass das Nest eben aufgewühlt ist und dann fängt die Mutter auch noch zu schlagen an, dann ist der einzige ruhige Platz, der für die Junge noch bleibt, der Rücken der Mutter.
0: But this is exactly what this was all for.
1: Und das war genau die Absicht.
0: Because now that mother eagle does something that terrifies this little child.
1: Denn jetzt tut die Adlermutter etwas, was das Junge total erschreckt.
0: It says that she taketh them and beareth them on her wings.
1: Es heißt nämlich, dass sie die Flügel ausbreitet und sie aufnimmt.
0: The eagle begins to fly into the sky.
1: Sie fängt an, in den Himmel zu fliegen.
0: Higher and higher and higher she goes.
1: Und sie kreist immer höher und höher.
0: And then at a certain point she does something that scares this little bird.
1: Und an einem bestimmten Punkt tut sie etwas, das das kleine Junge total erschreckt.
0: She takes him or her off her back.
1: Sie schubst ihn nämlich vom Rücken runter.
0: And now the bird begins to plummet to its death.
1: Und jetzt stürzt der Vogel in seinen Tod.
0: the bird instinctively begins to flutter and flap its wings.
1: Und instinktiv fängt der kleine Vogel an zu flattern und mit seinen Schwingen zu rudern.
0: But the wings are still too weak.
1: Aber die Flügel sind noch zu schwach.
0: And it seems as though apparent death is the

0: fate for this young eagle.
1: Und es scheint, dass der Tod jetzt das sichere Schicksal des Jungen ist.
0: But moments before it gets crushed.
1: Aber kurze Momente bevor es aufschlägt.
0: With her powerful talons, the mother eagle catches this baby bird.
1: Schafft es die Mutter, dass sie das Junge wieder auffängt.
0: Takes her back to the nest.

0: to do the same terrifying experiment one more time or another time.
1: Und jetzt kommt dieses ganze schreckliche aufwühlende Erleben, das das Junge durchmachen musste, noch ein zweites Mal.
0: And again the bird flutters helplessly, but as it flutters those wings are gaining strength.
1: Und wieder flattert der Junge ganz hilflos, aber während er das tut, werden seine Flügel immer stärker.
0: Now zoologists say that there are some eagles that actually never will make an effort to try to fly.
1: That's what they say. Man sagt, dass es einige Adlerjungen gibt, die niemals wirklich den Versuch unternehmen, selber zu flattern.
0: But you see, friends, the ones that have this experience, they try again and again, and then finally they are flying by themselves.
1: Aber diejenigen, die es doch tun, die versuchen es immer wieder und immer wieder, und schließlich kommt der Punkt, wo sie tatsächlich selber fliegen.
0: It seems like such a harsh and strange thing.
1: Das kommt einem so eigenartig und so rücksichtslos vor.
0: But what was the purpose of this story in relationship to Jacob?
1: Aber welche Bedeutung hat diese Geschichte eigentlich im Blick auf das Leben von Jakob?
0: You see, friends, Jacob was in a position now where something strange was going on.
1: Jakob war doch jetzt genau in dieser Position. Da passierte etwas ganz Komisches.
0: Life had been good for a while.
1: Das Leben war einigermaßen gut zu ihm eine Weile.
0: That things were prospering.
1: Es ging ihm gut, der Wohlstand wuchs.
0: And now he is on the verge of being expelled from his job and from his adopted family.
1: Aber jetzt steht er an der Schwelle, seine adoptierte Familie zu verlieren und seine Anstellung.
0: But the other problem is that in order to go home, he must confront this murderous brother Esau, who wants to get revenge.
1: Aber das andere Problem ist, dass wenn er nach Hause will, dann muss er sich ja seinem mörderischen Bruder Esau stellen, der sich gerne rächen möchte.
0: And so now it seems odd. Where does he go? What should he do? What course should he pursue?
1: Und jetzt steckt er in der Klemme und fragt sich, ja, wo soll ich denn überhin? Hin, was soll ich machen?
0: There are some of you in here tonight that understand perhaps in principle what Jacob was going through.
1: Es gibt einige hier unter uns, die, glaube ich, recht gut verstehen, was Jakob damals durchmachen musste.
0: Because you too may have experienced the loss of your job.
1: Denn vielleicht habt ihr die gleiche Erfahrung gemacht und eure Arbeit verloren.
0: Maybe you're a student.
1: Vielleicht seid ihr Student.
0: And you took a test, but you did not get into the school that you wanted to get into.
1: Und ihr habt eine Aufnahmeprüfung gemacht, aber ihr habt es nicht geschafft, eure Wunschschule zu bekommen.
0: Perhaps you are a fitness avid a very fit person, but you go to the doctor and now you learn that you are sick.
1: Vielleicht seid ihr eine ganz sportliche, fitte Person, aber neulich hat der Arzt euch gesagt, dass ihr schwer krank seid.
0: And you are perplexed. Life was so good for a while. What is going on now?
1: Und ihr seid ganz durcheinander. Das Leben lief so gut bisher. Was ist jetzt auf einmal los?
0: You know, friends, this is an illustration of how God trains his own.
1: Ihr lieben Freunde, das ist ein Bild dafür, wie Gott uns trainiert.
0: You see, there are times in life when God wants you to do something different.
1: Es gibt Zeiten in unserem Leben, wo Gott möchte, dass wir jetzt etwas anderes machen.
0: His will for your life has changed.
1: Sein Wille für euer Leben hat sich verändert.
0: He wants to take you to new heights in your experience.
1: Er möchte gerne, dass ihr in eurem Glauben neue Höhen erreicht.
0: In order to do that, it requires that you must endure some suffering and some difficulty in your life.
1: Aber um das zu erreichen, müsst ihr durch einige Schwierigkeiten, durch Leiden in eurem Leben gehen.
0: It requires that you would experience a stirring up of the nest.
1: Auch ihr müsst die Erfahrung durchmachen, dass euer Nest aufgestört wird.
0: I experienced this not long ago.
1: Ich habe das selber erlebt, das ist noch nicht lange her.
0: Things were happening and I could not see where this was leading.
1: Dinge passierten und mir war nicht klar, wo führt das Ganze hin.
0: I had all kinds of ideas in my mind. I even at some point was being tempted by the devil, maybe just give up everything, just go into some other line of work.
1: Und mir kamen alle möglichen Gedanken in den Kopf und der Teufel hat mich sogar versucht zu sagen, schmeiß doch alles hin und such dir eine andere Arbeit und geh in ein anderes Land.
0: And yet I realized that in this purpose there was something that God was trying to teach me.
1: Und doch wurde mir irgendwie bewusst, in dieser ganzen Situation, da will Gott mir irgendetwas klar machen.
0: Friends, God stirred up the nest for Jacob because God knew that it was time for Jacob to go to another place. God wanted him to have another experience and now it was time for Jacob to experience his ultimate test.
1: Freunde, es war Zeit für Jakob gekommen. Er hat das Nest aufgestört, weil er wusste, jetzt kommt ein neuer Zeitabschnitt für ihn und er wollte ihn vorbereiten für seine letzte ultimative Prüfung.
0: Please, very quickly, let us turn in our Bibles.
1: Schlagen wir noch schnell in unserer Bibel etwas auf.

0: to Genesis 32.
1: Und zwar 1. Mose 32.
0: Now, this experience that we are about to read in Genesis 32, it happens in one day.
1: Diese Erfahrung, die in diesem Kapitel 32 berichtet ist, die zieht sich über einen einzigen Tag hin.
0: You know, what's interesting is that when you read the Bible carefully,
1: es ist interessant, wenn wir die Bibel sorgfältig lesen.
0: The Bible shows us that we should never underestimate what can happen and change in just one day.
1: Dann zeigt die Bibel uns, wir sollten nie unterschätzen, was nur innerhalb eines Tages passieren und sich verändern kann.
0: In one day, Joseph went from being a prisoner to the second in Egypt for all the land.
1: Innerhalb eines Tages wurde aus Josef im Kerker der Vize-Pharao von ganz Ägypten.
0: But in one day, Moses went from being heir apparent to the throne to becoming an outcast and becoming a shepherd in just one day.
1: In nur einem einzigen Tag wurde aus Mose, dem Prinzen von Ägypten, dem Thronerben, ein Verfolgter und Flüchtling.
0: In one day, Esther went from just an orphan girl to becoming the queen of this Persian kingdom.
1: In einem Tag nur wurde aus einem weisen Mädchen Esther eine Anwärterin und spätere Königin Persiens.
0: We cannot begin a day without inviting God to give us wisdom and strength, because you do not know what can happen in the course of just one day.
1: Wir dürfen keinen einzigen Tag beginnen, ohne von Gott Weisheit und Stärke zu erbitten, denn wir können niemals wissen, was in nur einem Tag passieren kann.
0: Now in Genesis chapter 32,
1: in 1. Mose 32,
0: I want you to notice that as he went in verse 1, the Bible says, as Jacob went on his way, the angels of God met him.
1: In Vers 2, bitte beachte dort, dass es heißt, Jakob zog seines Weges und es begegneten ihm Engel Gottes.
0: When you do God's will,
1: wenn wir Gottes Willen tun,
0: and you are doing what he has asked you to do,
1: wenn wir das tun, was er uns gebeten hat,
0: he will always give you some form of confirmation to know that you are in the path of obedience.
1: Dann wird er uns immer auf irgendeine Weise eine Bestätigung geben, dass wir uns auf dem richtigen Pfad des Gehorsams befinden.
0: Jacob saw two companies of angels in front and behind, giving him assurance that God was with him and God was leading him.
1: Jakob sah zwei Gruppen von Engeln vor ihm und hinter ihm, die ihm die Bestätigung und die Zusicherung gaben, dass Gott mit ihm war.
0: Now I'm going to just fast forward a little bit, and I want you to come down with me to verse 24.
1: Ich gehe jetzt über einige Verse schnell hinweg und lesen wir weiter in Vers 24.
0: The Bible says Jacob was left alone.
1: Die Bibel sagt, Jakob wurde allein gelassen.
0: And there wrestled a man with him until the breaking of the day.
1: Und ein Mann rang mit ihm, bis die Morgenröte aufging.
0: And when he saw that he prevailed not against him, he touched the hollow of his thigh. And the hollow of Jacob's thigh was out of joint as he wrestled with him.
1: Und als er sah, dass er ihn nicht überwältigen konnte, da rührte er sein Hüftgelenk an, und das Hüftgelenk Jakobs wurde verrenkt, als er mit ihm rang.
0: Now there's two things that I have to point out in order for you to understand the magnitude of what is happening.
1: Es gibt zwei Dinge, die wir hier verstehen müssen, damit uns klar wird, welche Ausmaße das Geschehen hier hat.
0: You know, when Jacob first saw Rachel,
1: als Jakob zuerst Rahel sah,
0: they could not water the sheep because they needed enough men to come to the well in order to move the stone that guarded this mouth of the well.
1: Da waren sie gerade in einer Notlage, denn sie konnten ihren Schafe nicht tränken, weil genug Männer da sein mussten, um den Stein von dem Brunnen wegzuschieben.
0: It seems that Jacob was perhaps, you know, he wanted to impress Rachel.
1: Und vielleicht wollte Jakob Eindruck machen auf Rahel.
0: And the Bible says that Jacob by himself was able to move this massive stone that covered the mouth of the well.
1: Und die Bibel berichtet uns, dass Jakob allein in der Lage war, diesen massiven Stein, der den Brunnen abdeckte, wegzuschieben.
0: Now Jacob was not a weak man.
1: Jakob war also kein Schwächling.
0: And the second clue we have to that is that the Bible says that he wrestled all night.
1: Und der zweite Hinweis, den die Bibel uns gibt, ist, dieses Ringen geschah die ganze Nacht.
0: I don't know if German TV has wrestling, but in America, wrestling is only for a few minutes.
1: Ich weiß nicht, ob ihr auch Wrestling habt, dieses Ringen in Deutschland, aber bei uns dauert das nur wenige Minuten.
0: I don't think any of today's wrestlers could wrestle all night at full strength.
1: Und ich glaube, diese Ringkämpfer, die könnten, niemand von ihnen könnte eine ganze Nacht durchkämpfen.
0: But this is what Jacob was doing.
1: Aber so tat es Jakob.
0: Now you must understand that in Jacob's mind, he thinks that this person wants to kill him.

0: Wir müssen natürlich verstehen, dass Jakob unter dem Eindruck stand, dieser Fremde wollte ihn töten.
1: But as morning approaches,
0: aber als der Morgen kam,
1: this being touches Jacob's side, just touches it.
0: Da berührt diese Person einfach nur seine Hüfte.
1: And now Jacob's leg is out of joint.
0: Und auf einmal ist sein Gelenk ausgerenkt.
1: Now one thing I can tell you,
0: eines kann ich euch sagen.
1: I have never had a leg out of joint.
0: Ich bin noch nie ein Gelenk ausgerenkt worden.
1: But one time in a sporting accident, I dislocated my left shoulder. It was completely out of socket.
0: Aber mir ist mal passiert beim Sport, dass mein linkes Schultergelenk eben also ausgekugelt war.
1: The pain was so intense that I saw stars and I almost passed out.
0: Und der Schmerz war so heftig, dass ich Sterne vor Augen hatte und ich bin fast bewusstlos geworden.
1: So, you know, if Jacob's joint went out of his thigh went out of joint, this was a severe crippling blow to Jacob.
0: Also wenn sein Hüftgelenk da aus der Pfanne gesprungen ist oder verrenkt wurde, dann bedeutet das eine ganz ernsthafte Verletzung.
1: Now in verse 26.
0: In Vers 26.
1: He said, and now Jacob is holding on. He said, let me go for the day breaketh. And he said, I will not let thee go except thou bless me.
0: Also Vers 27, da sprach er, lass mich los, denn die Morgenröte ist aufgegangen. Und er sprach, ich lasse dich nicht los, es sei denn, du segnest mich.
1: And he said, what is thy name?
0: Und er sagte, was ist dein Name?
1: And he said, Jacob.
0: Und er sprach, Jakob.
1: And he said, thy name shall be called no more Jacob, but Israel. For as a prince thou hast power with God and with men, and hast prevailed.
0: Da sprach er, nicht Jakob soll fortan dein Name heißen, sondern Israel. Denn du hast mit Gott und mit Menschen gerungen und hast gesiegt.
1: Now Jacob is heading towards his father's house.
0: Jakob ist auf dem Weg zu seinem Vaterhaus.
1: His brother is coming with a band of soldiers to kill him.
0: Sein Bruder kommt ihm entgegen mit einer Schar Soldaten, um ihn zu töten.
1: And now Jacob is wrestling with this divine being.
0: Und jetzt kämpft Jakob mit diesem göttlichen Wesen.
1: Here are all of the elements that will be repeated again for God's people right before Jesus comes at the end of time.
0: All diese Elemente werden sich wiederholen für Gottes Volk direkt vor seiner Wiederkunft, vor Jesu Wiederkunft.
1: The Sunday law has been passed.
0: Das Sonntagsgesetz ist erlassen.
1: It starts off mildly first.
0: Es beginnt zuerst eher harmlos.
1: But it reaches the point of a death decree for God's faithful commanding keeping people.
0: Aber dann kommt es so weit, dass diejenigen, die wirklich treu Gottes Gebote halten wollen, zum Tode verurteilt sind.
1: And now the wicked come to wipe out, to kill God's people.
0: Und jetzt kommen die Bösen heran, um Gottes Volk zu vernichten.
1: God's people are in anguish as they see Esau approaching.
0: Und Gottes Volk kommt in eine riesen Notlage.
1: And now,
0: als sie sehen, dass die Feinde heranrücken.
1: And now like Jacob, they wrestle with God holding on because this is the only hope that they have to make it through this crisis.
0: Und jetzt wie Jakob klammern sie sich und kämpfen an ihr gegenüber an Gott, denn er ist die einzige Hoffnung, der einzige, der sie aus der Krise bringen kann.
1: Three things that we can learn from the experience of Jacob in this story.
0: Drei Dinge können wir lernen aus der Geschichte Jakobs.
1: Jacob first had to learn total self-denial.
0: Jakob, seine erste Lektion war die völlige Selbstverleugnung.
1: Now, friends, you need to understand that God did not have a hard time when he was wrestling with Jacob.
0: Freunde, wir müssen verstehen, als Gott mit Jakob gekämpft hat, da war das nicht schwer für ihn.
1: He could have touched his thigh from the very beginning.
0: Er hätte schon gleich zu Beginn seine Hüfte berühren können.
1: So why did God allow Jacob to wrestle all night and then wait until morning to do this to Jacob?
0: Also warum hat Gott so lange gewartet und zugelassen, dass Jakob die ganze Nacht hindurch ringen musste, um am Ende seine Hüfte zu berühren?
1: God wanted Jacob to come to the point where he realized all his life he had done everything in his own strength. He got things in his own strength. Now God wanted to exhaust Jacob's strength to let him see that everything that you have is worth nothing.
0: Gott hatte zugelassen, dass Jakob an einen Punkt kommt, wo er das tut, was er sein ganzes Leben lang gemacht hat, nämlich immer kämpfen und ringen und sich anstrengen. Und er wollte, dass er begreift und an den Punkt gelangt, wo er sieht, meine Bemühungen sind alle wertlos, ich bin erschöpft, ich bin am Ende.
1: This is evidenced in verse 27.
0: Und das erkennen wir in Vers 27.
1: He said, what is thy name?
0: Er sagt, was ist dein Name?
1: Now remember this, whenever God asks a question in the Bible,
0: Vers 28 im Deutschen.
1: It is not because he does not know the answer.
0: Und denken wir daran, wenn Gott in der Bibel eine Frage stellt, dann nicht deswegen, weil er etwas nicht weiß.
1: Did God know Jacob's name?
0: Wusste Gott, wie Jakob heißt?
1: Yes.
0: Ja.
1: But why did he ask it at that point?

0: Ja, warum hat er ihn gerade an diesem Punkt gefragt?
1: After a night of wrestling.
0: Nach einer Nacht des Ringens.
1: Crippled now.
0: Jetzt gehandicapt.
1: He asks him, what is your name?
0: Und er fragt ihn, wie heißt du?
1: And Jacob has to say, it is Jacob, which means deceiver and supplanter.
0: Und Jakob muss sagen, ja, Jakob, und das heißt der Fersenhalter oder der Betrüger.
1: God had to strip Jacob of all self-sufficiency in order for Jacob to make it through the crisis that was coming.
0: Gott musste Jakob all dieser Selbstgefälligkeit berauben, seiner Selbstsicherheit, damit er bereit war, durch die Krise zu gehen.
1: We cannot make it through the coming test if we have even one ounce of self-sufficiency and self-righteousness in our own lives.
0: Wir können niemals die kommende Krise durchstehen, wenn wir noch einen kleinen Rest von Selbstgerechtigkeit und Selbstgefälligkeit in unserem Leben haben.
1: Now, friends, the writings of Sister White give us this statement.
0: In den Schriften von Ellen White finden wir diese Aussage.
1: What is justification by faith?
0: Was bedeutet Rechtfertigung aus Glauben?
1: It is the work of God in laying the glory of man in the dust, doing for man that which is not in his power to do for himself.
0: Es ist das Werk Gottes, die Ehre des Menschen in den Staub zu legen und das für den Menschen zu tun, was er in seiner eigenen Kraft nicht vermag.
1: When men see their own nothingness, they are prepared to be clothed with the righteousness of Christ.
0: Wenn der Mensch erkennt, dass er selbst nichts ist, dann ist er vorbereitet, mit der Gerechtigkeit Christi bekleidet zu werden.
1: It is only when man becomes nothing that God can do something for him.
0: Erst wenn der Mensch selbst zu nichts wird, kann Gott etwas für ihn tun.
1: This is why the whole night of wrestling.
0: Und deswegen diese ganze Nacht des Ringens.
1: This is why God wanted to strip Jacob of all of that self-sufficiency that he was so used to doing all of his life.
0: Deswegen wollte Gott ihn befreien von dieser ganzen Selbstgenügsamkeit, Selbstgefälligkeit, die er sein ganzes Leben hindurch gewohnt und gepflegt war.
1: Very quickly, the second thing that God was testing was if Jacob's faith would be true and strong.
0: Der zweite Punkt ist, Gott wollte prüfen, ob der Glaube Jakobs echt war und stark.
1: You see, remember that God had promised Jacob that he would be with him and that he would give him the promise that he had made to Abraham and to Isaac.
0: Denn denken wir daran, Gott hatte ihm ja versprochen, das mit ihm zu sein und ihm die Verheißung zu schenken, die er auch Abraham und Isaak gegeben hatte.
1: And so God was testing Jacob in what seemed to be insurmountable odds, a murderer on this side, an unfriendly family on this side. Jacob was forced to trust that even despite all appearances, God would still fulfill his promise to Jacob.
0: Und deswegen bringt Gott Jakob in diese Zwangslage. Auf der einen Seite ein blutdurstiger Bruder, auf der anderen Seite eine Familie, die ihn hasst. Und jetzt ist nur noch Gott da, an den er sich halten kann. Und jetzt kommt er raus, wie sein Glaube wirklich steht.
1: We are told that we need a faith that can endure hunger, weariness and delay.
0: Uns wird gesagt, wir brauchen einen Glauben, der durchhalten kann, trotz Hunger, trotz Verzögerung.
1: And the third characteristic that Jacob needed is he needed perseverance.
0: Und der dritte Punkt, den Jakob brauchte, er brauchte Ausdauer.
1: Notice this, in verse 26, the angel said, let me go, for the day breaketh.
0: Beachten wir in Vers 26, da sagt der Engel, lass mich los, Vers 27, denn die Morgenröte ist aufgegangen.
1: We get the picture of the angel trying to get away.
0: Also wir haben den Eindruck, dieser Engel versucht, sich loszureißen.
1: And the Bible says that Jacob was holding on, crippled, tired and broken. Jacob was holding on, and all he could say was, I will not let go until you bless me.
0: Und die Bibel zeigt uns, dass Jakob einfach an ihm festgehalten hat. Er war verwundet, er war müde, er war am Ende und er hat gesagt, ich lass dich nicht gehen,
1: today,
0: es sei denn, du segnest mich.
1: Today people stop praying if they don't see an answer to prayer after one week.
0: Heute fangen die Leute, hören die Leute auf zu beten, wenn nach einer Woche nichts geschehen ist.
1: Friends, if we are to face the test and make it through that time of trouble called Jacob's time of trouble.
0: Freunde, wenn wir vor dieser Prüfung stehen und wenn wir sie bestehen wollen, diese Zeit der Angst in Jakob.
1: We need a faith that will endure and persevere until the very end.
0: Dann brauchen wir einen Glauben, der durchhält und der festhält bis zum Ende.
1: Now Rabea is going to come out and sing a song for us.
0: Rabea wird jetzt gleich für uns noch ein Lied singen.
1: And after she does that, I'm going to share one story with you.
0: Und nachdem sie das getan hat, möchte ich euch noch eine Geschichte erzählen.
1: And then we will close.
0: Und dann werden wir schließen.
1: But please listen as Rabea sings.
0: Aber bitte hört auf die Worte

0: The Bible says in Jeremiah 12:5.
1: Die Bibel sagt in Jeremia 12, Vers 5.
0: If thou hast run with the footmen and they have wearied thee.
1: Wenn du mit den Fußgängern läufst und schon müde wirst.
0: Then how canst thou contend with horses?
1: Wie kannst du dann mit Pferden zurechtkommen?
0: And in the land of peace wherein thou trustest they wearied thee.
1: Und wenn du auf ein Land des Friedens dein Vertrauen setzt.
0: Then how wilt thou do in the swelling of the Jordan?
1: Wie willst du es dann machen in der Pracht des Jordan?
0: Do you see what this verse is saying?
1: Wisst ihr, was dieser Vers bedeutet?
0: You see, Jeremiah is giving a simple example.
1: Jeremia gibt uns ein einfaches Beispiel.
0: You see, at that time in the nation of Israel, one soldier could carry war implements that weighed up to 200 pounds. Now, I don't know how much that is in kilograms.
1: Mm-hmm. Denn zu dieser Zeit war das so, dass ein Soldat in Israel, der konnte also Rüstung und Waffen an sich tragen, die ja etwa 90 Kilogramm schwer waren, bis zu 90 Kilogramm.
0: And so what he is saying is that if a soldier, a foot soldier, just a regular foot soldier cannot keep up in that type of a setting.
1: Und was er hier sagt ist, dass wenn also ein ganz normaler Fußsoldat in diesen Umständen damit nicht klarkommt oder nicht mitkommt,
0: how does he hope to survive when the enemy unleashes the cavalry?
1: Wie möchte er dann überleben, wenn der Feind seine Kavallerie loslässt?
0: And the Bible also uses imagery of the Jordan River.
1: Die Bibel benutzt ja auch das Bild vom Jordan.
0: See, the Jordan was typically smooth and calm.
1: Meistens war der Jordan ziemlich glatt und ruhig.
0: But there were times when it was angry and swollen.
1: Aber es gab auch Zeiten, da war er sehr stürmisch und angeschwollen.
0: You know, at times God would ask his people to walk and step foot in the Jordan and it would part by faith.
1: Es gab Zeiten, da hat Gott seinem Volk gesagt, geht durch den Jordan hindurch und sie sind hineingeschritten im Glauben und er ging auseinander.
0: Now, if you don't have faith to do this when it's peaceful,
1: und wenn du nicht den Glauben hast, das zu tun, wenn er ganz ruhig ist, das Wasser,
0: what makes you think that you will do this when it's angry and swollen?
1: Was führt dich zu dem Glauben, dass du es tun wirst, wenn er stürmisch ist und angewachsen?
0: You see, when I was in college, sometimes I would do exercise, like lifting weights.
1: Als ich im College war, da habe ich manchmal besondere Bewegungen und Bodybuilding gemacht, zum Beispiel Gewichtheben.
0: Not bodybuilding.
1: Not bodybuilding.
0: Okay, I mean, okay, you can see it. It's not bodybuilding, but anyway. Okay, anyway.
1: Also einfach Bewegungsübungen mit Gewichten.
0: Okay, so I was exercising in this gym that was behind the dormitory.
1: Auf jeden Fall, ich habe also dort mich trainiert, meinen Körper trainiert in der Sporthalle und das war hinter dem Heim, Jungenheim.
0: And it was made so that, you know, if you shouted and screamed, because, you know, when people exercise, they make noise, the dormitory would not be affected. Nobody would be bothered in their studying.
1: Und das war eben so gemacht und schallgedämpft, dass auch wenn die Leute da schrien und bei ihren Übungen und laut waren, dass in dem Heim jeder in Ruhe schlafen konnte.
0: But what happened is that there was some rules that common sense you should use when you use this gym.
1: Aber natürlich gab es trotzdem einfach so ein paar Regeln, die vernünftig waren, wenn man die Sporthalle benutzte oder diesen Kraftraum.
0: Don't work exercise by yourself.
1: Erstmal, du sollst nicht alleine

0: trainieren.
1: Number two, when you're done, put everything back.
0: Und Nummer zwei, wenn du fertig bist, räume alles wieder zurück.
1: One day I was between work and I was it wasn't quite time to go to work yet and I had a little bit of free time.
0: Eines Tages es war noch etwas Zeit, bevor ich zur Arbeit ging.
1: So I went into the gym.
0: Also ging ich in die Halle.
1: There was nobody there.
0: Und niemand war dort.
1: And the last guy that used it left all of the weights on the bench press rack.
0: Und der letzte, der es benutzt hatte, hatte die ganzen Gewichte auf dieser Stemmbank gelassen.
1: I was in a rush.
0: Ich hatte es eilig.
1: And I didn't take time to count, okay, how many pounds is this actually?
0: Und ich habe mir nicht die Zeit genommen, mal durchzuzählen, die Scheiben, die da drauf waren, wie schwer das eigentlich war.
1: But it looked like something that I could do.
0: Aber es sah so aus, als würde ich das stemmen können.
1: So I crawled underneath.
0: Ich bin also drunter durchgekrabbelt.
1: And I got it off of the bench.
0: Und ich habe es aus der Bank hochgedrückt.
1: But for those of you that have ever done this, just because you can get it off the bench, it doesn't mean that you can actually do it.
0: Aber diejenigen, die das schon mal gemacht haben, die wissen, einfach nur, dass du es hochstemmen kannst, bedeutet doch nicht, dass du es wirklich in der Hand hast, bewältigst.
1: As soon as my arms crossed 90 degrees, it went.
0: Und sobald meine Arme 90 Grad überschritten hatten, da fiel es runter.
1: It was so heavy that all I could do with my strength was to try to keep it from, you know, bruising my chest.
0: Und es war so schwer, dass alles, was ich hinkriegte in meiner Kraft, es so hochzustemmen, dass es nicht meine Brust irgendwie zusammenquetschte.
1: Now the other problem was that no one was scheduled to come to the gym for hours.
0: Das nächste Problem war, dass in dem Plan dieser dieses Kraftraums für die nächsten Stunden niemand eingetragen war.
1: I could shout and shout and nobody would hear.
0: Also, und ich hätte da schreien und rufen können, niemand hätte mich gehört.
1: So now in this situation there are two very difficult options.
0: In dieser Situation gab es zwei sehr schwierige Möglichkeiten.
1: One, you can roll the bar all the way down to your stomach and then sit up and then take it off.
0: Nummer eins, du hättest jetzt diese Gewichtstange herunterrollen können bis zu deinem Bauch, so dass du dich aufrichten kannst und das dann runter.
1: This is very painful holen. And you will bruise your whole chest.
0: Aber das ist sehr schmerzhaft und man wird die ganze Partie hier verletzen.
1: I have seen some men that have used their feet. They're very flexible. They can use their feet to help their arms.
0: Ich habe Männer gesehen, die sind sehr gelenkig und die schaffen es tatsächlich, mit den Füßen drunter zu gehen und sich so zu unterstützen.
1: I am not like that.
0: Aber ich gehörte nicht zu denen.
1: So what do I do? I was just all my strength trying to keep it off of me.
0: Also was mache ich jetzt? Ich habe meine ganze Kraft eingesetzt, dass es nicht mich zusammendrückt.
1: While I was pushing and pushing, I heard a sound.
0: Und während ich dort drückte und schnaufte, hörte ich ein Geräusch.
1: You see, the guy who used it last did not put collars on the ends.
0: Collars?
1: Collars? Does someone know what collars are?
0: Was auch immer das
1: It's
0: ist.
1: It's like a also, thing that keeps the weights from falling off.
0: Aha,
1: It's
0: okay. Like okay. Der letzte, der das benutzt hatte, der hatte nicht die befestigt am Ende, so dass sie nicht wieder runterrutschen können.
1: And so as I was moving and struggling, I heard the sound, it was sliding off.
0: Aha, und während ich mich bewegte und damit kämpfte, hörte ich dieses Geräusch, die rutschten nämlich langsam runter.
1: And one plate fell off.
0: Eine Scheibe fiel runter.
1: And then another plate fell off.
0: Und dann noch eine Scheibe.
1: And then soon all the plates on one side fell off.
0: Und bald waren alle Scheiben auf einer Seite runtergerutscht.
1: And then the bar went and it flipped over.
0: Und dann machte es und die Stange fiel natürlich auf der anderen Seite runter.
1: I learned a very simple but important lesson from that experience.
0: Und diese Erfahrung hat mich etwas Einfaches, aber Wichtiges gelehrt.
1: You know, if you want to press like 200 kilograms,
0: wenn du,
1: that's not how much it was, by the way.
0: Wenn du 200 Kilogramm stemmen möchtest, 200 Kilogramm, aber so schwer war es nicht.
1: You have to first be able to do 50.
0: Dann musst du erstmal mit 50 anfangen.
1: And then be able to work up to 60.
0: Und dann musst du dich hocharbeiten zu 60.
1: Up to 100 and then 150 until you get to 200.
0: 100, 150, bis du irgendwann bei 200 bist.
1: A lot of people think, oh, I know what the mark of the beast is.
0: Viele Leute sagen, oh, ich weiß, was das Malzeichen des Tieres ist.
1: I'm not going to get it.
0: Ich werde das nicht bekommen.
1: I know what Jacob's time of trouble is.
0: Ja, ich weiß, was die Angst in Jakob ist.
1: I'm going to make it through.
0: Ich schaff's da durch.
1: It doesn't work like that.
0: Aber so funktioniert das nicht.
1: If you have not developed the spiritual strength slowly day by day,
0: wenn du nicht geistliche Stärke entwickelt hast, Tag für Tag, allmählich,
1: just as it is impossible for you to do this

0: tremendous weight without working up to it.
1: Genauso wie es unmöglich ist, dass du dieses Riesengewicht stemmst, ohne dass du dafür trainiert hast.
0: You will not be able to make it through that crisis if you day by day have not built up your spiritual life.
1: Wirst du auch nicht durch diese Krise kommen, wenn du nicht Tag für Tag geistlich deinen Glauben aufgebaut hast.
0: There is a test that is coming.
1: Eine Prüfung steht vor uns.
0: It will shake God's church.
1: Und sie wird Gottes Gemeinde erschüttern.
0: And many, many people will not make it through that test.
1: Und viele, viele werden diese Prüfung nicht bestehen.
0: You are here tonight.
1: Ihr seid heute Abend hier.
0: You are watching by video.
1: Und ihr schaut zu im Internet.
0: It is up to you in the daily test that you will face today that will determine what will happen in the future.
1: Es liegt an euch, wie ihr umgeht mit den täglichen Prüfungen heute, und sie werden entscheiden über die zukünftige Prüfung.
0: Friends, God is looking for men.
1: Freunde, Gott sucht Menschen.
0: Men who will not be bought or sold.
1: Männer, die man nicht kaufen oder verkaufen kann.
0: Men whose conscience is as true to duty as the needle to the pole.
1: Männer, deren Gewissen so treu auf die Pflicht zeigt wie die Nadel zum Pol.
0: Men who will stand for the right though the heavens fall.
1: Männer, die für das Recht einstehen, selbst wenn der Himmel einstürzt.
0: Friends, I want to be that kind of a man.
1: Freunde, ich möchte so ein Mensch sein.
0: Is that your desire tonight?
1: Ist das auch euer Wunsch heute Abend?
0: Ladies, is that your desire tonight?
1: Ihr Damen, ist das euer Wunsch heute?
0: Let us stand as we close.
1: Lasst uns zum Schluss aufstehen.
0: And let us commit ourselves to God.
1: Und lasst uns selbst Gott weihen.
0: In these coming crises.
1: In diesen kommenden Krisen.
0: We will be by God's grace as a needle to the pole.
1: Wollen wir durch Gottes Gnade treu sein wie die Nadel zum Pol?
0: True to duty.
1: Treu zur Pflicht.
0: Standing for the right, though the heavens may fall.
1: Und für das Recht einstehen, auch wenn der Himmel zusammenstürzt.
0: Our Father in heaven.
1: Unser Vater im Himmel.
0: Tonight we come to this last meeting.
1: Heute kommen wir jetzt an das Ende des letzten Treffens.
0: You have instructed us out of the life of Jacob.
1: Du hast uns Lehren mitgegeben aus dem Leben Jakobs.
0: Here was one like ourselves.
1: Da war jemand, ein Mensch wie wir.
0: Weak.
1: Schwach.
0: Striving to do it in our own strength.
1: Er hat versucht, es in eigener Kraft zu schaffen.
0: And yet in his life we see the power of grace.
1: Und doch sehen wir in seinem Leben die Kraft der Gnade.
0: Lord, give us a faith that will endure.
1: Herr, gib uns einen ausdauernden Glauben.
0: Show us our nothingness.
1: Zeig uns, dass wir nichts sind.
0: And help us to persevere and not give up.
1: Und hilf uns, durchzuhalten und nicht aufzugeben.
0: Lord, as we go from this place tonight,
1: Herr, wenn wir heute Abend hier weggehen,
0: may the decisions and commitments that we have made,
1: mögen unsere Entscheidungen und die Entschlüsse, die wir gefällt haben,
0: may they go with us.
1: Mögen sie uns begleiten.
0: May we do that which you are calling us to do.
1: Und mögen wir das tun, wozu du uns berufen hast.
0: Because this is our prayer.
1: Denn das ist unser Gebet.
0: For we ask these things in Jesus' name.
1: Und wir bitten all das im Namen Jesu.
0: Amen.
1: Amen. Let

Ein Blick auf die Sichtung. Und ich sage mit meinem Eifer und im Feuer meines Zorns: Wahrlich, zu der Zeit wird ein großes Erdbeben sein im Lande Israel. Ich sah, wie einige mit starkem Glauben und mit Schreien aus tiefer seelischer Not mit Gott rangen. Ihre Gesichter waren blass und von tiefer Angst gekennzeichnet, Ausdruck ihrer inneren Kämpfe. Gleichzeitig drückten sich in ihrem Gesicht Entschlossenheit und großer Ernst aus, und große Schweißtropfen fielen ihnen von der Stirn. Böse Engel hatten sich um sie gedrängt, sie mit Finsternis bedrängt, damit sie Jesus aus den Augen verlieren und ihr Blick auf die Finsternis gelenkt würde, die sie umgab. Dadurch würden sie dazu gebracht, Gott zu misstrauen und gegen ihn zu murren. Ihre einzige Sicherheit bestand darin, ihre Augen nach oben gerichtet zu halten. Gottes Engel betreuten sein Volk, und als die giftige Atmosphäre der bösen Engel diese geängstigten Menschen bedrängte, bewegten die himmlischen Engel ständig ihre Flügel, um die dichte Finsternis zu zerstreuen. Während die Betenden mit ihrem ernsten Rufen fortfuhren, kam ab und zu ein Lichtstrahl von Jesus zu ihnen, um ihre Herzen zu ermutigen und ihre Gesichter aufzuhellen. Ich sah einige, die sich in diesem Ringen und Flehen nicht beteiligten. Sie wirkten gleichgültig und nachlässig. Die Engel Gottes kamen den Ernstbetenden zu Hilfe. Aber seine Engel verließen die anderen, die sich nicht darum bemühten, sich selbst zu helfen. Und ich verlor sie aus den Augen. Ich fragte nach der Bedeutung der Sichtung, die ich gesehen hatte. Mir wurde gezeigt, dass sie durch das offene Zeugnis verursacht würde, das der Rat des treuen Zeugen an die Laodicea-Gemeinde hervorrief. Dann wurde meine Aufmerksamkeit auf die Gruppe gelenkt, die ich gesehen hatte und die so stark erschüttert wurde. Die Anzahl der Schutzengel hatte sich um sie her verdoppelt. Und sie waren von Kopf bis Fuß in einen Panzer gekleidet. Ich hörte diese Gepanzerten mit großer Kraft die Wahrheit verkünden. Und das tat seine Wirkung. Ich fragte, was diesen großen Wandel verursacht hätte. Ein Engel antwortete: Der Spätregen ist es, die Erquickung vom Angesicht des Herrn, der laute Ruf des dritten Engels.

0: Let us now study the wonderful paradox of the gospel.
1: Wir möchten jetzt das wunderbare Paradox des Evangeliums studieren.
0: A paradox is something that seems to be contradictory.
1: Ein Paradox, das ist etwas, was sich zu widersprechen scheint.
0: The system of sacrifices or the ritual law of the Old Testament was based on a kind of paradox.
1: Das Opfergesetz im Alten Testament war auf einer Art Paradox begründet.
0: When we go to the Epistle to the Romans, chapter 6:23, we may see that sins require a payment.
1: Gehen wir in den Römerbrief in Kapitel 6, Vers 23, dann stellen wir fest, dass der Sünde Lohn oder Sold.
0: For the wages of sin is death.
1: Der Tod ist.
0: What is the payment?
1: Welche Bezahlung ist notwendig?
0: Is death.
1: Der Tod.
0: This is why even the first covenant was not put into effect without blood, said the Apostle Paul, writing to the Hebrews, chapter 9, verse 18.
1: Deshalb, so sagt der Apostel Paulus in Hebräer 9, Vers 18, wurde auch der erste Bund nicht ohne Blut eingeweiht.
0: The blood was the testimony of the payment for sin.
1: Das Blut gab Zeugnis dafür, dass nunmehr für die Sünde bezahlt worden war.
0: Many theologians today don't want to speak about the payment.
1: Viele Theologen heute möchten nicht über diese Bezahlung reden.
0: But we cannot understand the message or the theology of the sacrifice if we don't accept the fact that God required a payment for sin.
1: Wir können aber die Theologie oder die Botschaft des Opfers nicht verstehen, wenn wir nicht erkennen, dass Gott für die Sünde ein Opfer gefordert hat.
0: The sanctuary was a place of exchange.
1: Das Heiligtum war ein Ort des Austausches.
0: Any Israelite, according to Leviticus 17, verse 8 and 9, any Israelite who offers a sacrifice and does not bring it to the entrance to the tent of meeting to sacrifice it to the Lord must be cut off from the people of Israel.
1: In 3. Mose 17, Vers 8 und 9 heißt es, jeder Mensch aus dem Haus Israel, der ein Opfer opfern will, aber es nicht vor den Eingang der Stiftshütte bringt, damit er es dem Herrn opfere, der soll ausgerottet werden aus seinem Volk.
0: God forbade to offer sacrifice outside his temple.
1: Gott hat es verboten, dass Opfer außerhalb seines Tempels dargebracht werden können.
0: Because the temple was the place where the people could go to exchange his impurity for the holiness of the sanctuary.
1: Denn der Tempel war der Ort, wo die Menschen hingehen konnten, um ihre Unreinheiten dort zu lassen und im Austausch die Reinheit oder die Reinheiten des Tempels zu erlangen.
0: When I began to study in the University of Strasbourg, the Levitical laws, I found amazing facts.
1: Als ich in der Universität in Straßburg die levitischen Gesetze zu studieren begann, habe ich erstaunliche Tatsachen herausfinden dürfen.
0: I tried to understand the ritual laws reading directly from the Hebrew Bible.
1: Ich habe versucht, diese Gesetze, die dort im 3. Buch Mose stehen, die levitischen Gesetze, zu verstehen, indem ich die hebräische Bibel selbst als Grundlage dafür nahm.
0: But sometimes I had problems because I could see that some versions and even some dictionaries offered opposite translations.
1: Aber manchmal hatte ich Probleme, denn ich stellte fest, dass für gewisse hebräische Worte unterschiedliche Übersetzungen da waren und sogar Wörterbücher unterschiedliche Übersetzungen dafür gaben.
0: And this was true, especially with four terms directly linked to the sacrifice.

0: Und das war eine Tatsache, vor allem mit vier hebräischen Worten, die in engstem Zusammenhang mit dem Opferdienst stehen.
1: Let us look first hatat, that means sin.
0: Zunächst einmal das Wort hatat, das bedeutet Sünde.
1: Offense, sin.
0: Eine Verletzung des Gesetzes, Sünde.
1: When it is related to the sacrifice, it is translated sacrifice for sin or sacrifice for purification.
0: Wenn dieses Wort jetzt im Zusammenhang mit dem Opfer steht, übersetzt man es entweder in den Übersetzungen mit Opfer für Sünde oder Opfer zur Reinigung.
1: Another term that is found in Leviticus 5 more definitely is asham, guilt, that means guilt.
0: Ein weiteres hebräisches Wort ist Asham. Es findet sich vor allem im 3. Mose Kapitel 5 und es bedeutet Schuld.
1: It means sacrifice for guilt when it is related to the sacrifice, but other translate sacrifice for reparation.
0: Es bedeutet, wenn eben dieses Wort neben dem Wort Opfer steht, Opfer für Schuld, Schuldopfer, aber andere Übersetzungen sagen Opfer zur Wiederherstellung.
1: I couldn't understand at the beginning the reason of that.
0: Das konnte ich am Anfang nicht verstehen, warum manche Übersetzungen das dann auf die zweite Art und Weise übersetzen.
1: But when I studied more in depth, I could realize that the translator had a problem to understand the complete picture of the sacrifice.
0: Aber als ich tiefer in meinem Studium kam, wurde mir bewusst, weshalb das so war. Die Übersetzer hatten einfach Schwierigkeiten, die Theologie hier zu verstehen.
1: Some interpreters look to one side of the sacrifices and the others look to the other side.
0: Die einen Übersetzer schauen auf die eine Seite, was das Opfer betrifft, und die anderen schauen auf die andere Seite.
1: Let us deal with the third term, menida.
0: Nun der dritte Begriff, menida.
1: It means water of uncleanness, or others translate waters of cleansing.
0: Es bedeutet eigentlich Wasser der Unreinheit, aber andere übersetzen Wasser zur Reinigung.
1: I was in the house of the father of Alberto and I was explaining the meaning of this term in Numbers chapter 19 verse 9 more specifically.
0: Ich war einmal im Haus von Alberto und habe das einer Gruppe von Geschwistern erklärt, und zwar ging es vor allem um 4. Mose 19 Vers 9.
1: And I was explaining that the literal meaning of this term is dirty waters or waters of uncleanness.
0: Und ich erklärte in dem Augenblick genau diesen Punkt, dass hier im Hebräischen es buchstäblich heißen muss schmutziges Wasser oder Wasser der Unreinheit.
1: And his father was reading a modern Lutheran version and he told me this is what I have here in a footnote.
0: Und sein Vater, er las aus einer Luther-Übersetzung und dort war auch eine Fußnote und er sagte, was in der Fußnote steht.
1: This was the first time that I found an explanation like that in a Bible version.
0: Das war das erste Mal, dass ich in einer Bibel so eine Erklärung vorfand.
1: When I was when my professor guide was reading this and he told me, as I told you this morning in Strasbourg, do you know that you convinced me? He was impressed by the term Nasa Avon.
0: Der Professor, der mich in der Vorbereitung meines Doktorats begleitete, von dem ich euch heute schon erzählte, dass der Augenblick kam, wo er mir offen gestand, dass mein Forschungsergebnis ihn überzeugt hatte, er war besonders interessiert an diesem Begriff Nasa Avon, der vierte der Begriffe.
1: Some versions translated to bear the iniquity and other versions translated to take away iniquity.
0: Nasa Avon wird als das Unrecht tragen übersetzt, aber erneut gibt es Übersetzer, die hierfür das Unrecht wegnehmen sagen.
1: There was not a problem for me to understand that this happened especially in connection with innocent people like the priest who bore the sins of the people.
0: Für mich gab es kein Problem, das zu verstehen im Zusammenhang mit unschuldigen Männern, die die Sünde anderer stellvertretend trugen, wie es die Priester waren.
1: But I was impressed by the fact that in many instances this term is applied to God. God bears the unique iniquity of his people.
0: Aber ich war beeindruckt

0: Als ich feststellte, dass sehr oft im Alten Testament dieser Ausdruck auf Gott angewandt wird, ja, dass dort steht, dass Gott selbst das Unrecht oder die Sünde seines Volkes trägt.
1: But I didn't find a version that says that God bears the sins of his people.
0: Aber keine Übersetzung gab das wieder. Ich fand keine Übersetzung, die das wirklich so wiedergab, dass Gott die Sünden seines Volkes trägt.
1: Why?
0: Warum?
1: Because they believe that God is too holy to take care of the sins of his people.
0: Denn die Übersetzer glaubten gewiss, dass Gott viel zu heilig ist, um die Sünden seines Volkes tragen zu können.
1: Many may accept that Jesus, when he became human, he bore the sins of the people, but not God, who is in heaven.
0: Viele mögen akzeptieren, dass Jesus, als er die menschliche Natur auf sich genommen hatte, dann auch die Sünden des Volkes trug, aber nicht Gott, der im Himmel ist.
1: And this is why in my paper I didn't dare to say that God bore the sins of his people.
0: Und deshalb, obgleich ich das aus dem Hebräischen heraus erkannt hatte, wagte ich nicht, es so in meiner Ausarbeitung, die ich vorbereitete, zu schreiben, so direkt, dass Gott die Sünde seines Volkes trägt.
1: But my teacher told me, why you are not saying here the same thing? It's wonderful.
0: Aber mein Lehrer sagte mir, warum, mein Professor sagte mir, warum schreiben Sie hier nicht genau, übersetzen Sie hier nicht genau, wie es heißt, dass Gott das Unrecht des Volkes trägt. Das ist ja wunderbar.
1: And he helped me to take that step.
0: Und er half mir, diesen Schritt zu tun.
1: I asked him first, do you think that the sins, do you think that the sins of the people who were transferred to the sanctuary made God guilty?
0: Er stellte mir folgende Frage zunächst. Glauben Sie, dass die Sünden des Volkes, die nun auf das Heiligtum übertragen wurden, dass sie Gott schuldig werden ließen dadurch?
1: No, of course not, he told me.
0: Ah, tú le preguntaste a él.
1: Yo le pregunté a él.
0: Ah, ich stellte ihm diese Frage. Glauben Sie, dass die Sünden des Volkes, die nunmehr auf das Heiligtum übertragen wurden, Gott schuldig machten? Und er sagte, nein, natürlich nicht.
1: And he told me, no, of course not.
0: Nein, natürlich nicht, war seine Reaktion.
1: And I studied more carefully the context of this expression.
0: Dann habe ich den Zusammenhang, wo sich dieser Ausdruck Nasa Avon vorfindet, noch genauer untersucht.
1: And I can understand why so many people cannot understand the meaning of this terminology when it is applied to God.
0: Und ich kann nachvollziehen, warum so viele Menschen nicht verstehen können, dass wenn sich diese Begrifflichkeit hier auf Gott bezieht.
1: Because they don't understand the theology of the sanctuary.
0: Denn sie verstehen die Theologie des Heiligtums nicht.
1: They don't understand that the, when the people came confessing his sins, they were not making God guilty, but acknowledging their own fault.
0: Sie verstehen nicht, dass wenn die Menschen kamen, um ihre Sünden zu bekennen, sie dadurch nicht Gott schuldig machten, sondern dass sie dadurch ihre eigene Schuld anerkannten.
1: And a merciful God freed the people and took and was in charge of the sins of these people in his sanctuary.
0: Und ein barmherziger Gott hat seinen Kindern vergeben und hat nunmehr diese Schuld praktisch aufgenommen im Heiligtum und sich dafür verantwortlich gemacht.
1: But those who rejected the sacrifice were in reality making God guilty from their own sins.
0: Aber jene, die das Opfer zurückwiesen, sie haben in Wahrheit Gott schuldig gemacht für ihre eigenen Sünden.
1: In those contexts we may see that God warned them that he would not bear their sins.
0: In so einem Zusammenhang sagt Gott dann und spricht es als Warnung aus, dass er in solch einem Fall ihre Sünden nicht tragen würde.
1: Their accusation of God for what they had done would be turned back to them.
0: Ihre Anklage gegen Gott für die Dinge, die sie selbst getan haben, diese Anklage würde auf sie zurückfallen.
1: Now let us consider what happened during the year.

0: Wir möchten jetzt miteinander betrachten, was während dem Jahr geschah.
1: On the day of autonomy we find the end of the year and the conclusion of the ritual law.
0: Am Versöhnungstag finden wir den Ausgang des Jahres und auch somit den Ausgang des rituellen Gesetzes.
1: But during the year God accepted the sins of his people in his sanctuary.
0: Während des Jahres akzeptierte Gott die Sünden seines Volkes in seinem Heiligtum.
1: Leviticus 4 verse 3 says, the sinner will present for his sin he committed a young bull without defect to the Eternal as sin or sacrifice for sin.
0: 3. Mose 4 Vers 3. Der Sünder soll für seine Sünde, die begangen hat, einen makellosen Jungstier dem Herrn als Sündopfer darbringen.
1: The people brought their sin.
0: Die Menschen brachten ihre Sünden.
1: The translator used to say the people brought the sacrifice for sin.
0: Der Übersetzer sagt hier, die Menschen brachten das Sündopfer, das heißt das Opfer für die Sünde.
1: This is also true.
0: Das ist natürlich auch wahr.
1: But the animal of the sacrifice bore the sins of the people.
0: Aber das Sündopfer, das heißt das Tier, das nun, auf dem nunmehr die Sünde bekannt worden war, es trug die Sünden des Volkes.
1: In Leviticus 5, 6 we find that the sinner will bring his guilt to the Eternal for his sin he committed, that is a female lamb or goat from the flock, as sin, literally as sacrifice for sin.
0: Der Sünder bringe dem Herrn sein Schuldopfer dafür seine Sünde, die begangen hat. Und zwar
1: is schuld only. The literal translation is schuld. The word offer is other.
0: Genauso wie wir zuvor in dem Text zuvor Sündopfer lasen, aber man als Sünde übersetzen kann, so sollte man hier auch, so kann man hier auch als Schuld übersetzen oder als Schuldopfer.
1: I found some few Jewish commentators that said that what the people did was to bring their sin.
0: Ich habe jüdische Kommentatoren gefunden, die klar sagen, was die Leute taten, ist, sie brachten ihre Sünden.
1: And the priest will make atonement for him according to the last part of verse 6.
0: Und dann heißt es am Ende von Vers 6, dass der Priester damit Sühnung für ihn erwirken soll.
1: These are not isolated cases. We find that in the ritual law this fact repeated again and again.
0: Das sind keine isolierten Stellen hier, sondern wir finden das im Ritualgesetz Israels immer wieder vor.
1: Unfortunately, you are unable to read it or to understand it with modern versions.
0: Leider kann man das eben in den modernen Übersetzungen nicht sehen.
1: You have here also offer.
0: Hier haben wir dasselbe, Schuld, Opfer. No. Mm-hmm. Das Wort heißt eigentlich Schuld. Und es heißt auch Schuldopfer dann.
1: The sinner, let us read Leviticus 5, 25 and 26. The sinner will bring his guilt to the Eternal, that is a ram without defect from the flock, as guilt, as a sacrifice for guilt.
0: Nun 3. Mose 5, 25, 26. Dasselbe finden wir hier vor. Der Sünder soll seine Schuld, steht hier. Das ist einer der vier Worte, die wir vorhin sahen. Asam, Schuld. Aber es bedeutet auch Schuldopfer, weil die Schuld wird nur gebracht wie durch ein Opfertier.
1: And the priest will make atonement in the face of the Lord.
0: Sein Schuldopfer dem Herrn bringen, einen makellosen Widder vor der Herr von der Herde als Schuldopfer, und der Priester soll für ihn Sühnung erwirken.
1: Let us read one more text from the Old Testament.
0: Noch ein Text aus dem Alten Testament.
1: Exodus chapter 29 verse 14 and 36.
0: 2. Mose 29 Vers 36.
1: In verse 36 we find you will make the bull sin, the bull that you offer each day for the atonement.
0: Wörtlich steht dort, du sollst einen Jungstier als Sünde schlachten zur Sühnung.
1: The sinner made the bull, the animal, sin.
0: Der Sünder machte aus dem Tier Sünde.
1: And in verse 14 we find it is a sin, but translator translate that is also right, a sacrifice for sin or a sin offering.
0: Im Vers 14 vom selben Kapitel steht in Bezug auf diesen Jungstier,

0: Es ist eine Sünde.
1: The literal translation is to bowl the bowl of sin or to make sin.
0: Das ist die buchstäbliche Übersetzung. Der Stier ist die Sünde. Oder, wie man auch wörtlich es verstehen kann, macht Sünde.
1: Let us go now to 2 Corinthians chapter 5, 21 in the New Testament.
0: 2. Korinther 5, Vers 21, nun im Neuen Testament.
1: The Apostle Paul understood it well.
0: Der Apostel Paulus hat es recht verstanden.
1: God made him, Jesus, who had no sin, to be sin for us.
0: Gott hat den, der von keiner Sünde wusste, für uns zu Sünde gemacht.
1: God made Jesus our sin.
0: Gott hat aus Jesus unsere Sünde gemacht.
1: To die for us.
0: Damit er für uns stürbe.
1: To free us from our sin.
0: Um uns zu erretten von unserer Sünde.
1: So that in him we might become the righteousness of God.
0: Damit wir in ihm zur Gerechtigkeit Gottes würden. Gottes Gerechtigkeit.
1: In the cross of Jesus we see the righteousness of God, not a human righteousness.
0: Am Kreuz von Golgatha sehen wir nicht eine menschliche Gerechtigkeit, sondern Gottes Gerechtigkeit.
1: If we have to look the cross of Christ, we have to see our unrighteousness, but this is also God's righteousness.
0: Wenn wir auf das Kreuz von Golgatha blicken, müssen wir unsere Ungerechtigkeit sehen, aber das ist auch Gottes Gerechtigkeit.
1: Let us consider more in detail the number 19.
0: Wir möchten tiefer noch 4. Mose 19 betrachten.
1: In verse 9, first and then verses 19, 21 and 22.
0: Erst Vers 9, dann Vers 19 und die Verse 21 und 22.
1: A man who is clean shall gather up the ashes of the heifer for use in the unclean water or the water for purification, nida. It is a sin, hata, that is to say, a sacrifice for sin.
0: Ein reiner Mann soll die Asche der jungen Kuh sammeln für das, hier steht eigentlich, schmutzige Wasser, denn es dient zur Entsündigung. Wörtlich, es ist eine Sünde oder ein Sündopfer.
1: It had to do with a red heifer.
0: Hier haben wir eine rote Kuh.
1: The blood, everything of the heifer formed part of the ashes.
0: Das Blut der Kuh, alles, was die Kuh ausmachte, wurde zu Asche.
1: And those ashes in the water may transform the water in blood.
0: Und die Asche wurde in Wasser getan, sodass sich dieses Wasser ganz rot, blutähnlich färbte.
1: For long centuries, the Jews discussed about the meaning of the red heifer.
0: Jahrhundertelang haben die Juden nachgedacht und geforscht, was nun die Bedeutung dieser roten Kuh ist.
1: With our modern logic, we cannot understand it because we have to understand first the paradox of the ritual law.
0: Mit unserer modernen Logik können wir das nicht verstehen. Wir müssen zuerst diesen Paradox verstehen im Opfergesetz.
1: What helped me more was the strong discussions among modern theologians today that discuss not only this principle but what takes place in the whole ritual law.
0: Was mir sehr geholfen hat, war die Diskussion der modernen Theologen über diese Fragen zu lesen und auch nicht nur über diesen Punkt, sondern allgemein über die Fragen des Gesetzes im Alten Testament.
1: And several Jewish theologians, modern Jewish theologians, are reaching the same conclusions that our pioneers and Ellen G. White reached one century and a half ago.
0: Und es gibt heute eine ganze Reihe moderner jüdischer Theologen, die genau zu dem Schluss kommen, zu dem auch unsere Pioniere gelangten und Ellen White vor über 100 Jahren.
1: Let us read verses 21 and 22.
0: Wir lesen die Verse 21 und 22.
1: The clean shall sprinkle the unclean.
0: Der Reine soll den Unreinen besprengen.
1: The clean shall sprinkle the unclean on the seventh day, and he shall purify himself and wash his clothes and bathe himself in water and shall be clean at even.
0: Der Reine soll den Unreinen besprengen am siebten Tag, und er soll seine Kleider waschen und sich im Wasser baden, so

0: wird er am Abend rein sein.
1: How is it possible that the impure became clean and the one who was clean became impure?
0: Wie ist es möglich, dass der Unreine rein wurde und jener, der rein war, jetzt unrein wurde?
1: We may understand it if we accept that there is a principle of substitutionary exchange.

0: eine Stellvertretung stattfindet.
1: The sacrifice of the animal made impure the clean, but with the lesser degree of impurity.
0: Das Tieropfer machte den Unreinen, der mit dem Tieropfer kam, rein.
1: Until evening, a light contamination.
0: Er hatte eine leichte Verunreinigung bis zum Abend.
1: But he had only to wash himself.
0: Er musste sich jetzt nur waschen.
1: And he was free at evening.
0: Und dann war er am Abend ganz rein geworden.
1: I want to deal with the fourth term, Nasavon, because I found the discussion about this terminology the most wonderful discussion on theological issues.
0: Ich möchte mich auf den vierten Begriff hier jetzt mit euch konzentrieren, Nasa Avon, die Schuld tragen, weil ich feststellte, dass es dieser Begriff ist, der in der ganzen Diskussion zu einer herrlichen Lösung führt.
1: Avon means iniquity.
0: Avon bedeutet Bosheit.
1: Nasa means to bear.
0: Oder Schuld. Und Nasa bedeutet tragen.
1: The iniquity was borne by the guilty.
0: Die Schuld wurde getragen von dem, der schuldig geworden war.
1: In Leviticus 5:1 we find if a person sins, he will bear his iniquity.
0: Das ist die erste Möglichkeit. Wenn eine Seele sündigt, bringt sie Schuld auf sich.
1: Leviticus verse 5-7 we find that those who were guilty had to confess their sins and to bring the sacrifice.
0: In 3. Mose 5 Vers 5 bis 7 stellen wir fest, dass der Schuldige seine Schuld bekennen musste und ein Opfer bringen musste.
1: But I found also that the term Nasa Avon was applied to innocent people.
0: Ich stellte aber auch fest, dass dieser Begriff Nasa Avon sich auch auf Unschuldige beziehen konnte.
1: It was borne unjustly by others in some cases.
0: In manchen Fällen wurde von anderen diese Schuld unrechtmäßig getragen.
1: Do you remember the story of Joseph?
0: Erinnert ihr euch an die Geschichte von Josef?
1: He was treated bad by his brothers.
0: Seine Brüder sind sehr schlecht mit ihm umgegangen.
1: They almost killed him.
0: Fast haben sie ihn sogar umgebracht.
1: And finally they sold him as slave.
0: Schließlich verkaufen sie ihn als einen Sklaven.
1: I may imagine Joseph bearing what the brothers did for several years in Egypt.
0: Und ich stelle mir Josef vor, was für einen Kampf er durchzustehen hatte, weil er wusste, was seine eigenen Brüder ihm angetan hatten.
1: But the day came when history changed.
0: Aber der Tag kam, wo die Geschichte, der Lauf der Geschichte sich veränderte.
1: The brothers came for meal in order to survive.
0: Die Brüder kamen. Sie suchten Brot, um überleben zu können.
1: They couldn't imagine that Joseph, the brother of them, was the governor of Egypt.
0: Sie konnten es kaum fassen, dass ihr eigener Bruder nunmehr zum zweiten Mann Ägyptens geworden war.
1: I won't tell the complete history today.
0: Und die ganze Geschichte werde ich jetzt nicht erzählen.
1: But I found amazing the way they expressed when the father died.
0: Aber ich bin ganz erstaunt gewesen, als ich feststellte, wie sie reagierten, als der Vater starb.
1: He didn't avenge himself, they thought, because our father was still living, but now that our father is no more here, he will avenge what we did to him.
0: Sie hatten Sorge, dass nunmehr Josef sich an ihnen rächen würde, dass er es nicht getan hatte, solange ihr Vater noch lebte, aber dass er jetzt die Gelegenheit dafür nutzen würde.
1: In Genesis 50:17 we find that they came to Joseph asking him, forgive, literally, bear the sins of your fathers, of your brothers, and the wrongs they committed in treating you so.

0: Probably.
1: In 1. Mose 50, Vers 17 steht dann, vergib, wörtlich, trage doch deinen Brüdern die Schuld und ihre Sünde, dass sie so Böses an dir getan haben.
0: Now please bear the sins of the servants of the God of your father. This is to say, forgive.
1: So vergib, wörtlich, trage doch nun den Knechten des Gottes deines Vaters ihre Schuld. Trage für sie ihre Schuld wörtlich.
0: The request of forgiveness, the translation forgive is right, but it doesn't explain the literal meaning of the term nasa hata in this case.
1: Wenn die Brüder hier zu Josef sagen, vergib doch, dann ist die Übersetzung richtig, aber sie zeigt uns nicht alles, was eigentlich hier im Hebräischen drinsteckt, weil hier nasa steht, und zwar in dem Fall nasa hatat, also trage doch bitte die Sünde, unsere Sünde, trage sie doch bitte.
0: The real meaning of forgiveness is found when a person decides not to retaliate for what others did to him.
1: Das bedeutet, dass die echte Bedeutung von Vergebung dann da ist, dann richtig verstanden wird, wenn man sich nicht für das, was einem widerfahren ist, am anderen rächt.
0: I remember when I decided to go to Strasbourg to study, and some leaders of our church in Argentina didn't want me to come here to study.
1: Ich erinnere mich, als wir uns entschlossen hatten, nach Straßburg zu gehen, um dort zu studieren, gab es einige unserer Verantwortungsträger in Argentinien, die das nicht wünschten, dass wir diesen Weg beschreiten.
0: One of them, I remember, opposed my decision. Anyway, I decided to leave Argentina and to come to study in Strasbourg.
1: Einer von ihnen hat sich ganz stark gegen meine Entscheidung gestellt. Dennoch habe ich die Entscheidung getroffen, nach Straßburg für das Studium zu gehen.
0: When finally I talked to the president of the union, he told me, if this is your decision, we have to respect it.
1: Als ich dann mit unserem Verbandsvorsteher sprach, sagte er mir, wenn dies deine Entscheidung ist, müssen wir sie auch respektieren.
0: So the person who had finally to notify me about the positive vote was that leader who was opposing my decision to come to Strasbourg.
1: He was doing what? Defying?
0: He had to come to give me the news that my decision was approved by the union.
1: Der Bruder, der jetzt zu mir kam, um mir zu sagen, dass die Entscheidung, die wir getroffen hatten, auch jetzt von dem Verband akzeptiert worden war, war genau derjenige, der zuvor ganz dagegen gewesen war.
0: So I was happy because I wanted to live in well from there.
1: Ich war so glücklich, dass er kam, denn ich wollte ja von hier weggehen und mit allen in bester Harmonie auch verbleiben.
0: I stretched him my hands, but he didn't give me his hands and told me no.
1: Ich habe ihm meine Hand entgegengestreckt, aber er hat sie nicht eingeschlagen und hat gesagt nein.
0: This is something stupid, as you may know.
1: Das ist eigentlich sehr unüberlegt, wie ihr wisst.
0: But it hurted me something.
1: Aber es hat mich verletzt.
0: Not only for this, but for other additional things.
1: Und nicht nur wegen diesem Punkt, sondern da war eine ganze Reihe von Punkten auch noch.
0: We have always constantly problems in human relations.
1: Es gibt ständig Herausforderungen in menschlichen Beziehungen.
0: Sometimes it's hard to be pastor of some churches because in some churches to deal with human beings is not always easy.
1: Manchmal ist es auch sehr schwer, ein Prediger zu sein in gewissen Gemeinden wegen eben den Herausforderungen, die sich ergeben mögen in den zwischenmenschlichen Beziehungen.
0: The church is a kind of hospital of spiritual diseases.
1: Die Gemeinde ist zu einer Art Krankenhaus geworden für geistliche Krankheiten.
0: We bring so often our problems and we cause problems also in the church.
1: So oft bringen wir unsere Probleme mitten in die Gemeinde hinein und verursachen dadurch die Probleme, die da sind.
0: When I was in Strasbourg, I remember the fact that man didn't give me his hand.
1: Und als ich in Straßburg war, erinnerte ich mich beim Studium daran, dass jener Bruder mir seine Hand verweigert hatte.
0: And I said, one day, history will change

0: and it will be me who I will not give him my hand.
1: Und ich dachte in dem Augenblick, eines Tages wird der Verlauf der Dinge sich verändern und dann werde ich es sein, der ihm die Hand verweigert.
0: I don't have wings of an angel still. I am a human being.
1: Ich habe keine Engelsflügel und bin auch menschlich.
0: And that day came.
1: Der Tag kam.
0: Several years later.
1: Einige Jahre später.
0: I was just to take a bus when I suddenly saw him.
1: Ich wollte gerade einen Bus nehmen, da sah ich ihn plötzlich.
0: In Argentina.
1: In Argentinien.
0: And he came to me and he stretched his hand, expecting that I would return my hand.
1: Und der kam auf mich zu und der streckte mir die Hand aus in der Erwartung, dass ich ihm natürlich auch die Hand entgegenhalten würde.
0: I remember.
1: Ich erinnere mich.
0: For a moment I thought I will not give him my hand.
1: Einen Augenblick dachte ich, ich werde ihm meine Hand nicht geben.
0: But it was just a second.
1: Aber es war nur eine Sekunde.
0: I smiled and I gave him my hand.
1: Ich habe gelächelt und habe ihm meine Hand gegeben.
0: And I was free.
1: Und ich war frei.
0: A young lady, at the beginning of the former century.
1: Eine junge Frau, und das Ganze geschah zu Beginn des vorletzten Jahrhunderts.
0: With the age of my father, probably.
1: Im Alter meines Vaters ungefähr.
0: She studied theology to be Bible instructor.
1: Sie studierte Theologie, um eine Bibellehrerin zu werden.
0: She had a fiancé who was studying theology and she expected to marry him about 2 or 3 months later.
1: Sie hatte einen Verlobten, der studierte Theologie und sie dachte, sie würden in 2-3 Monaten heiraten.
0: She was giving Bible studies in a church, working for a church not too far from our college.
1: Sie gab Bibelstunden in einer Gemeinde, die nicht sehr weit von unserer Hochschule entfernt war.
0: And during in some hours during the day, she enjoyed going to a park to read.
1: Und zuweilen am und während gewisser Stunden am Tag ging sie gerne in einen Park, um dort zu lesen.
0: But a young boy of the church tried to occupy the place of her future husband.
1: Aber ein junger Mann aus der Gemeinde hat versucht, den Platz ihres zukünftigen Verlobten einzunehmen.
0: And he went there to talk to her.
1: Und er ging dorthin, wo er wusste, dass sie hinging, um mit ihr zu reden.
0: And he sat in this position talking to her who was there.
1: Und er saß dort in dieser Position und er redete so zu ihr.
0: A brother of the church was passing just by there in a bus.
1: Ein Bruder aus der Gemeinde kam gerade in einem Bus vorbei.
0: And he saw that and he said that they were hugging. Abrazándose.
1: Ja. Er sah es und er sagte, dass sie dabei waren, umarmt miteinander zu sein.
0: She was expelled from the ministry and she couldn't marry her fiancé.
1: Sie wurde aus dem Dienst heraus befördert und sie konnte ihren Verlobten nicht mehr heiraten.
0: No one wanted to believe what she said.
1: Niemand wollte glauben, was sie sagte.
0: He left the church.
1: She or he?
0: She.
1: Sie hat die Gemeinde verlassen.
0: For 55 years.
1: 55 Jahre lang.
0: She returned.
1: Und danach kam sie in die Gemeinde zurück.
0: And I think that when she was baptized again,
1: und als sie die Wiedertaufe erfuhr,
0: he was free from the resentment because of the tremendous unrighteousness that she suffered when he was a young lady.
1: Da wurde sie frei von dieser Verbitterung, die sie erworben hatte, weil man sie eben durch einen falschen Zeugen unrechtmäßig in diese Lage gebracht hatte.
0: Joseph cried when their brothers came to him, asked him, bear our sins, don't retaliate.
1: So kamen die Brüder Josefs auf Josef zu und sagten, trage unsere Schuld, bitte und räche dich nicht an uns.
0: When God forgives, he does the same thing. He doesn't retaliate.
1: Wenn Gott vergibt, tut er dasselbe. Er rächt sich nicht, er schlägt nicht zurück.

0: But he turned the sins of the people to the principal instigator or cause of the sins of the people.
1: Sondern die Sünden nimmt er und wirft sie auf den, von dem die Sünde überhaupt kommt, der der Ursprung der Sünde ist.
0: Do you have a briefcase? I want to illustrate it in
1: Hat
0: this
1: jemand
0: way.
1: So eine Tasche, dass ich euch May etwas illustrieren
0: this?
1: Kann?
0: It's too heavy.
1: Hier habe ich eine schwere Tasche.
0: Okay. I will ask someone to help me. Could you come to help
1: Ich werde jetzt jemanden bitten, mir zu helfen. Matthias.
0: You will translate for me.
1: Und ich übersetze weiter.
0: You are an Israelite sinner.
1: Du bist jetzt ein Israelit und du bist als ein Sünder.
0: And this is your sin.
1: Und da ist deine Sünde.
0: It's really heavy.
1: Und sie ist sehr schwer.
0: And I am a priest, an Israelite priest.
1: Ich bin ein israelitischer Priester.
0: You want to be free from this burden.
1: Du möchtest frei sein von dieser Last.
0: So you come to the temple.
1: Du kommst zum Tempel.
0: And you do this. You give me your sin.
1: Du gibst mir deine Sünde.
0: And I take it as a priest with me.
1: Und ich nehme die Sünde als Priester mit mir.
0: To bring it to the sanctuary.
1: Und um sie zum Heiligtum zu bringen.
0: What do I do?
1: Was tue ich?
0: Do I take the sin from him? Or I bore the sin.
1: Nehme ich die Sünde von ihm weg oder trage ich seine Sünde? I take it and I bear it.
0: Both things.
1: Beides.
0: And this is why many translate to take away sin or to bear sin.
1: Deshalb übersetzen viele mit die Sünde wegnehmen.
0: But what happened was the same thing.
1: Und andere wiederum übersetzen die Sünde tragen. Aber was geschah, war beides zugleich.
0: After confessing your sins, this was a lamb or a goat.
1: Wenn er seine Sünde bekannt hat, nun, was ich hier trage, das war ein Lamm, das war eine Ziege, das haben wir jetzt hier nicht bei uns.
0: And so you may live free because you confessed the sins, but the sins now is under God's care.
1: Du kannst frei ausgehen, du hast deine Sünde bekannt, aber die Sünde ist jetzt von Gott übernommen und er geht jetzt damit in einer gewissen Weise
0: And you
1: um.
0: Trust God that at the end he will finally not retaliate putting all those things against upon your heads, but upon the devil, the one who cause you to see.
1: Und du vertraust jetzt Gott, dass er am Ende diese ganzen Sünden nicht zurück auf dich werfen wird, sondern auf den Satan, den Sündenbock.
0: You are free as an Israelite sin, and I can tell you shalom.
1: So bist du frei geworden als ein Israelit und ich kann zu dir Shalom sagen. Friede sei mit dir.
0: But you don't live with this. No. I will ruin my illustration, so go there and I will...
1: Und du brauchst jetzt den Koffer nicht mehr mitnehmen, sonst wird unser Bild hier noch aus Versehen gebrochen. Unser Beispiel.
0: This is the meaning of the paradox of the sacrifice.
1: Das ist die Bedeutung von diesem Paradox, das wir erkennen, wenn wir den Opferdienst studieren, das Opfer vor uns sehen.
0: In Leviticus 10, Vers 16, the Lord said that the sacrifice was given to the priest to bear the guilt of the congregation.
1: In 3. Mose 10, Vers 17 steht, er hat es euch gegeben, damit ihr die Schuld der Gemeinde tragt.
0: And some translate to take away the guilt of the congregation.
1: Und manche Übersetzer tun den Abschnitt, die Schuld der Gemeinde rausnehmen.
0: But you are witness now that it meant both things.
1: Aber ihr wisst jetzt, dass es dies genauso bedeutet.
0: So Nazarbon was born also by an innocent as an intermediary before God.
1: Wir haben hier also einen vierten Punkt in Zusammenhang mit Nazarbon, die Schuld tragen, wer alles Schuld tragen konnte. Hier sind es die Priester. In diesem Fall wird die Schuld von einem Unschuldigen als ein Mittler getragen.
0: In 1. Peter chapter 2, verse 24, we read, He himself, Jesus, bore our sins in his body on the cross.
1: In 1. Petrus 2, Vers 24 steht, Er, Jesus, hat unsere Sünden selbst an seinem Leib getragen auf dem Holz.
0: So that we might die to sin and live to righteousness, for by his wounds

0: you were healed.
1: Damit wir, den Sünden gestorben, der Gerechtigkeit leben mögen, durch seine Wunden seid ihr heil geworden.
0: He bore our sins and he bore also his blood to present it before God in the heavenly sanctuary, according to the epistle to the Hebrews.
1: Er trug unsere Sünden und er trug auch sein Blut, um es nunmehr als Priester im himmlischen Heiligtum vor Gott darzubringen.
0: When I was teaching theology in Cologne, in our French seminar, one of the students from Switzerland gave me this text of the Old Testament.
1: Als ich in Cologne, in unserer Fakultät in Frankreich, unterrichtete, hat einer meiner Schüler damals mir diesen Text gebracht.
0: I could see that he understood well it and he could relate it to Isaiah chapter 53, verse 11.
1: Ich erkannte, er hatte wirklich verstanden, was Nasa Avon, die Schuld tragen, bedeutet. Er hat es in Jesaja 53, Vers 11 entdeckt.
0: We may find here the explanation of the biblical paradox.
1: Und hier haben wir eigentlich die Erklärung für dieses biblische Paradox.
0: By his knowledge, my righteous servant will justify many, and he will bear their iniquities.
1: Durch seine Erkenntnis wird mein Knecht, der Gerechte, viele gerecht machen, und ihre Sünden wird er tragen.
0: We are justified, we are forgiven, we are free from sins, and God, just in God, bore the sins of the people with the record of sins in his temple.
1: Uns wird vergeben, wir werden gerechtfertigt, wir sind frei von Sünde gemacht, und er nunmehr trägt unsere Sünde in das Heiligtum hinein, wo sie als vergeben in den himmlischen Büchern stehen.
0: I started to read carefully the epistle to the Hebrews, that is the new commentary, the New Testament commentary of the ritual law.
1: Ich habe ganz sorgfältig den Hebräerbrief studiert, denn was ist der Hebräerbrief? Er ist nichts anderes als das, als der Kommentar im Neuen Testament von dem, was das Opfergesetz im Alten Testament bedeutet.
0: And this is what is found in Hebrews 13, verse 11. By a literal translation, the blood for sin. The sin bore the sins. The blood bore the sins of the people.
1: Und zwar in Hebräer Kapitel 13, Vers 11. Dort lesen wir vom Blut für die Sünde. Wörtlich aber steht da, dass das Blut. Literally, it says that the blood bore the sin of the people.
0: The blood for sin. This is the literal translation.
1: Mm-hmm. Blut für die Sünde steht dort. And you said something else?
0: Yes, that it had the blood was, the sin was connected to the blood of the sacrifice.
1: Ja, das heißt, dass dieses Blut natürlich das Blut des Opfers ist.
0: In Exodus chapter 34, verse 6 to 7, we may see also that this term is applied to God.
1: Wir sehen in 2. Mose Kapitel 34, in den Versen 6 und 7, dass Nasa Avon auch auf Gott selbst Anwendung findet.
0: God reveals to Moses, saying, the eternal, the compassionate and gracious God, slow to anger, abounding in love and faithfulness, maintaining love to thousands.
1: Der Herr, der starke Gott, der barmherzig und gnädig ist, langsam zum Zorn und von großer Gnade und Treue, der tausenden Gnade bewahrt und Schuld und Übertretung und Sünde vergibt, wörtlich trägt, auf sich nimmt.
0: Well, you went further. I stopped there to translate literally, bearing wickedness, rebellion and sin.
1: Das heißt, wörtlich steht hier, der Schuld, Übertretung und Sünde trägt.
0: In the revelation of himself, God said that he bore the sins or assumed the sins of the people.
1: Das hier ist die Selbstoffenbarung Gottes. Und wir sehen, dass Gott die Sünden des Volkes auf sich nimmt und sie trägt.
0: Nasa hata, nasa avon and nasa pesha. Rebellion, iniquity and sin.
1: Hier steht nasa avon, Schuld tragen, nasa pesa, also pesa ist Schuld tragen, nasa avon, Übertretung tragen.

0: tragen und Nasahatat Sünde tragen.
1: Yet he does not leave the guilty unpunished.
0: Aber keineswegs lässt er den Schuldigen ungestraft.
1: There are sins that God may bear and there are sins that God will not accept to bear.
0: Es gibt Sünden, die Gott tragen wird, und es gibt Sünden, die Gott keineswegs tragen wird.
1: David understood well the meaning of this term and the meaning of the message of the sanctuary in Psalm 32, verse 5.
0: David hat diesen Ausdruck, die Sünde tragen, sehr gut verstanden und die Bedeutung des Opferdienstes ganz klar verstanden. Wir sehen das im Psalm 32, Vers 5.
1: I acknowledged my sin to you and did not cover up my iniquity.
0: Da bekannte ich dir meine Sünde und verbarg meine Schuld nicht.
1: If we want God to take care of our sins in the judgment, we have to acknowledge our sin.
0: Wenn wir wollen, dass Gott unsere Sünde trägt, dass er sie auf sich nimmt und somit sich um unsere Sünde im Gericht kümmert, dann müssen wir sie auch bekennen, anerkennen und bekennen.
1: When you go to a lawyer,
0: wenn du zu einem Anwalt gehst,
1: he used to tell you, don't say this, don't say this, don't say this, and don't say this. Don't
0: mag
1: say
0: this. Vielleicht manchen Anwalt dir sagen, sag dies nicht und das nicht und jenes nicht.
1: Because if you say this, you may have this problem, etc.
0: Denn wenn du dies sagst, wirst du dieses Problem ernten. Wenn du das sagst, wirst du jenes Problem ernten und so fort.
1: But Jesus is our lawyer and he doesn't lie.
0: Aber Jesus ist unser Anwalt und er lügt nicht.
1: And he requires to say everything.
0: Und er fordert von uns, dass wir ihm alles sagen.
1: Our uncleanness will be seen and heard by all heavenly intelligences.
0: Unsere Unreinheit wird gesehen werden, sie wird gehört werden von allen intelligenten Wesen des Universums.
1: So what can I do before an infallible court?
0: Was kann ich also tun vor einem unfehlbaren Gerichtshof?
1: Jesus told us, don't care of that. This is my affair.
0: Jesus sagte, das ist nicht deine Angelegenheit, sondern meine. Sorge dich nicht darum.
1: No matter how great is your sin, I may be in charge of your sin.
0: Ganz gleich, wie groß deine Sünde auch gewesen sein mag, es gibt einen Weg, dass ich deine Sünde auf mich nehme.
1: But you have to confess that sin.
0: Aber du musst diese Sünde bekennen.
1: Repent from that sin.
0: Du musst von ihr dich entfernen, das heißt bereuen.
1: You have to come to me, invoke my sacrifice, and then you will be free, and I will be able to defend your cause before the heavenly court.
0: Du musst zu mir kommen, mein Opfer beanspruchen, und dann wirst du frei ausgehen können, und dann werde ich deinen Fall im himmlischen Gerichtshof auch verteidigen können.
1: This is why David said, I acknowledge my sin to you and did not cover up my iniquity.
0: Deshalb sagte auch David hier, da bekannte ich dir meine Sünde und verbarg meine Schuld nicht.
1: I am telling you everything what I did.
0: Ich sage dir alles, was ich getan habe.
1: I said, I will confess my transgressions to the Lord.
0: Ich sprach, ich will dem Herrn meine Übertretungen bekennen.
1: And you bore the guilt of my sin.
0: Da trugst du meine Sündenschuld, so heißt es wörtlich.
1: The translation says, and you forgave.
0: Die Übersetzung sagt, da vergabst du mir meine Sündenschuld.
1: This is truth.
0: Das ist ja wahr.
1: But it doesn't explain how does it happen.
0: Aber das erklärt nicht, wie diese Vergebung geschieht.
1: It happened when the sinner brought his sin to the temple and it was transferred to the sanctuary of the Lord through the blood of the sacrifice.
0: Es geschah, wenn der Sünder seine Sünde zum Tempel brachte und die Schuld auf das Heiligtum übertragen wurde durch das Opfer.
1: Psalm 85, verse 2 to 3.
0: Psalm 85, Vers 3 und 4.
1: You bore the iniquity of your people and covered all their sins.
0: Du trugst die Schuld deines Volkes, du hast alle ihre Sünde zugedeckt.
1: You set aside all your wrath and turned from your fierce anger.
0: Du hast all deinen Grimm hinweggetan, hast dich abgewandt von der Glut deines Zornes.
1: Prophet Hosea said a similar thing.

0: in chapter 14, verse 2, the last call to the northern kingdom of Israel.
1: Etwas Ähnliches sagt der Prophet Hosea in Kapitel 14, Vers 2. Das war der letzte Aufruf, den Gott durch seinen Propheten dem Nordreich gab.
0: In Israel, someone had to bear the sins of others.
1: Im Nordreich Israel musste jemand die Schuld von anderen tragen.
0: The last one should be Satan, who would pay with his death what he committed against the people of God.
1: Der letzte würde Satan sein, der mit durch seinen letzten Vernichtungstod die Schuld tragen muss, die er einst das Volk Gottes zu tun verführte.
0: But we don't have to be angry against the devil for what for his temptations.
1: Aber wir brauchen oder sollen keinen Ärger auf Satan hin in uns haben in Bezug auf seine Versuchungen.
0: I remember when I went to a church and when something bad happened, the brothers reacted and said, "The devil is here! The devil is here! The devil is here!"
1: Ich erinnere mich, dass ein Bruder in einer Gemeinde immer zu sagen pflegte, wenn etwas Schlimmes geschah: "Der Teufel ist hier! Der Teufel ist hier!"
0: And I told him, and I told them, we have to do things well, and we won't need to speak about the devil.
1: Und ich sagte ihm, wenn wir die Dinge recht tun, recht ausführen, brauchen wir über den Teufel nicht zu reden.
0: Let God to blame the devil.
1: Übergib das doch Gott, dass er den Teufel anklagt.
0: We have to be free from God, from our sins, so we have to come to God for that.
1: Um frei zu werden von Sünden, müssen wir zu Gott gehen mit unseren Sünden.
0: Return to the Lord, say to him, bear Nasa all our sins and receive us graciously, that we may offer our lips as sacrifice of bulls.
1: Der Text also in Hosea 14, Vers 2 besagt: Kehrt um zu dem Herrn, sprecht, trage alle Schuld und nimm es gut auf, dass wir dir das Opfer unserer Lippen bringen, dass wir dir schuldig sind.
0: It meant like the brothers of Joseph, don't retaliate for what he did to you, for our offenses to you.
1: Und das bedeutet, hier dann auch, räche dich nicht aufgrund der Missetaten, die wir gegen dich verübt haben.
0: I am not inventing anything here.
1: Ich erfinde nichts hier.
0: So let me read at least two or three statements of modern Jewish theologians.
1: Und ich möchte euch jetzt einige Aussagen von modernen jüdischen Theologen auch vorlesen.
0: Levine in 1992 said, the substitution of a victim and the transfer to it of the impurity and sins of the worshippers creates the apparent paradox of an impure victim serving as atonement as the instrumentality for purification.
1: Levine sagte 1992, die Stellvertretung durch ein Opfer und die Übertragung der Unreinheiten und Sünden der Anbetenden auf das Opfer schafft das scheinbare Paradox eines unreinen Opfers als Sühnemittel, als das Werkzeug für die Reinigung.
0: This apparent paradox is built into the entire system of Israelite purificatory rituals.
1: Dieses scheinbare Paradox ist Teil des gesamten Systems des israelitischen Reinigungsrituals.
0: The greatest modern Jewish interpreter is Milgram of
1: der,
0: the sacrifice.
1: Der berühmteste Interpret in der Moderne in Bezug auf die Opferthematik in der Heiligen Schrift ist Milgram.
0: He said, since the Hatta blood, this is to say, the sacrifice for sin, the blood of the sacrifice for sin, now bears the impurity it has absorbed, it contaminates any object it spatters.
1: 1990 schrieb er, weil das Hatat-Blut, das bedeutet das Blut des Sündopfers, nun die Unreinheit trägt, die es übernommen hat, verunreinigt es alles, worauf es gesprengt wird.
0: Soar in 1988, teaching in the theological school of Jerusalem, reached the same conclusions of our pioneers.
1: Soar kam 1988 zur selben Schlussfolgerung, der Schlussfolgerung auch unserer Pioniere. Er unterrichtete in Jerusalem.
0: The contamination is transferred from the sinner to the animal, and thence to the blood and to the sanctuary. and finally

0: removed was a cell by the yearly general cleansing of the sanctuary on the Day of Atonement.
1: Die Verunreinigung wird von dem Sünder auf das Tier übertragen, welches hier zu seinem Stellvertreter wird, und somit auf das Blut und auf das Heiligtum und schließlich zur jährlichen Generalreinigung des Heiligtums am Versöhnungstag auf Azazel gelegt.
0: The sacrifice were offered upon the outer altar in the courtyard.
1: Die Opfer wurden auf dem Brandopferaltar im Vorhof dargebracht.
0: This was a provisory solution.
1: Das war eine vorläufige Lösung.
0: In the Epistle to the Hebrews, chapter 10, verse 4, the apostle says, "It is impossible for the blood of bulls and goats to take away sins."
1: Denn in Hebräer 10, Vers 4 zum Beispiel sagt der Apostel Paulus: Unmöglich kann das Blut von Stieren und Böcken Sünden hinwegnehmen.
0: In 2 Corinthians, chapter 5, verse 14, the apostle Paul says, "For Christ's love compels us, because we are convinced that one died for, or in the place of all, and therefore all."
1: Im 2. Korinther 5, Vers 14 schreibt der Apostel Paulus: Denn die Liebe Christi drängt uns, da wir von diesem überzeugt sind, wenn einer für alle an ihrer Stelle gestorben ist, so sind alle gestorben.
0: We may see here in this text the principle of substitution clearly indicated.
1: Und in diesem Text sehen wir diesen Grundsatz der Stellvertretung ganz deutlich dargestellt.
0: Now let me illustrate why God cannot bear the sins of the people who don't confess their sin.
1: Lasst mich euch einmal illustrieren, warum Gott die Sünden der Menschen nicht tragen konnte oder tragen kann, die ihre Sünden nicht bekennen.
0: When I came from Argentina, it was the time of the military government in Argentina. When I came from Argentina to Strasbourg, it was in the time when the militaries were ruling the country.
1: Als ich nach Straßburg kam und Argentinien verließ, das war zu dem Zeitpunkt, als damals Militärs Argentinien regierten.
0: And many people,
1: eine Militärregierung.
0: Many people were disappearing there.
1: Viele Menschen verschwanden ganz einfach.
0: It is called today a dirty war.
1: Das nennt man heute einen schmutzigen Krieg.
0: I understood in some way what the militaries were doing, because the other extreme was also killing people from the right wing.
1: In gewisser Weise konnte man nachvollziehen, was die Militärs damals taten, denn die Menschen, die im anderen Extrem lagen, sie wiederum töteten viele von der Rechten.
0: But a pastor from Italy who came to Cologne when I was teaching told me something that I cannot forget.
1: Aber ein Prediger, der nach Cologne kam und wo ich damals unterrichtete, sagte mir etwas, was ich nicht vergessen habe.
0: He told me this.
1: Er sagte mir dies.
0: The world may accept that the militaries in Argentina kill those who oppose the government under condition of open and verifiable judgments.
1: Nun, die Welt, sie könnte akzeptieren, wenn die argentinische Militärregierung jene, die gegen sie stehen, in einem offenen, für alle transparenten Prozess richtet und schließlich auch zum Tode verurteilt.
0: But no one can accept that this man disappeared and the other without any explanation.
1: Aber niemand kann akzeptieren, dass hier jemand verschwindet, dass dort jemand verschwindet und keinerlei Erklärung dafür gegeben wird.
0: This helped me to understand better the investigative judgment.
1: Und diese Aussage von ihm half mir, um das Untersuchungsgericht besser zu verstehen.
0: The angels of God will not be surprised why God killed this one and the other one and the other one and forgave others.
1: Die Engel Gottes werden nicht plötzlich überrascht werden, warum Gott jenem vergeben hat, diesem vergeben hat, aber andere getötet hat.
0: If God wants to have a universe who trusts his love and praises his name, saying you are righteous for all this, as we find in the book of Revelation, he has to have open and verifiable judgments, transparent judgments.
1: Wenn Gott ein Universum haben möchte, das ihn preisen kann, wie es in der Offenbarung auch steht, gerecht bist du und gerecht sind deine Werke, dann muss das Gericht, das er führt, auch gerecht sein. Es muss offen sein, es muss transparent sein, man muss es verifizieren können.

0: I will jump because I don't like to speak too long right now. In Hebrews chapter 13, verse 10, we have an altar from which those who minister at the tabernacle have no right to it.
1: In Hebräer Kapitel 13, Vers 10 finden wir, dass es einen Opferaltar gibt, von dem diejenigen nicht essen dürfen, die der Stiftshütte dienen.
0: It has to do with the golden altar, the altar of incense.
1: Das meint hier den goldenen Altar, das war der Räucheraltar.
0: And the apostle is speaking of the sacrifices whose bodies were placed outside the temple and the blood was placed within the temple in the horns of the golden altar.
1: Und der Apostel spricht hier über jene Opfer, die dann außerhalb des Tempels ganz verbrannt wurden, deren Blut aber in den Tempel hineingeführt wurde und auf die Hörner des Räucheraltars auch gesprengt wurde.
0: For the bodies of those animals whose blood for sin is brought into the sanctuary by the high priest are burnt outside the camp.
1: Denn die Leiber der Tiere, deren Blut für die Sünde durch den hohen Priester in das Heiligtum getragen werden, werden außerhalb des Lagers verbrannt.
0: So Jesus also suffered outside the gate in order to sanctify the people through his own blood that he brought to the heavenly sanctuary.
1: Jesus hat deshalb auch außerhalb der Tore gelitten, damit sein Blut, das er vergossen hat für uns, in das Heiligtum des Himmels eingebracht
0: wird. We may see here the transference of sin into the sanctuary because the people is sanctified by this ministration in the heavenly temple.
1: Wir können ganz klar hier erkennen, wie das Blut übertragen wird auf das Heiligtum, weil die Menschen durch dieses Blut geheiligt werden.
0: In Hebrews 9:22 we read, without the shedding of blood, there is no remission, emphasis, of sins into the sanctuary.
1: In Hebräer 13:12 hieß es also, darum hat auch Jesus, um das Volk durch sein eigenes Blut zu heiligen, außerhalb des Tores gelitten. Und in Hebräer 9, Vers 22 lesen wir, ohne Blut vergießen, das ist ein Fehler, ohne Blut vergießen geschieht keine Vergebung, which is forgiveness.
0: Forgiveness. Well, remission.
1: Ohne Blutvergießen geschieht keine. Die Übersetzung sagt hier
0: Many versions Vergebung. Translated remission. Emphasis remission.
1: Und andere Übersetzungen, die übersetzen hiermit wird keine Sünde weggenommen.
0: It means that it brings the same paradoxical meaning of nasa avon.
1: Und da finden wir hier genau dasselbe im Neuen Testament, was im Alten Testament mit nasa avon vorfanden, dieselbe paradoxale Bedeutung.
0: Let us read the wonderful statements of Ellen G. White to explain this.
1: Also ohne Blut vergießen wird keine Sünde hinweggenommen und von Gott getragen. Das ist das, was hier steht, und in Übersetzungen steht hier meistens geschieht keine Vergebung. Der griechische Begriff ist aphesis. Er entspricht nasa avon.
0: Children of the Lord, how precious is the promise, how full the atonement of the Savior for our guilt.
1: In Zeugnisse Band 4 auf der Seite 124 im Englischen schreibt Ellen White: Kinder des Herrn, wie kostbar ist diese Verheißung? Wie ausreichend hat der Herr unsere Schuld gesühnt?
0: The Redeemer with a heart of unalterable love still pleads his sacred blood in the sinner's behalf.
1: Der Erlöser mit einem Herzen voll unveränderlicher Liebe bietet noch immer sein heiliges Blut für den Sünder dar.
0: The wounded hands, the pierced side, the marred feet plead eloquently for fallen man, whose redemption is purchased at such an infinite cost.
1: Die wunden Hände, die zerstochene Seite, die verletzten Füße, sie alle bitten beredt für die gefallenen Menschen, deren Erlösung für einen so hohen Preis erkauft wurde.
0: The cleansing of the sanctuary at the end of the year represented the final judgment.
1: Die Reinigung des Heiligtums am Ende des Jahres, sie steht für das letzte Gericht.
0: Our confessions has to be also recorded in the book of sins.
1: Ja, unser Bekenntnis,
0: in order to be erased at the end in the judgment.
1: Unser Sündenbekenntnis ist auch niedergelegt worden, so dass dann die Sünden, die uns vergeben worden sind, übertragen wurden auf das Heiligtum, auch aus

0: gemerzt werden können im Gericht.
1: In Leviticus 16:16 we find, thus he shall cleanse the sanctuary from the uncleanness of the people of Israel, from their transgressions and from all their sin.
0: In 3. Mose 16, Vers 16 steht deshalb, so soll er Sühnung erwirken für das Heiligtum wegen der Unreinheiten der Kinder Israels und wegen ihrer Übertretungen und aller ihrer Sünden.
1: This is to say from all the sacrifice for sin which reached the sanctuary,
0: das bedeutet,
1: through the blood of the sacrifice.
0: Das bedeutet also zugleich wegen aller Sündopfer, weil die Übertragung durch das Opfer geschah und auf diese Weise dann unsere Sünden das Heiligtum gelangen konnten.
1: In Hebrews 9:23 we find that it was necessary for the copies of the heavenly things, the earthly sanctuary, to be purified with these rites, but the heavenly things themselves with better sacrifices than these.
0: In Hebräer 9, Vers 23 steht, so ist es also notwendig, dass die Abbilder der im Himmel befindlichen Dinge hierdurch gereinigt werden, die himmlischen Dinge selbst aber durch bessere Opfer als diese.
1: In Revelation 11:19 we read, then God's temple in heaven was opened, and within his temple was seen the ark of his covenant.
0: In Offenbarung 11, Vers 19 steht, und der Tempel Gottes im Himmel wurde geöffnet, und die Lade seines Bundes wurde sichtbar in seinem Tempel.
1: Can we imagine what does it mean to bring our sins to contaminate the house of the Lord?
0: Können wir uns vorstellen, was es bedeutet, unsere Sünden zu bringen, die dann das Haus Gottes verunreinigen?
1: My father and my mother moved one day to another city. My father was pastor, but he became also the treasurer of the conference.
0: Meine Eltern sind einmal von einem Ort in einen anderen Ort gezogen. Mein Vater war Prediger und wurde dann auch zum Schatzmeister der Vereinigung.
1: And the house where to where they moved was empty for some months.
0: Und das Haus, wo sie dann hinzogen, war einige Monate lang leer.
1: And a lady, neighbor of the house that lived behind the house, used to throw the trash into the side of the into the courtyard of the house where my fathers were moving.
0: Und eine Dame, die in der Nachbarschaft lebt, und zwar ganz in der Nähe, die hatte eine Gepflogenheit, und zwar den ganzen Abfall, den sie hatte, in den Vorhof des Hauses hineinzuwerfen, wo meine Eltern jetzt hinzogen.
1: My mother took that trash and threw it again back to the house of that lady.
0: Und meine Mutter nahm diesen ganzen Abfall und warf ihn zurück, praktisch dort in dem Bereich des Hauses jener Dame.
1: And my father said, we are pastors and those people know that I am a pastor. Why are you doing this?
0: Und ihr Ehemann sagte ihr, wir sind Prediger und die Menschen wissen, dass wir Prediger sind. Warum tust du das?
1: It's not right. What that lady believes about me?
0: Das ist nicht recht. Was wird diese Dame über mich jetzt denken?
1: We could say, well, the other lady was throwing the trash in the courtyard, not upon my mother.
0: Wir könnten sagen, nun, diese andere Dame, sie hat den ganzen Abfall bei uns in den Vorhof geworfen, nicht auf meine Mutter geworfen.
1: But those who were living in this house were concerned because of that, because it said many things about those who were living there.
0: Aber jene, die eben das erleben mussten, die hat das direkt eigentlich betroffen und sie waren besorgt über diesen Umstand.
1: My father finally convinced my mother that she had to go to knock at the door of that lady and to try to solve the problem.
0: Schließlich überzeugte mein Vater meine Mutter, dass sie hingehen sollte, zur Nachbarin anklopfen sollte und das Problem mit ihr direkt im Gespräch lösen.
1: And 1 week later, my father couldn't believe what was happening.
0: Eine Woche später konnte mein Vater kaum glauben, was geschah.
1: That lady was coming with my mother to the church.
0: Diese
1: she was
0: Dame,
1: not a Seventh-day Adventist.
0: Sie war keine Siebenten-Tags-Adventistin. Sie kam mit meiner, mit seiner Ehefrau in die Gemeinde.
1: Women affairs, he said.
0: Er sagte, women affairs, das bedeutet, hier haben Frauen etwas zustande gebracht.
1: They were fighting and now they may go together.
0: Sie haben gestritten und jetzt gehen sie miteinander.
1: We cannot say that we are throwing, we are

0: bringing our sins in the house of the Lord, but the Lord has nothing to do with that. He is not touched by our contamination.
1: Wir können nicht sagen, dass wir jetzt unsere Sünden in das Haus Gottes bringen und er damit nichts zu tun hätte, dass er nicht berührt wird durch diese Verunreinigung, die dort jetzt hingebracht wird.
0: When President Reagan had the opportunity to forgive one of his generals who went to make war in Central America, in Nicaragua, he didn't forgive him.
1: Als Präsident Reagan die Möglichkeit als Präsident der USA gehabt hätte, einem seiner Generäle praktisch zu vergeben, der in Mittelamerika für Amerika Krieg geführt hatte.
0: All the Congress knew that the president wanted to make war against the Contras in Nicaragua.
1: Da hat Ronald Reagan ihm nicht für seine Untaten verziehen. Und der ganze Kongress aber wusste, dass es Ronald Reagan und seine Regierung gewesen waren, die gegen die Contras in Nicaragua kämpfen wollten.
0: But he couldn't do it because the Congress forbade him to do it.
1: Aber er vermochte diesen Schritt nicht zu tun, weil der Kongress dagegen stimmte.
0: And a colonel decided to do it by himself.
1: Und ein Colonel war es, er entschloss sich, es selbst zu tun.
0: He was judged by the Congress.
1: Der Kongress hat ihn dann vor Gericht gestellt.
0: He was found and determined guilty.
1: Er wurde als schuldig erwiesen.
0: And the president had the authority to forgive him.
1: Der Präsident hatte aber die Autorität, ihn praktisch zu vergeben.
0: So the Congress was convincing many people in the United States that Oliver North will be forgave by the president.
1: Viele innerhalb des Kongresses, viele in den USA erwarteten eigentlich jetzt, dass der Präsident Oliver North vergeben würde.
0: But he didn't do it.
1: Aber er hat es nicht getan.
0: He didn't want to be involved with that.
1: Er wollte damit nichts zu tun haben.
0: The Lord may be involved in our sins if we confess.
1: Der Herr mag mit unseren Sünden involviert werden, wenn wir sie bekennen.
0: But God cannot be involved in the sins of those who don't repent.
1: Aber Gott kann nicht involviert werden in den Sünden jener, die nicht bereuen.
0: Our sins touched the character of God. His name is profaned or defiled by our sins.
1: Die Sünden haben den Charakter Gottes direkt getroffen. Sein Name ist
0: maybe defiled or profaned.
1: His name is, sein Name ist aufgrund unserer Sünden verunreinigt worden und profaniert worden.
0: Only the blood of Jesus may clean not only our sins, but the name of God.
1: Nur das Blut Jesu mag nicht nur unsere Sünden reinigen, sondern sogar den Namen Gottes.
0: Those who deny the existence of an open investigative judgment want to hinder God to be praised for the blood of Jesus.
1: Wer sagt, dass es kein Untersuchungsgericht im Himmel gibt, was er eigentlich tut, ist, dass er Gott anklagt, that he is accusing God for what?
0: Those who deny the investigative judgment.
1: Jene, die Nein sagen zur Existenz eines Untersuchungsgerichtes im Himmel.
0: Don't realize that they are really hindering God of being praised for the blood of his son.
1: Sie bemerken nicht, dass das, was sie tun, eigentlich nichts anderes ist, als Gott daran zu hindern, für das Blut seines Sohnes Lob und Preis jetzt zu erfahren.
0: At the seventh trumpet, at the end of the world, we find that the temple of God in heaven is open like on the Day of Atonement for a final work of judgment before the Ark of the Covenant, before the throne of God.
1: Wir finden in Offenbarung 11, Vers 19 den Augenblick vor, wo innerhalb des Zeitraumes der siebten Posaune nun am Ende der Tempel Gottes im Himmel geöffnet wird, so wie am Anfang, als Jesus in das Allerheiligste eintritt und nun die Lade seines Bundes sichtbar wird in seinem Tempel.
0: In Revelation 11, Vers 18 says, the time has come for judging the dead and for rewarding your servants, the prophets and your saints and those who fear your name.
1: In Offenbarung 11, Vers 18 steht, die Zeit ist gekommen, dass die Toten gerichtet werden und dass du deinen Knechten, den

0: Propheten den Lohn gibst und deinen Heiligen und denen, die deinen Namen fürchten.
1: In Hebrews 9, 20, we find in verse 27 and 28, just as man is destined to die once, and after that to face judgment, so Christ, having been offered once to bear the sins of many, will appear a second time not to bear sin, but to save those who are eagerly waiting for him.
0: In Hebräer 9, Vers 27 und 28 steht, so gewiss es dem Menschen bestimmt ist, einmal zu sterben, danach aber das Gericht, so wird Christus, nachdem er sich einmal zum Opfer dargebracht hat, um die Sünden vieler auf sich zu nehmen, zum zweiten Mal denen erscheinen, die auf ihn warten, nicht wegen der Sünde, sondern zum Heil.
1: The second time Jesus will not come to bear against sin.
0: Wenn Jesus wiederkommen wird, wird er nicht kommen, um wiederum Sünde zu tragen.
1: He will have nothing more to do with sin.
0: Er wird nichts mehr mit der Sünde zu tun haben.
1: He will come for those who will not have any more anything to do with sin.
0: Er wird für jene kommen, die nichts mehr zu tun haben mit der Sünde und nie wieder etwas mit der Sünde zu tun haben werden.
1: He will come for those who were cleansed and vindicated in the heavenly judgment.
0: Er wird für jene kommen, die gereinigt worden sind und die im himmlischen Gericht dann auch gerechtfertigt werden konnten.
1: In Hebrews 10, verse 25, the apostle said, let us encourage one another.
0: In Hebräer 10, Vers 25 sagt der Apostel, lasst uns einander ermahnen oder ermutigen, wie man auch übersetzen kann.
1: And all the more as you see the day approaching.
0: Und das umso mehr, als ihr den Tag herannahen seht.
1: What day?
0: Welchen Tag?
1: The Jews in the times of the Apostle Paul called the Day of Atonement Yoma Day.
0: Die Juden nannten zur Zeit des Apostel Paulus den Versöhnungstag, den großen Versöhnungstag Yoma. Das bedeutet ganz einfach und schlicht Tag.
1: That way, was as important as to call it simply day.
0: Der Versöhnungstag war unter den Festen Israels so entscheidend und wesentlich, dass man ihn ganz einfach als den Tag bezeichnet.
1: That is to say, the day of judgment represented by the day of atonement.
0: Das bedeutet der Gerichtstag, der durch den Versöhnungstag dargestellt
1: that
0: wird.
1: That day for us already started.
0: Und dieser Tag hat für uns bereits begonnen.
1: We are preaching Revelation 14:7, which says, "Fear God and give Him glory, because the hour of His judgment has come."
0: Wir verkündigen Offenbarung 14, Vers 7, wo steht, fürchtet Gott und gebt ihm die Ehre, denn die Stunde seines Gerichtes ist gekommen.
1: There is an open and verifiable judgment in heaven right now, before heavenly intelligence.
0: Gerade jetzt findet im Himmel ein für alle offenes, transparentes Gericht statt, und zwar alle himmlischen Intelligenzen sind damit haben damit zu tun.
1: In Romans 14:10, for we shall all stand before the judgment seat of Christ.
0: In Römer 14, Vers 10 steht, wir werden ja alle vor dem Richterstuhl des Christi erscheinen.
1: The Apostle Paul said, explained this in chapter 8 of the Epistle to the Romans, verse 34 and 35, in a wonderful way.
0: Der Apostel Paulus erklärt das in wunderbarer Weise in Römer 8, in den Versen 33 und 34.
1: We have to keep in mind that the devil is the accuser of the brothers.
0: Vergessen wir nicht, dass es der Teufel ist, der die Brüder anklagt.
1: Because the devil want to accuse really God of being unrighteous, because he forgave sinners, but he doesn't forgive him.
0: Der Teufel will eigentlich Gott einen anklagen, dass Gott ungerecht sei, denn er vergibt den Sündern, aber ihm vergibt er nicht.
1: Who will bring any charge against those whom God has chosen?
0: Wer will gegen die Auserwählten Gottes Anklage erheben?
1: It is God who justifies.
0: Gott ist es doch, der gestorben ist.
1: Those who accuse us when we were forgiven, we have to tell them, go to discuss with God.
0: Entschuldigt, das ist eine Fehlübersetzung hier. Gott ist es doch, der rechtfertigt. Ja, mehr noch, der auch auferweckt ist, der auch zur Rechten Gottes ist, der auch für uns eintritt. Hier muss stehen, das ist eine Fehlübersetzung, wir haben das übersehen, richtig zu machen. Hier muss stehen, Christus Jesus ist es doch, der yes. rechtfertigt, ja mehr noch, der auch auferweckt ist, der auch zur Rechten Gottes ist, der auch für uns eintritt.
1: Yes, who is he that condemns? Christ Jesus, who died more than that, who was raised to life, is at the right hand of God and is also interceding for us.
0: Christus Jesus ist auferstanden. Er ist zur Rechten Gottes. Er ist es, der

0: sins of his people in the sanctuary, he retaliated, putting all those sins again upon them.
1: Gott würde nicht gerecht sein, wenn er, nachdem er uns vergeben hat und die Sünden auf das Heiligtum übertragen worden sind, uns dieselben Sünden wieder in einer Vergeltung anrechnen würde.
0: So Jesus is the one who intercedes for us and he is at the right hand of God. And at the same time, God is the one who justifies the devil cannot do anything.
1: So ist es Jesus Christus, der für uns eintritt. Er ist zur Rechten Gottes. Der Teufel mit seinen Anklagen kann nichts ausrichten.
0: One of the most wonderful texts in the Old Testament that I found is in Micah chapter 7, verse 18.
1: Einer der wunderbarsten Texte, die ich im Alten Testament fand, befindet sich in Micha 7, Vers 18.
0: He looked at the other pagan nations.
1: Er blickte auf die heidnischen Nationen.
0: He knew what those nations believe.
1: Er wusste, was jene Nationen glauben.
0: And he says, who is a God like you who bears sin and passes over the transgressions of the remnant of his inheritance?
1: Und so sagt er, wer ist ein Gott wie du, der die Sünde trägt und dem Überrest seines Erbteils die Übertretung erlässt?
0: The gods of the nations were revengeful.
1: Die Götter der Nationen, die Israel umgaben, waren voller Rache.
0: Those gods revealed the human passions.
1: Diese Götter haben die menschlichen Leidenschaften verkörpert.
0: Among the Egyptians, they believed that when a person died, he had to appear before a heavenly court.
1: Bei den Ägyptern glaubte man, wenn jemand stirbt, dann erscheint er sogleich vor einem himmlischen Gericht.
0: While animals were represented with their mouths open just to devour them if they were found guilty.
1: Wilde Tiere wurden mit offenem Maul dargestellt, die sie dann verschlingen würden in dem Augenblick, wo man sie als schuldig erklärt.
0: And they had to prove their innocence, the guilty or the person who died knew that he had to defend alone before that court to prove innocence.
1: Und der Tote, das heißt der Mensch, der jetzt sterben würde, er wusste, dass er nunmehr ganz allein vor dem Gericht stehen würde und seine Unschuld vor dem ganzen Gericht zu beweisen haben würde.
0: I may imagine the desperation of many people before death.
1: Was für eine Verzweiflung muss in den Herzen vieler gewesen sein vor der Stunde des Todes.
0: And let me tell you that if my religion teaches me that I have to defend myself alone before the heavenly court, I don't want to know anything about God and about any religion.
1: Und lasst mich euch sagen, wenn meine Religion mich lehrte, dass ich mich selbst in so einem Gericht rechtfertigen müsste, dann möchte ich nichts von dieser Religion wissen, nichts von Gott wissen.
0: Because I know that I am lost. I cannot defend myself. I am guilty.
1: Denn ich weiß, ich bin schuldig. Ich weiß, ich bin deshalb verloren. Ich weiß, ich kann mich deshalb nicht selbst rechtfertigen.
0: What do I have to do in the court just to receive condemnation?
1: Was habe ich in so einem Gericht dann auch zu tun? Nur eine Strafe dann, eine Verurteilung empfangen?
0: But the religion of the Bible teaches us that God is the one who justifies.
1: Aber die Religion der Bibel, sie sagt uns, dass Gott derjenige ist, der rechtfertigt.
0: He is the one who bears our sins.
1: Das heißt, er ist derjenige, der unsere Sünden trägt.
0: He knows what to do with our sins at the end in the judgment.
1: Und er weiß deshalb auch, was er am Ende mit unseren Sünden im Gericht tun wird.
0: And this is why Michael chapter 7 verse 18 says, who is a God like you among the nations who bears sin and passes over the transgressions of the remnant of his inheritance.
1: Und deshalb sagt uns Micha 7, Vers 18 hier, wer ist ein Gott wie du, der die Sünde trägt und damit vergibt und dem Überrest seines Erbteils die Übertretung erlässt, der seinen Zorn nicht alle Zeit festhält, sondern Lust an der Gnade hat?
0: You do not stay angry forever, but delight to show mercy.
1: Ja, es ist deine Lust an der Gnade festzuhalten.
0: It's hard for us to bear the sins of others when we know that we are not guilty.
1: Es ist schwer für uns, die Sünden anderer zu tragen, wenn wir genau wissen, dass wir selbst unschuldig in der
0: the
1: Sache sind.
0: The natural reaction is to retaliate. I have nothing to do with what you are saying.
1: Die natürliche Reaktion ist, dass wir mit Vergeltung reagieren und sagen, wir haben nichts zu tun mit dem, was du tust.
0: And we don't delight to show mercy and to forgive.
1: Es macht uns keine Freude, Barmherzigkeit zu offenbaren und zu vergeben.

0: Sünde des anderen zu tragen.
1: But God delights to show mercy.
0: Aber Gott liebt es, Barmherzigkeit zu zeigen.
1: There is a Spanish song
0: that says. Es gibt ein spanisches Lied, das besagt.

0: Deine Barmherzigkeit ist unerschöpflich. Es ist ihre Lust und ihr Glück zu vergeben. Das heißt, die Sünde zu tragen.
1: Gott, Elias, to show mercy.
0: Seine Lust, Barmherzigkeit zu offenbaren.
1: We will have to meet the Lord and we will meet him soon.
0: Wir werden dem Herrn begegnen müssen und wir werden ihm bald begegnen.
1: The prophet looks at the end, finally.
0: Der Prophet blickt endlich an das Ende.
1: And he in prophet Micah and he sees that and he says that God will have again compassion on us.
0: Und sagt, dass Gott Mitleid haben wird mit uns.
1: He will take our sins and put into the depths of the sea.
0: Es ist Micha, der noch der davon spricht, er wird unsere Sünden nehmen und sie in die Tiefen des Meeres hinab tun.
1: This is not what the Lord is doing right now.
0: Das ist nicht das, was der Herr gerade jetzt tut.
1: The Lord is burying our sins in his heavenly temple. Our sins are in heaven written in books.
0: Was tut der Herr denn gerade jetzt? Er trägt unsere Sünden im himmlischen Tempel. Unsere Sünden, wenn sie vergeben worden sind, das heißt, wir sie bereut, wir sie überwunden haben, sie stehen dann in diesen himmlischen Büchern.
1: But when the judgment will wipe it out or erase those sins from the records of sins, they will be put to the, into the depths of the sea.
0: Aber wenn diese Sündenregister völlig gelöscht werden, in dem Moment werden unsere Sünden in die Tiefen des Meeres gelegt.
1: And this is why the prophet says he will have again compassion on us.
0: Und deshalb sagt der Prophet, er wird erneut Mitleid mit uns haben.
1: He bring into memory in the last verse of Micah 7 and of his book the fidelity of God. God is faithfully.
0: Wenn ihr den letzten Vers in Micha Kapitel 7 lest, den letzten Vers seines Buches, werdet ihr das dort feststellen, dass Gott treu ist auf diese Weise.
1: He took care of our sins. Now he will again be merciful to us, and he will forgive us forever.
0: Er offenbart seine Barmherzigkeit uns gegenüber jetzt, und er offenbart seine Barmherzigkeit uns gegenüber dann, wenn im Gericht unsere Sünden, die uns vergeben wurden, auch ausgelöscht werden.
1: We have to prepare to meet our God.
0: Wir müssen uns bereiten, unserem Gott zu begegnen.
1: God raised the Seventh-day Adventist Church.
0: Gott hat die Gemeinde der siebenten Tags Adventisten.
1: Fear God and give him glory, because the hour of his judgment has come.
0: Er hat sie deshalb ins Leben gerufen, um die Botschaft der Welt zu geben. Fürchtet Gott und gebt ihm die Ehre, denn die Stunde seines Gerichts ist gekommen.
1: The Lord will soon leave the heavenly court to come for those who trusted him.
0: Bald wird der Herr die himmlischen Höfe verlassen und jene abholen, die ihm vertrauten.
1: I don't like to ask you this evening, this afternoon, how many of you are free from your sin.
0: Ich möchte die Frage euch heute nicht stellen, ob ihr frei geworden seid von euch bedrängenden Sünden.
1: This is a personal matter.
0: Das ist eine ganz persönliche Sache.
1: This is something that every one of us has to solve with God, not with a human being.
0: Das ist etwas, was jeder von uns mit Gott zu besprechen und zu lösen hat, nicht mit einem Menschen.
1: But I know that you have burdens, because everyone in this life has to bear burdens.
0: Aber ich weiß, dass ihr Lasten habt, denn jeder in dieser Welt hat Lasten zu tragen.
1: And I want to ask you, how many of you want to be free from your burdens of sins, more specifically?
0: Und ich möchte euch spezifischer fragen, wer von euch möchte von seiner Sündenlast frei sein?
1: May I see the hands. Amen.
0: Amen.
1: May the name of the Lord blessed.
0: Möge der Name des Herrn gesegnet sein.
1: The name will be glorified forever for what he did for us.
0: Sein Name wird verherrlicht werden für immer für das,

0: was er für uns getan hat.
1: After the investigative judgment, we find in the book of Revelation the angels of God, the heavenly creatures, praising his name and saying he is worthy to receive glory, he is righteous, because all his deeds were revealed.
0: Wenn das Untersuchungsgericht geendet ist, dann sehen wir die himmlischen Wesen, wie sie sagen, Gott ist gerecht. Er ist würdig, gepriesen zu werden. Er ist würdig.
1: And we will spend 1,000 years to judge the wicked, to end doing the same thing, praising God, because we will be able to see that he is righteous.
0: Und wir werden 1,000 Jahre damit verbringen, die Gottlosen zu richten. Und innerhalb jener 1,000 Jahre werden wir auch Gott loben und preisen, weil wir feststellen, wie gerecht Gott in allen seinen Taten gewesen ist.
1: What a worthy thing is to dream with what will happen soon.
0: Ist es nicht etwas Kostbares, über das schon zu träumen und unseren Gedanken zu erfüllen, was schon so bald geschehen wird?

0: In the book of Revelation,
1: das Buch von Offenbarung,
0: Revelation 14:6.
1: Offenbarung 14:6.
0: The gospel is referred to as being everlasting.
1: Dieses Evangelium ist ewig. Das Evangelium, worauf sich Offenbarung bezieht, ist ewig.
0: So we know that it was in God's mind from eternity past.
1: Wir wissen, dass das in Gottes Gedanken war schon vor in der Vergangenheit in der Ewigkeit.
0: And everybody who's ever lived upon this earth,
1: und jeder, der auf dieser Erde gelebt hat,
0: is saved by the same gospel.
1: Wird durch das gleiche Evangelium gerettet.
0: Well, there's a teaching that the Jews were saved by keeping the law.
1: Es gibt diese Auffassung, diese Lehre.

0: dass die Juden so gerettet wurden, indem sie das Gesetz gehalten
1: haben. And Christians are saved by grace.
0: Und dass die Christen durch die Gnade gerettet werden.
1: Well, that's false.
0: Aber das stimmt nicht.
1: Everybody is saved by the same gospel.
0: Jeder wird durch das gleiche Evangelium gerettet.
1: And this is very easy to prove from the scripture. Turn with me to Hebrews chapter 4.
0: Und das kann man sehr leicht aus den Schriften beweisen. Geht mit mir zu Hebräer Kapitel 4.
1: Verse 2.
0: Vers 2.
1: For unto us.
0: Denn auch uns.
1: Who is us?
0: Wer ist uns?
1: Who is us?
0: Auf wen bezieht sich das?
1: Us is us.
0: Uns ist uns.
1: Okay. For unto us was the gospel preached as well as unto them.
0: Denn auch uns ist eine Heilsbotschaft verkündigt worden. Im Englischen heißt, denn auch uns ist das Evangelium verkündigt worden, gleich wie jenen.
1: Who is them?
0: Wer ist jenen?
1: The Jews.
0: Die Juden.
1: For unto us was the gospel preached as well as unto them, but the word preached did not profit them, not being mixed with faith in them that heard it.
0: Denn auch uns ist das Evangelium verkündigt worden, gleich wie jenen. Aber das Wort der Verkündigung hat jenen nicht geholfen, weil es bei den Hörern nicht mit dem Glauben verbunden war.
1: So how was the gospel preached to the Jews?
0: Wie wurde das Evangelium den Juden gepredigt? In the same way as us.
1: Well, actually God used a peculiar method.
0: Gott hat eigentlich besondere Methoden angewandt.
1: It was called the sanctuary.
0: Denn er hatte hier für sie das Heiligtum gegeben.
1: Everything in the sanctuary service has an equivalent in the gospel.
0: Alles im Heiligtumsdienst hat eine Bedeutung im Evangelium.
1: The altar of sacrifice represents the cross.
0: Das Opferaltar, Brandopferaltar repräsentiert das Kreuz.
1: The laver.
0: Der Waschbecken
1: represents justification by faith.
0: Repräsentiert die Rechtfertigung durch den Glauben.
1: The holy place,
0: das Heilige,
1: represents sanctification by faith.
0: Repräsentiert die Heiligung durch Glauben.
1: And the most holy place represents the investigative judgment.
0: Und das Allerheiligste repräsentiert den Versöhnungstag.
1: So the gospel was preached to the Jews through the sanctuary.
0: Das Evangelium wurde den Juden durch das Heiligtum gepredigt.
1: But they didn't have faith.
0: Aber sie hatten keinen Glauben.
1: Well, the gospel goes back further than that.
0: Aber das Evangelium geht reicht weiter zurück.
1: Let's go to Galatians.
0: Wir gehen zu Galater.
1: Galatians chapter 3.
0: Galater Kapitel 3.
1: And verse 8.
0: Und da Vers 8.
1: And we read, and the scriptures, foreseeing that God would justify the heathen through faith, preached before the gospel unto Abraham.
0: Da es nun die Schrift voraussah, dass Gott die Heiden aus Glauben rechtfertigen würde, hat sie dem Abraham im Voraus das Evangelium verkündigt.
1: So the gospel was preached to Abraham.
0: Das Evangelium wurde auch Abraham verkündigt.
1: Okay, let's go back to the beginning. Let's go to Genesis.
0: Lass uns also zurückgehen zum Anfang, zu 1. Mose.
1: Genesis 4.
0: 1. Mose 4.
1: Genesis 4.
0: 1. Mose 4.
1: Starting in verse 3.
0: Beginnend mit Vers 3.
1: And in the process of time it came to pass that Cain brought of the fruit of the ground an offering unto the Lord.
0: Und es geschah nach geraumer Zeit, dass Kain dem Herrn ein Opfer darbrachte von den Früchten des Erdbodens.
1: And Abel, he also brought of the firstlings of his flock and of the fat thereof.
0: Und auch Abel brachte ein Opfer dar von dem Erstlingen seiner Schafe und von ihrem Fett.
1: And the Lord had respect unto Abel and to his offering.
0: Und der Herr sah Abel und sein Opfer an.
1: But unto Cain and to his offering he had not respect.
0: Aber Kain und sein Opfer sah er nicht an.
1: And Cain was very wroth, and his countenance fell.
0: Da wurde Kain sehr wütend und sein Angesicht senkte sich.
1: What are the two brothers doing?
0: Was tun die zwei Brüder?
1: What are they doing?
0: Was tun sie?
1: They are worshiping.
0: Sie beten an.
1: So they came to worship. One did what God said. He brought the lamb.
0: Sie kamen, um anzubeten. Einer tat, was Gott ihm befohlen hatte. Er brachte ein Lammopfer dar.

0: His was a religion of God said and a religion of faith.
1: Seine Religion gründete sich darauf, was Gott gesagt hatte, und das war eine Religion des Glaubens.
0: The other one brought the fruit, the work of his own hand.
1: Der andere brachte die Früchte und den Glauben seiner eigenen Hände.
0: One believed in the Lamb of God that would come and take away the sin of the world.
1: Einer glaubte an dem Lamm Gottes, das kommen würde und die Sünden der Welt wegnehmen würde.
0: The other's religion was I think and my works.
1: Die Religion vom anderen war, was ich glaube und meine Werke zählten.
0: Now, when do we worship?
1: Wann beten wir an?
0: When do we worship?
1: Wann beten wir an? If you believe what God said.
0: I said when.
1: Wann?
0: When?
1: Die ganze Zeit, all the time, they say.
0: Okay, but specifically, when do we come to worship God?
1: Aber spezifisch, wann kommen wir zusammen, Gott anzubeten?
0: On the Sabbath.
1: Am Sabbat.
0: So in the English it says, in the process of time it came to pass.
1: Und im Englischen heißt es, nach geraumer Zeit kam es so.
0: And the margin in the King James says, at the end of days.
1: Und in der Randbemerkung steht in der King James Version, what was it?
0: At the end of days.
1: Am Ende von Tagen.
0: When is the end of days?
1: Wann ist das Ende der Tage?
0: It's the Sabbath.
1: Das ist der Sabbat.
0: The end of the week is the Sabbath.
1: Das Ende einer Woche ist der Sabbat.
0: All right. So, if you will, this is a convoluted way of saying they came to worship on the Sabbath.
1: Wenn ihr es möchtet, könnte man so sagen, dass sie am Sabbat zusammenkamen, um anzubeten.
0: But God makes his word like this, so we have to think and then we have to study to figure it out.
1: Aber Gott ließ das so niederschreiben, damit wir darüber nachdenken und herausfinden, was sich hier ereignete.
0: You would never think that was the Sabbath. In the process of time, it came to pass.
1: Also wenn wir so lesen, nach geraumer Zeit würden wir nicht annehmen, dass es sich um den Sabbat handelte.
0: But that's what they were doing.
1: Aber das ist, was sie getan hatten hier.
0: They came on the Sabbath and they worshiped.
1: Sie kamen zusammen am Sabbat, um anzubeten.
0: The point is, the gospel is everlasting. Everybody is saved by the same gospel.
1: Der Punkt ist, das Evangelium ist gleich und jeder wird durch das gleiche Evangelium gerettet.
0: Let's turn to Mark.
1: Lass uns zu Markus gehen.
0: Chapter 16.
1: Kapitel 16.
0: Yeah, 16. And verse 15.
1: Markus 16, Vers 15.
0: Jesus is speaking.
1: Jesus spricht hier.
0: And he said unto them, that is the disciples.
1: Und er sagte zu ihnen, das sind die Jünger.
0: Go ye into all the world and preach the gospel to every creature.
1: Geh hin in alle Welt und verkündigt das Evangelium der ganzen Schöpfung.
0: Preach what?
1: Was sollen sie predigen?
0: The 27 fundamental beliefs.
1: Die 27 Glaubenspunkte.
0: The prophecies of Daniel and Revelation.
1: Prophezeiungen, Daniel und Offenbarung.
0: Health reform.
1: Die Gesundheitsreform.
0: Is that what he said?
1: Hat er das gesagt?
0: He said to do what?
1: Er sagte, was sollten sie tun?
0: Preach the gospel.
1: Sie sollten das Evangelium verkündigen.
0: Now, are all those other things important?
1: Natürlich, all die anderen Dinge sind wichtig.
0: Are they?
1: Nicht wahr?
0: Doctrine, prophecy.
1: Lehre, Prophezeiung.
0: Lifestyle.
1: Lebensstil.
0: Is that important?
1: Ist das wichtig?
0: Yes.
1: Ja.
0: It's very important.
1: Sehr wichtig.
0: But none of those things are the gospel.
1: Aber diese Dinge sind nicht das Evangelium.
0: The gospel is about how we are saved.
1: Das Evangelium handelt sich beim Evangelium handelt sich darüber, wie wir gerettet werden.
0: And we have our evangelistic technique all mixed up.
1: Und unsere evangelistischen Methoden sind etwas verwirrt oder verwirrend.
0: And we go and we teach, we rent big halls and we have big PowerPoint presentations of the image of Daniel 2 and we teach prophecy.
1: Und wir gehen und predigen und haben PowerPoint-Präsentationen über die Statue von Daniel und wir lehren die Prophetie.
0: We tell people about the Sabbath and about the state of the dead and about the millennium.
1: Wir erzählen den Menschen über den Sabbat, über den Zustand der Toten und über das Millennium.

0: And we sprinkle in a little health reform like salt to make it taste good.
1: Und wir streuen ein bisschen Gesundheitsreform, so wie Salz, damit es auch gut schmeckt.
0: And we give people an intellectual assent to truth.
1: Und wir geben den Menschen eine intellektuelle intellektuellen Geschmack der Wahrheit.
0: Well, you can clearly present, anybody who's not biased can see, oh yeah, the seventh day is the Sabbath.
1: Ja, wir können das klar darstellen. Wir können zeigen, dass der, so dass jeder verstehen kann, dass der Sabbat der wahre Ruhetag ist.
0: Oh yeah, the dead know not anything.
1: Oh ja, das stimmt, die Toten wissen nichts.
0: Intellectually, they can accept that.
1: Intellektuell gesehen können sie das alles annehmen, ohne Probleme.
0: But that doesn't touch the heart.
1: Aber das berührt das Herz nicht.
0: When the rich young ruler came to Jesus,
1: als der reiche Jüngling zu Jesus kam,
0: he didn't ask for a Bible study.
1: Er bat ihn nicht um ein Bibelstudium.
0: What must I do to be saved?
1: Er sagte, was muss ich tun, um gerettet zu werden?
0: That is the question.
1: Das ist die Frage.
0: And that's what the world is going to beat a path to our door and start asking us.
1: Und dann wird die Welt beeindruckt werden, wenn wir beginnen, das zu tun.
0: And what are we going to give them?
1: Und was werden wir ihnen geben?
0: Oh, here's the 27 fundamental beliefs.
1: Oh, hier sind die 27 Glaubenspunkte.
0: I'm sorry, that's not going to cut it.
1: Es tut mir leid, das wird's nicht tun.
0: We have to teach them the gospel.
1: Wir müssen ihnen das Evangelium predigen.
0: How they are saved.
1: Wie sie gerettet werden können.
0: And then we teach them everything else.
1: Und dann bringen wir ihnen alles andere bei.
0: Because everything else is very important.
1: Denn alles andere ist sehr wichtig.
0: But it's not the gospel.
1: Aber es ist nicht das Evangelium.
0: There is only one true gospel.
1: Es gibt nur ein wahres Evangelium.
0: And that's the one that saves you from your sins every time. All the time.
1: Und das ist das Evangelium, das dich von deinen Sünden rettet, jederzeit und immer. Matthäus 1:21.
0: And ye shall call his name Jesus.
1: Und er soll Jesus genannt werden.
0: For he shall save his people from their sins.
1: Denn er wird sein Volk retten von ihren Sünden.
0: He does not save us in our sins.
1: Da steht nicht, dass das in unseren Sünden geschieht.
0: That's Catholicism.
1: Das ist Katholizismus.
0: That is apostate Protestantism.
1: Das ist der abgefallene Protestantismus.
0: But that is not the gospel.
1: Aber das ist nicht das Evangelium.
0: So, turn with me to John chapter 1.
1: Geht mit mir zu Johannes Kapitel 1.
0: Verse 12.
1: Vers 12.
0: But as many as received him,
1: allen aber, die ihn aufnahmen,
0: to them gave he power,
1: denen gab er das Anrecht oder die Kraft,
0: to become the sons of God,
1: Kinder Gottes zu werden,
0: even to them that believe on his name,
1: denen, die an seinen Namen glauben.
0: What does it mean to believe on his name?
1: Was bedeutet es, an seinen Namen zu glauben?
0: And you shall call his name Jesus.
1: Und er soll Jesus genannt werden.
0: For he shall save his people from their sins.
1: Denn er soll sein Volk aus seinen Sünden retten.
0: To believe on his name,
1: an seinen Namen zu glauben,
0: is to believe that he saves you from your sins.
1: Bedeutet zu glauben, dass er dich von deinen Sünden errettet.
0: Do you understand that?
1: Versteht ihr das?
0: That's what it means to believe on his name.
1: Das bedeutet es, an seinen Namen zu glauben.
0: You believe in what his name says it will do.
1: Du glaubst daran, was wofür sein Name steht, was sein Name tun kann.
0: All right, we're going to have a very quick overview of the gospel.
1: Wir werden einen kurzen Überblick über das Evangelium haben.
0: The first thing that has to happen in everybody's life is you have to be convicted.
1: Das erste, was im Leben von jedem passieren muss, ist eine Überzeugung. Man
0: John,
1: muss überzeugt werden.
0: John 16, verse 8.
1: Johannes 16, Vers 8.
0: Speaking of the Holy Spirit that Jesus would send.
1: Da geht es um den Heiligen Geist, den Jesus senden würde.
0: And when he is come, he will reprove the world of sin or convict the world of sin.
1: Johannes 16, Vers 8. Und wenn jener kommt, der wird er die Welt überführen von Sünde und von Gerechtigkeit und vom Gericht.
0: Okay, so when you're convicted of sin, what comes next?
1: Wenn ihr der Sünde überführt worden seid, was kommt als nächstes?
0: What comes next?
1: Was kommt als nächstes?

0: Some say it's repentance. Some say you cannot sin.
1: All right. The order is not particularly significant, but either confession or repentance comes next.
0: Die Reihenfolge ist nicht so bedeutend, aber entweder kommt Bekenntnis oder Reue als nächstes.
1: But I have chosen repentance first.
0: Ich habe die Reue als erstes gewählt.
1: So turn with me to Acts chapter 5.
0: Geht mit mir zu Apostelgeschichte Kapitel 5.
1: And verse 31.
0: Da Vers 31.
1: Repentance is a gift.
0: Reue ist eine Gabe.
1: It's not something that you conjure up, so to speak.
0: Reue ist nicht etwas, was wir uns selber hervorbringen.
1: Acts 5:31.
0: Apostelgeschichte 5:31.
1: And I like Zita's translation better than my English.
0: Und er meint, dass meine Übersetzung besser wäre als die englische.
1: Him hath God exalted with his right hand to be a prince and a savior, for to give repentance to Israel and forgiveness of sins.
0: Diesen hat Gott zum Fürsten und Retter zu seiner Rechten erhöht, um Israel Buße und Vergebung der Sünden zu gewähren.
1: So the Holy Spirit convicts you.
0: Der Heilige Geist überzeugt dich.
1: The Lord gives you repentance.
0: Der Herr gibt dir Reue.
1: Now turn with me to John.
0: Und jetzt 1 John. Gehen wir zu 1. Johannes.
1: Chapter 1.
0: Kapitel 1.
1: And then you confess.
0: Und dann bekennst du.
1: 1 John 1:9.
0: 1. Johannes 1, Vers 9.
1: If we confess our sins.
0: Wenn wir aber unsere Sünden bekennen.
1: He is faithful and just to forgive us our sins.
0: So ist er treu und gerecht, dass er uns die Sünden vergibt.
1: And to cleanse us.
0: Und reinigt uns.
1: What's the next word? From.
0: Was ist das nächste Wort? Von.
1: All.
0: Aller.
1: Unrighteousness.
0: Ungerechtigkeit.
1: How much is left?
0: Wie viel ist noch übrig?
1: 1%?
0: 1%?
1: Half a percent?
0: Halber Prozent?
1: Quarter percent?
0: Viertel Prozent?
1: No, all unrighteousness.
0: Nein, alle Ungerechtigkeit.
1: We are cleansed.
0: Wir sind gereinigt.
1: We are forgiven.
0: Uns ist vergeben.
1: John 15:3 says, "Now are ye clean by the word that I speak unto you."
0: Johannes 15:3 sagt: Nun seid ihr rein durch das Wort, das ich zu euch spreche.
1: So the word he just spoke to us was in 1 John 1:9.
0: Das Wort, das er gerade zu uns gesprochen hat, war in 1. Johannes.
1: To cleanse us from all unrighteousness.
0: 1:9, um uns von aller Ungerechtigkeit zu reinigen.
1: Now you're clean.
0: Jetzt seid ihr rein.
1: Your filthy garment is taken away.
0: Eure beschmutzten Kleider sind weggenommen.
1: Christ covers you with his robe of righteousness.
0: Christus bedeckt euch mit dem Kleid seiner Gerechtigkeit.
1: And you stand before him as if you had never sinned.
0: Und ihr steht vor ihm, als ob ihr nie gesündigt hättet.
1: And at this point in time,
0: und zu dem Zeitpunkt,
1: you're given a new heart,
0: wird uns ein neues Herz gegeben,
1: a new mind,
0: ein neuer Verstand,
1: and a new spirit.
0: Ein neuer Geist.
1: Ezekiel 36.
0: Ezekiel 36.
1: A new heart also will I give you.
0: Ich werde euch ein neues Herz geben.
1: And a new spirit will I put within you.
0: Und ich werde einen neuen Geist in euer Inneres legen.
1: And I will take away.
0: Und ich will das steinerne Herz.
1: The stony heart out of your flesh.
0: Aus eurem Fleisch wegnehmen.
1: And I will give you an heart of flesh.
0: Und euch ein fleischernes Herz geben. 26 ist das. 36, 26.
1: And I will put my spirit within you.
0: Und ich werde meinen Geist in euch legen.
1: And cause you to walk in my statutes.
0: Und werde bewirken, dass ihr in meinen Satzungen wandelt.
1: And ye shall keep my judgments and do them.
0: Und meine Rechtsbestimmungen befolgt und tut.
1: Being justified by faith, we have peace with God.
0: Wenn wir durch den Glauben gerechtfertigt sind, haben wir Frieden mit Gott.
1: This is justification by faith.
0: Das ist die Rechtfertigung durch Glauben.
1: You believe all of these things.
0: Wir glauben alle diese Dinge.
1: Happen to you.
0: Dass die uns mit uns geschehen.
1: Because you have faith in what God's word has said to you.
0: Weil wir Glauben haben und aufgrund dessen, was Gott zu uns gesagt hat.

0: And this is called imputed righteousness.
1: Und das wird zugerechnete Gerechtigkeit genannt.
0: So in the English word imputed, in the middle of the word, it has the word put, P-U-T.
1: Das Wort zugerechnet im Englischen beinhaltet, er gibt, also er, ja, put heißt ja, er legt oder
0: okay,
1: gibt.
0: Okay, so I'm going to put this glass here.
1: Ich werde dieses Glas hier hinstellen okay. oder geben, tun.
0: God puts His righteousness on our account in heaven.
1: Gott legt seine Gerechtigkeit oder rechnet seine Gerechtigkeit uns zu im Himmel.
0: It's our title.
1: Das ist unser Titel.
0: And justification by faith is the new birth experience.
1: Und Rechtfertigung durch Glauben ist die Neugeburtserfahrung.
0: So we are cleansed, we are forgiven, all of our past sins are forgiven, we're given the Holy Spirit, a new mind, a new heart.
1: Wir werden gereinigt, uns wird der Heilige Geist gegeben, dadurch ein neues Herz, ein reiner Verstand.
0: And Jesus speaks to us personally.
1: Jesus spricht persönlich zu uns.
0: Neither do I condemn thee.
1: Ich verdamme dich nicht.
0: Go.
1: Geh.
0: And sin no more.
1: Und sündige nicht mehr.
0: Is that possible?
1: Ist das möglich?
0: Is God lying to you?
1: Lügt uns Gott an?
0: If he tells you to go and sin no more, is it possible?
1: Wenn er dir sagt, geh und sündige nicht mehr, ist das möglich?
0: How many believe it's possible?
1: Wie viele glauben, dass das möglich ist?
0: Have you changed your mind since yesterday?
1: Habt ihr seit gestern doch euren Gedanken
0: I hope not.
1: Verändert? Ich hoffe nicht.
0: All right. That's part of the gospel.
1: Das ist ein Teil des Evangeliums.
0: Here's the other part.
1: Hier kommt der andere Teil.
0: It's called sanctification.
1: Und das wird Heiligung genannt.
0: And some of us have been confused about sanctification.
1: Manche von uns sind verwirrt worden bezüglich der Heiligung.
0: Because we have a statement in the spirit of prophecy.
1: Denn wir haben eine Aussage in Geisterweissagung.
0: That says sanctification is the work of a lifetime.
1: Und da steht, dass die Heiligung ein lebenslanger langer Werk ist.
0: So is sanctification the work of a lifetime?
1: Also ist Heiligung ein lebenslanger Prozess?
0: Yes.
1: Ja.
0: But what does that mean?
1: Aber was bedeutet das?
0: Well, this is what some people teach and think that it means.
1: Folgendes wird von manchen gelehrt und sie meinen, dass das bedeuten würde.
0: They think sanctification is the washing machine.
1: Sie glauben, dass Heiligung die Waschmaschine ist.
0: And sanctification is the work of a lifetime of getting sin out of my life.
1: Und Heiligung ist ein Werk, oder ein lebenslanger Prozess, in dem ich die Sünde immer wieder aus mir raus.
0: And we have our checklist.
1: Und wir haben so eine Checkliste.
0: And maybe the page goes all the way to the floor.
1: Und vielleicht geht diese Seite bis zum Boden.
0: Anger.
1: Ärger.
0: Okay, got that one.
1: Okay, check. Das habe ich jetzt abgehakt.
0: Impatience.
1: Ungeduld.
0: Oh, okay, I got that out. Check.
1: Okay, das habe ich jetzt auch kann ich auch abhacken.
0: Overeating. Okay, I got that out. Check.
1: Überessen. Na gut, dann kann ich das auch wieder abhacken.
0: That's righteousness by evolution.
1: Und das ist Gerechtigkeit durch Evolution.
0: Not righteousness by faith.
1: Nicht Gerechtigkeit durch Glauben.
0: Sanctification is the work of a lifetime.
1: Heiligung ist ein lebenslanger Prozess.
0: Of not getting the sin out of my life.
1: Nicht indem wir die Sünde einzeln eine nach der anderen rauskriegen aus unserem Leben.
0: But by the grace of God.
1: Sondern durch die Gnade Gottes.
0: Overcoming every temptation and keeping it out of my life.
1: Überwinde ich jede Versuchung und halte das aus meinem Leben oder von meinem Leben fern.
0: Justification is the washing machine.
1: Rechtfertigung ist die Waschmaschine.
0: That's where you're cleansed from all unrighteousness.
1: Dabei werden wir von aller Ungerechtigkeit gereinigt.
0: Sanctification is victory, overcoming, keeping sin out.
1: Heiligung bedeutet Sieg, überwinden und die Sünde fernzuhalten.
0: It's holiness to the Lord.
1: Das bedeutet heilig dem Herrn.
0: Do you understand this?
1: Versteht ihr das?
0: Is it clear?
1: Ist das klar?
0: And by the way,

0: Okay. Just like justification is by faith.
1: Und übrigens, genauso wie Rechtfertigung durch Glauben,
0: sanctification is also by faith.
1: Geschieht die Heiligung auch durch den Glauben.
0: Turn with me to the book of Acts.
1: Geht mit mir zu Apostelgeschichte.
0: Chapter 26, verse 18.
1: Kapitel 26, Vers 18.
0: To open their eyes,
1: um ihnen die Augen zu öffnen,
0: and to turn them from darkness to light,
1: damit sie sich bekehren von der Finsternis zum Licht,
0: and from the power of Satan unto God,
1: und von der Herrschaft des Satans zu Gott,
0: that they may receive forgiveness of sins,
1: damit sie Vergebung der Sünden empfangen,
0: and inheritance among them which are sanctified by faith that is in me.
1: Und ein Erbteil unter denen, die durch den Glauben an mich geheiligt sind.
0: You cannot break sanctification apart from justification.
1: Du kannst die Heiligung nicht von der Rechtfertigung abtrennen.
0: They are linked.
1: Sie sind verbunden.
0: What we have to learn,
1: was wir lernen müssen,
0: that we may be overcomers,
1: damit wir überwindender werden können,
0: is how to cooperate with God.
1: Ist, wie wir mit Gott zusammenarbeiten können.
0: So let me read this statement.
1: Ich möchte eine Aussage lesen.
0: Never leave the impression on the mind.
1: Gib niemals diesen Eindruck,
0: that there is little or nothing to do on the part of man.
1: Dass auf der Seite von Menschen nur wenig oder gar nichts zu tun gibt.
0: But rather teach man,
1: sondern wir bringen den Menschen eher bei,
0: to cooperate with God,
1: mit Gott zusammenzuarbeiten,
0: that he may be successful in overcoming,
1: damit er im Überwinden erfolgreich werden kann.
0: But we're not doing that.
1: Aber wir tun das nicht.
0: I was in Zimbabwe probably 20 years ago.
1: Ich war ungefähr vor 20 Jahren in Zimbabwe.
0: In the capital city of Harare.
1: In der Hauptstadt in Harare.
0: Pastor came up to me and said, "Brother Davis."
1: Der Prediger kam zu mir und sagte, Bruder Davis.
0: We had an evangelistic series.
1: Wir hatten Evangelisationen.
0: Oh, praise the Lord.
1: Oh, Gott sei Dank dafür.
0: I knew right away where this was going.
1: Ich wusste ganz genau, worauf er hinaus wollte.
0: We baptized 500 people.
1: Wir haben 500 Menschen getauft.
0: Praise the Lord.
1: Gott sei Lob.
0: Yeah, we rented the Hilton Hotel.
1: Wir haben eine Halle im Hotel gemietet.
0: And we brought in a Western evangelist.
1: Wir haben einen westlichen Evangelisten gebracht.
0: And he had all the PowerPoint and all the stuff.
1: Und er hatte die ganze PowerPoint und alles zusammen.
0: It was wonderful.
1: Oh, das war wunderbar.
0: And I looked him in the eye.
1: Und ich habe ihm in die Augen geschaut.
0: And I said, Pastor.
1: Ich habe gesagt, Pastor.
0: How many of those 500 people are still in the church?
1: Wie viele von diesen 500 Menschen sind noch immer in der Gemeinde?
0: And he hung his head.
1: Und hat seinen Kopf gebeugt.
0: He said, only a few.
1: Er sagte, nur ein paar.
0: What's the problem?
1: Was ist das Problem?
0: We did not preach the gospel.
1: Wir haben nicht das Evangelium gepredigt.
0: We did not tell them what the gospel was.
1: Wir haben ihnen nicht gesagt, was das Evangelium ist.
0: They went out the back door as fast as they came in the front door.
1: Sie gingen bei der Hintertür so schnell raus, wie sie bei der Vordertür reinkamen.
0: Because we only gave them intellectual information.
1: Denn wir haben ihnen nur intellektuelle Information gegeben.
0: Nothing that touched their heart.
1: Nichts, was ihr Herz berührt hat.
0: We did not teach them how to cooperate with God so that they could be successful in overcoming.
1: Wir haben ihnen nicht beigebracht, wie sie mit Gott zusammenarbeiten können, damit sie im Überwinden erfolgreich sind.
0: Overcoming is very important.
1: Überwinden ist sehr wichtig.
0: In the book of Revelation, it's mentioned 7 times.
1: In Offenbarungen wird das 7-mal erwähnt.
0: To him that overcometh.
1: Wer überwindet?
0: To him that overcometh.
1: Wer überwindet?
0: 7 times.
1: 7-mal.
0: All right, I'm going to briefly tell you how it works.
1: Ich werde euch kurz erklären, wie das funktioniert.
0: How to cooperate with God.
1: Wie arbeite ich mit Gott zusammen?

0: When we are justified by faith,
1: wenn wir durch den Glauben gerechtfertigt sind,
0: we stand before God as if we had never sinned.
1: Wir stehen vor Gott, als ob wir niemals gesündigt hätten.
0: We have his imparted righteous, imputed righteousness.
1: Wir haben seine zugerechnete Gerechtigkeit.
0: Okay, sanctification is imparted righteousness.
1: Heiligung ist verliehene Gerechtigkeit.
0: It becomes a part of our experience.
1: Das wird ein Teil unserer Erfahrung.
0: And it's our fitness for heaven.
1: Das ist unsere Bereitschaft für den Himmel.
0: Justification is our title.
1: Rechtfertigung ist unser Titel.
0: Sanctification is our fitness.
1: Die Heiligung ist unsere Befähigung oder
0: They're both by faith.
1: Die sind beide durch den Glauben.
0: So we have a new heart, a new mind, and the Lord has promised to give us His Holy Spirit.
1: Wir haben ein neues Herz, einen neuen Verstand, und der Herr hat verheißen, seinen Geist zu geben.
0: We have to become sensitive to the still small voice.
1: Wir müssen für diese leise Stimme empfänglich sein.
0: So turn with me to Isaiah 30.
1: Wir gehen zu Jesaja 30.
0: Verse 21.
1: Vers 21. Jesaja 30, 21.
0: So we're walking with the Lord.
1: Wenn wir mit dem Herrn gehen.
0: In the narrow way.
1: Wir gehen auf dem schmalen Pfad.
0: In the middle of the narrow way.
1: Inmitten des schmalen Pfades.
0: And thine ears shall hear a word behind thee saying.
1: Isaiah 30.
0: Isaiah 30, mm-hmm. 21.
1: Okay. 21, also Jesaja 30, 21.
0: And thine ears shall hear a word behind thee saying.
1: Und deine Ohren werden das Wort hören, das hinter dir her so spricht.
0: This is the way.
1: Dies ist der Weg.
0: The middle of the narrow way.
1: Der Mitte des schmalen Pfades.
0: Walk ye in it. Walk ye in it.
1: Yeah.
0: When ye turn to the right hand, and when ye turn to the left.
1: Dies ist der Weg, den geht, wenn ihr zur rechten oder zur linken abbiegen wollt.
0: So we're walking in the middle of the narrow way.
1: Also wir gehen inmitten des schmalen Pfades.
0: A temptation comes to us.
1: Eine Versuchung kommt zu uns.
0: And it's going to either one of three things are going to happen.
1: Und wir haben dann drei mögliche Optionen.
0: We're either going to go into the ditch on the right.
1: Entweder wir gehen ins Gebüsch zur rechten.
0: Or the ditch on the left.
1: Oder in den Graben zum linken.
0: Or we're going to stay in the middle of the narrow way.
1: Oder wir werden inmitten des schmalen Pfades bleiben. In der Mitte bleiben.
0: All right, let me use mothers for examples.
1: Ich möchte als Beispiel die Mütter nehmen.
0: Who have children.
1: Die Kinder haben.
0: Especially small ones.
1: Besonders kleine Kinder.
0: They can be very trying.
1: Sie können sehr
0: How many mothers would agree with that statement?
1: Sie können sehr versucht werden. Wie viele Mütter stimmen
0: mit mir überein? Even some fathers agree with that statement.
1: Sogar Väter stimmen mit mir überein.
0: Okay, they can try your patience.
1: Sie können deine Geduld auf die Probe stellen.
0: And so here's the little child acting up, just creating a disturbance.
1: Das kleine Kind kommt und macht alles Mögliche, um zu stören.
0: And the temptation will come to you.
1: Und die Versuchung kommt zu euch.
0: To become impatient.
1: Ungeduldig zu werden.
0: And irritated.
1: Und gereizt zu reagieren.
0: So a question.
1: Eine Frage.
0: Is impatience and irritation a fruit of the Holy Spirit?
1: Ist Ungeduld und Gereiztheit eine Frucht des Heiligen Geistes?
0: No.
1: Nein.
0: What do you need?
1: Was benötigt ihr?
0: You need patience.
1: Ihr benötigt Geduld.
0: You need love.
1: Liebe.
0: You need peace.
1: Frieden.
0: To deal with this erring child who's just about ready to drive you crazy.
1: Um mit diesem fehlerhaften Kind zu handeln, der euch gerade verrückt macht.
0: So when this temptation comes and you feel it rising.
1: Wenn diese Versuchung kommt und ihr spürt, wie es in euch hochkommt,
0: you will hear a word behind you saying,
1: dann werdet ihr ein Wort hinter euch hören, der sagt,
0: Warning, Danger,
1: Warnung, Gefahr,
0: you need my help.
1: Du brauchst meine Hilfe.
0: And at that point in time,
1: und an diesem Punkt,
0: you have to make a choice.
1: Müsst ihr eine Entscheidung treffen.
0: Are you going to do your will?
1: Werdet ihr euren Willen folgen?
0: Which is to get angry and impatient and irritated?
1: Ärgerlich, ungeduldig, gereizt zu reagieren?
0: Are you going to do his will?
1: Oder werdet ihr seinen Willen tun?
0: To exhibit love,
1: Liebe, patience, zu zeigen, Geduld.
0: And what did Jesus say?
1: Was sagt Jesus?
0: Not my will.
1: Nicht mein Wille.

0: but thy will be done.
1: Sondern dein Wille geschehe.
0: So you have to take up your cross at that point in time.
1: Ihr müsst euer Kreuz auf euch nehmen zu diesem
0: and
1: Zeitpunkt.
0: You have to die to yourself.
1: Und ihr müsst eurem eigenen Ich absterben.
0: Self wants to be irritated and angry and impatient
1: das
0: with the
1: ich
0: child.
1: Möchte gereizt werden, reagieren und ungeduldig und ärgerlich mit diesem Kind.
0: But God wants to give you the fruit of the Holy Spirit in that situation.
1: Aber Gott möchte dir in dieser Situation die Frucht des Geistes geben.
0: Okay. This is the way of escape.
1: Das ist der Ausweg.
0: 1 Corinthians 10.
1: 1. Korinther 10.
0: Vers 13.
1: 1. Korinther 10, 13.
0: There hath no temptation taken you, but such as is common to man.
1: Es hat euch bisher nur menschliche Versuchung betroffen.
0: But God is faithful, who will not suffer you to be tempted above that ye are able.
1: Gott aber ist treu, wird nicht zulassen, dass ihr über euer Vermögen versucht werdet.
0: But will with the temptation also make a way to escape.
1: Sondern wird zugleich mit der Versuchung auch den Ausgang oder Ausweg schaffen.
0: That ye may be able to bear it.
1: So dass ihr sie ertragen könnt.
0: The problem is,
1: das Problem ist,
0: people do not understand the way of escape.
1: Menschen verstehen diesen Fluchtweg nicht oder Ausweg nicht.
0: So when the mother is struggling with the temptation and the unruly child,
1: wenn die Mutter mit dieser Verheißung kämpft und mit diesem ungezüchtigten Kind,
0: she's not paying attention to the still small voice.
1: Sie hört nicht auf diese leise kleine Stimme.
0: The Lord is trying to save her in this situation from committing sin.
1: Der Herr versucht sie in dieser Situation vor dem Sündigen zu bewahren.
0: But if she doesn't know the way of escape,
1: aber wenn sie den Ausweg nicht kennt,
0: she falls.
1: Dann fällt sie.
0: Or he falls.
1: Oder er.
0: Or we fall.
1: Oder wir fallen.
0: And it's the same with every temptation.
1: Und so ist es mit jeder Versuchung.
0: The way of escape,
1: der Ausweg,
0: is James 4:7.
1: Ist Johannes 4:7.
0: Submit yourselves therefore to God.
1: Unterstellt euch nun Gott.
0: Resist the devil.
1: Widersteht dem Teufel.
0: And he will flee from you.
1: Und wird von euch fliehen.
0: Yeah, at that point in time of that temptation, you have to take up your cross.
1: An dem Punkt in der Versuchung müsst ihr euer Kreuz auf euch nehmen.
0: And you have to die to yourself.
1: Und müsst dem Ich absterben.
0: That has to be crucified.
1: Das Ich muss gekreuzigt werden.
0: With Christ.
1: Mit Christus.
0: So that you may live.
1: Dass ihr leben könnt.
0: And Christ may dwell in your heart by faith.
1: Und Christus in eurem Herzen wohnen kann durch den Glauben.
0: And the fruit of the Holy Spirit is then exhibited.
1: Und dann wird euch der Heilige, what will he do?
0: The fruit of the Holy Spirit is shown.
1: Also und dann wird die Frucht des Geistes offenbart.
0: Not the fruit of the fallen carnal nature.
1: Nicht die Frucht des gefallenen fleischlichen Natur.
0: And that's how it works.
1: Und so funktioniert es.
0: Every time.
1: Jederzeit.
0: All the time.
1: Alle Zeit.
0: Ellen White says.
1: Ellen White sagt.
0: There is a science of salvation.
1: Es gibt eine Wissenschaft der Erlösung.
0: Okay. We have to learn the science of salvation.
1: Wir müssen die Wissenschaft der Erlösung lernen.
0: All right, here's science.
1: Hier ist die Wissenschaft.
0: What is that law?
1: Wie nennt man dieses Gesetz?
0: The law of gravity.
1: Das Gesetz der Schwerkraft.
0: It always works.
1: Das funktioniert immer.
0: It's always consistent.
1: Und das ist beständig.
0: And it never fails.
1: Und das versagt nie.
0: It's the same in spiritual things.
1: Genauso ist es mit geistlichen Dingen.
0: There is a science.
1: Es gibt eine Wissenschaft.
0: Of salvation.
1: Der Erlösung.
0: There are laws.
1: Es gibt Gesetze.
0: There are causes and effects.
1: Es gibt Ursachen und Wirkungen.
0: And if we understand this science,
1: und wenn wir diese Wissenschaft verstehen,
0: we can be overcomers.
1: Dann können wir Überwinder werden.
0: Every day.
1: Jeden Tag.
0: One day at a time.
1: Ein Tag nach dem anderen.
0: That's the gospel.
1: Das ist das Evangelium.
0: That's the one that saves you from your sins.
1: Das ist das, was euch von euren Sünden errettet.
0: That's the kind of gospel I want.
1: Das ist das Evangelium, das ich möchte.
0: How about you?
1: Wie geht es euch?
0: Do you want to be saved from your sins?
1: Möchtet ihr von euren Sünden gerettet werden?

0: Are you tired?
1: Seid ihr müde?
0: Of sinning and repenting and sinning and repenting up and down like a Venetian blind?
1: Müde von sündigen und bereuen und sündigen und bereuen wie so ein Jojo.
0: That's good Catholicism.
1: Das ist guter Katholizismus.
0: But that's not gospel.
1: Aber das ist nicht das Evangelium.

0: in diesem Zeitalter der Weltgeschichte.
1: God has given us this understanding through the scriptures and the testimonies of his spirit. God has given us this understanding.
0: Gott hat uns dieses Verständnis gegeben
1: through the scriptures
0: durch die Schrift
1: and the testimonies of his spirit.
0: Und durch das Zeugnis seines Geistes.
1: And it's our job.
0: Und es ist unser Werk,
1: to preach the gospel,
0: das Evangelium zu verkündigen,
1: and to all the world.
0: In der ganzen Welt.
1: That's what's going to change people's lives.
0: Und das wird das Leben der Menschen ändern.
1: And when people begin to see that,
0: und wenn Menschen beginnen, das zu sehen,
1: their eyes will be opened.
0: Dann werden ihre Augen geöffnet.
1: Because we don't preach the gospel, right?
0: Weil wir das Evangelium nicht richtig predigen.
1: Superficial conversions abound.
0: Gibt es oberflächliche Bekehrungen?
1: I was a superficial conversion.
0: Ich hatte eine oberflächliche Bekehrung.
1: I know what I'm talking about.
0: Ich weiß, worüber ich rede.
1: I was baptized.
0: Ich war getauft.
1: I understood all the doctrines.
0: Ich verstand die ganzen Lehren.
1: But I didn't understand the gospel.
0: Aber ich habe das Evangelium nicht verstanden.
1: And pretty soon I've fallen back into my old ways.
0: Und sehr bald bin ich in meinen alten Wegen zurückgefallen.
1: I didn't know how to overcome.
0: Ich habe nicht gewusst, wie ich überwinden sollte.
1: I didn't know how to deal with temptation.
0: Ich habe nicht gewusst, wie ich mit Versuchungen umgehen sollte.
1: I didn't know how to walk in the Spirit.
0: Ich wusste nicht, wie ich im Geist wandeln sollte.
1: I didn't know how to stay connected to the vine.
0: Ich wusste nicht, wie ich mit dem Weinstock verbunden bleiben sollte.
1: I was so discouraged.
0: Ich war so entmutigt.
1: I was ready to throw in the towel and forget it.
0: Ich war bereit, alles hinzuschmeißen und zu vergessen.
1: And I made a covenant with the Lord.
0: Und ich habe einen Bund mit dem Herrn gemacht.
1: I said, Lord,
0: ich sagte, Herr,
1: I know the Adventist message is the truth.
0: Ich weiß, die Adventbotschaft ist die Wahrheit.
1: I know the Sabbath is the right day.
0: Ich weiß, der Sabbat ist der richtige
1: Tag. I know you're the Creator.
0: Ich weiß, du bist der Schöpfer.
1: I know how we got into this sinful mess.
0: Ich weiß, wie wir in diese sündigen Schlamassel hineingeraten sind.
1: I know you're coming again.
0: Ich weiß, du kommst wieder.
1: But somehow this is not working for me.
0: Aber irgendwie funktioniert das bei mir nicht.
1: And so I made a covenant with the Lord.
0: Und so habe ich einen Bund mit dem Herrn geschlossen.
1: You get me in 100%.
0: Wenn du mich 100% hineinführst,
1: or I'm out 100%.
0: Entweder du führst mich hinein oder ich bin 100% draußen.
1: Because I can read.
0: Denn ich kann lesen.
1: And the Bible says,
0: die Bibel sagt,
1: be hot,
0: sei heiß,
1: or be cold,
0: oder sei kalt,
1: but don't be lukewarm,
0: aber nicht lauwarm.
1: And I thank the Lord today,
0: und ich danke dem Herrn heute,
1: that I'm standing before you sharing these things,
0: dass ich vor euch stehen darf und mit euch das mitteilen kann.
1: And God answered that prayer of covenant with himself.
0: Und Gott hat dieses Gebet des Bundes beantwortet.
1: And he, by his grace, he got me in 100%.
0: Und durch seine Gnade hat mich 100% rausgerettet.
1: And I thank the Lord what he's done for me.
0: Und ich danke dem Herrn dafür, was für mich getan hat.
1: And he can do the same thing for you.
0: Und kann das gleiche für euch tun.
1: If you'd have seen me 35 years ago, you wouldn't believe it.
0: Wenn ihr mich vor 35 Jahren gesehen hättet, könntet ihr mich nicht erkennen.
1: In my wildest imagination,
0: meinen wildesten Vorstellungen,
1: I could never have believed,
0: hätte ich niemals gedacht,
1: that I would be standing before God's people preaching the gospel.
0: Dass ich vor Gottes Volk mal stehen werde und das Evangelium predigen würde.
1: But here I am.
0: Aber hier bin ich.
1: A brand plucked from the burning.
0: Ein Holzscheit aus dem Feuer gerettet.
1: God is good, brothers and sisters.
0: Gott ist gut, Geschwister.
1: He wants to save all of us.
0: Möchte alle von uns retten.
1: He wants to give us a power and an experience that we cannot even imagine.
0: Möchte uns eine Kraft, eine Erfahrung schenken, die wir uns noch gar nicht vorstellen können.
1: Young people,
0: junge Menschen,
1: you give your hearts to the Lord.
0: Wenn ihr euer Herz dem Herrn gebt,
1: you turn your back on this world.
0: Und ihr dieser Welt den Rücken kehrt.
1: Take it from one who knows. Mm-hmm. Take it from one who knows.
0: Nehmt das von jemand, der etwas weiß.
1: There is nothing in this world worth dying for.
0: Also es gibt nichts in dieser Welt, wofür wir sterben sollten.
1: The only thing worth dying for is Jesus Christ.
0: Wenn wir sterben sollten, dann ist es wert, wenn wir für Jesus sterben.
1: Now, God had a plan for my life.
0: Gott hatte einen Plan für mein Leben.
1: And when I was in the world, I didn't have a clue that there was a plan for my life.
0: Und als ich in der Welt war,

0: hatte ich keine Ahnung darüber, dass Gott einen Plan hatte mit mir.
1: But God saw this very day. He saw this very day that we're in right now. God saw this very day in the future.
0: Also, aber Gott hat diesen Tag gesehen. Ich habe das Wort gesehen, nicht verstanden.
1: And he saw me standing here before you this morning.
0: Und er hat mich gesehen, dass ich heute Morgen vor euch stehen werde.
1: I have a plan for John's life.
0: Ich habe einen Plan für Johns Leben.
1: And he has a divine appointment.
0: Und er hatte eine göttliche Bestimmung.
1: August 12, 2012.
0: Der 12. August in 2012.
1: God saw that.
0: Gott hat das gesehen.
1: Young people,
0: junge Menschen,
1: older people,
0: ältere Menschen,
1: God has a divine appointment for you.
0: Gott hat eine göttliche Bestimmung für euch.
1: You don't know what it is or where it is.
0: Ihr wisst nicht, was es ist oder wo das ist.
1: But it is as real.
0: Aber das ist so real.
1: As anything you can imagine.
0: Wie alles andere, was ihr euch vorstellen könnt.
1: I want to leave you with this thought.
0: Ich möchte euch mit diesen Gedanken bei euch lassen.
1: He who has not sufficient faith in Christ,
0: wer nicht genügend Glauben an Christus hat,
1: that he can keep him from sinning,
0: dass er ihn vor dem Sündigen bewahren kann,
1: has not the faith,
0: hat nicht den Glauben,
1: that will grant him an entrance,
0: der ihm einen Eingang in den Himmel gewährt,
1: into the kingdom of God,
0: in das Himmelreich hineingewährt.
1: It's time to start believing, brothers and sisters. What do you say?
0: Die Zeit ist gekommen, dass wir glauben, Geschwister. Wie reagiert ihr darauf?
1: Let us take hold.
0: Lass uns festhalten.
1: The righteousness of Christ.
0: An der Gerechtigkeit Christi.
1: Let us cooperate with him.
0: Lass uns den ergreifen. Lass uns mit ihm zusammenarbeiten.
1: By the surrender of everything we are and everything we have.
0: Indem wir ihm alles geben, alles was wir haben und alles was wir sind.
1: And we will have a glorious eternity to spend with Jesus Christ.
0: Und wir können dann eine herrliche Ewigkeit mit Christus verbringen.

Gott versucht auf vielerlei Weise, sich uns erkennen zu geben und eine Beziehung zu uns aufzubauen. Ständig spricht die Natur zu unseren Sinnen. Ein offenes Herz wird beeindruckt sein von der Liebe und Herrlichkeit Gottes, die sich in den Werken seiner Hände offenbart. Ein offenes Ohr kann hören und verstehen, was Gott uns durch die Natur sagen will. Die grünen Felder, die hoch aufragenden Bäume, die Knospen und Blüten, die ziehenden Wolken, der fallende Regen, der murmelnde Bach, der herrliche Himmel. Sie alle sprechen zu unserem Herzen und laden uns ein, mit ihm vertraut zu werden, der sie alle gemacht hat. Unser Heiland verknüpfte seine kostbaren Lehren mit den Dingen der Natur. Die Bäume, die Vögel, die Blumen in den Tälern, die Hügel, die Seen, der wunderschöne Himmel und auch die Ereignisse und Umstände des täglichen Lebens, sie alle verband er mit den Worten der Wahrheit, damit wir uns seine Lehren immer wieder ins Gedächtnis rufen können, sogar inmitten der Geschäftigkeit und Sorgen unseres arbeitsamen Lebens. Gott möchte, dass seine Kinder seine Werke wertschätzen und sich an der schlichten, stillen Schönheit erfreuen, mit der er unser irdisches Heim geschmückt hat. Er liebt das Schöne. Und mehr noch als alles äußerlich Anziehende liebt er die Schönheit des Charakters. Er möchte, dass wir Reinheit und Schlichtheit pflegen, wie die Blumen in ihrer stillen Anmut. Wir brauchen nur hinzuhören. Dann erteilt uns Gottes Schöpfung kostbare Lektionen in Gehorsam und Vertrauen. Von den Sternen, die Jahrhundert für Jahrhundert auf ihren spurlosen Bahnen durch das Weltall ihrem festen Weg folgen, bis hin zum winzigsten Atom, gehorcht die ganze Natur dem Willen des Schöpfers. Gott sorgt für alles und erhält alles, was er geschaffen hat. Er, der die unzählbaren Welten durch alle Ewigkeit hindurch bewahrt, sorgt gleichzeitig für die Bedürfnisse des kleinen braunen Spatzen, der furchtlos sein bescheidenes Lied singt. Wenn die Menschen an ihre tägliche Arbeit gehen oder beten, wenn sie sich am Abend niederlegen und am Morgen aufstehen, wenn der Reiche in seinem Palast feiert und der Arme seine Kinder um den kärglich gedeckten Tisch versammelt, hält der himmlische Vater liebevoll über jeden Wacht. Es gibt keine Träne, die Gott nicht bemerkt, kein Lächeln, das ihm entgeht. Würden wir das doch nur von ganzem Herzen glauben, dann würden wir von all den unnötigen Ängsten frei werden. Unser Leben wäre nicht so voll von Enttäuschungen, denn alles, Großes wie Kleines, würden wir Gottes Händen anvertrauen. Ihm, den die Zahl der Sorgen nicht verwirrt, den ihre Last nicht erdrückt. Wir könnten dann einen inneren Frieden genießen, den viele kaum noch kennen. Wenn du die überwältigende Schönheit der Erde auf dich wirken lässt, dann denk an die kommende Welt, die den Fluch von Sünde und Tod niemals kennen wird, wo die Natur nie wieder den Schatten des Fluches tragen wird. Stell dir die zukünftige Heimat der Erlösten vor und denk daran, dass es noch viel herrlicher werden wird, als du es dir in deinen kühnsten Vorstellungen ausmalen kannst. In der Vielfalt der Natur sehen wir nur einen ganz schwachen Schimmer von Gottes Herrlichkeit. Es steht geschrieben, was kein Auge gesehen hat und kein Ohr gehört und keinem Menschen ins Herz gekommen ist, was Gott denen bereitet hat, die ihn lieben. Gott spricht zu uns durch die Fügung von Umständen und durch den Einfluss seines Geistes auf unser Herz. Aus unseren Lebensumständen und unserer Umgebung, den Veränderungen, die täglich um uns stattfinden, können wir Wertvolles lernen, wenn unsere Herzen nur dafür offen sind. Der Psalmist sagt über

Gottes Vorsehung, die Erde ist erfüllt von der Güte des Herrn. Wer weise ist, wird dies beachten, und er wird die Gnadenerweise des Herrn verstehen. Gott spricht durch sein Wort zu uns. Hier werden uns sein Wesen, sein Umgang mit den Menschen und das große Erlösungswerk noch klarer offenbart. Hier wird uns die Geschichte der Patriarchen und Propheten und anderer heiliger Männer in alter Zeit eröffnet. Sie waren Menschen, schwach wie wir. Wir lesen, wie sie sich durch die gleichen Enttäuschungen kämpften wie wir, wie sie der Versuchung erlagen wie wir und sich doch wieder ein Herz fassten und durch Gottes Gnade überwanden. Wenn wir das sehen, werden wir in unserem Streben nach Gerechtigkeit ermutigt. Füll dein ganzes Herz mit Gottes Worten. Sie sind das lebendige Wasser, das deinen Durst stillt. Sie sind das lebendige Brot vom Himmel. Jesus sagt, wenn ihr nicht das Fleisch des Menschensohnes esst und sein Blut trinkt, so habt ihr kein Leben in euch. Und er erklärt es so, die Worte, die ich zu euch rede, sind Geist und Leben. Unser Körper wird von dem aufgebaut, was wir essen und trinken. Im geistlichen Leben ist es nicht anders. Die Gedanken, mit denen wir uns beschäftigen, verleihen unserem Geist Spannkraft und Stärke. Die unendliche Barmherzigkeit und Liebe Jesu, das Opfer, das für uns gebracht wurde, verlangen nach unseren ernstlichsten und ehrfürchtigsten Gedanken. Lassen wir das Wesen unseres lieben Heilands und Fürsprechers auf uns wirken. Sinnen wir über seine Mission nach, über ihn, der kam, um sein Volk von ihren Sünden zu erlösen. Wenn wir so über die himmlischen Dinge nachdenken, werden unser Glaube und unsere Liebe wachsen. Unsere Gebete werden für Gott immer angenehmer, denn sie werden mehr und mehr mit Glauben und Liebe vermischt sein. Sie werden verständig und inbrünstig sein. Wir werden beständiger auf Jesus vertrauen und jeden Tag deutlich erleben, wie seine Kraft alle vollkommen erretten kann, die durch ihn zu Gott kommen. Wenn wir über unseren vollkommenen Heiland nachsinnen, werden wir uns wünschen, völlig zu seinem reinen Ebenbild verwandelt und wiederhergestellt zu werden. Wir werden danach hungern und dürsten, so zu werden wie er, den wir innig lieben und verehren. Je mehr unsere Gedanken bei Christus sind, desto mehr werden wir mit anderen über ihn sprechen und ihn der Welt darstellen. Die Bibel wurde nicht nur für Gelehrte geschrieben. Ganz im Gegenteil, sie ist für die einfachen Leute bestimmt. Die großen, für die Erlösung notwendigen Wahrheiten sind kristallklar dargelegt. Niemand wird sie missverstehen oder vom Weg abkommen, es sei denn, er folgt seinem eigenen Urteilsvermögen anstatt dem deutlich offenbarten Willen Gottes. Wir sollten nicht darauf hören, was Menschen über die Lehren der Schrift sagen, sondern Gottes Wort selbst studieren. Wenn wir andere für uns denken lassen, werden unsere Kräfte verkümmern und unsere Fähigkeiten abnehmen. Wenn wir nicht genügend über wirklich Nachdenkenswertes nachsinnen, können die höheren Geisteskräfte so verkümmern, dass wir nicht mehr fähig sind, die tiefe Bedeutung von Gottes Wort zu erfassen. Dagegen weitet sich der Geist, wenn man der Beziehung der biblischen Themen zueinander nachspürt, indem man Bibelvers mit Bibelvers und Geistliches mit Geistlichem vergleicht. Nichts stärkt den Geist mehr als Bibelstudium. Kein anderes Buch hat solch eine Kraft, die Gedanken zu erheben und die Fähigkeiten zu beleben, als die weitreichenden, erhebenden Wahrheiten der Bibel. Würden die Menschen Gottes Wort studieren, wie sie sollten, dann besäßen sie eine Geistestiefe, einen edlen Charakter und eine Zielstrebigkeit, die man heutzutage nur selten findet. Doch man gewinnt nur wenig, wenn man die Schrift eilig liest. Man kann die ganze Bibel durchlesen und dabei nichts von ihrer Schönheit sehen und von ihrer tiefen, verborgenen Bedeutung erfassen. Es hat mehr Wert, einen Abschnitt so lange zu studieren, bis die Bedeutung klar und seine Beziehung zum Heilsplan offensichtlich ist, als viele Kapitel durchzulesen, ohne dabei ein bestimmtes Ziel vor Augen zu haben und eine klare Weisung zu erhalten.

Weisheit können wir nicht ohne gewissenhafte Aufmerksamkeit und ohne Studium und Gebet erlangen. Manche Bibelstellen sind tatsächlich so leicht verständlich, dass man sie nicht missverstehen kann. Doch bei anderen liegt die Bedeutung nicht gleich an der Oberfläche und man kann sie auf den ersten Blick nicht erkennen. Ein Vers muss mit dem anderen verglichen werden. Wir müssen sorgfältig forschen und unter Gebet nachdenken. Solch ein Studium wird reich belohnt. So wie der Bergmann unter der Erdoberfläche Edelmetalladern entdeckt, wird auch jeder, der Gottes Wort beharrlich, wie nach einem verborgenen Schatz durchsucht, wertvollste Wahrheiten finden, die dem Blick des nachlässig Suchenden verborgen bleiben. Die inspirierten Worte, über die man im Herzen nachsinnt, werden wie Wasserströme sein, die der Quelle des Lebens entspringen. Studiere die Bibel niemals ohne Gebet. Bitte um Erleuchtung durch den Heiligen Geist, bevor du ihre Seiten öffnest. Dann wird sie dir gegeben. Als Nathanael zu Jesus kam, rief der Heiland aus: Siehe, wahrhaftig ein Israelit, in dem keine Falschheit ist. Nathanael fragte: Woher kennst du mich? Und Jesus antwortete: Ehe dich Philippus rief, als du unter dem Feigenbaum warst, sah ich dich. Jesus wird auch uns an den verborgenen Gebetsorten sehen, wenn wir ihn um Licht bitten, um zu erkennen, was Wahrheit ist. Engel aus der Welt des Lichts werden bei denen sein, die mit demütigem Herzen nach göttlicher Führung suchen. Der Heilige Geist erhöht und verherrlicht den Heiland. Er hat die Aufgabe, Christus darzustellen, die Reinheit seines Wesens und die wunderbare Erlösung, die wir durch ihn haben. Jesus sagt: Von dem Meinen wird er nehmen und euch verkündigen. Der Geist der Wahrheit ist der Einzige, der die göttliche Wahrheit wirkungsvoll lehren kann. Wie wertvoll müssen Menschen für Gott sein, dass er seinen Sohn gab, um für sie zu sterben, und dass er seinen Geist dazu beruft, die Menschen zu lehren und beständig zu führen.

0: We have been studying about the human mind.
1: Wir haben über die das menschliche den menschlichen Geist studiert zusammen.
0: So what did we learn yesterday?
1: Was haben wir gestern gelernt?
0: What's the mind?
1: Was ist der Geist oder der Verstand?
0: Yes, that's right. The mind is the software.
1: Der Verstand ist die Software.
0: And then we saw how the human mind got polluted after sin.
1: Und wir haben auch gesehen, wie der menschliche Geist wegen der Sünde verdorben wurde.
0: And we also saw that how we have inherited a defective mind.
1: Wir haben auch erkannt, wie wir einen so einen fehlerhaften Geist geerbt haben.
0: And also we saw how we have hope in Christ that we can again restore, where he can restore our mind like his mind.
1: Wir haben auch gesehen, dass wir in Christus Hoffnung haben können und wie er unseren Geist wiederherstellen kann, damit wir einen Geist wie er besitzen.
0: So how many of I'm going to ask you a very critical question.
1: Ich möchte eine kritische Frage stellen.
0: How many have mental problem here?
1: Wie viele von euch haben ja, mentale oder seelische Probleme?
0: We all have mental problem.
1: Wir alle haben mentale Probleme.
0: Because from heaven's point of view,
1: weil aus der Sicht des Himmels,
0: when they look at us,
1: wenn der Himmel auf uns schaut,
0: we seriously have mental problems.
1: Dann haben wir ernsthafte mentale Probleme.
0: It's only the intensity differs.
1: Es geht nur darum, dass die Intensität unterschiedlich ist.
0: Okay. Now, today we are going to see how God is trying to restore us to the original state.
1: Heute werden wir sehen, wie Gott uns diesen originalen Zustand wiederherstellen möchte.
0: You have to understand what the Lord is trying to tell us about the mind in spirit of prophecy.
1: Wir müssen erst verstehen, was der

0: Herr uns über den Verstand in Geist der Weissagung sagt.
1: We see that here a statement says that God wishes us to have the mastery over ourselves.
0: In einer Aussage lesen wir, Gott möchte, dass wir die Herrschaft über uns selbst erlangen.
1: But he cannot help us without our concern and cooperation.
0: Aber ohne unsere Bereitschaft, mit ihm zusammenzuwirken, kann er uns nicht helfen.
1: And the third point is the divine spirit cannot works through the power and faculties given to man.
0: Und im dritten Punkt geht es darum, Gottes Geist wirkt durch die dem Menschen verliehenen Kräfte und Fähigkeiten.
1: So we see that God will work in our mind through the faculties.
0: Wir sehen, dass Gott in unserem Geist wirken kann durch diese Fähigkeiten.
1: Now my question is, what do you mean by faculties?
0: Meine Frage ist, was meinen wir mit diesen Fähigkeiten?
1: What is the meaning of faculty?
0: Was ist die Bedeutung von diesen Geisteskräften?
1: Faculty means departments.
0: Die Fähigkeiten bedeuten bestimmte Abteilungen sozusagen.
1: If you take a college, a college or a school, they have different departments.
0: Wenn wir zum Beispiel ein Schulgebäude nehmen, dann hat ein Schulgebäude verschiedene Räume.
1: So in the same way, the human mind has faculties or different departments.
0: In der gleichen Art und Weise hat der menschliche Verstand, der menschliche Geist, unterschiedliche Abteilungen.
1: Okay, now let's look into another statement.
0: Wir möchten zusammen folgende Aussage betrachten.
1: In Christ Object Lesson, page 98.
0: In Christi Gleichnisse 96.
1: It says that man is not endowed with new faculties, but the faculties he has are sanctified.
0: Hier lesen wir, der Mensch, also es werden dem Menschen keine neuen Geistesfähigkeiten verliehen, sondern die vorhandenen werden geheiligt.
1: Okay, now what do we see here? Again, one more statement says that God requires the training of the mental faculty.
0: Und noch eine Aussage, wir lesen, Gott fordert die Ausbildung der geistigen Kräfte.
1: So what did we see?
0: Was haben wir gesehen?
1: That we have faculties.
0: Wir haben Geistesfähigkeiten.
1: That God works through these faculties.
0: Dass Gott durch diese Fähigkeiten wirkt.
1: And he can do that only when we cooperate with him.
0: Und er kann das nur tun, wenn wir mit ihm zusammenarbeiten.
1: And he says these mental faculties requires training.
0: Und er sagt, dass diese mentale Fähigkeiten Ausbildung erfordern.
1: Okay, then let's look into one more statement.
0: Dann möchten wir noch eine Aussage betrachten.
1: What is true education?
0: Was ist wahre Erziehung?
1: True education means more than taking certain course of study. It's broad.
0: Echte Erziehung bedeutet mehr als die Vermittlung bestimmten Wissens.
1: It includes the harmonious development of all the physical power and the mental faculty.
0: Sie umfasst die harmonische Entwicklung aller körperlichen wie geistigen Fähigkeiten.
1: Now, what is this mental faculty?
0: Was sind also diese geistigen Fähigkeiten?
1: And again we see another statement which talks about this mental faculty.
0: Wir sehen hier wieder eine Aussage, die darüber etwas aussagt.
1: And what does it say?
0: Und was lesen wir hier?
1: It says that in this world we are to obtain a fitness for the higher world.
0: In dieser Welt müssen wir eine Tauglichkeit für die höhere Welt erlangen.
1: God has left a trust with us and he expects us to use all our faculties in helping and blessing our fellow men.
0: Gott hat uns Vertrauen geschenkt und er erwartet von uns, dass wir alle unsere Fähigkeiten dazu nutzen, unseren Nächsten zu helfen und ihnen ein Segen zu sein.
1: So you see, what all God requires from us, he wants us to train our mental faculty.
0: Hier sehen wir, was Gott von uns erfordert. Er möchte, dass wir unsere geistigen Fähigkeiten erziehen.
1: And then you see here one more statement it says.
0: Und noch eine Aussage.
1: Man who was created little lower than the

0: angels with faculty susceptible of highest cultivation, but he surrendered it to Satan.
1: Der Mensch, da lesen wir, der Mensch wurde nur ein wenig niedriger geschaffen als die Engel mit Fähigkeiten, welche zu den größten Leistungen entwickelt werden können, übergibt sich Satan und lässt sich von ihm beherrschen.
0: So now you see that many of us knowingly or unknowingly we have surrendered our faculties to Satan.
1: Wir erkennen hier, dass viele von uns wissentlich oder unwissentlich unsere Fähigkeiten Satans übergeben haben.
0: But God wants us, he wants to restore that back and he wants us to give a new mind.
1: Aber Gott möchte diese wiederherstellen und er möchte uns einen neuen Geist schenken.
0: Now what are these mental faculties?
1: Was sind also diese Geistesfähigkeiten?
0: Let's again we have to go to the word of God.
1: Lass uns zuerst zum Wort Gottes gehen.
0: In 8 Testimony page 63 we see that.
1: In Zeugnisse Band 8 sehen wir.
0: These mental faculties are talked as the higher powers.
1: Diese geistigen Fähigkeiten sind die höhere Macht.
0: And then also we see another term used as the kingdom of body.
1: Und dann sehen wir hier, dass hier vom Körper gesprochen wird.
0: So we see here two things.
1: Wir sehen hier zwei verschiedene Dinge.
0: Higher powers,
1: die höheren Kräfte,
0: which is also called as the faculties of the mind,
1: die auch als geistigen Kräfte oder Fähigkeiten genannt werden.
0: And you have the kingdom of the body.
1: Und dann haben wir den Körper.
0: So, let's see what are these higher powers or the faculties of mind.
1: Also wir möchten jetzt betrachten, was sind diese geistigen Kräfte?
0: So here we see heaven entrusted faculties of the mind are to be treated as higher power to rule the kingdom of body.
1: Wir sehen, dass die vom Himmel anvertrauten Verstandeskräfte als höhere Macht betrachtet werden sollen und denen der Körper unterworfen werden muss.
0: And here we see the conscience, which is mentioned as the higher power, has to rule the appetite and passion, which is the kingdom of the body.
1: Wir sehen hier, dass das Gewissen den Appetit und die Leidenschaften regieren sollte, weil die zum körperlichen Bereich gehören.
0: And in the next statement, if you see here in this that the reason is one of the higher power.
1: Und in diesem in der folgenden Aussage erkennen wir, dass die Vernunft auch zu den höheren Kräften gehört.
0: So in the first statement we saw conscience is one of the higher power or the mental faculty. Now we see that reason is a higher power or mental faculty.
1: In der vorigen Aussage sahen wir, dass das Gewissen zu den geistigen Kräften gehört. Hier sehen wir, dass die Vernunft oder der Verstand auch zu dem Bereich der höheren Kräfte gehört.
0: And we also see here that will is also a higher power or mental faculty.
1: Wir sehen ebenso, dass der Wille zu den geistigen Kräften gehört.
0: Okay. And then we also see in the next statement that we already saw that passion and appetite is the kingdom of the body. To that, desire also is the kingdom of the body.
1: Wir haben erkannt in diesen Aussagen, dass der Appetit und die Leidenschaften zum körperlichen Bereich gehören. Wir sehen auch, dass die Wünsche dazu gehören.
0: Okay, now let's summarize.
1: Und wir möchten das jetzt zusammenfassen.
0: What are the higher powers?
1: Was sind die höheren Kräfte oder Mächte?
0: What are the faculties of the mind?
1: Und was ist der gehört zum Königreich des Körpers?
0: Conscience,
1: Gewissen,
0: Will,
1: Wille,
0: Reason
1: und Verstand.
0: Ja? Yeah? Okay, so it's the conscience, it's the will or the reason or the higher powers or the faculties of the mind.
1: Also die Fähigkeiten des zum den Fähigkeiten des Geistes gehören also das Gewissen, die Wille, Verstand oder Vernunft.
0: Now what are the kingdoms of the body?
1: Was gehört aber jetzt zum Königreich des Körpers?
0: It's appetite, passion and desire.
1: Das ist der Appetit, die Leidenschaft und die Begierde.
0: Okay, now we are going to see some very interesting things.
1: Und jetzt werden wir interessante Dinge erkennen.
0: Now we are going to go in detail of every faculty of the mind.
1: Wir möchten jetzt jede

0: geistige Kraft im Detail betrachten.
1: We are going to see how God has beautifully put these faculties in our mind for a purpose.
0: Wir möchten erkennen, wie Gott diese Kräfte für einen bestimmten Zweck in den Geist getan hat.
1: Okay, question.
0: Eine Frage.
1: What is the difference between human being and animals?
0: Was ist der Unterschied zwischen einem Menschen und einem Tier?
1: Just imagine.
0: Stellt euch vor,
1: as you're walking in this forest,
0: wenn ihr in diesem Wald spazieren geht,
1: you happen to meet a bear.
0: Begegnet ihr zufällig einem Bär.
1: And the bear is so ferocious and is just about to attack you.
0: Der Bär ist furchterregend, er ist dabei, euch zu attackieren.
1: And you tell, oh, Mr. Bear, please don't do anything to me. I'll give you, I have $10,000, I'll just give you. Please, please, just leave me alone.
0: Ihr geht zum Bär und sagt, oh, Herr Bär, bitte lass mich in Ruhe, ich gebe dir 10.000 Euro, nur lass mich bloß in Ruhe.
1: And then he's still, he doesn't listen to that, he comes charging to you.
0: Und er hört aber nicht darauf und greift euch nur, ist dabei, euch anzugreifen.
1: And then you beg him, I'm so sorry, please, whatever, if I've done something wrong to you, please forgive me, I've come into your territory, why don't you please forgive me, give me an opportunity, don't kill me, I love you, all these things you try.
0: Und dann denkt ihr, oh, bitte vergib mir, dass ich jetzt in deinen Bereich gekommen bin, ich flehe dich an, was ich auch immer dir angetan habe, bitte vergib mir, oder ich liebe dich, oder ihr versucht einfach alles, was ihr könnt.
1: Do you think he understands your language?
0: Denkt ihr, dass er eure Sprache verstehen wird?
1: Because simply he doesn't have the faculty of reason.
0: Ganz einfach, er hat nicht diese Verstandeskraft.
1: Because God has not put that into his design.
0: Denn Gott hat ihn nicht mit diesem Verstand geschaffen.
1: But we are blessed with the reasoning power.
0: Aber wir sind mit der Verstandeskraft gesegnet.
1: Amen.
0: Amen.
1: But how many times we don't realize to use this reasoning power, but we behave like Mr. Bear.
0: Aber wie oft benutzen wir die Verstandeskraft nicht und verhalten uns wie ein Bär?
1: Okay, now let's look into the details of the reasoning power.
0: Wir möchten jetzt Details über den Verstandeskraft betrachten.
1: Why did God put this faculty in the human mind?
0: Warum hat Gott diese Fähigkeit in den menschlichen Geist hineingetan?
1: You know, this is the highest faculty. It is the highest power given to man.
0: Wisst ihr, dass das die höchste Kraft ist, die dem Menschen gegeben wurde?
1: You know why?
0: Wisst ihr warum?
1: Because Genesis 1:26 says, we are created in whose image?
0: Weil 1. Mose 1:26 sagt, in wessen Bild sind wir geschaffen worden?
1: God's image.
0: In Gottes Bild.
1: He has reasoning power.
0: Und er hat Verstandeskräfte.
1: He has given that to us.
0: Er hat uns das auch gegeben.
1: Amen.
0: Amen.
1: Praise God.
0: Gott sei gelobt dafür.
1: Why? To think, to weigh evidence and to draw conclusion.
0: Und wozu? Damit wir denken, dass wir Konsequenzen ziehen können und dass wir mit Beweisführungen arbeiten können.
1: And that is why,
0: und aus dem Grund,
1: man is the highest created being on earth.
0: Der Mensch ist das höchste Wesen, das auf der Erde geschaffen wurde.
1: And that is why God made man to have dominion over everything on this earth.
0: Und aus dem Grund hat Gott den Menschen als Herrscher über alles in dieser Welt gesetzt.
1: Okay. How does God communicate with man?
0: Wie kommuniziert Gott mit dem Menschen?
1: What is the method or the modality God uses to communicate with man?
0: Welche Fähigkeiten benutzt Gott, um mit dem Menschen zu kommunizieren?
1: He says, "Child, come, let us reason together. Let's discuss what's your problem, and I will sort it out. Though it may be as red like crimson, I'll make it white. Come, tell me, what is your problem?" Reasoning.
0: Er sagt zu uns, komm, mein Kind, lass uns zusammen rechten.

0: Erzähl mir deine Probleme und ich werde damit umgehen können. Lass uns darüber reden.
1: We see in Spirit of Prophecy it says that the kingly power of reason sanctified by the divine grace is to bear sway in our lives.
0: In Fußspuren des großen Arztes lesen wir, die königliche Macht des Verstandes durch göttliche Gnade geheiligt soll die Herrschaft in unserem Leben haben.
1: So how does God communicate?
0: Wie kommuniziert Gott mit uns?
1: Through reasoning power.
0: Durch die Verstandeskräfte.
1: Or through trance state.
0: Or?
1: Or through hypnotism.
0: Ach, oder durch Hypnotismus.
1: Now you understand why hypnotism is so dangerous?
0: Könnt ihr verstehen, warum Hypnose so gefährlich ist?
1: Because that is not the way how God will communicate with man.
0: Das ist nicht die Weise, wie Gott mit dem Menschen kommunizieren
1: will. And God communicates with man through reasoning power.
0: Denn Gott kommuniziert mit dem Menschen durch die Verstandeskraft.
1: And God will not bypass the reasoning power while communicating with you.
0: Und Gott wird nicht die Verstandeskraft umgehen, während er mit uns kommuniziert.
1: And now you understand why God doesn't want us to go for any neurolinguistic programming.
0: Wir verstehen auch, warum Gott nicht möchte, dass wir zu einem neurolinguistischen Programm gehen.
1: Because he wants to communicate with us only with the reasoning power which he has put into our mind.
0: Denn er möchte nur durch unsere Verstandeskraft zu uns sprechen, die er uns ja gegeben hat.
1: What a loving God.
0: Was für ein liebevoller Gott.
1: Now also we see that God communicates to his prophets through dreams and vision.
0: Wir erkennen auch, dass Gott zu uns durch Propheten, durch Visionen spricht.
1: Now, this information that has been communicated through dreams and vision,
0: diese Information, die durch Träume und Visionen an uns weitergegeben wird,
1: should we accept it just like that, or that is also subjected to our reasoning?
0: Sollten wir diese einfach so annehmen oder sollten wir die auch unseren Verstandeskräften unterwerfen?
1: Your answers, please.
0: Ich erwarte gerne Antworten von euch.
1: It is subjected to our reasoning.
0: Auch das sollten wir mit unseren Verstandeskräften prüfen.
1: God wants us to read, he wants us to understand and then he wants us to believe.
0: Gott möchte, dass wir zuerst diese Information verstehen und erst danach glauben.
1: If you see Christ's birth, a greatest event for this world,
0: wir sehen, dass dass Christi Geburt das größte Ereignis in dieser Welt war.
1: Was foretold?
0: Das wurde vorausgesagt.
1: And it was the responsibility of the human mind to read, reason and watch for the events and make personal preparation.
0: Und es war die Verantwortung der Menschen, um ihre Verstandeskräfte einzusetzen, darüber nachzudenken, darüber zu forschen und dann auch eine Vorbereitung zu treffen.
1: You see how much important God is giving for reasoning power.
0: Wir erkennen hier, wie wichtig für Gott die Verstandeskraft, die Einsetzung des Verstandeskraftes ist.
1: But how many people during Christ's time read the prophecy, were prepared to receive Christ?
0: Aber wie viele in der Zeit Christi haben die Prophezeiungen gelesen und haben dadurch Christus angenommen?
1: The reason is our mindset is more oriented with the world.
0: Der Grund, dass es nicht geschah, ist, dass unsere Gedanken mehr sich an die Welt orientieren.
1: Because we want flash news.
0: Wir möchten gerne die Neuigkeiten durch Bildschirme sehen.
1: We want it to come in a particular fashion that will be dramatic.
0: Die Menschen wollten, dass er auf eine dramatische Art und Weise sich offenbart.
1: We want it to be more magical.
0: Und mehr in einfach auf einer magischen Weise.
1: God has given reasoning power.
0: Aber Gott hat uns Verstandeskraft gegeben.
1: He will only communicate through that.
0: Und er wird nur durch diese zu uns reden.
1: He has given his word.
0: Er hat sein Wort gegeben.
1: We have to read.
0: Wir müssen das lesen.
1: Reason.
0: Dann darüber nachdenken.
1: Make preparation.
0: Und uns vorbereiten.
1: Okay. Now, what happens if we do not use our reasoning power properly?
0: Was geschieht also, wenn die Kraft des Verstandes nicht genutzt wird?
1: Okay, what happened to Nebuchadnezzar when he did not use his reasoning power properly.
0: Was geschah mit Nebukadnezar, als er seinen Verstand nicht recht einsetzte?
1: What does the Bible say?

0: Was sagt die Bibel?
1: He became like a beast.
0: Er wurde wie ein Tier.
1: You see? You know, sometimes we also come across people who are not sensitive to our fellow, our feelings, and we say, how come he's so insensitive? We say that, no?
0: Manchmal begegnen wir auch Menschen, die auf unsere Gefühle überhaupt nicht achten. Und wir denken uns, wie kann das sein, dass dieser Mensch die Gefühle anderer überhaupt nicht wahrnimmt?
1: We say, oh, he's behaving like an animal.
0: Und wir sagen oft, ja, dieser Mensch, der benimmt sich wie ein Tier.
1: Why?
0: Warum?
1: It is this faculty that differentiate between us and the animal kingdom.
0: Denn das ist die Verstandeskraft, die uns von den Tieren unterscheidet.
1: But now, a warning.
0: Und nun kommt eine Warnung.
1: What's the warning?
0: Was ist die Warnung?
1: We've seen the spirit of prophecy where the Lord says, it is the duty and privilege to all to reason as far as man's finite faculty can go. But there is a boundary where man's resources must cease.
0: Die Geisterweissagung sagt, es ist eines jeden Pflicht und Vorrecht, den Verstand zu nutzen, soweit die begrenzten Fähigkeiten des Menschen gehen. Aber es gibt eine Grenze, wo menschliche Ressourcen ruhen müssen.
1: Now, why?
0: Warum?
1: What is our boundary?
0: Wo sind unsere Grenzen?
1: Our boundary is God's word.
0: Unsere Grenze ruht in Gottes Wort.
1: We cannot reason beyond God's word.
0: Wir können über Gottes Wort hinaus nicht
1: we will be lost.
0: Erkennen. Wir würden dann verloren sein.
1: Example?
0: Ein Beispiel.
1: You know, you can bring 101 evidence and reason and logically put things, but your boundary is word of God.
0: Also wir können 101 Beweise bringen und darüber diskutieren, aber die Grenzen liegen trotzdem in Gottes Wort.
1: Example of reasoning beyond the word of God.
0: Ein Beispiel dafür, wenn jemand über Gottes Wort hinaus seinen Verstand gebraucht.
1: Evolution theory.
0: Zum Beispiel die Evolutionstheorie.
1: Reason beyond the word of God. Doesn't make sense?
0: Ja, Vernunftschlüsse und menschliche Gedanken über Gottes Wort hinaus, die keinen Sinn machen.
1: So you see your limit till where you have to reason.
0: Also erkennen wir jetzt die Grenze, wie weit wir mit dem Verstand, wie mit dem Verstand umgehen sollen.
1: Okay, question.
0: Eine Frage.
1: What is worship?
0: Was ist Anbetung?
1: Does worship and reasoning power has some connection?
0: Hat Anbetung und die Verstandeskräfte, haben die eine Verbindung miteinander?
1: Okay.
0: Beziehung?
1: Now, what's the most common sports played in Germany?
0: Welche Sportart wird in Deutschland am meisten gespielt? Football.
1: Okay, football. Okay.
0: Fußball.
1: Okay, now let's imagine a story, okay?
0: Lass uns eine Geschichte vorstellen.
1: Here is a Seventh-day Adventist person who comes to office Thursday morning.
0: Hier haben wir einen siebenten Tags Adventisten, der ins Büro kommt am Donnerstagmorgen.
1: He's not very happy, but he just comes and say hello, you know, just like that, and he comes, does his work.
0: Er ist nicht so glücklich. Er kommt einfach rein und macht irgendwie seine Arbeit.
1: Okay, now I want to ask you one more question. That is, who is Germany's greatest opponent in football?
0: Noch eine Frage: Wer ist der beste Fußballspieler in Deutschland?
1: What's it?
0: Philipp Brahm.
1: Oh, Philipp Brahm. Okay. Lahm. Philipp Lahm. Okay. Am I right?
0: Okay.
1: Okay. Now, Wednesday afternoon, this Seventh-day Adventist person, he opens a paper.
0: Am Nachmittag öffnet dieser Adventist seine Zeitung.
1: Okay. Now he sees a news that Thursday night, 11 o'clock, football match between Germany and Philipp Lahm.
0: Und er sieht eine Nachricht, dass am Donnerstagabend um 11 Uhr ein Fußballspiel stattfinden wird zwischen Deutschland und dem Philipp Lahm. Okay, das war der Gegner. Er hat den Gegner gefragt. Ich

0: Ich habe das jetzt nicht leider richtig verstanden.
1: Okay, now.
2: Zum Beispiel Italien oder.
0: Okay, the opponent could be Italy, for example.
1: Okay, let's keep it Italy. Okay.
0: Gut, also.
1: Now what happens?
0: Was passiert jetzt mit
1: ihm? The minute he sees the news.
0: Sobald er diese Nachricht sieht.
1: He gets up with new enthusiasm and spirit.
0: Jetzt steht er mit neuem Enthusiasmus auf und begeistert.
1: Say, hey, how are you?
0: Sagt,
1: is everything all right with you?
0: Hey, wie geht es dir? Ist alles klar bei dir?
1: Is every family is okay?
0: Geht's deiner Familie gut?
1: Oh man, good, nice to see you. Good, you're wearing a good shirt. Good.
0: Oh, schön dich zu sehen. Du trägst heute aber was Nettes.
1: He goes to the next person.
0: Dann geht er zur nächsten Person.
1: And he talks to him nicely.
0: Und er spricht ganz nett mit ihm.
1: Interesting.
0: Interessant, oder?
1: One news,
0: eine Nachricht,
1: changed his whole spirit.
0: Hat seine ganze Laune verändert.
1: He finished now with more forcefully he does his job.
0: Und jetzt mit mehr Kraft erledigt er seine Aufgaben.
1: He quickly goes, he gets enough food to eat while watching for the match.
0: Und dann besorgt er sich schnell ein Essen, was er dann während des Spiels essen kann.
1: He makes sure his batteries backup are okay, even in case the electricity goes away, you know, he will be able to continue to watch the match.
0: Er stellt sicher, dass er auch extra Batterien hat, falls die Elektrizität nicht funktioniert, damit er das Spiel ja anschauen kann.
1: Then he's put it on and excited
0: and
1: the match is going to start.
0: Naja, er schaltet alles ein, er ist ganz aufgeregt, weil er dieses Spiel sehen darf.
1: He calls his friends.
0: Er ruft seine Freunde
1: and they eat and they watch.
0: Und sie essen und schauen zu.
1: They're not smoking.
0: Sie rauchen nicht.
1: They're not drinking.
0: Sie trinken nicht.
1: They're good people, actually.
0: Sie sind ja gute Menschen, natürlich.
1: Watching.
0: Sie schauen einfach zu.
1: And 12 o'clock match finished.
0: Um 12 Uhr hört das Spiel auf.
1: Germany won.
0: Deutschland hat gewonnen.
1: Very happy.
0: Sie sind ja sehr froh darüber.
1: Goes to sleep.
0: Er geht zum Schlafen.
1: Come back in the morning to work.
0: Kommt dann nächsten Morgen in die Arbeit.
1: Friday morning.
0: Freitagmorgen.
1: And very happy, same enthusiasm spirit.
0: Und sehr enthusiastisch begrüßt er wieder alle.
1: Evening 7 o'clock sharp goes to church.
0: Am Abend um 7 Uhr sollte er ja in die Gemeinde gehen.
1: Singing the opening song.
0: Und um zu singen für das Eröffnungslied.
1: All to Jesus I surrender.
0: Alles will ich Jesu weihen.
1: But there is a difference in the spirit.
0: Aber es gibt einen Unterschied in seiner Laune.
1: The same enthusiasm, the same spirit is not here.
0: Der gleiche Enthusiasmus, der gleiche Geist begleitet ihn nicht.
1: Let's look into this definition of worship.
0: Lass uns diese Definition von Anbetung anschauen.
1: Two people have nicely put it across.
0: Zwei Menschen haben das sehr gut ausgedrückt.
1: That which you hold on to, upon which you stake your existence, that is truly your God.
0: Das, woran du dich festhältst, an dem du deine Existenz festmachst, das ist dein wahrer Gott.
1: Another statement says, a person's deity is that which actually dominate that person's life, giving it unity, direction, inspiration, whether the person realizes it or not.
0: Die nächste Aussage sagt, die Gottheit eines Menschen ist das, was das Leben dieser Person in Wirklichkeit dominiert, was ihm Einheit, Leitung und Inspiration gibt, ob es diese Person realisiert oder nicht.
1: So the question is,
0: also die Frage ist,
1: not do we worship, but what do we worship?
0: Die Frage ist nicht, ob wir anbeten, sondern was wir anbeten.
1: Brothers and sisters in Christ,
0: Brüder und Schwestern in Christus,
1: including me,
0: mich eingeschlossen,
1: we have learned to worship other things.
0: Wir haben gelernt, andere Dinge anzubeten.
1: But the Lord wants us to understand.
0: Und der Herr möchte, dass wir das verstehen.
1: What should inspire us?
0: Was sollte uns inspirieren?
1: On which we should hold our existence on.
0: Von was sollte unsere Existenz abhängen?
1: What should uplift our spirit?
0: Was sollte unseren Geist erheben?
1: It is only when we understand God's plan of salvation.
0: Ja, wenn wir den Plan der Erlösung verstehen.
1: His plan to restore man.
0: Ja, seinen Plan, um den Menschen wiederherzustellen.
1: And the love he has for us.
0: Und die Liebe, die er für den Menschen hat,

0: hat.
1: And have an experience with him.
0: Und wie wir eine Erfahrung mit ihm, wenn wir eine Erfahrung mit ihm haben,
1: And then reading word of God and following his ways
0: wenn wir dann sein Wort lesen und seine Wege befolgen,
1: uplifts our spirit.
0: das kann unseren Geist erheben.
1: That is true worship.
0: Das ist wahre Anbetung.
1: One more question.
0: Noch eine Frage.
1: Who is the most famous actor in Germany?
0: Wer ist der berühmteste Schauspieler in Deutschland?
1: If you know,
0: Wenn ihr das wisst.
1: please tell me.
0: Sagt mir das, wenn ihr das wisst.
1: What's
0: No.
1: that?
0: He said something everybody's laughing about.
1: Any name? Maybe any Hollywood name,
0: Habt
1: anything.
0: ihr irgendeinen Namen, Hollywood-Namen?
1: Or German actor.
0: Oder
1: Sorry?
0: in Deutsch?
1: Sorry?
0: David Hasselhoff.
1: Is
0: He
1: that?
0: says David Hasselhoff.
1: David Hasselhoff. Okay.
0: Hasselhoff.
1: Okay, let's imagine this.
0: Lass uns das wieder vorstellen.
1: If David walked the street of Frankfurt,
0: Wenn David auf den Straßen von Frankfurt geht,
1: a pant and a shirt like this,
0: also in einem Anzug wie das hier,
1: with slight modification.
0: It's
1: With slight
0: Ja,
1: modification.
0: mit einer kleinen, mit einem kleinen Unterschied.
1: This sleeve is completely cut.
0: Das ist ein er dieser Ärmel ist vollkommen abgeschnitten.
1: This is there.
0: Dieser Ärmel, der linke Ärmel ist da
1: And
0: dran.
1: below knee the pant is cut.
0: Und unter der rechten Knie ist die Hose auch abgeschnitten.
1: He walks confidently in the streets of Frankfurt.
0: Und er geht ganz normal auf den Straßen von Frankfurt.
1: Now you tell me what will happen the next day in Germany.
0: Bitte erzählt mir, was am nächsten Tag in Deutschland passiert.
1: Tell me. I'm not going to, you tell me.
0: Ja, ihr könnt mir das bitte sagen.
1: Did she say that has
0: His
1: become a
0: fans,
1: fashion?
0: yes, his fans will do the same.
1: Exactly.
0: Genau, seine Fans werden das Gleiche tun.
1: The next day, the young people of Germany, many will do that.
0: Am nächsten Tag werden Jugendliche in Deutschland das Gleiche tun.
1: Why?
0: Warum?
1: What is the reason?
0: Was ist der Grund?
1: The reason is,
0: Der
1: Bible and Spirit of Prophecy say that it is a law both of the intellectual and the spiritual nature that by beholding we change.
0: Die Bibel und der Geist der Weissagung sagen, das ist ein Gesetz der geistlichen wie auch der geistlichen Natur ist, das was wir, womit wir uns beschäftigen, dass wir umgewandelt werden dadurch.
1: As I was traveling, I was just in the plane, I was waiting to use the toilet.
0: Auf meiner Reise, ich habe auf mein Flugzeug gewartet und ich musste die Toilette benutzen.
1: So many people were standing there.
0: Und so viele Menschen standen da.
1: Everybody was standing quietly for their turn.
0: Und jeder hat einfach auf seine Zeit gewartet, ganz still.
1: So I just thought, why can't I use my time little beneficially?
0: Und ich dachte mir, warum kann ich nicht meine Zeit nützlich
1: So
0: verwenden?
1: I started to exercise.
0: So habe ich begonnen, Be Bewegungen zu machen, Übungen, Turnübungen.
1: And the other people who were standing like this,
0: Und die anderen Menschen, die ganz nüchtern da
1: they also
0: standen,
1: started to
0: die haben auch
1: slowly.
0: begonnen, ihre Füße zu heben.
1: This side one lady started to do.
0: Da eine Frau neben mir hat das begonnen zu
1: The
0: tun.
1: other side, another lady started to do.
0: Auf der anderen Seite hat das eine Frau begonnen zu tun.
1: Interesting.
0: Interessant, oder?
1: By beholding, we change.
0: Was wir anschauen, das verändert uns.
1: This is the design.
0: Das ist der Zweck.
1: This is the design how God has made us.
0: Das ist das Design, wie Gott uns geschaffen hat.
1: It is our responsibility in our church that we be models for the world.
0: That we be
1: It is
0: what?
1: our responsibility of the church to be models for the world.
0: Aha. Es ist die Verantwortung der Gemeinde, für die Welt Beispiele zu sein oder Models zu sein.
1: You see
0: Ja.
1: how important?
0: Erkennen
1: Because
0: wir, wie
1: that's the
0: wichtig
1: design.
0: das ist? Das ist ja das Design.
1: Okay, we have to go a little quickly. Now, yesterday We saw about the software and the hardware.
0: Gestern haben wir etwas über die Hardware und die Software

0: wir gesehen?
1: The devil constantly wants to attack your reasoning power.
0: Der Teufel möchte ständig unsere Verstandeskraft angreifen.
1: He wants to destroy your hardware.
0: Er möchte die Hardware zerstören.
1: He wants to destroy your software.
0: Und er möchte die Software zerstören. Both. Beide.
1: How?
0: Wie?
1: How does he want to destroy your hardware, software?
0: Wie möchte er die Hardware oder die Software zerstören?
1: In your working place.
0: In der am Arbeitsplatz.
1: Slowly somebody will come and tell you.
0: Wird jemand kommen und sagen?
1: Hey, be careful, okay? The other person is trying to beat you, so make sure you don't lift him, make him come up, okay? Just press him up, suppress him on that level.
0: Sei vorsichtig. Der andere, der möchte dich eigentlich schlagen oder besser sein. Achte darauf, dass du ihn im Griff hast und ihn im Griff kriegst.
1: Slowly one virus is coming inside.
0: Also kommt so langsam so ein Virus hinein.
1: What you are going to decide?
0: Und wie werdet ihr euch entscheiden?
1: Yeah, thank you. Good you told. I'm also watching that. I will take care.
0: Danke. Ich beobachte das schon. Ich werde darauf achten.
1: Or you are going to tell him, oh brother, it's nice he's coming up. We should help him come up. Let him increase and I will decrease.
0: Oder werden wir sagen, oh Bruder, das ist doch gut, wenn er also hochkommen möchte oder eine höhere Position erreichen möchte. Lasst ihn hochkommen und lasst mich niedriger werden.
1: So you see how the devil, he corrupts the software.
0: Können wir erkennen, wie der Teufel die Software zerstören möchte oder verderben möchte?
1: By pride, self-love, selfishness, hatred, envy, jealousy.
0: Durch Stolz, Selbstliebe, Selbstsucht, Hass, Neid und Eifersucht.
1: And now how does he corrupt the hardware?
0: Und wie zerstört er die Hardware?
1: Through a diet.
0: Durch eine Ernährung.
1: By taking meat.
0: Indem man Fleisch isst.
1: That is the flesh food and the spices and liquor and smoking, all those things.
0: Die Gewürze und Alkohol und Rauch und all diese Dinge.
1: Just imagine if somebody has taken alcohol and sitting here. Do you think they can understand what I'm speaking?
0: Stellt euch vor, jemand hätte Alkohol getrunken und würde hier sitzen. Denkt ihr, dass er verstehen würde, was ich hier sagen möchte?
1: Why? Because alcohol inhibits the reasoning power.
0: Warum? Weil Alkohol ja die Verstandeskräfte benebelt.
1: You see how the devil strategically has worked to spoil our reasoning power?
0: Erkennen wir, wie Satan strategisch unsere Verstandeskräfte verderben will?
1: Okay, one more question.
0: Noch eine Frage.
1: Why did God say in Ephesians chapter 6 verse 1, he says, children, obey your parents. Why?
0: Warum hat Gott in Epheser 6 Vers 1 gesagt, Kinder, gehorcht euren Eltern?
1: Okay, who has a 5 or 6 year or 10 year old child? Please raise your
0: hand. Wer hat hier ein 6 bis 10 jähriges Kind?
1: Okay, will you give $2,000 to your child and say, child, please go get one fridge and one TV and come?
0: Werdet ihr diesem Kind $1,000 in die Hände drücken und sagen, bitte Kind, geh und kauf einen Kühlschrank und einen Fernseher ein?
1: You'll not do that.
0: Ihr werdet das nicht tun.
1: Why?
0: Warum?
1: What's the reason?
0: Was ist der Grund?
1: See, the reason is,
0: also der Grund ist,
1: the child's reasoning power has not developed to an extent to make quality decision.
0: Die Verstandeskräfte eines Kindes sind noch nicht genügend entwickelt, um Qualitätsentscheidungen zu treffen.
1: So that is why God wants children to be with parents, and God said, children, obey your parents till their reasoning power come to a level where they can make good quality decision. Amen.
0: Deshalb möchte Gott, dass die Kinder bei ihren Eltern sind, dass die Kinder ihren Eltern gehorchen, bis ihre Verstandeskraft so weit entwickelt ist, dass sie gute Qualitätsentscheidungen treffen können.
1: Everything God says has a reason.
0: Alles, was Gott sagt, hat einen Grund.
1: He will not do or say anything without a reason.
0: Er wird nicht etwas tun oder sagen ohne irgendeinen Grund.
1: As how the little bird needs the training before it can fly in the sky.
0: So wie ein kleiner Vogel Übung benötigt, bevor er in der Luft ohne Probleme fliegen kann.
1: And so the little child, before it goes into the world, has to be trained well to take good decision based on God's word.
0: Genauso muss ein kleiner

0: Kind zuerst, bevor das in die Welt gelassen werden kann, erzogen werden, gute Entscheidungen treffen zu können.
1: Okay, next. We have to move quickly.
0: Auf Wort, Gottes Wort basierend.
1: What is conscience?
0: Was ist also jetzt das Gewissen?
1: The second faculty of the mind.
0: Die zweite Fähigkeit des Geistes.
1: Is conscience itself the Holy Spirit or the Holy Spirit works through the conscience?
0: Ist das Gewissen der Heilige Geist oder wirkt der Heilige Geist durch das Gewissen? The last one.
1: That's right.
0: Das stimmt.
1: The Holy Spirit works through the conscience.
0: Der Heilige Geist wirkt durch den durch das Gewissen.
1: Question.
0: Eine Frage.
1: If we have reasoning power, why do we need another faculty called conscience?
0: Wenn wir Verstandeskräfte haben oder Verstandeskraft, warum benötigen wir diese Fähigkeit, nämlich das Gewissen?
1: You must understand that the human mind do not have infinite knowledge.
0: Wir müssen verstehen, dass Menschen kein grenzenloses Wissen haben.
1: Reason power alone is not sufficient to take a good decision.
0: Die Verstandeskraft allein reicht nicht aus, um eine gute Entscheidung zu treffen.
1: God designed conscience to work jointly with reason.
0: Gott schuf das Gewissen, um zusammen mit dem Verstand zu arbeiten.
1: Conscience is like the spiritual eye.
0: Und das Gewissen ist das geistliche Auge.
1: Through which God communicates with us.
0: Durch das der Geist Gottes mit uns kommuniziert.
1: I'm going to tell you a story quickly.
0: Ich werde euch schnell eine Geschichte erzählen.
1: Do you know the Morse code?
0: The what?
1: Morse code. In about 50-60 years before, how they communicate from the ship to the land, the Morse code.
0: Ah, Morse Alphabet, genau. Ja, kennt ihr das?
1: You know
0: Morse
1: that?
0: Alphabet, kennt okay. ihr das? Mhm.
1: A shipping company called people.
0: Eine Schifffirma hat Menschen gerufen.
1: For the job, to do this job in the ship.
0: Damit sie diese Aufgaben auf einem Schiff erledigen.
1: Many people came.
0: Viele Menschen kamen.
1: For the interview.
0: Um interviewt zu werden.
1: Waiting place was there.
0: Und der Warteraum war voll.
1: Office was there.
0: Das Büro war auch.
1: Office door was closed.
0: Die Tür zum Büro war geschlossen.
1: Secretary's desk was there.
0: Und da war der Schreibtisch im Büro.
1: And
0: Sekretärin.
1: And there was a nice model of a ship there.
0: Also dort war auch ein nettes Modell von einem Schiff.
1: There was a Morse code machine, tak tak tak tak. It was just going on like that.
0: Da gab es eine Morse Maschine, das hat dort gearbeitet.
1: So the entry was at 9 o'clock.
0: Und der Anfang war um 9 Uhr.
1: Everybody were there at 8:30.
0: Also jeder war schon um 8:30 Uhr bereit.
1: 8:45 nobody came.
0: 8:45 war niemand da.
1: 8:50 nobody came to open the office.
0: 8:15 niemand kam das Büro zu öffnen.
1: Everybody waiting in the waiting area.
0: Jeder Teilnehmer oder Interessierte wartete einfach im Warteraum.
1: Everybody anxious.
0: Und jeder war aufgeregt.
1: Nobody came to open the office.
0: Und niemand kam dieses Büro zu öffnen.
1: 9 o'clock.
0: 9 Uhr.
1: One man from the group who were waiting for the interview.
0: Ein Mann aus dieser Gruppe, die von den Menschen, die auf ein Interview gewartet hatten.
1: He got up.
0: Stand auf.
1: Opened the door.
0: Öffnete die Tür zum Büro.
1: Went inside.
0: Und ging hinein.
1: Everybody watching. What's wrong with him?
0: Jeder hat gedacht, was passiert hier?
1: 10 minutes later.
0: 10 Minuten später.
1: A person comes from the office inside.
0: Kommt eine Person aus dem Büro.
1: Good morning, gentlemen.
0: Guten Morgen, junge Männer.
1: You all came for the interview?
0: Ihr seid alle zum Interview gekommen?
1: Yes, sir.
0: Ja, Herr.
1: The interview is finished.
0: Der Interview ist beendet.
1: How come?
0: Aber wie kann das sein?
1: We send a message for you to come inside through the Morse code machine here, but only one responded. He came, he selected.
0: Wir haben ja euch eine Botschaft durch diese Morse-Alphabet-Maschine da gesandt, für ein Interview hineinzukommen, ins Büro zu kommen, aber nur dieser eine Mann hat darauf reagiert.
1: God is sending signals from heaven through our conscience.
0: Gott sendet Signale aus dem Himmel durch unser Gewissen.
1: Some of us

0: listen.
1: Manche von uns hören darauf.
0: Some of us don't.
1: Und manche nicht.
0: So, the other question I want to ask you is.
1: Ich möchte gerne eine andere Frage stellen.
0: Is all our conscience good?
1: Ist unser Gewissen immer nur gut?
0: Is everybody conscience good?
1: Ist das Gewissen von jedem gut?
0: Because Titus chapter 1 verse 15 says that even their mind and conscience is defiled.
1: Denn Titus 1:15 sagt ja, dass sogar der Verstand oder das Gewissen verdorben sein kann.
0: So conscience can be defiled?
1: So kann also das Gewissen befleckt sein?
0: Okay. Now how to purify our conscience?
1: Ja, wie sollten wir dann unser Gewissen reinigen?
0: What we need to do to clean our conscience.
1: Was benötigen wir, um ein reines Gewissen zu bekommen?
0: Only one method.
1: Nur
0: only one method.
1: Nur eine Sache.
0: Okay. Now let me give you an example.
1: Ich möchte euch gerne ein Beispiel geben.
0: There is an Adventist boy who works with us.
1: Wir haben einen adventistischen Jungen, der mit uns arbeitet.
0: 7 years before he was practicing Hindu religion.
1: Vor 7 Jahren war er ein Hinduist.
0: And when he was a Hindu, he used to worship idol.
1: Und in der Zeit hatte er natürlich Götzen angebetet.
0: But now he doesn't.
1: Aber jetzt tut er das nicht.
0: 7 years before, when he was worshiping idol, he did not feel guilty.
1: Vor 7 Jahren, als er die Götzen angebetet hatte, fühlte er sich nicht schuldig.
0: But now he became Adventist.
1: Jetzt wurde er aber Adventist.
0: But now if he goes and worship idol, will he feel guilty?
1: Aber wenn er jetzt Götzen anbeten würde, würde er sich schuldig fühlen?
0: How?
1: Wie kommt das?
0: Why?
1: Warum?
0: Same conscience.
1: Das gleiche Gewissen.
0: Only 7 years passed.
1: Nur 7 Jahre sind vergangen.
0: But how come that time he did not feel guilty, but now he is feeling guilty?
1: Aber wie kann es sein, dass er damals sich nicht schuldig fühlte, aber jetzt schon?
0: Because he has updated his conscience with the word of God.
1: Denn er hat sein Gewissen mit dem Wort Gottes erfüllen lassen oder auf den neuesten Stand bringen lassen.
0: What he did is, he opened his reasoning power to the word of God that idol worship is wrong, and so he updated his conscience. So now, if he goes against his conscience will trouble him.
1: Er hat seine Verstandeskraft gegenüber dem Wort Gottes geöffnet und sein Gewissen ist dadurch erneuert worden. Das heißt, wenn er jetzt mit diesem Wissen Götzen anbeten würde, dann würde sein Gewissen sich melden.
0: The spirit of prophecy says, take your conscience to the word of God.
1: Der Geist der Weissagung sagt, bring dein Gewissen zum Wort Gottes.
0: And see if your life and character are in accordance with the standard of righteousness which God has revealed there.
1: Und sieh, ob dein Leben und Charakter mit dem Maßstab der Gerechtigkeit im Einklang ist, den Gott offenbart hat.
0: Another statement.
1: Eine andere Aussage.
0: What does it say?
1: Was steht hier?
0: The conscience has to be enlightened by whom?
1: Durch wen muss das Gewissen erleuchtet werden?
0: Whom?
1: Durch wen? Durch okay. Gott.
0: Now for example.
1: Zum Beispiel.
0: I am saying.
1: Ich sage.
0: I am Adventist.
1: Ich bin ein Adventist.
0: Maybe one of you also Adventist, we are talking.
1: Vielleicht ist jemand von euch auch Adventist und wir reden miteinander.
0: I am saying, drum beating is okay in the church.
1: Ich sage, Trommel zu spielen in der Gemeinde, das ist in Ordnung.
0: Then the other person is saying,
1: die andere Person sagt,
0: No.
1: Nein, nein, nein.
0: Because spirit of prophecy says,
1: weil Geisterweissagung sagt,
0: these drums are not good.
1: Die Trommeln sollten nicht in der Gemeinde gespielt werden. Wisst ihr warum?
0: Because of this reason.
1: Aus dem und dem Grund.
0: So what is that person trying to do to me?
1: Was versucht diese Person mit mir zu tun?
0: My conscience is defiled in this matter.
1: Mein Gewissen ist in dieser Sache verdorben.
0: So he is taking my conscience to the word of God and he is trying to enlighten me.
1: Er bringt mein Gewissen zum führt mein Gewissen zu

0: Wort Gottes und versucht mich dadurch zu erleuchten.
1: I can say, shut your mouth.
0: Ich kann jetzt sagen, halt den Mund.
1: Or I can say, thank you for enlightening my conscience.
0: Oder ich kann sagen, danke, dass du mein Gewissen erleuchtet
1: hast. Two things I can do.
0: Ich kann zwei Dinge tun.
1: We all are put into such situation every day in our life.
0: Wir kommen in solche Situationen täglich in unserem
1: about
0: Leben.
1: Music,
0: unsere Musik,
1: about diet,
0: unsere Ernährung,
1: about our dress,
0: unsere Kleidung.
1: All these things.
0: Alle diese Dinge.
1: Take your conscience to the word of God.
0: Nehmt euer Gewissen zum Wort.
1: That's
0: bringt euer Gewissen
1: says.
0: Zum Wort Gottes. Das ist, was das Wort Gottes sagt.
1: Do you want to see how Paul talks about the conscience?
0: Möchtet ihr sehen, wie Paulus über das Gewissen redet?
1: Very interesting, sorry.
0: Sehr interessant.
1: Romans chapter 2 verse 15.
0: Römer 2 Vers 15.
1: I want you to concentrate in this word.
0: Ich möchte, dass ihr auf Folgendes euch konzentriert.
1: Okay, before that, let me ask you a question.
0: Aber davor möchte ich noch eine Frage stellen.
1: What are the things that you see in a court of law?
0: Was sind die Dinge, die ihr in einem Gerichtssaal sehen könnt?
1: What are the things?
0: Was findet ihr dort vor?
1: You see the court campus, yeah?
0: Ihr seht einen Hof.
1: There is a court campus.
0: Es gibt einen Gerichtshof.
1: What else should be there?
0: Was sollte dort noch sein? The judge.
1: Very good.
0: Der Richter.
1: Then lawyer.
0: The lawyer.
1: Very good. Then most important thing.
0: Der Verteidiger. Das Rechtsanwalt.
1: Sorry.
0: The one who.
1: Yeah.
0: The one who is
1: the law.
0: Accused. Also das Gesetz sollte yeah. dort sein.
1: So. The most important thing is
0: das Wichtigste ist
1: the law,
0: das Gesetz,
1: the lawyer,
0: der Rechtsanwalt,
1: the judge,
0: der Richter.
1: You forgot one more thing.
0: The one who is
1: witnesses.
0: Also Zeugen auch.
1: Yeah. So you need a judge, you need a lawyer to argue.
0: Richter,
1: you need witness,
0: Zeugen.
1: And you need to have the complete court scene.
0: Und dann einfach die ganze Gerichts
1: and you need the law.
0: Szene.
1: Yeah?
0: Und wir benötigen das Gesetz.
1: Okay. This whole scene is there in us.
0: Is what?
1: It's there in us.
0: Aha. Diese ganze Szene finden wir in uns selber.
1: You see, Romans 2:15 says.
0: Wir sehen nämlich, dass Römer 2:15 sagt.
1: Which shows the work of the law. Law one. Written in the hearts, 2, their conscience, 3, also bearing witness, and their thoughts, 4, the mean while accusing or else excusing one another.
0: Dass sie beweisen, dass das Werk des Gesetzes, Gesetz 1, in ihre Herzen, Herz 2, geschrieben ist, was auch ihr Gewissen, 3, bezeugt, dazu ihre Überlegungen, 4, die sich untereinander verklagen oder auch entschuldigen.
1: So, you see a court scene here.
0: Also wir sehen hier eine Gerichtsszene.
1: What is the law that Paul is mentioning?
0: Was ist, worum geht es, welches Gesetz hier, das Paulus erwähnt?
1: The Ten Commandments.
0: Die zehn Gebote.
1: What does the heart mean?
0: Was bedeutet das Herz?
1: That is the whole court scene.
0: Das ist die ganze der Gerichtssaal.
1: The whole court scene inside.
0: Yeah.
1: And what is the conscience?
0: Und was ist das Gewissen?
1: Is giving witness.
0: Das sind die Zeugen.
1: You know that is wrong.
0: Du weißt, dass das verkehrt
1: you
0: ist.
1: Have studied that.
0: Du hast darüber studiert.
1: Don't do.
0: Tu das nicht.
1: The law says that.
0: Das Gesetz sagt das nämlich.
1: It reminds you of what the law says.
0: Das erinnert dich daran, was das Gesetz sagt.
1: Our thoughts is the lawyer.
0: Unsere Gedanken ist das ist der Rechtsanwalt.
1: To do or not to do. To do or not to
0: was
1: do.
0: Was zu tun oder nicht zu tun.
1: You see the court scene here.
0: Seht ihr diese Gerichtsszene?
1: A beautifully inbuilt system.
0: Das ist ein gut eingerichtetes System.
1: Remember,
0: your
1: conscience is not an instinct.
0: Und wir müssen uns daran erinnern, dass unser Gewissen nicht ein Instinkt ist.
1: Your conscience is not a sensor.
0: Das ist nicht so ein
1: sensor, sense.
0: Ein Sensor, ja.
1: And your conscience is not a lawmaker.
0: Und das ist ja auch nicht ein Gesetzgeber.
1: Your conscience will remind you of the law.
0: Das Gewissen erinnert uns an das Gesetz.
1: Is it important?
0: Ist das wichtig?
1: Very important.
0: Sehr wichtig.
1: We saw the faculty of reason.
0: Wir haben den Verstand.

0: Strafe
1: we saw the faculty of conscience.
0: Gesehen und auch jetzt die, das Gewissen.
1: Okay. What will happen if we only use the faculty of reason and do not use the faculty of conscience?
0: Was passiert, wenn wir nur die Verstandeskraft benutzen, aber nicht das Gewissen?
1: I'm going to tell you what happens.
0: Ich werde euch sagen, was dann geschieht.
1: A thief is reasoning in his mind, I will go in the night and steal, I will put

0: ein schwarzes Gewand anziehen, ich werde mein Gesicht verhüllen und all diese Dinge überlegt er sich.
1: Is he using his reasoning faculty?
0: Benutzt er seine Verstandeskraft?
1: Yes.
0: Ja.
1: But conscience?
0: Aber was ist mit seinem Gewissen?
1: Blocked.
0: Das ist blockiert.
1: So you see the result of taking decision without consulting your conscience?
0: So erkennen wir die Konsequenzen, wenn wir unsere Verstandeskraft einsetzen, ohne das Gewissen.
1: So it is very important that you consult your conscience and your reason and take decisions.
0: So ist es sehr wichtig, dass wir unser Gewissen einsetzen, wenn wir die Verstandeskräfte gebrauchen, um Entscheidungen zu treffen.
1: Okay, that's what we see here, that Spirit of Prophecy say, when reason functions alone without conscience, no, this is not Spirit of Prophecy, sorry. When reason functions alone without conscience, the intellectual theories come in like evolution.
0: Also wir sehen, wenn der Verstand alleine ohne Gewissen funktioniert, dann kommt es zu intellektuellen Theorien, zum Beispiel Evolutionismus.
1: What does the Spirit of Prophecy says?
0: Was sagt der Geist der Weissagung?
1: At every point and decision, inquire, is this the way of the Lord? With your Bible open before you, consult sanctified reason and a good conscience.
0: Frage an jedem Punkt und bei jeder Entscheidung, ist dies der Weg Gottes? Befrage den geheiligten Verstand und ein gutes Gewissen mit euren Bibeln vor euch.
1: You see how God has designed?
0: Erkennen wir, wie Gott uns geschaffen hat?
1: What do you mean by wisdom?
0: Was meinen wir mit Weisheit?
1: Tell me. What is wisdom?
0: Was ist Weisheit? Könnt
1: The
0: ihr mir das sagen?
1: best way of using your reason and conscience together is wisdom.
0: Die beste Art und Weise, wie wir unsere Verstandeskräfte und unser Gewissen einsetzen,
1: Let's come to the
0: um
1: last.
0: Weisheit zu bekommen.
1: Let's come to the last faculty.
0: Wir möchten jetzt die letzte Fähigkeit des Geistes betrachten.
1: The will.
0: Das ist der Wille.
1: What is the will?
0: Was ist der Wille?
1: What do you mean by will?
0: Was meinen wir mit dem Willen?
1: Will is the deciding power.
0: Wille ist die Entscheidungskraft.
1: Will is the governing power.
0: Das ist die regierende Macht.
1: The governor or the executive agent, the part of the mind that actually chooses.
0: Wille ist der Herrscher, der ausführen kann, der wählen kann oder entscheidet.
1: Okay. Now let me explain a little bit about the will.
0: Ich möchte etwas über den Willen erklären.
1: Here is a doctor.
0: Wir haben einen Arzt,
1: He knows smoking is bad.
0: der weiß, Rauchen ist schädlich.
1: He has learned it in medical
0: Er
1: school.
0: hat es in der Ausbildung gelernt.
1: He's telling his patient,
0: Und er sagt seinem Patienten,
1: don't smoke.
0: rauche nicht.
1: Smoking causes lung cancer.
0: Rauchen verursacht Lungenkrebs.
1: Okay, so stop smoking.
0: Okay, also hör auf mit dem Rauchen.
1: So, by reason he knows smoking is bad.
0: Also seine Vernunft sagt ihm, dass Rauchen schlecht ist.
1: His conscience is telling smoking is bad.
0: Sein Gewissen sagt, Rauchen ist schlecht.
1: But he's smoking.
0: Aber er raucht.
1: Where is the problem?
0: Wo ist das Problem?
1: Ha.
0: He has no will.
1: The weak will.
0: Das ist der schwache Wille.
1: What Romans 7:15 says.
0: Was sagt Römer 7:15?
1: Romans 7:15 says, I know this is right, but I am not able to do. What is wrong? That only I like to do.
0: Römer 7, 15 sagt, ich weiß, dass es verkehrt ist, aber ich habe keine Kraft, es anders zu machen. Was ich nicht mag, das tue ich. Was ich mag, das tue ich nicht.
1: So you see, the will is the deciding power.
0: Also wir sehen, dass der Wille die entscheidende Kraft ist.
1: Question.
0: Eine Frage.
1: Have you seen devil-possessed people?
0: Habt ihr schon besessene Menschen getroffen?
1: How many have you seen?
0: Vom Teufel besessene, wie viele
1: You've seen?
0: von euch haben schon so jemand gesehen?
1: How do they behave?
0: Wie verhalten die sich?
1: Terrible.
0: Schrecklich.
1: What happened to them?
0: Was ist mit ihnen passiert?
1: Because they did not heed to the warning of God, did not listen to their conscience, the devil said, now I'm taking full control of your will. The
0: Weil
1: devil takes the full control of the will because that person lose the control.

0: control over his own will.
1: Weil sie nicht die warnende Stimme Gottes beachtet haben und die Stimme des Gewissens, konnte der Teufel sagen, jetzt nehme ich deinen Willen, weil sie dann ihren Willen sozusagen ausliefern.
0: That's completely being unhuman.
1: Das ist völlig unmenschlich.
0: You see how the devil wants all of us to get to that level.
1: Wir müssen erkennen, dass der Teufel möchte, dass wir alle auf diese Ebene kommen.
0: That is why God knows that we all have a weak will, and that's why he say, come to me. I can do all things through Christ who strengthens him. He keeps reminding us.
1: Gott weiß, dass wir einen schwachen Willen haben, dass wir alle einen schwachen Willen haben, und deshalb ladet er uns ein und sagt, komm zu mir. Ich kann deinen Willen stärken.
0: And that's why we see here that in Joshua chapter 24 verse 15 it says, God says, choose ye this day whom ye will serve.
1: Deshalb, wir sehen ja in Joshua 24, 15, so erwählt euch heute, wem ihr dienen wollt.
0: We are coming to the last part of our discussion.
1: Wir kommen zum letzten Punkt in diesem Vortrag.
0: Before sin,
1: vor dem Sündenfall,
0: the higher power, reason, conscience and will were ruling the appetite, desire and passion.
1: Die höheren Mächte, der Verstand, Gewissen und Wille haben über Appetit und die Leidenschaften regiert.
0: What happened after sin?
1: Was ist nach dem Sündenfall passiert?
0: Brothers and sisters, sin broke the balance.
1: Die Sünde hat das Gleichgewicht aufgehoben.
0: Do you know that after sin our own mind is lying to us?
1: Wisst ihr, dass nach dem Sündenfall unser eigener Verstand uns belügen kann?
0: Do you know after sin our own mind is lying to us?
1: Ja, wisst ihr, dass unser eigener Geist uns belügt?
0: Okay, what is God trying to do now?
1: Aber was möchte Gott tun?
0: See, the other thing is Satan, for thousands of years, he knows how to keep man under his control.
1: Tausende von Jahren hat Satan immer mehr verstanden, wie er Menschen unter seiner Herrschaft bringen kann.
0: Satan takes control of every mind that is not decidedly under the control of Spirit of God.
1: Satan übernimmt die Herrschaft über jeden Geist, der nicht entschieden unter dem Willen Gottes gestellt wird.
0: Brothers and sisters,
1: Brüder und Schwestern,
0: we all are in terrible condition.
1: Wir sind alle in einem furchtbaren Zustand.
0: We are in pathetic condition.
1: Wir sind in einem mitleidenswerten Zustand.
0: We all have a weak flesh.
1: Wir haben alle ein schwaches Fleisch.
0: We have a fallen mind.
1: Wir haben einen gefallenen Geist.
0: We have a strong enemy.
1: Wir haben einen starken Feind.
0: Who can help us?
1: Wer kann uns helfen?
0: Only God.
1: Nur Gott.
0: We cannot help ourselves.
1: Wir können uns selber nicht helfen.
0: A sermon is preached that coffee and tea is bad.
1: Ein Vortrag wird darüber gehalten, dass Kaffee und Tee schlecht sind.
0: But when we go to coffee day,
1: aber wenn wir zu beim Kaffee vorbeigehen,
0: we are crossing coffee day,
1: und wir gehen auf diese Seite,
0: and the coffee smell is going into the nose,
1: und dann kommt dieser Geruch vom Kaffee in unsere Nase nice. Hinein. Oh, wie schön.
0: And now here the message comes, conscience saying, hey, you heard the message, coffee und is bad.
1: Dann kommt unser Gewissen und sagt, ja, du weißt doch, dass Kaffee schlecht ist.
0: And there is a statement there.
1: Und da gibt's eine Aussage.
0: Take a coffee and make your day a better day.
1: Trink einen Kaffee und mach deinen Tag zu einem besseren Tag.
0: Pastor speaking to mind is coming. No, coffee actually causes heart attack, brain problem.
1: Aber der Prediger hat doch gepredigt, eigentlich verursacht Kaffee Schäden und Herzprobleme und so weiter.
0: This voice or this smell?
1: This voice or also this smell? Auf diese Art, diese Weisheit oder dieser Geruch.
0: So. Now suddenly somebody pops up here.
1: Und jemand erscheint plötzlich.
0: Do you think all the people sitting in coffee day are having a heart problem and brain problem?
1: Don't Denkst du, dass all die Leute, die jetzt in diesem Kaffee sitzen, dass die alle nur Gehirnprobleme und Herzprobleme haben?
0: The devil speaks.
1: Das spricht der Teufel.
0: Struggle.
1: Und jetzt kommt der Kampf.
0: Struggle, the kingdom of the body is pulling, the higher power is telling, no, no.
1: Der Körper zieht in eine Richtung und die Geisteskräfte sagen,

0: sagen, nein, nein,
1: Who has
0: dazu.
1: more power?
0: Wer hat jetzt mehr Kraft?
1: Unfortunately, it's the kingdom of the body.
0: Leider, das ist das Königreich des Körpers.
1: The desire, appetite and passion has more power.
0: Die Begierden oder Wünsche, Appetit und die Leidenschaften haben mehr Kraft.
1: That's why we need God.
0: Deshalb benötigen wir Gott.
1: So, before sin,
0: vor der Sünde,
1: higher power were ruling.
0: Haben die höheren Mächte regiert.
1: After sin,
0: nach der Sünde,
1: the kingdom of body, our appetite, desire and passion is ruling us.
0: Unser Körper, Königreich des Körpers, Appetit, Leidenschaften und Begierden.
1: What's the plan of salvation?
0: Regieren uns. Und was ist der Erlösungsplan?
1: To get the higher powers to rule our body.
0: Dass die höheren Kräfte wieder unseren Körper beherrschen.
1: Finally.
0: Und schließlich.
1: Our condition through sin is unnatural.
0: Unser Zustand durch die Sünde ist unnatürlich.
1: And the power that restores us must be supernatural. Else it has no value.
0: Und die Kraft, die uns wiederherstellen soll, muss übernatürlich sein. Sonst nützt diese Kraft nichts.
1: God be with you.
0: Gott sei mit euch.
1: As you contemplate on this,
0: während ihr diese Dinge erwägt in eurem Geist.
1: I know I have put lot of things into your mind.
0: Ich weiß, ich habe viel Information euch gegeben.
1: But prayerfully meditate.
0: Aber erwägt das Ganze im Gebet.

ein Blick auf die Sichtung. Und ich sage mit meinem Eifer und im Feuer meines Zorns: Wahrlich, zu der Zeit wird ein großes Erdbeben sein im Lande Israel. Ich sah, wie einige mit starkem Glauben und mit Schreien aus tiefer seelischer Not mit Gott rangen. Ihre Gesichter waren blass und von tiefer Angst gekennzeichnet, Ausdruck ihrer inneren Kämpfe. Gleichzeitig drückten sich in ihrem Gesicht Entschlossenheit und großer Ernst aus, und große Schweißtropfen fielen ihnen von der Stirn. Böse Engel hatten sich um sie gedrängt, sie mit Finsternis bedrängt, damit sie Jesus aus den Augen verlieren und ihr Blick auf die Finsternis gelenkt würde, die sie umgab. Dadurch würden sie dazu gebracht, Gott zu misstrauen und gegen ihn zu murren. Ihre einzige Sicherheit bestand darin, ihre Augen nach oben gerichtet zu halten. Gottes Engel betreuten sein Volk, und als die giftige Atmosphäre der bösen Engel diese geängstigten Menschen bedrängte, bewegten die himmlischen Engel ständig ihre Flügel, um die dichte Finsternis zu zerstreuen. Während die Betenden mit ihrem ernsten Rufen fortfuhren, kam ab und zu ein Lichtstrahl von Jesus zu ihnen, um ihre Herzen zu ermutigen und ihre Gesichter aufzuhellen. Ich sah einige, die sich in diesem Ringen und Flehen nicht beteiligten. Sie wirkten gleichgültig und nachlässig. Die Engel Gottes kamen den Ernstbetenden zu Hilfe. Aber seine Engel verließen die anderen, die sich nicht darum bemühten, sich selbst zu helfen. Und ich verlor sie aus den Augen. Ich fragte nach der Bedeutung der Sichtung, die ich gesehen hatte. Mir wurde gezeigt, dass sie durch das offene Zeugnis verursacht würde, das der Rat des treuen Zeugen an die Laodicea-Gemeinde hervorrief. Dann wurde meine Aufmerksamkeit auf die Gruppe gelenkt, die ich gesehen hatte und die so stark erschüttert wurde. Die Anzahl der Schutzengel hatte sich um sie her verdoppelt. Und sie waren von Kopf bis Fuß in einen Panzer gekleidet. Ich hörte diese Gepanzerten mit großer Kraft die Wahrheit verkünden.

Und das tat seine Wirkung. Ich fragte, was diesen großen Wandel verursacht hätte. Ein Engel antwortete, der Spätregen ist es, die Erquickung vom Angesicht des Herrn, der laute Ruf des dritten Engels.

Herr, unser Herrscher, wie herrlich ist dein Name in allen Landen, der du zeigst deine Hoheit am Himmel. Aus dem Munde der jungen Kinder und Säuglinge hast du eine Macht zugerichtet, um deiner Feinde willen, dass du vertilgst den Feind und den Rachgierigen. Wenn ich sehe die Himmel, deiner Finger Werk, den Mond und die Sterne, die du bereitet hast, was ist der Mensch, dass du seiner gedenkst, und des Menschen Kind, dass du dich seiner annimmst? Du hast ihn wenig niedriger gemacht als Gott. Mit Ehre und Herrlichkeit hast du ihn gekrönt. Du hast ihn zum Herrn gemacht über deine Hände Werk. Alles hast du unter seine Füße getan. Schafe und Rinder, dazu auch die wilden Tiere, die Vögel unter dem Himmel und die Fische im Meer und alles, was die Meere durchzieht. Herr, unser Herrscher, wie herrlich ist dein Name in allen Landen.

Und ich sah einen neuen Himmel und eine neue Erde. Denn der erste Himmel und die erste Erde waren vergangen, und das Meer gibt es nicht mehr. Und ich, Johannes, sah die heilige Stadt, das neue Jerusalem, von Gott aus dem Himmel herabsteigen, zubereitet wie eine für ihren Mann geschmückte Braut. Und ich hörte eine laute Stimme aus dem Himmel sagen: Siehe, das Zelt Gottes bei den Menschen, und er wird bei ihnen wohnen, und sie werden seine Völker sein, und Gott selbst wird bei ihnen sein, ihr Gott.

und Gott wird abwischen alle Tränen von ihren Augen. Und der Tod wird nicht mehr sein, weder Leid noch Geschrei noch Schmerz wird mehr sein, denn das Erste ist vergangen. Und der auf dem Thron saß, sprach: Siehe, ich mache alles neu. Und er sprach zu mir: Schreibe, denn diese Worte sind wahrhaftig und gewiss. Und er sprach zu mir: Es ist geschehen, ich bin das A und das O, der Anfang und das Ende. Ich will dem Dürstenden geben aus dem Quell des Wassers des Lebens umsonst. Wer überwindet, der wird alles erben, und ich werde sein Gott sein, und er wird mein Kind sein.

0: Thank you, Heavenly Father, for the privilege we have of studying your word.
1: Danke, himmlischer Vater, für das Vorrecht, das wir haben, dein Wort zu studieren.
0: We thank you, we humble ourselves.
1: Wir danken dir, wir demütigen uns.
0: For this great privilege.
1: Es ist ein großes Vorrecht.
0: Touch our hearts and minds.
1: Berühre unser Herz, unseren Verstand.
0: Prepare us with a white raiment.
1: Bereite uns vor mit einem weißen Kleid.
0: As a bride without spot or wrinkle.
1: Als eine Braut ohne Flecken und Runzeln.
0: Thank you for hearing our prayer.
1: Danke, dass du unser Gebet hörst.
0: And protect us as we all go our different ways.
1: Bewahre uns, wenn wir verschiedene Wege jetzt gehen.
0: In Jesus' name we pray.
1: Im Namen Jesu beten wir.
0: Amen.
1: Amen.
0: Have you ever asked yourself the question that was asked of me, who is the bride?
1: Hast du schon mal die Frage gestellt, wer ist die Braut?
0: There's different opinions.
1: Es sind verschiedene Auffassungen.
0: And nobody can say they know for sure.
1: Keiner kann sagen, er weiß es bestimmt.
0: But there is some characteristics of the bride that are very important.
1: Aber es sind Charakteristika, Eigenschaften an der Braut, die sehr wichtig sind.
0: I grew up believing that the bride was the entire church.
1: Ich bin aufgewachsen und dachte, die Braut ist die gesamte Gemeinde.
0: And that may be right.
1: Und das mag richtig sein.
0: But more and more as I studied, I've come to the conclusion that maybe there's two groups.
1: Aber je mehr ich studierte, desto mehr kam ich drauf, vielleicht gibt es zwei Gruppen.
0: The bride.
1: Die Braut.
0: And those that are invited to the wedding feast.
1: Und die, die eingeladen sind zum Hochzeitsmahl.
0: We'll know someday.
1: Wir werden es einmal wissen.
0: We need to study more and learn more.
1: Wir müssen mehr lernen und studieren.
0: But there's a few characteristics that are very interesting.
1: Aber es sind einige Charakteristika sehr interessant.
0: The bride eventually takes the name of the husband.
1: Die Braut nimmt dann den Namen des Bräutigams an.
0: When you get married here in Austria, what does the bride do? Same thing?
1: Yes.
0: Okay. In some countries they don't.
1: In manchen Ländern ist das schon anders.
0: In Spanish countries they just say your original name. And you say of somebody. So it'd be Becky Dirksen of Gates.
1: Und im Spanischen ist auch im Französischen behält man seinen Mädchennamen und sagt verheiratet mit dem Namen des Mannes.
0: So you keep your name and you just say you belong to somebody now.
1: Du gehörst zu jemanden jetzt.
0: And in most countries though the bride actually changes her name.
1: Und in den meisten Ländern verändert die Braut ihren Namen.
0: And accepts the name of the husband.
1: Und akzeptiert

0: den Namen, nimmt ihn an, den Namen.
1: The Bible seems to follow that pattern.
0: Und die Bibel geht nach diesem Muster.
1: Where the bride will take the name of the husband.
0: Wo die Braut den Namen des Bräutigams annimmt.
1: And we're going to study a little bit more about the bride, the characteristics.
0: Wir werden also noch mehr studieren über die Braut und ihre Eigenschaften.
1: And what God is expecting of his people today.
0: Und was Gott von seinem Volk heute erwartet.
1: In 1888,
0: in Minneapolis,
1: there was a camp meeting.
0: War ein Zeltversammlung.
1: It was a very interesting camp meeting.
0: War eine sehr interessante Zeltversammlung.
1: And they invited a couple of young pastors to come present some ideas.
0: Und sie haben einige junge Pastoren eingeladen, etwas vorzustellen.
1: Jones and Wagner.
0: Jones und Wagner.
1: And they presented some ideas about righteousness by faith.
0: Sie stellten einige Ideen vor über die Gerechtigkeit durch den Glauben.
1: You see, the Adventist Church had learned so much truth in a short time.
0: Und die Adventgemeinde hatte so viel Wahrheit in kürzester Zeit gelernt.
1: It had only been 44 years since 1844.
0: Es waren erst 44 Jahre seit 1844.
1: And we'd learned about the sanctuary.
0: Und sie lernten über das Heiligtum.
1: The seventh day Sabbath.
0: Den Sabbat.
1: The proper diet.
0: Die Ernährung.
1: Oh, there was a tremendous amount of growth that happened in truth during those years.
0: So viel Wachstum in Wahrheit in so wenig Jahren.
1: And we wanted to honor God, a commandment-keeping church.
0: Und wir wollen Gott ehren als eine Gemeinde, die das Gesetz hält.
1: And so the focus was on keeping the commandments.
0: Und so war der Fokus auf Halten der Gebote.
1: And watching the works carefully.
0: Und den Buchstaben genau beachten.
1: And of course, works are extremely important.
0: Und natürlich sind Werke extrem wichtig.
1: But the focus was primarily on works.
0: Aber der Fokus war vorwiegend auf den Werken.
1: Like Israel.
0: Wie bei Israel.
1: When God gave the Ten Commandments.
0: Als Gott die Zehn Gebote gab.
1: Israel said, "All that the Lord has commanded, we will do."
0: Sagte Israel, alles was vorgeschrieben ist, werden wir tun.
1: That's a nice promise.
0: Das ist ein nettes Versprechen.
1: It's just that they didn't know that was impossible.
0: Aber sie wussten nicht, das ist unmöglich.
1: You can't on your own power keep everything that God has said.
0: Du kannst nicht aus eigener Kraft alles halten, was Gott sagt.
1: How many sins?
0: Wie viele Sünden?
1: Do I have to commit to become a sinner?
0: Muss ich machen, um ein Sünder zu sein?
1: Okay, now another question.
0: Eine andere Frage.
1: How many people do I have to kill to become a killer?
0: Wie viele Menschen muss ich umbringen, um ein Mörder zu sein?
1: One. So if I kill one, well, that's God's definition of murder, but the law.
0: Gesetz.
1: The law says if I kill a person, I'm guilty of murder.
0: Gesetz sagt, wenn ich einen Menschen umbringe, einen, bin ich Mörder.
1: But what if I don't kill anybody else for 50 years?
0: Was ist, wenn ich aber dann 50 Jahre niemanden mehr umbringe?
1: Does that make me innocent?
0: Bin ich deswegen unschuldig?
1: No, you're still guilty of the crime you committed way back then.
0: Du bist immer noch schuldig des Verbrechens, das du damals begangen hast.
1: So if I commit one sin,
0: wenn ich eine Sünde begehe,
1: I'm a guilty sinner.
0: Bin ich ein schuldiger Sünder.
1: And God has to judge sinners.
0: Und Gott muss Sünder richten.
1: And the consequences of the penalty of sin is,
0: und die Konsequenz, die Strafe für die Sünde ist,
1: death.
0: Der Tod.
1: And if I unplug the patient from the wall, they would die.
0: Und sobald ich den Stecker ziehe aus der Wand, dann stirbt der Patient.
1: They were dependent on that electricity.
0: Sie waren abhängig von diesem Strom.
1: Some of them had were artificial breathers.
0: Einige hatten eine künstliche Beatmung.
1: Others had all kinds of arterial inserts into their heart.
0: Andere hatten arterielle Zugänge bis ins Herz.
1: We could monitor all of their gases in their blood.
0: Man konnte alle Blutgasanalysen feststellen.
1: We could watch all the heart rhythms.
0: Und die ganzen Herzrhythmen.
1: And we could react instantly to any problem.
0: Und konnten sofort reagieren, wenn irgendein Problem auftrat.
1: If something went wrong,
0: wenn irgendwas fehlt,
1: we would push the button.
0: Haben wir einen Knopf gedrückt?
1: Code red.
0: Der code blue.
1: Code blue.
0: Code blau.
1: Code red was usually a fire.
0: Code rot war das Feuer und code blau war Lebensgefahr.
1: Code blue would mean a patient is turning blue.
0: Der Patient wird blau.
1: Somebody is dying.
0: Jemand stirbt.
1: Immediately, everybody would run to that one unit.
0: Sind alle in diese Einheit gestürzt?
1: The pharmacist would come up.
0: Der Apotheker.
1: The emergency room physician would come up.
0: Der Notfallarzt.
1: Other nurses would be there.
0: Andere Pfleger.
1: And many times I've had to shock a patient.
0: Und oft musste ich einen Elektroschock versetzen.
1: Can you bring a chair over here, please? I just need to have

0: That one. A chair. Okay. Thank you. No. Thank you very much. Yeah. Okay. Many times I had a patient in front of me that was dying.
1: Oft hatte ich einen Patienten vor mir im Sterben.
0: And we had a protocol to follow.
1: Und wir mussten ein Protokoll folgen.
0: If this happens, this is what you do.
1: Wenn das passiert, machst du das.
0: Then you do this.
1: Dann machst du das.
0: Then you do the other.
1: Als drittes dann das nächste.
0: Even if there's no doctors around, we could instantly apply
1: und
0: the protocol.
1: Selbst wenn kein Arzt da war, konnten wir sofort die Schritte anwenden.
0: So many times we open up the chest and put the paddles on.
1: Oft mussten wir also den Brustkorb öffnen, die Elektroden aufsetzen.
0: Make sure you're not touching the metal.
1: Sicher gehen, dass man nicht das Metallbett berührt.
0: Clear.
1: Alles klar.
0: You push both buttons.
1: Und beide Knöpfe drücken.
0: And the machine detects the next heartbeat.
1: Und die Maschine sieht den nächsten Herzschlag.
0: And at exactly the right time.
1: Und zur genau richtigen Zeit.
0: Elektro. The body jerks.
1: Der ganze Körper zuckt.
0: And we look at the monitor.
1: Wir schauen auf den Monitor.
0: Tick, tick, tick. Ah.
1: Ah. Sinus.
0: So glad it worked.
1: Oh, es hat
0: doctor comes and says, "Is everything okay?"
1: Der Doktor kommt, alles in Ordnung?
0: Yes, doctor, everything's
1: ja,
0: okay.
1: Ja, ja, alles in Ordnung.
0: So he'll check everything and say, "Okay."
1: Er untersucht alles.
0: Everybody
1: can
0: go back now.
1: Alle können zurück.
0: But sometimes we shocked.
1: Und manchmal haben wir das gemacht.
0: Nothing.
1: Nicht.
0: Shocked again?
1: Wieder?
0: Nothing.
1: Nicht.
0: Lidocaine in the IV.
1: Dann kommt was? What? Lidocaine.
0: Lidocaine
1: in den IV.
0: Epinephrine.
1: Epinephrin.
0: Different drugs to stimulate the heart.
1: Verschiedene Medikamente, um das Herz zu stimulieren.
0: Still nothing.
1: Immer noch nicht.
0: The doctor would come in.
1: Der Arzt kommt rein.
0: He said, "Okay, open up the crash cart."
1: Er sagt, okay, Notfallwagen öffnen.
0: And he would pull out a big needle this big.
1: Dann holt er eine große Nadel so groß heraus.
0: With epinephrine.
1: Mit Adrenalin.
0: Epinephrine is adrenaline, and it would go right into the heart.
1: Und direkt ins Herz.
0: Right through the chest.
1: Direkt durch den Brustkorb. Rein.
0: And the heart would have a direct injection of energy.
1: Und das Herz bekommt direkt Energie.
0: And sometimes that would work.
1: Und manchmal hat das funktioniert.
0: And sometimes after we tried everything, nothing would work.
1: Manchmal, nachdem wir alles versucht haben, hat nichts funktioniert.
0: And we realized that
1: wir haben realisiert, dass
0: we humans are not in control of life.
1: Wir Menschen haben nicht die Kontrolle über das Leben.
0: All we can do is what we can do.
1: Alles, was wir tun können, ist das, was wir tun können.
0: And sometimes the body doesn't react.
1: Manchmal reagiert der Körper nicht.
0: Life, our lives are not in our control. They're in God's control.
1: Unser Leben liegt nicht in unserer Kontrolle. Es liegt in Gottes Hand.
0: And in 1888,
1: und 1888,
0: God wanted to prepare His bride.
1: Wollte Gott seine Braut vorbereiten.
0: But it's not in His control either, the choices that we make.
1: Aber es liegt nicht in seiner Wahl, Wirkungsbereich. Die Entscheidungen, die wir treffen.
0: God presented the messages.
1: Gott bringt uns die Botschaft.
0: Sister White immediately said, "These messages are of God."
1: Ellen White sagte, diese Botschaften sind von Gott.
0: Because we were concentrating on works, works, works.
1: Weil wir haben uns konzentriert auf Werke und Werke und Werke.
0: And God was trying to teach us that even though we must have fruits.
1: Und Gott sagte, ja, wir brauchen Früchte.
0: The works are the result of God's Holy Spirit.
1: Die Werke sind aber das Ergebnis des Heiligen Geistes von Gott.
0: We're not going to get to heaven because we've kept all the law.
1: Wir kommen nicht in den Himmel, weil wir das Gesetz gehalten haben.
0: We will get to heaven because God's holy righteous robe of his robe of righteousness is covering all of us.
1: Wir werden in den Himmel kommen, weil das Kleid der Gerechtigkeit Christi uns bedeckt.
0: And God was trying to prepare his people.
1: Und Gott wollte sein Volk vorbereiten.
0: But his bride wasn't quite ready yet.
1: Aber die Braut war nicht ganz bereit.
0: There was a lot of differing opinions.
1: Es waren viele verschiedene Auffassungen.
0: Especially in high positions of influence.
1: Ganz besonders in den höheren, einflussreichen
0: But
1: Positionen.
0: Ellen White kept supporting
1: Aber Ellen White hat sie unterstützt, diese zwei jungen Männer.
0: So they sent Sister White to Australia.
1: Und so haben sie Ellen White nach Australien geschickt.
0: And they sent one pastor to London.
1: Und einen anderen Pastor nach London.
0: And the other pastor stayed in the States.
1: Der andere blieb in den Staaten.
0: And they separated the three.
1: Dann haben sie die drei auseinander getrennt.
0: Sister White said, "This is not God's will."
1: Ellen White sagte, das ist nicht Gottes Wille.
0: But we did it anyway.
1: Wir haben es trotzdem getan.
0: And slowly but surely, this momentum of righteousness by faith finally died out.
1: Und langsam aber sicher hat diese Bewegung aus der Gerechtigkeit durch den Glauben ist zum Stillstand gekommen.
0: The world was ready for a revival.
1: Die Welt war bereit für eine Erweckung.

0: If you look in your hymnal,
1: wenn ihr schaut in dem Liederbuch,
0: look at the dates on when the songs are written.
1: Schaut euch an das Datum, als die Lieder geschrieben wurden.
0: Many of them were written at the late 1800s and early 1900s.
1: Viele wurden geschrieben die späten 18. Jahrhundert am Anfang des 19.
0: The world had many reformers and preachers in all the churches.
1: Die Welt hatte viele Prediger, Reformer in allen Gemeinden.
0: In every continent there was an awakening of spiritual readiness.
1: Überall auf jedem Kontinent war eine Bereitschaft.
0: All God needed was a bride.
1: Alles was Gott brauchte war eine Braut.
0: That he could hold up and say, this is what I mean when I say my people.
1: Die er zeigen kann und sagen, das ist was ich meine, wenn ich von meinem Volk spreche.
0: Perfectly dressed in a white robe of righteousness.
1: Perfekt gekleidet in einem Kleid der Gerechtigkeit.
0: What color did your bride, you men, what color did your bride wear when you were married?
1: Ihr Männer, welche Farbe hat eure Braut getragen als an ihrem Hochzeitstag?
0: At least the first wedding is white.
1: Zumindest die erste Hochzeit ist in weiß.
0: Sometimes there's second and third wedding.
1: Manchmal gibt's eine zweite oder dritte Hochzeit.
0: Some spouses lose their spouse by death several times.
1: Manche verlieren ja ihren Partner durch Tod mehrmals.
0: I know one lady that's married four times and each time her husband dies.
1: Ich kenne eine Frau, die war viermal verheiratet, jedes Mal starb ihr Mann.
0: And she's old and all her husbands died young.
1: Und sie ist jetzt alt und all ihre Männer sind sehr jung gestorben.
0: That must be very hard to lose four husbands.
1: Das muss sehr schwierig sein, vier Partner zu verlieren.
0: In fact, I just married a pastor recently.
1: Ich habe gerade einen Pastor getraut vor kurzem.
0: A Romanian pastor living in Florida.
1: Ein rumänischer Pastor lebt in Florida.
0: A very good friend of mine.
1: Sehr guter Freund von mir.
0: And his wife left him.
1: Seine Frau hat ihn verlassen.
0: Many, many years he tried.
1: Viele Jahre hat er versucht.
0: And it finally became evident that she had another life and that she was not going to come home.
1: Und irgendwann war es ganz offensichtlich, sie hat ein anderes Leben, sie wird nie zurückkommen.
0: There were other relationships involved.
1: Viele andere Beziehungen.
0: And he took me to visit one of his close friends.
1: Und er hat mich mitgenommen, einen engen Freund zu
0: He was dying in the hospital.
1: Er war im Sterben im Krankenhaus.
0: He said, David, will you pray for my friend?
1: Und sagte, David, würdest du für meinen Freund beten?
0: So I went to the hospital.
1: So ging ich ins Krankenhaus.
0: And I prayed for him.
1: Hab für ihn gebetet.
0: And the family was all there.
1: Die Familie waren alle da.
0: And he lived at the hospital helping his friend.
1: Er war dort lebte im Krankenhaus, half seinem Freund.
0: But finally he died.
1: Und dann starb er dort.
0: Several years went by.
1: Einige Jahre vergingen.
0: The wife began to recover from the loss of her husband.
1: Die Frau hat sich erholt von dem Verlust ihres Mannes.
0: And the pastor began to recover from the loss of his relationship.
1: Und der Pastor hat sich auch erholt von dem Verlust seiner Freundin.
0: And the pastor came to see me, or when I visited him one time, he says.
1: Und der Pastor hat mich, wir haben uns getroffen.
0: I'm thinking of rebuilding my life.
1: Und sagt, ich denke darüber nach, mein Leben neu aufzubauen.
0: And I'm thinking that maybe I should start developing another relationship.
1: Und denke, vielleicht sollte ich eine neue Beziehung beginnen.
0: Well, I said it's been several years.
1: Sag ich, ja, es waren schon einige Jahre.
0: This is a normal time to heal.
1: Eine Zeit zu heilen.
0: And I said, in your case, the Bible would accept a remarriage.
1: In deinem Fall akzeptiert die Bibel natürlich eine Wiederheirat.
0: Who were you thinking about?
1: Über wen hast du nachgedacht?
0: The wife of the patient who died.
1: Die Frau des Patienten, der starb.
0: He said, "That was my closest friend."
1: Sie ist meine engste Freundin.
0: And she loved him dearly.
1: Und sie liebte ihn sehr.
0: But we've been so many years together and friends that we're still friends.
1: Und wir waren so viele Jahre zusammen und Freunde und wir sind immer noch Freunde.
0: She said, "What is your opinion?"
1: Was denkst du drüber?
0: I think in both cases the Bible would allow a relationship.
1: Denke ich, in beiden Fällen erlaubt die Bibel eine Beziehung.
0: So he developed a relationship.
1: Und hat eine Beziehung entwickelt.
0: And late last year he invited me to perform the wedding.
1: Und letztes Jahr, Ende des Jahres, durfte ich sie heiraten.
0: It was a beautiful family.
1: Und sie ist verheiratet und es ist eine wunderschöne Familie.
0: But as I stood watching the bride,
1: und als ich die Braut sah,
0: both sides had a lot of pain.
1: Hatten beide Seiten viel Schmerz.
0: And some of you know what pain is like.
1: Und einige von euch wissen, was Schmerz bedeutet.
0: God brought joy out of pain.
1: Und Gott hat wirklich Freude entwickelt aus diesem Leid.
0: But I think what it would be like to be a husband.
1: Aber wie wäre es, ein Bräutigam zu sein?

0: to get married.
1: Und gerade vor der Hochzeit.
0: And the wife says,
1: und die Frau sagt,
0: I like being single yet a little bit longer. Wait on.
1: Ah, ich möchte noch ein bisschen länger single sein. Warte noch ein bisschen.
0: I don't want to get married yet.
1: Ich möchte noch nicht heiraten.
0: I'm having too much fun.
1: Ich habe zu viel Spaß.
0: You're having fun being single?
1: Du hast Spaß, single zu sein?
0: Yes.
1: Ja.
0: I don't want to enter a relationship that's too serious right now because I'm having fun.
1: Ich möchte da nicht zu ernst machen in einer Beziehung. Ich habe so viel Spaß.
0: And I would say, maybe there's a problem with the bride.
1: Dann denke ich, na, vielleicht ist ein Problem mit der Braut.
0: Or maybe she doesn't love me.
1: Oder vielleicht liebt sie mich
0: because
1: nicht.
0: If you love somebody,
1: weil wenn du jemanden liebst,
0: you can't wait to get married.
1: Dann kannst du es nicht erwarten zu heiraten.
0: And Jesus is sitting there saying, is my bride?
1: Und Jesus in love ist da with me? Und denkt sich, ist meine Braut verliebt in mich?
0: This is the real problem.
1: Liebt mich? Das ist das wirkliche Problem.
0: Does God have a bride who's truly in love with him?
1: Hat Gott eine Braut, die wirklich verliebt ist in ihn?
0: Because I have a close family member that left the Adventist church.
1: Ich habe eine nahe Verwandte, die Adventgemeinde verließ.
0: And his wife told me.
1: Seine Frau sagte.
0: When I used to be a Seventh-day Adventist, I always had to worry about Jesus coming soon.
1: Als ich Adventist war, musste ich immer sorgen, ob das Jesus bald kommt.
0: But our pastor in our evangelical church said that Jesus may not come back for 2,000 years.
1: Aber der Pastor in unserer evangelikalen Gemeinde sagt, er kommt vielleicht die nächsten 2000 Jahre nicht.
0: What a relief!
1: Oh, ich bin so erleichtert.
0: Now we can live our life and not worry about Jesus coming.
1: Jetzt können wir endlich unser Leben leben und brauchen uns nicht sorgen, dass Jesus kommt.
0: We can just do whatever we need to.
1: Wir können tun, was wir brauchen.
0: Jesus certainly is not coming in our lifetime.
1: Sicher kommt er nicht in unserer Lebenszeit.
0: I just like so much not having to be a Seventh-day Adventist and worrying about being ready all the time.
1: Ich bin so dankbar, ich bin kein Adventist und muss da nicht mehr sorgen drum die ganze Zeit.
0: And my question is,
1: meine Frage ist,
0: are you not in love with Jesus?
1: Bist du nicht verliebt in Jesus?
0: It can't be.
1: Es geht gar nicht.
0: As I say, what a relief that I don't have to get married.
1: Wenn ich so erleichtert bin, dass ich brauche nicht heiraten.
0: They're not in love.
1: Dann lieben sie sich nicht.
0: And so Jesus wonders if we're in love.
1: Jesus fragt sich, ob wir Liebe haben.
0: So in 1888, he gave us the message.
1: 1888 gab er uns die Botschaft.
0: It's my righteousness.
1: Es ist meine Gerechtigkeit.
0: It is my power.
1: Meine Macht.
0: It is my working out my will in your life.
1: Ich wirke meinen Willen in deinem Leben.
0: That will make the bride ready.
1: Und das bereitet die Braut vor.
0: And the bride said, not yet.
1: Die Braut sagt, noch nicht.
0: That must have been very disappointing for Jesus.
1: Das muss sehr enttäuschend gewesen sein für
0: in
1: Jesus.
0: In fact, Sister White says he was disappointed.
1: And White sagt, er war enttäuscht.
0: And then we have. See, the church didn't know this, but God knew this.
1: Die Gemeinde wusste das nicht, aber Gott.
0: The First World War was about ready to begin.
1: Der Erste Weltkrieg war gerade dran zu beginnen.
0: And God looked over those fields in Europe.
1: Und Gott sah die Felder in Europa.
0: He looked at all the dead soldiers.
1: Sah die ganzen toten Soldaten.
0: He looked at all the dead civilians.
1: All die toten Zivilisten.
0: And he said, we can prevent this.
1: Und sagte, wir können das verhindern.
0: If my people will get ready,
1: wenn mein Volk bereit wird,
0: we can finish the work and go home before that war happens.
1: Können wir das Werk beenden und nach Hause gehen, bevor das passiert.
0: God saw all the mustard gas.
1: Gott sah all dieses Gas.
0: The first biological warfare.
1: Die erste biologische Krieg.
0: The soldiers were hiding in their foxholes.
1: Die Soldaten waren in ihren Schützengräben versteckt.
0: And then the mustard gas was released.
1: Und dieses Senfgas wurde ausgeschüttet.
0: And they breathed the gas.
1: Sie haben das eingeatmet.
0: And they died.
1: Und gestorben.
0: God saw the Gatling machine gun.
1: Gott sah dieses Maschinengewehr.
0: Gatling.
1: Gatling.
0: It's a new invention.
1: Eine neue Erfindung.
0: It had a lot of different barrels.
1: Hatte viele solche.
0: And you could go ta-ta-ta-ta-ta-ta-ta-ta-ta-ta-ta-ta-ta-ta, and if the barrels would go around, and you could shoot the machine gun.
1: Ja, also so Kugeln und das konnte wirklich.
0: It was the first automated weapon.
1: Es war die erste automatisierte Waffe.
0: You didn't have to load the shells; you could just turn it, and it would just keep firing.
1: Man musste es nicht extra laden; man brauchte es nur drehen, und es hat ständig abgefeuert.
0: And God knew all the people that it would kill.
1: Und Gott wusste all die Menschen, die es umbringen würde.
0: And then God looked a little bit.

0: further into the distance.
1: Dann sah er etwas weiter.
0: Into the future.
1: In die Zukunft.
0: And he saw the Second World War.
1: Sah den Zweiten Weltkrieg.
0: Much more modern weapons.
1: Noch viel modernere Waffen.
0: Airplanes flying everywhere.
1: Flugzeuge überall.
0: Dropping bombs.
1: Bomben.
0: He saw the machine, the killing machine, developed to kill Jews.
1: Er sah die Maschinen, die entwickelt wurden, um Juden umzubringen.
0: He saw 20 million Russians dead.
1: Er sah 20 Millionen tote Russen.
0: He saw the Christians in prison and being killed.
1: Die ganzen Christen im Gefängnis und werden umgebracht.
0: He saw the atomic bomb drop in Japan.
1: Er sah die Atombombe, die in Japan abgelassen wird.
0: All of the people killed in all the islands.
1: All die Menschen, die auf den Inseln sterben.
0: And he said, we can prevent this.
1: Und er sagte, wir können das verhindern.
0: And God's people said, no, thank you.
1: Und Gottes Volk sagt, nein, danke.
0: We chose not to prevent them.
1: Wir haben gewählt, es nicht zu verhindern.
0: By rejecting God's message of righteousness by faith.
1: Indem wir Gottes Botschaft der Gerechtigkeit durch den Glauben abgelehnt haben.
0: And now the world, also communism came in.
1: Dann kam der Kommunismus auf.
0: We don't need God.
1: Wir brauchen Gott nicht.
0: We have science.
1: Wir haben die Wissenschaft.
0: Why, science can solve any problem.
1: Die Wissenschaft kann jedes Problem lösen.
0: And eventually people have now figured out science cannot solve everything.
1: Und jetzt kommen die Menschen drauf, die Wissenschaft hat nicht alle Lösungen.
0: Communism began to fall.
1: Der Kommunismus begann zu fallen.
0: There are no political solutions.
1: Es gibt keine politischen Lösungen.
0: Everybody looks this way and that way and there's no answers.
1: Jeder schaut dorthin und dahin, keine Antwort.
0: A global financial crisis is about to explode across the world.
1: Eine globale Finanzkrise rund um die Welt ist im läuft.
0: And there are no political systems or governments that can solve that problem.
1: Und es gibt kein politisches System, das dieses Problem lösen kann.
0: In fact, they're all part of the problem.
1: Sie sind alle Teil von dem Problem.
0: No answers.
1: Keine Antwort.
0: Science cannot solve the problem.
1: Die Wissenschaft kann es nicht lösen.
0: People cannot solve the problem.
1: Menschen können es nicht lösen.
0: And now people are looking for spiritual answers.
1: Und jetzt suchen die Menschen nach geistlichen Antworten.
0: Once again, the world is spiritually ripe again.
1: Wieder, einmal wieder, ist die Welt geistlich reif.
0: Right now.
1: Jetzt.
0: Everywhere you look.
1: Überall, wo wir
0: people are looking for spiritual answers.
1: Suchen die Menschen geistliche Antworten.
0: They know people can't solve the problem.
1: Sie wissen, Menschen können es nicht lösen.
0: So they're looking to Eastern religions.
1: Sie suchen in östlichen Religionen.
0: Christianity.
1: In der Christenheit.
0: Spiritualism.
1: Spiritismus.
0: But they're looking for an answer beyond the human realm.
1: Aber sie suchen eine Antwort übernatürlich, über den menschlichen Horizont.
0: The world is ripe once again.
1: Die Welt ist reif. Jetzt wieder.
0: This is one of the signs of Jesus coming.
1: Das ist eins der Zeichen der Wiederkunft Jesu.
0: In the Old Testament, God told Israel, cross the river Jordan and conquer Canaan.
1: Im Alten Testament sagt Gott, geht über den Jordan und erobert Kanaan.
0: And Israel said, we can't. There's giants in the land.
1: Und Israel sagt, es geht nicht. Es sind Riesen im Land.
0: So they all died in the desert.
1: Und dann sind sie alle gestorben in der Wüste.
0: But the second time,
1: aber das zweite Mal,
0: Israel went through.
1: Ist Israel durchgegangen.
0: In 1888.
1: 1888,
0: God said, it's time to finish the work.
1: Sagte Gott, es ist Zeit, das Werk zu vollenden.
0: And God's people said, we can't, we don't want to right now.
1: Und das Volk Gottes sagte, es geht nicht, wir können nicht, wollen nicht.
0: So they're all dead.
1: Jetzt sind sie alle gestorben.
0: At this time, God said, it's time to go do the finish the work
1: und
0: you should have done before.
1: Sagt Gott, es ist jetzt Zeit, das Werk zu vollenden, was ihr schon hättet machen sollen.
0: And this time we will go through.
1: Und dieses Mal werden wir durchgehen.
0: Whether you're going to be there or not is your decision.
1: Ob du dabei bist oder nicht, ist deine Entscheidung.
0: But God is going to take his people through and conquer the land.
1: Aber Gott wird sein Volk mit durchnehmen und das Land erobern.
0: This is our last chance.
1: Das ist unsere letzte Chance.
0: The Third World War is the last war.
1: Der dritte Weltkrieg ist der letzte.
0: And so now we have an opportunity.
1: Und jetzt haben wir eine Gelegenheit.
0: Let's read a little description of that bride.
1: Lasst uns die Beschreibung der Braut lesen.
0: Revelation 3.
1: Offenbarung 3.
0: Last night we read a little bit about this bride.
1: Wir haben gestern schon davon der Braut gelesen.
0: It's a message to the church of Philadelphia.
1: Eine Botschaft an die Gemeinde von Philadelphia.
0: Remember, Philadelphia means what?
1: Erinnert euch, was Philadelphia bedeutet?
0: You remember?
1: Erinnert euch?
0: Philadelphia means what?
1: Was bedeutet?
0: Yeah, means brotherly love.
1: Brüderliche Liebe.
0: And we started in verse 7, we read last night.
1: Im Vers 7 haben wir gelesen gestern.
0: That God is calling Philadelphia.
1: Gott

0: rufst, Philadelphia,
1: to a high standard,
0: zu einem hohen Standard,
1: and that the door is open to them,
0: und die Tür ist offen für sie,
1: and nobody can close it.
0: Und niemand kann sie schließen.
1: This is a door into the sanctuary.
0: Das ist eine Tür ins Heiligtum.
1: What's in the sanctuary?
0: Was ist im Heiligtum?
1: The most holy place.
0: Das Allerheiligste.
1: What is inside?
0: Was ist drin?
1: The Ark of the Covenant.
0: Die Bundeslade.
1: And God's people were to follow

0: not follow Jesus into the sanctuary,
1: wenn du Jesus nicht ins Heilige, in das Heilige, Allerheiligste gefolgt bist,
0: you did not participate in the process of sanctification.
1: Dann warst du nicht im Prozess der Heiligung.
0: In the first compartment of the sanctuary,
1: und der erste Abschnitt vom des Heiligtums,
0: you had the justification,
1: war die Rechtfertigung,
0: forgiveness of sins,
1: die Vergebung der Sünden,
0: the shedding of blood,
1: das Vergießen von Blut,
0: and you had the application of forgiveness to the sinner.
1: Und es war die Anwendung der Vergebung auf den Sünder.
0: But in the most holy place,
1: aber im Allerheiligsten,
0: you had the cleansing of all of that sin and taking it away.
1: War die Reinigung aller Sünden und die Beseitigung.
0: In 1844, God's people were to go to a higher level.
1: 1844 sollte Gottes Volk auf einen höheren Level.
0: Not just accept forgiveness.
1: Nicht nur Vergebung akzeptieren.
0: But to accept cleansing.
1: Aber die Reinigung.
0: From all sin.
1: Von allen Sünden.
0: Perfect timing for 1844.
1: Perfektes Timing für 1844.
0: God was moving his people in a rapid path into sanctification.
1: Gott hat sein Volk schnell in die Heiligung geführt.
0: And today?
1: Und heute?
0: That is the focus we should have our eyes on Jesus in the most holy place.
1: Ist das der Fokus, den wir haben sollten, unsere Augen im Allerheiligsten?
0: Have you ever heard of a book called The Living Temple?
1: Habt ihr ein Buch gehört, Der lebendige Tempel?
0: Dr. Kellogg wrote it.
1: Ja, Dr. Kellogg hat geschrieben.
0: What he wrote, was it true or false?
1: Was er geschrieben hat, war es wahr oder falsch?
0: Pantheism.
1: Pantheismus.
0: God lives in all of us and he is all of us and God, we are God.
1: Lebt in uns und wir sind Gott.
0: Is that true?
1: Stimmt das?
0: No.
1: Nein.
0: The title of the book, however, is true.
1: Der Titel des Buches stimmt aber.
0: The living temple is exactly what God has always wanted his people to be.
1: Der lebendige Tempel ist genau das, was Gott immer wollte, was sein Volk sein sollte.
0: And Satan combined an error of pantheism and put a beautiful title on it.
1: Und Satan verband jetzt diese Lüge des Pantheismus und hat einen wunderschönen Umschlag gemacht.
0: And so we saw the book.
1: Und sah das Buch.
0: And we said, this is full of error.
1: Und sah, das ist alles voller Fehler.
0: So we took the whole book and we rejected it.
1: Und haben das ganze Buch genommen und es weg abgelehnt.
0: Including we rejected the title.
1: Auch inklusive den Titel.
0: But the title should not have been rejected.
1: Den hätten wir aber nicht
0: because
1: wegwerfen sollen.
0: The living temple is what God has always wanted to do with his people.
1: Denn der lebendige Tempel ist das, was Gott immer wollte mit seinem Volk.
0: Today God's task is to perfect his character and his people.
1: Heute möchte Gott, das ist seine Aufgabe, seinen Charakter zu entwickeln in seinem Volk.
0: Seventh-day Adventists who refused to accept the sanctification process remained outside.
1: Adventisten, die den Heiligungsprozess abgelehnt haben, blieben draußen.
0: And when God moved into the most holy place, they stayed there.
1: Und als Gott ins Allerheiligste ging, blieben sie zurück.
0: And Sister White said that Satan took that throne.
1: Und Ellen White sagte, Satan nahm diesen Thron.
0: And Satan had much light.
1: Und er hatte viel Licht.
0: What does light stand for?
1: Wofür steht Licht?
0: Truth.
1: Wahrheit.
0: Satan had much light.
1: Satan hatte viel Licht.
0: So there was truth and power in Satan.
1: Es war Wahrheit und Macht in Satan.
0: But there was no peace.
1: Aber
0: no joy.
1: Kein Friede, keine Freude.
0: Those who followed Jesus into the most holy place.
1: Jene, die Jesus folgen ins Allerheiligste.
0: Much light.
1: Viel Licht.
0: Much power.
1: Viel Macht.
0: Joy and peace.
1: Freude und Frieden.
0: So Satan is going to use truth.
1: Satan wird verwenden Wahrheit.
0: That's why he's so subtle today. Much truth.
1: Deswegen ist er ja so subtil heute. Sehr viel Wahrheit.
0: Is Jesus love?
1: Ist Jesus Wahrheit?
0: Yes.
1: Ja.
0: Does Jesus forgive sins?
1: Hat Jesus Sünden vergeben?
0: Yes.
1: Ja.
0: Can he forgive anybody?
1: Kann er jedem vergeben?
0: Yes.
1: Ja.
0: Is that truth?
1: Ist das Wahrheit?
0: Of course.
1: Natürlich.
0: But don't worry about perfection of character. Just let God forgive you and live your normal life.
1: Aber mach dir keinen Stress mit dem Charakter. Perfektionieren und lebe dein normales Leben.
0: And God is saying, come to a higher level. Let me put my white garment on you.
1: Gott sagt, komm zu einem höheren Level. Lass mich dich kleiden mit meinem weißen Kleid.
0: Oh no.
1: Oh nein.
0: Just concentrate on God's love.
1: Einfach konzentriere dich auf die Liebe Gottes.
0: Don't worry about the sanctification process.
1: Mach dir keinen Stress über den Heiligungsprozess.
0: God is love.
1: Gott ist Liebe.
0: God is love.
1: Gott ist Liebe.
0: Think of God as love.
1: Denk dran, Gott ist Liebe.
0: Then you can live your life normally, and whenever God comes.

0: he will save you.
1: Dann kannst du dein Leben normal leben und wenn Gott Jesus wiederkommt, er wird dich schon retten.
0: Much truth.
1: Viel Wahrheit.
0: Much power.
1: Viel Macht.
0: Worshiping Satan.
1: Anbetung Satans.
0: How interesting, huh?
1: Wie interessant.
0: You can be worshiping Satan while trying to worship God.
1: Du kannst Satan anbeten im Versuch, Gott anzubeten.
0: Because you refuse to follow God into the next level.
1: Weil du es ablehnst, Gott zu folgen in die nächste Ebene.
0: And what is that level?
1: Und was ist die nächste Ebene?
0: The last level.
1: Die letzte Ebene.
0: The final task of God.
1: Der letzte Aufgabe Gottes.
0: Before Jesus can come, he has to complete that process.
1: Bevor Jesus kommen kann, muss dieser Prozess abgeschlossen sein.
0: The perfection of his character and his people.
1: Der Perfektion von seinem Charakter in seinem
0: Jesus
1: Volk.
0: Will not come.
1: Jesus wird nicht kommen.
0: Until his people perfectly reflect his character.
1: Bis sein Volk seinen Charakter vollkommen reflektiert.
0: So does that mean he's going to wait forever?
1: Bedeutet das, er wird für ewig warten?
0: No.
1: Nein.
0: Jesus is going to come.
1: Jesus
0: and he's going to perfect his people.
1: Wird kommen und sein Volk vervollkommnen.
0: Have you noticed there's an awakening happening around the churches?
1: Habt ihr gemerkt, es ist eine Erweckung in den Gemeinden?
0: Everywhere there's an awakening.
1: Überall ist ein Erwachen.
0: There's a revival of primitive godliness.
1: Eine primitive Göttlichkeit.
0: Our GC president has been pushing reform and reformation everywhere.
1: Unser GK-Präsident hat überall Reform und Erweckung versucht, dazu bewegen.
0: This is very, very good.
1: Das ist genial.
0: Of course, some people can twist that.
1: Manche versuchen das verdrehen.
0: Reform and Reformation means we can have new worship styles now.
1: Reform und Reformation heißt, wir können neue Anbetung haben.
0: Not the way we used to do it. We're going to try new ways of worshiping.
1: Nicht wie wir es getan haben. Wir werden neue Wege erforschen.
0: That's not what we mean by Reform and Reformation.
1: Das meinen wir nicht mit Reform und Erweckung.
0: Reform means correct the errors that we've come into and go back to the past.
1: Reform heißt, korrigieren der Fehler, in die wir geraten sind und zurück in die Vergangenheit.
0: Reformation means change. It has to happen in us.
1: Reformation heißt, eine Veränderung muss passieren in uns.
0: Not to become more like the world.
1: Nicht mehr wie die Welt zu werden.
0: More like Christ.
1: Mehr wie Christus.
0: Okay, so we have a revival happening everywhere.
1: Also überall haben wir Erweckung.
0: And this is exciting.
1: Und es ist spannend.
0: And don't miss it.
1: Verpass es nicht.
0: It's like a big wave that's coming.
1: Wenn eine große Welle, die aus dem Ozean kommt.
0: And if you like to go, if you like to get on one of those boards, what do they call those surfboards?
1: Und wenn ihr gern surft.
0: When that giant wave comes.
1: Wenn diese große Welle kommt.
0: You have to catch the wave.
1: Dann müsst ihr die Welle erwischen.
0: If you miss the wave.
1: Wenn ihr sie verpasst.
0: It will grab and throw you down.
1: Wird ihr euch erwischen und zerschmettern.
0: So the wave will either carry you or destroy you.
1: Entweder trägt sie dich, die Welle, oder sie vernichtet dich.
0: Catch the wave.
1: Fang die Welle ein.
0: Allow God to carry you in that momentum.
1: Erlaube Gott, dass er dich mitreißt in diesem Moment.
0: Okay, let's read what else happens here.
1: Was passiert hier noch?
0: Verse 12.
1: Vers 12.
0: We'll finish with that. Him that overcometh, I will make a pillar in the temple of my God, and he shall go in and out no more.
1: Wer überwindet, den will ich zu einer Säule im Tempel meines Gottes machen und er wird nie mehr hinausgehen.
0: And I will write upon him my new name and the name of my God and the name of the city of my God, which is the New Jerusalem.
1: Und ich will auf ihn den Namen meines Gottes schreiben und den Namen der Stadt meines Gottes, des neuen Jerusalem.
0: Which cometh out of heaven from my God, and I will write upon him my new name.
1: Das vom Himmel herabkommt von meinem Gott aus und meinen neuen Namen.
0: What do we have?
1: Was haben wir?
0: To him that overcometh.
1: Der überwindet.
0: Overcoming means what?
1: Was bedeutet überwinden?
0: It means getting over sin.
1: Sünde überwinden.
0: On our own power?
1: In unserer eigenen Kraft?
0: Never.
1: Niemals.
0: In God's power.
1: In Gottes Kraft.
0: To him that we could say it this way, to him that allows me to help him overcome.
1: Man könnte es so sagen, der mir erlaubt zu überwinden.
0: Or we could say to him that is dressed with my white raiment.
1: Oder der gekleidet ist mit meiner Kleidung, weißen Kleidung.
0: I will give to him a new name.
1: Ihm werde ich einen neuen Namen geben.
0: God the Father.
1: Gott Vater.
0: I will write upon him the name of New Jerusalem, which is the city of God.
1: Und schreibt auch den Namen des neuen Jerusalem, die Stadt Gottes.
0: And I will write upon him my new name, Jesus said.
1: Und meinen Namen.
0: Three names.
1: Drei Namen.
0: My Father's name.
1: Der Name meines Vaters.
0: New Jerusalem.
1: Neues Jerusalem.
0: And His new name, Jesus' new name.
1: Und Jesu neuer Name.
0: Is there any other place?

0: place in Revelation where we talk about writing a name on the forehead?
1: Gibt es noch einen Platz in der Offenbarung, wo es um das Schreiben des Namens auf die Stirn geht?
0: Revelation 14.
1: Kapitel 14.
0: And I saw Mount Zion, a lamb on Mount Zion, and with him 144,000.
1: Und ich sah ein Lamm auf dem Berg Zion und mit ihm 144,000.
0: Having the Father's name written on their forehead.
1: Und hatten den Namen des Vaters geschrieben auf ihrer Stirn.
0: The only group.
1: Die einzige Gruppe,
0: that receives the Father's name on the forehead,
1: die den Namen des Vaters auf ihrer Stirn erhält,
0: is 144,000.
1: Sind die 144,000.
0: Now, some Bible students believe it's a literal number, some believe it's a symbolic number.
1: Einige Bibelstudenten glauben, es ist symbolisch, andere, es ist eine genaue Zahl.
0: Someday we will know soon.
1: Eines Tages, bald werden wir es wissen.
0: Just wait a little longer.
1: Wir brauchen nur ein bisschen länger warten.
0: There is a people God is preparing.
1: Es gibt ein Volk, das Gott vorbereitet.
0: That follow the Lamb everywhere he goes.
1: Dass dem Lamm folgt, überall wo es hingeht.
0: Everywhere.
1: Überall.
0: Not just in the future, today.
1: Nicht nur in der Zukunft, jetzt, heute.
0: So if God leads you into health reform.
1: Wenn Gott dich führt in die Gesundheitsreform.
0: And he will.
1: Das wird er.
0: If God leads you into dress reform.
1: Wenn Gott dich führt in die Kleiderreform.
0: And he will.
1: Und das wird er.
0: And if God leads you into worship reform.
1: Und wenn Gott dich in Anbetungsreform führt.
0: And he will.
1: Und das wird er.
0: And if God leads us into better Sabbath worship.
1: Und wenn Gott uns führt in bessere Sabbatverehrung.
0: I have a very strong feeling that myself and some of us need to learn how to keep Sabbath better.
1: Ich habe einen starken Eindruck, dass ich selbst und viele von uns lernen müssen, wie wir den Sabbat besser heiligen können.
0: Just because we've always done it that way doesn't mean that we have reached God's ideal in Sabbath keeping.
1: Nur weil wir es immer so getan haben, heißt nicht, dass wir Gottes Ideal schon erreicht haben.
0: The other day I was walking in Bolivia on Sabbath, walking down the.
1: Ich war in Bolivien, bin spazieren gegangen.
0: And I saw a big limb of a tree lying there.
1: Am Sabbat und ich sah dort einen Baumstamm, der lag.
0: And I said, that limb shouldn't be there.
1: Und ich dachte, ach, der sollte nicht hier liegen.
0: It's right in the way of the tractor.
1: Das liegt hier im Weg vom Traktor.
0: And we're just walking, taking a Sabbath walk.
1: Und ich war nur im Spaziergang, im Sabbatspaziergang.
0: So I told my son-in-law, here, grab the other side.
1: Sage ich meinem Schwager, hier, greif die, pack die andere
0: Seite. Picked it up and we picked it up and we threw it away.
1: Und sie haben es auf die Seite gegeben.
0: And the Lord said, haven't you read my Ten Commandments?
1: Hast du nicht meine Zehn Gebote gelesen?
0: In it thou shalt not do any work.
1: Du sollst nicht irgendeine Arbeit machen.
0: No, I didn't think of the Ten Commandments.
1: Oh nein, in dem Moment habe ich nicht dran gedacht.
0: I just saw the tree and I moved it out of the way.
1: Ich habe nur den Baum gesehen, ihn zur Seite bewegt.
0: Next time don't do that.
1: Mach das nicht das nächste Mal.
0: That's tomorrow's work, not Saturday's work.
1: Das kannst du morgen machen, nicht heute.
0: That doesn't mean that we sin every time we pick up something. It just that we
1: need to think. Das heißt nicht, dass wir sündigen jedes Mal, wenn wir das aufheben. Wir müssen nur ein bisschen.
0: Don't just act. Think before you act.
1: Nicht einfach agieren. Zuerst.
0: Is this what God is asking us to do?
1: Ist das das, was Gott möchte, was wir tun sollen?
0: If it is, then we do it.
1: Wenn ja, dann tun wir es.
0: If it isn't, then we don't do it.
1: Wenn nicht, dann tun wir es nicht.
0: So we have reform in many, many areas.
1: Wir haben also Reform in vielen Bereichen.
0: And someday,
1: und Sonntag,
0: God's
1: vor einem Tages,
0: his name,
1: wird Gott seinen Namen schreiben.
0: New Jerusalem.
1: Neues Jerusalem.
0: And the son's name.
1: Und den Namen des Sohnes.
0: And by the way, when a bride marries the husband, she puts on the husband's.
1: Und wenn die Braut
0: name.
1: Heiratet, dann bekommt sie den Namen des Bräutigams.
0: So when the bride gets married to God,
1: und wenn die Braut zu Gott,
0: God writes his name
1: Gott
0: on his bride.
1: Dann schreibt Gott seinen Namen auf die Braut.
0: Sister White said that Jesus someday will be finished with his work in the sanctuary.
1: Ellen White sagt, Jesus wird eines Tages sein Werk abgeschlossen haben im Heiligtum.
0: And then he will be married to the New Jerusalem.
1: Und verheiratet sein mit dem neuen Jerusalem.
0: You think Jesus is going to marry a city?
1: Denkt ihr, Jesus heiratet eine Stadt?
0: Did he die for the city?
1: Ist er gestorben für eine Stadt?
0: Did he give his life saying, oh, New Jerusalem up there, that beautiful city, I'm going to die for you? Is that what he did?
1: Hat er sein Leben gegeben und gesagt, ach du wunderschöne Jerusalem, ich gebe mein Leben für dich.
0: The New Jerusalem is a symbol of the bride.
1: Das neue Jerusalem ist ein Symbol für die Braut.
0: And Jesus is going to be married to a people called New Jerusalem.
1: Und Jesus wird verheiratet sein mit einem Volk, das heißt Neues Jerusalem.
0: And they live in the temple with God.
1: Sie leben im Tempel mit Gott.
0: Sister White was walking through the in heaven with Jesus.
1: Ellen White ging im Himmel mit Jesus.
0: And they came to the temple.
1: Sie kamen zum Tempel.
0: And Jesus lifted up his lovely voice.
1: Jesus erhob seine schöne Stimme.
0: He said, only the 144,000 may enter this place.
1: Und sagte, nur die 144,000 kommen hier herein.

0: 19, page 19 or 20 of early writings.
1: Auf Seite 19 oder 20 der frühen Schriften.
0: So naturally the bride will take the husband's name.
1: So natürlich nimmt die Braut den Namen des Mannes.
0: And naturally the bride will live in the husband's house.
1: Und natürlich lebt die Braut im Haus des Bräutigams.
0: What about all the other people?
1: Was ist mit all den anderen?
0: Well, Sister White also said.
1: Ellen White sagt auch.
0: If you are the bride, you cannot be a guest.
1: Wenn du die Braut bist, bist du nicht ein Gast.
0: You're a guest. You say goodbye. See you later.
1: Wenn du ein Gast bist, sagst du tschüss. Wir sehen uns.
0: And you go to your house.
1: Und du gehst wieder nach Hause.
0: But if you are the bride,
1: wenn du aber die Braut bist,
0: you stay in the house of the husband.
1: Dann bleibst du im Haus des Bräutigams.
0: There's a lot for us to learn yet. There's still things we don't know.
1: Wir haben viel zu lernen. Es gibt viel, was
0: but we know one thing.
1: Aber wir wissen eines.
0: God is preparing His bride today.
1: Gott bereitet seine Braut heute vor.
0: And He's placing His name on those that are willing to be controlled by His power perfectly.
1: Und gibt seinen Namen auf die, die vorbereitet.
0: And He's preparing a people that will follow Him everywhere He goes.
1: Und bereitet ein Volk vor, überall, das ihm folgen soll, überall hin, wo geht.
0: Not just here.
1: Nicht nur hier.
0: Throughout eternity.
1: In die Ewigkeit.
0: Wherever God goes.
1: Wo auch immer Gott hingeht.
0: Wherever Jesus goes.
1: Wo auch immer Jesus hingeht.
0: He will take His bride with Him.
1: Nimmt seine Braut mit.
0: I used to, you know what my dream is for heaven?
1: Wisst ihr, was mein Traum ist für den Himmel?
0: All I want is a little house by a waterfall.
1: Ein kleines Haus bei einem Wasserfall.
0: I've never owned my own home.
1: Ich hatte nie mein eigenes Zuhause.
0: That's not what God called me to do.
1: Das ist nicht, was Gott mich berufen hat.
0: But I dream of having my own house.
1: Aber ich träume davon, mein eigenes Haus.
0: And all I want is a simple, humble little house next to a waterfall.
1: Und ich hätte nur gerne ein kleines, einfaches Häuschen an einem Wasserfall.
0: With a big mountain in the back and plenty of green grass up front.
1: Mit einem großen Berg hinter mir und viel grünem Gras.
0: I will be happy.
1: Dann bin ich glücklich.
0: And when I read this and I studied the Bible.
1: Und als ich das gelesen habe und die Bibel studiert.
0: Then I said, Lord, please make me one of your brides.
1: Dann habe ich gesagt, lieber Gott, bitte mach mich zu deiner Braut.
0: And then I realized I won't have my little house.
1: Dann habe ich gesehen, ich werde wohl mein kleines Haus nicht haben.
0: I'm going to have to live in the temple.
1: Ich werde im Tempel leben müssen.
0: I go, oh no, my little house.
1: Oh nein, mein kleines Haus.
0: And God said.
1: Und Gott sagt.
0: You humans are really crazy.
1: Ach, ihr Menschen seid wirklich verrückt.
0: If you could see my temple, there's no other place you would want to live.
1: Wenn du meinen Tempel sehen würdest, dann wolltest du an keinem anderen Ort leben.
0: That is the greatest, most beautiful mansion in the whole universe.
1: Das ist das größte, wunderschönste Gebäude im ganzen Universum.
0: I know, but I'm just human. I've never seen something that nice.
1: Ich bin aber nur Mensch. Ich habe noch nie so was Schönes gesehen.
0: To me, the nicest thing I can imagine is just a little privacy in a little corner. Just leave me alone.
1: Und ich kann mir einfach nur vorstellen, ein bisschen Privatsphäre und lass mich in Ruhe.
0: A little silent.
1: Ein bisschen Stille.
0: But God is good. He forgave me.
1: Aber Gott ist gut. Hat mir vergeben.
0: He said, I have seen, eyes have never seen, ear has never heard what I prepared for my
1: life. Ich habe etwas für dich vorbereitet. Das haben noch keine Augen gesehen und keine Ohren gehört.
0: So if, this is a great honor, don't you think?
1: Das ist ein großes Vorrecht, glaubst du nicht auch?
0: No other generation has ever had that opportunity.
1: Keine andere Generation hat je diese Gelegenheit gehabt.
0: Except in 1844. I'm sorry, 1888.
1: Außer 1888.
0: They had the opportunity.
1: Die hatten die Gelegenheit.
0: They said no.
1: Sie sagten nein.
0: Now we have it one last time.
1: Jetzt haben wir es noch ein letztes Mal.
0: There's only one generation, the last one.
1: Es ist nur eine Generation, die letzte.
0: And God is going to perfect His most perfect work in the degraded generation that we live in.
1: Und Gott wird sein vollkommenes Werk in einer degradierten, degenerierten Generation vollbringen.
0: If it's your desire to be part of that bride,
1: deine Sehnsucht ist, ein Teil dieser Braut zu sein.
0: As we close,
1: wenn wir jetzt abschließen,
0: I would like to invite you to come forward and we'll all kneel down those who wish to accept that invitation.
1: Lade ich euch ein, nach vorne zu kommen, alle, die diese Einladung annehmen.

0: Keep coming in the middle as far as you can, so others behind you can. Then, wherever you are, wherever you have room, you can find a place.
1: Wo auch immer ihr seid, ihr könnt einen Platz finden.
0: You know, this is what Satan fears the most.
1: Das ist das, was Satan am meisten fürchtet.
0: When God's people start drawing together in an understanding of what God is trying to do.
1: Wenn Gottes Volk zusammenkommt und versteht, was Gott versucht zu tun.
0: This is his worst nightmare.
1: Das ist der größte Albtraum für ihn.

0: That is the last final evidence necessary.
1: Weil das die letzte Evidenz ist, die es braucht.
0: To bring the great controversy to a close.
1: Um den großen Kampf zum Abschluss zu bringen.
0: At least I want to be part of that.
1: Zumindest ich möchte ein Teil dessen.
0: And I know you have, you do too.
1: Und ich weiß ihr auch.
0: Let us pray.
1: Lasst uns beten.
0: Heavenly Father, thank you for allowing us to live in this last generation.
1: Himmlischer Vater, danke, dass du uns erlaubst, in der letzten Generation zu leben.
0: What an opportunity.
1: Was für eine Gelegenheit,
0: to be forever sealed,
1: für immer versiegelt zu sein,
0: to be used as to be a part of the last closing arguments of this great controversy,
1: ein Teil vom letzten Argument des großen Kampfes zu sein,
0: to be used as evidence to vindicate God's character,
1: als Beweis zu sein für den Sieg Gottes, für das Überwinden.
0: And then to be able to have the privilege of living in the presence of God forever.
1: Und dann haben wir das Vorrecht, in der Gegenwart Gottes für immer zu leben.
0: Thank you.
1: Danke.
0: Now we can't do this on our own.
1: Wir können das nicht von
0: uns selbst. But your great love offers us the opportunity to wear a white robe of your righteousness.
1: Aber deine große Liebe erlaubt uns, dieses Kleid der Gerechtigkeit zu tragen.
0: We kneel before you today.
1: Wir knien vor dir heute.
0: We accept that gift.
1: Und akzeptieren dieses Geschenk.
0: We have much training yet to go.
1: Wir haben noch viel zu lernen.
0: But we surrender our wills to you.
1: Aber wir geben dir unseren Willen.
0: Fill us with your power.
1: Fülle uns mit deiner Macht.
0: Train us through your Holy Spirit.
1: Lehre uns durch deinen Heiligen Geist.
0: And someday, Lord, put your name on our forehead.
1: Und eines Tages gib uns deinen Namen auf unsere Stirn.
0: Shine off our praise.
1: Und dass unser Angesicht leuchtet.
0: And Lord, use us to reach everybody else.
1: Verwende uns, dass wir für andere arbeiten können.
0: That they may join us at that great banquet.
1: Dass sie mit uns kommen an dieses große Bankett.
0: That Jesus will fix with his own hands.
1: Dass Jesus selbst zubereitet.
0: We thank you, Lord.
1: Wir danken dir,
0: for hearing our prayer.
1: Dass du unser Gebet hörst.
0: In Jesus' name.
1: Im Namen Jesu.
0: Amen.
1: Amen.

So, wir wollen ein bisschen weiterschauen, wo das Problem in unserem Herzen liegt und wie kommen wir dahin, aus der Gefangenschaft unserer eigenen Gedanken herauszukommen. Und es ist immer am allerbesten, wenn man das anhand eines Falles sieht und dann kann man sehen, dass der Fall ja nicht einzeln ist, sondern dass alle Menschen würden in so einem Fall gleich reagieren. Okay? Anstelle dieser Frau würden alle Menschen, ganz egal in welcher Kultur es auftritt, ja, wenn es jetzt nicht gerade irgendwo ist, wo auf gewissen Inseln, wo man keine moralischen Gesetze hat, da heiratet man aber auch nicht, da hat jeder ein Kind mit jedem anderen. Das gibt es auch auf dieser Welt. Aber dort, wo ein bisschen diese Ehe da ist und ein Verständnis von Moral, da wird jeder Mensch, ganz egal welchen Glauben er hat, ganz egal welche Herkunft, er wird hier gleich denken wie diese Frau. Wie denkt diese Frau? Wie denkt sie in ihrem Herzen? Ja, was denkt sie? Was ist das, was... Was ist der Hauptgedanke, der ihr Herz hat und sie aus dem Ruder bringt? Im Herzen wisst ihr ja, dass wir die Dinge nur in zwei Sachen einteilen. Wenn das hier der Geist des Menschen ist, dann der Geist ist so gebaut, dass alles, was er aufnimmt, er verarbeitet es, dann kommt es raus. Er ist auch ein Kanal. Und er muss alle Dinge, die um ihn herum passieren, werten. Er hat keine Wahl, nichts zu werten. Ja, wir werten in Hundertstel von Sekunden eine Situation. Und wir werten sie. Bewerten oder werten, weiß nicht, wie es am besten. Wir müssen also die Dinge bewerten und wir haben eine klare Vorstellung schon in unserem Geist hineingelegt vom Schöpfer, dass wir zwischen dem, was richtig und was falsch ist. Ja? So. Wahrheit oder Lüge, Gerechtigkeit und Ungerechtigkeit, wie auch immer man das nimmt. So, der erste Schritt ist bewerten. Der zweite ist, Gott hat in unseren Geist hineingelegt, dass wir eine Abneigung gegen das Falsche haben.

Ja, wir reagieren automatisch zu etwas, was schlecht ist, was wir als schlecht sehen, mit einer ja, entgegen. Wir lassen es nicht so stehen. Wir können nicht bei der Bewertung bleiben und sagen, letztendlich gleichgültig bleiben. Ja, wir haben eine eigene Einstellung und wir gehen automatisch gegen das Übel vor. Das heißt, wenn wir eine Ungerechtigkeit sehen, wenn jemand uns belügt, dann reagieren wir dagegen schon bevor wir uns dessen bewusst sind. Ja, und das hat Gott so gemacht. Sonst, wie könnten wir das Gute lieben und das Böse hassen? Gott ruft uns mehrmals in der Heiligen Schrift auf, dass wir das Gute lieben und das Böse hassen. So, wir brauchen beides. Wir haben also eine Bewertung zwischen richtig und falsch und wir hassen das Böse. Wir haben eine natürliche Abneigung gegen Ungerechtigkeit, gegen Lügen, gegen Immoral. All das ist in uns hineingelegt. Aber jetzt kommt der dritte Schritt, der die Bewertung letztendlich relevant macht und das ist der Schritt, der sagt, wer hat den Schaden, man kann auch sagen, Gewinn, in dieser ganzen Situation. Der Gewinn ist deshalb nicht krankmachend, auch wenn er kein Gewinn ist. Aber wenn ich etwas bewerte, ich habe eine Abneigung dazu und dann muss ich sagen, okay, und wer ist der Geschädigte? Oder wer ist der, der den Gewinn hat davon? Und in dem Moment haben wir hier an dieser Stelle nur zwei Möglichkeiten. Welche zwei Möglichkeiten haben wir? Welche zwei Möglichkeiten haben wir? Machen wir es am Modell. Wir erkennen die Situation. Wir sind an dieser Frau Stelle, ja? Was die zwei tun, ist richtig oder falsch? Falsch. Wir haben eine Abneigung, ja? So, wer hat den Schaden? Okay. So, es gibt nur zwei Möglichkeiten, wer den Schaden hat. Ja, wer hat ihn? Also ich, wenn ich den Schaden habe, dann folgt daraus was? Und das ist der Verlust, der Schaden. So, ich habe den Schaden. Daraus folgt Selbstmitleid. Ich armer Mensch. Da kommt dann die Idee, warum lässt Gott das zu? Warum ich? Ja, warum passiert das mir? Und aus Selbstmitleid wird Wut und Gewalt und Krankheit. So, ich könnte aber auch anders denken. Den Schaden hat wer? Genau. Die anderen. Was würde ich dann tun? Mitleid haben. Naja. Du freust dich nur, wenn du den Schaden hast und dich rächst. Dann freust du dich. Ja. Ist immer derselbe Punkt. Das heißt, ich muss mir nur dann rächen, wenn ich einen Schaden habe. Wenn ich keinen Schaden habe, brauche ich keine Rache.

Ja? Kommt auch keine Wut, keine Gewalt, keine Krankheit. So sehe ich den anderen, der macht was Falsches. Ich habe eine Abneigung gegen das Falsche, was der andere macht. Ich sage, der andere hat den Schaden. Dann habe ich Mitleid mit ihm. Und Mitleid lässt mich nachdenken, was kann ich für ihn tun? Um ihnen aus dem Schaden zu helfen. Ja, was kann ich für sie tun? Und dann hat man vielleicht eine Lösung, was man tun kann. So, da ist, sind, ich sage hier Gesundheit. So, wie hat Jesus immer gedacht? Ja. So, man konnte Jesus machen, was man wollte. Er kam nie in diese Schiene rüber. Er hat das immer richtig gesehen. Ja, die Trennung hier ist gemacht durch, ich nenne es das Auge. Das Schwarze ist das böse Auge. Und die Wahrheit ist das gute Auge. Okay? So, das böse Auge macht mich, dass ich die Dinge so sehe. Das gute Auge macht mich, dass ich die Dinge richtig sehe. Das findet ihr in der Bergpredigt, in, vielleicht lesen wir es, für die, die es noch nicht kennen, in Matthäus 6, Abvers 22, es geht nämlich um das Herz des Menschen. Und dort sagt Jesus, das Auge ist des Leibes Licht. Ist dein Auge gesund, ja, dann ist dein ganzer Leib helle. Ist dein Auge aber ein Schalk, das heißt ein Betrüger, dann ist dein ganzer Leib finster. Somit, wenn das, was Licht sein muss in dir, Finsternis ist, wie groß muss dann die Finsternis sein? Niemand kann zwei Herren dienen, entweder Gott oder dem Mammon. So, das ist die Beschreibung des tiefsten Punktes des Herzens im Menschen. Die Entscheidung ist und geschieht in dem Maßstab, wem der Schaden zugefügt wird. Weil dann muss man eine Maßnahme ergreifen gegen dem oder gegen den Schaden. Wir sind nicht frei, im Schaden zu bleiben, wenn wir selbst einen haben. Wir müssen da raus. Ja? Und so, was macht diese Frau dadurch, dass sie selbst den Schaden hat? Was tut sie? Was tut sie? Ihr Auge sagt ihr, du hast den Schaden. Ja, aber sie hat den Schaden. Jetzt, was tut sie, um aus dem Schaden rauszukommen? Sie versucht für ihn hübscher zu sein. Sie versucht, sich um ihn zu kümmern. Sie versucht, ihn zurückzugewinnen. Ja? Und sie versucht, ihn auch zu ändern, weil sie kann ihn ja nicht so lassen. Sie kann nicht in dem Dreierverhältnis leben. Ja? So versucht sie, ihn zu ändern. Sie bringt ihn also zu Beratern. Sie bringt ihn zu Leuten und sie schafft es, dass er ihr fünfmal verspricht, Schluss zu machen. Aber er fällt fünfmal wieder zurück. Versteht ihr den Frust der Frau? Ja, weil sie sagt, jetzt habe ich ihn. Jetzt habe ich mir versprochen, ich bin es. Er macht mir keinen Schaden mehr. Aber jetzt geht das weiter. Bitte? Die Situation verschlimmert sich. Sie ist was ihm gegenüber? Ein Geber oder ein Bettler? Okay. Eine gute Position? Ja?

mir, wenn ihr bettelt. Nehmt euch keiner ernst. Ihr kriegt vielleicht ein bisschen Mitleid, aber das ist nicht heilsam. Ein Bettler wird nicht wirklich ernst genommen. Und ein Bettler ist größer oder kleiner wie du? Sein Bettler ist unter dir. Also ist er deiner Willkür ausgesetzt. Ja? So, ich sag ja, aber ich tue doch, wie ich will. Nicht? So, sie bettelt. Sie bettelt hier und sie bettelt hier. Ja, sie versucht, sie auseinanderzubringen, sie versucht, an den Verstand zu appellieren, sie versucht, das Problem zu beheben, weil sie selbst im Schaden nicht bleiben kann. Sie tut also die Sache für wen? Für sich selbst. Wird sie Erfolg haben? Nein, weil sie wird weder gesund werden oder es wird ihr weder innerlich besser gehen, noch wird sie die anderen zwei irgendwie dazu bringen können, sich zu verändern. So ist der Mensch durch seine, und sicherlich hat sie nach einem Jahr und etwas, als sie einen Jugendfreund trifft, an Rache gedacht. Ja? Du bist vulnerabel. In dem Moment, wo du im Schaden bist, wo es dir schlecht geht, kann der Teufel dich sehr leicht versuchen. Ja? Dann bringt er dir die Situationen und du wirst häufig ein leichtes Opfer. Weil du bist ja in der Not. Du handelst nicht aus Freiheit heraus, sondern du handelst aus einer Gefangenschaft heraus in eine falsche Richtung. Und das ist ein generelles Handeln, das man in jeder Situation nachvollziehen kann und sehen kann, dass es immer wieder so abläuft. Und der Grund dieser Sache ist die Grundidee: Ich habe den Schaden durch das, was die zwei tun. So würde jeder Mensch denken. Aber wir sehen es ja immer, ich sehe es ja immer von einem medizinischen Standpunkt aus. Ja? Schaut, ich habe diese Sache aufgemacht hier und da stand schon verheiratet. Hast du gelesen? Ja. Nicht nur Calcium ist für starke Knochen wichtig, auch die Ehe. In der Fachzeitschrift Osteoporosis International wird berichtet, dass Männer, die in stabilen Ehen leben, eine höhere Knochendichte aufweisen als solche, die nie verheiratet waren oder verwitwet, geschieden oder getrennt sind. Frauen, die angaben, dass ihre Ehemänner sie unterstützten, wiesen ebenfalls eine höhere Knochendichte auf als solche, die das nicht behaupten konnten. Ja? So, ist ganz eindeutig. Der Salomo sagt, ein betrübtes Herz vertrocknet die Knochen. Und die natürlich in einem harmonischen Umfeld, die zwei sind 20 Jahre verheiratet, über 20, und waren harmonisch. Sie kennen sich schon immer, sie haben sich aus der, ich weiß nicht, im Kindergarten schon kennengelernt. Und sie hatten harmonische Geschichte, war nichts dazwischen. Ja? So, solange alles harmonisch läuft, geht deine Knochendichte gut. Weil sie wird ja von... Weil wer kriegt jetzt die Knochendichte vermindert? Ja, sie. Ja, so damit kommt die Osteoporosis, weil sie kommt aus Trauer, aus dem

Verlust. Und je größer der Verlust ist, umso größer kommt die Osteoporosis und der Schaden. So, das ist die Sache, wie wir haben. Jetzt kommt die Krankheit und die Depression aufgrund ihres Denkens. Also muss ihr Denken falsch sein. Ja? So, das, was sie denkt, ist so, wie alle Menschen denken. Und solange sie so denkt, hat sie keine Wahl, je wieder frei zu sein. Sie wusste nicht, wie es um sie steht, was in ihrem Herzen wirklich funktioniert, solange sie nicht wahrnahm, was um sie herum passiert. Jetzt erkennt sie eine Not. Aber sie erkennt die Not, sie kann an der nichts ändern, sie kann an dem nichts ändern. 5 Versuche scheitern. Ja? Und dann bettest du an deine Freundin und sagst, Mensch, lass mal doch deinen Mann in Ruhe. Und dann, manche gehen ja noch mit Gewalt und sagen, ich soll ihn noch einmal erwischen. Und solche Sachen. Warum? So, man ist frustriert, weil man kann die 2 kontrollieren oder nicht kontrollieren. Nicht kontrollieren. Ist es gut, dass man sie nicht kontrollieren kann? Ja oder nein? Sicherlich, es ist sehr gut, dass man die nicht kontrollieren kann. Ich meine, dann könntest du ja hier ein bisschen drücken und da und die wären wieder in Ordnung. Aber wir können auf andere Menschen keine Kontrolle ausüben. Deshalb, Jesus in der Bergpredigt ist völlig klar. Und ich sage euch, es ist nicht einfach, dem Bösen nicht zu widerstehen. Er sagt jetzt hier, nicht? In der Bergpredigt sagt Jesus ganz deutlich, ihr seht das Böse, es wird euch angetan, ihr kriegt eine Ohrfeige und so weiter, aber ihr lasst es geschehen. Wie willst du das schaffen? Wie willst du das schaffen? Das Böse einfach geschehen zu lassen. Ja? Das ist in Matthäus 5, irgendwo gegen Ende. Widerstrebet dem Übel nicht. Widerstrebet dem Übel nicht. Lass es geschehen. Paulus übernimmt denselben Gedanken und sagt, überwinde das Böse mit Gutem, sagt er im letzten Vers von Römer Kapitel 12. Überwinde das Böse mit Gutem. Jetzt, wie überwindest du hier das Böse mit Gutem? Glaubt ihr, dass man einen Mann, indem man ihn anbettelt, zur Vernunft bringen kann? Ja, aber er ist gefangen. Ja, er ist gefangen in den Fängen. Und nicht einmal so, wisst ihr, die Konstellation ist ja auch so, dies ist eine hilfsbedürftige Frau. Beide sind sie recht hübsch. Kein großer Unterschied. Die ist vielleicht ein bisschen dünner wie die. Aber letztendlich ist es nie, kein großer Unterschied im Aussehen. Ah, sie ist vielleicht 10 Jahre jünger oder so, ja? Es macht ja auch eine Rolle. Aber es ist, ja, wie kann man jetzt jemandem helfen? So, was muss zuerst passieren mit der Frau, damit sie wirklich etwas tun kann für ihren Mann und für ihre Freunde? Was muss zuerst geschehen? Jesus sagt in der Bergpredigt, was siehst du denn? Splitter im Auge deines Bruders und siehst was nicht? Den Balken in deinem Auge. So, kann man das hier anwenden? Wo ist der Splitter, wo ist der Balke? Sieht sie was Böses oder sieht sie nicht? Sieht sie Fehler? Aber sind die Fehler Splitter oder sind sie Balken? Ja, und was muss sie zuerst klar machen? Dass sie einen Balken hat. Der muss zuerst erledigt sein. Das sieht aber gar nicht so aus, oder? Glaubt ihr, dass irgendjemand

jemand, der einen Fehler beim anderen sieht, denkt, er ist mehr schlimmer wie der andere? Denkt ihr das? Wenn du einen Fehler beim anderen entdeckst, denkst du, du bist schlimmer wie der oder besser? Nun, Jesus sagt ganz deutlich in der Bergpredigt, sagt, wenn du einen Fehler beim anderen siehst, sei vorsichtig, du hast noch einen größeren. Ja, sag mir, warum wird der eine krank und der andere nicht? Warum werden die zwei nicht krank? Warum wird nur sie krank? Und er wird auch nicht krank, er weiß nämlich nichts. Ja, sie wird krank, weil sie ist die, die jetzt in der größten Gefahr ist, eine, also die nicht nur in der Gefahr ist, sondern eine Sünde tut, die körperlich schädigend ist. Die ist viel schlimmer wie die, die nicht krank macht, könnten wir ja sagen, oder nicht? Jetzt sagt sie, dass die zwei den Schaden haben und sie hat dadurch, dass der weg ist, den Schaden, den sie schon 20 Jahre hatte, nicht mehr. So ähnlich, sagt sie es. Wenn ich sage, ich verliere etwas Schlechtes, dann mag das irgendwo in meinem vordergründigen, sage ich jetzt mal, Denken, mich dazu bringen, zu sagen, naja, ich habe nichts Schlimmes verloren. Aber wenn du davon nicht überzeugt bist, frisst es dich dennoch auf. Und wäre es Liebe, wenn wir so denken würden? Ja, das heißt, wir gehen von einem Extrem des Selbstmitleids in die anderen, sagen, und ich würde das so formulieren irgendwo wie der Fuchs, der nicht an die Trauben kommt und sagt, ach so, sie sind eh zu sauer. Das heißt, ich habe ihn verloren, er war böse. Also, ja, sicherlich reduziere ich da ein bisschen den Schaden, aber du kannst nicht den Schaden reduzieren, wenn du zwei Kinder hast und wenn du 20, 30 Jahre mit dem Mann zusammen warst. Da kannst du nicht einfach so einen Gedankensprung machen und sagen, jetzt, ich habe ja nichts Schlimmes verloren. Ja, wenn ich den Verlust nicht so groß schätze, aber schaut, sie wird bleiben in der Sache, dass sie was verloren hat. Weil sie hat ja 20 Jahre auch was Schönes erlebt. Sie haben ja immerhin zwei Teenager-Kinder. Ja, so, deshalb kann man nicht mit der Gleichgültigkeit oder mit dieser anderen Sache herauskommen. Es muss im Endeffekt muss Liebe aus mir rauskommen, damit ich lebe. Ja, aus meinem Geist muss Liebe rauskommen, damit mein Körper und damit ich wirklich einen guten Einfluss auf meine anderen Menschen habe. Weil, wer ist denn von der Schlange gebissen? Der Mann und die Frau. Ja, so, sie sind in der Not, aber von der Schlange gebissen, ich meine, von der Versuchung, verlockt. So, sie bräuchten vielleicht Hilfe. Aber kannst du helfen, wenn du im Schaden bist? Kannst du nicht helfen. Du kannst auch nicht Liebe ausüben, weil all ihr Tun wäre für die oder für sich. Ja, all ihr Tun wäre ein Handeln für sich selbst. Es wäre kein liebevolles Handeln. Es wäre ein verzweifeltes Handeln. Sie probiert und je mehr sie probiert, umso schlimmer wird's. Der Mann ist wie verzaubert von der Frau und ja. Und sicherlich kann sie das nicht wegdenken, aber ja. Und es ist erstaunlich, wie viele Maßnahmen sie ergreifen, weil ich die Geschichte so ausführlich kenne, damit man sich trennt, damit man sich nicht sieht. Die gehen dann in eine Gemeinde, die gehen dann in die andere Gemeinde am Sabbat, aber kann man das trennen? Andere kommen und sagen, die Liebe fällt, wo sie will, jetzt bin ich verliebt, jetzt muss ich das ausüben und sagt, ich bin gefangen. Aber das ist ein Irrtum. Das ist ein Irrtum. Ja. So hat Gott die Sache nicht gemacht. Deshalb, ich muss erst feststellen, das allererste, was ich feststellen muss, ist, in meinem Leben stimmt etwas nicht. Dass ich gefangen bin. Ich erkenne plötzlich durch die Taten anderen, ich habe Ketten an meinen Handschellen.

und ich versuche, mich aus diesen Ketten zu befreien, aber je mehr ich mich versuche, umso fester werden die Ketten. So, das ist die Situation des sündigen Menschen. Jeder Mensch wird geboren mit diesem Bösen.

ist seine Verantwortung. Es hat mit dir letztendlich nichts zu tun. Weil wir alle Individuen sind und wir werden vor Gott nicht in eine Gruppe gerichtet. Ich kann nicht mich entschuldigen, wenn Waldemar mich reizt und ich sage ein böses Wort oder ich haue ihm eine. Dann werde ich sagen, naja, Herr, hättest du Waldemar mich nicht gereizt, wäre ich gut. Dann wird der Herr sagen, naja, schau, Jesus wurde gereizt, hat nicht geschlagen. So. Also wird mein Mund verstummt sein und ich werde, ja, dorthin kommen, wo Heulen und Zähneklappen ist. Das heißt, wir sind Individuen, wir müssen verstehen, das Gesetz unserer Individualität. Was andere tun, ist und bleibt deren Verantwortung. Auch wenn ich sie provoziert habe. Dann habe ich meine Schuld und der andere hat seine Schuld. Aber jeder trägt seine eigene Verantwortung. Natürlich, wenn ich einen Einfluss ausübe auf andere, der ich meine, ich bin gläubig, ich provoziere sie und sie tun was Böses, dann wird mich Gott dafür zur Verantwortung ziehen. Wenn ich jemanden ein falsches Bild darstelle von Gottes Bild und ich bin ein Stein des Anstoßes für jemanden durch meinen Glauben, dann bin ich fällig. Weil die Liebe tut das nicht. Die Liebe nimmt Rücksicht auf die Schwachheit des anderen. Sie ist immer aufmerksam. So, die Frau kann nur lieben mit diesem Auge, wenn alle Dinge gut sind. Jesus sagt es ganz deutlich in der Bergpredigt. Wie viel können wir lieben? Als Heiden, die uns lieb haben. Oh, da können wir nett sein, da können wir schön zurücksprechen. Aber keiner kann gegenüber dem, der ihm sozusagen ein vermeintliches Schaden tut, liebevoll sein. Deshalb ist das große Problem des Menschen in seinem Geist, in seinem Herzen, dieses eine Auge. Das böse Auge macht, dass ich das Gute, was Gott in mich hineingelegt hat, in eine falsche Richtung steuere. Und somit kommt am Ende meine eigene Selbstzerstörung heraus. Meine eigene Krankheit. Völlig hilflos ausgeliefert. So, was muss ich tun? Was muss jetzt geschehen, damit ich rauskomme? Was muss Jesus tun? Was ist jetzt das Werk des Erlösers? Johannes 1. 12 ist es, Johannes 1, 12? Oder 18, 19? Durch Moses ist das Gesetz gegeben worden oder gekommen. Durch Jesus Christus ist was gekommen? Gnade und die Wahrheit. Jesus sagt, die Wahrheit wird euch freimachen aus den Ketten der Lüge. So, was ist die Lüge? Die Lüge ist, dass ich den Schaden habe. Ja, das ist die Lüge. Und jetzt kommt Christus und bringt mir die Wahrheit. Er offenbart mir durch das Licht den Irrtum, er offenbart mir den Balken, den ich habe in meinem Auge und sagt, mein Kind, ich habe dir was anzubieten, nämlich die Wahrheit. Aber kann sie sich die Wahrheit selber einpflanzen? Nein. So, das ist das Werk, was Jesus am Kreuz getan hat. Er hat die Lüge gekreuzigt, damit er uns die Wahrheit bringt. Die Neugeburt ist die Implantation der Wahrheit in mein Herz. Das heißt, ich sehe jetzt das Ereignis so, wie es tatsächlich ist. Es ist böse, ich kann Abneigung dagegen haben, aber der Schaden ist nicht mein. Er ist auf dem,
der das Böse tut.

Das ist die Wahrheit. Das ist das, was Christus in uns tun kann, was wir für uns nicht tun können. Das heißt, wir können weder erkennen, dass wir falsch sind ohne ihn, wir können nur sehen, dass wir gefangen sind. Er muss uns das wirklich bewusst machen, er muss uns überzeugen, dass wir in der Not sind, dass wir uns selbst kaputt machen. Nicht der Mann, nicht die Freundin, nicht die Umstände, mein eigenes Denken zerstört mich. Das ist das Katastrophale an der Sünde. Deshalb habe ich Erlösung genannt. Erlösung ist Befreiung aus der Selbstzerstörung. Das ist Erlösung. Das ist der Grund der Erlösung. Der Mensch wird befreit, sich selber kaputt zu machen. Er wird befreit, zu leben. Weil in der Sünde zerstört er sich. Natürlich hat dieses falsche Auge auch die positiven Seiten. Ja, die Attraktivität. Ich habe es erwähnt in der nächsten Woche Sabbatschule. Ich als Deutschland, ich war in Rumänien während der Fußballweltmeisterschaft und in Asien. Und ihr wisst, ich sehe ja kein Fußball mehr und Fußball interessiert mich nicht mehr schon seit meiner Bekehrung vor 11 Jahren. Und jetzt bin ich in Rumänien und es ist Donnerstag. Am Mittwoch, glaube ich, hat Deutschland gespielt mit Brasilien. Und wir fahren im Auto und der Mann, der uns abgeholt hat, der erzählt, die Deutschen haben mit 7:1 gewonnen. Und ich muss entdecken, ich freue mich. Ich fühle mich wohl. Ich will mich gar nicht wohlfühlen. Aber ich fühle mich wohl. So, jetzt fühle ich mich wohl. Und sage, Herr, das kann nicht sein. Ich will mich nicht wohlfühlen. Weil dieses Wohlgefühl kommt aus welchem Gedanken? Ah nein, aus welchem Gedanken kommt das Wohlgefühl? Es kommt aus dem Gewinn. Ich denke, ich habe einen Gewinn dadurch, dass Deutschland gewonnen hat. Ja, genau das denke ich. Ich freue mich ja nicht über die Mannschaft. Nein, über die freue ich mich nicht. Ich freue mich, dass ich persönlich deutsch bin und dass ich was gewonnen habe. Habe ich was gewonnen? Null. Aber die Freude ist da. Ist trotzdem ein Betrug. Macht nicht krank. Verstehst du? So leben die zwei. Ja, sie haben natürlich Gewissensbisse, aber wenn sie zusammen sind, fühlen sie sich wohl, oder? Sie fühlen sich wohl, weil sie denken, sie haben einen Gewinn. Ja, so, man hat diese Situation. Jetzt erkenne ich am Sonntagabend, wir kommen nach Hause, um 9 natürlich ist die ganze Straße leer, wir haben von Frankfurt bis Sinsheim können wir wunderbar fahren. Sind gut gekommen und jetzt sind wir, bis ich auspacke, bis ich alles fertig mache, ist es nach 11 und ich merke, wo ich ins Bett gehen will, ich müsste doch mal schauen, wer hat gewonnen. Und ich kann mich dem ganzen Sachen nicht wirklich entziehen. Ich merke, das Herz hängt dran. Ich könnte mich natürlich enthalten. Keine Frage, nicht? Du kannst dich ja manchmal enthalten, ist ja keine so große Sache. Aber was mich stört, ist, dass mein Herz dran ist. Und ich sage, Herr, wieso? Ich bin doch vom Fußball weg. Ich gucke nach. Ja? Und sehe, Verlängerung. Okay, gut. Sage ich, ich lege mich hin, morgen früh werde ich es ja wissen. Aber da habe ich eine Frau, die sagt, wo hast du geguckt? Ich will auch gucken. Oh. Jetzt kommt die zweite Versuchung. Und dann sage ich ihr, ja, geh auf ard.de oder was auch immer. Und dann sagt sie, ja, ich weiß nicht, wie soll ich gehen? Geh du und gib mir den Laptop in die Hand. Und ich nehme den Laptop und stelle es ein. Und da öffnet sich das Spiel. Und ich weiß nicht, 1 oder 2 Minuten und das Tor fällt.

Und wiederum, ich juble natürlich nicht wie vor alten Zeiten, oh, aber nicht. Oh. Aber irgendwo im Herzen denke ich, das tut gut. Aber dann hab ich geguckt, die Gesichter dieser elenden Argentiner. Oder? Der kleine Junge weint wie ein. Ja. Und die Frauen, habt ihr gesehen, die eine, die ist so und hat auch noch so den Handgesicht gemacht, ich weiß nicht. Sie war alle versteinert. Und als es fertig war, das ging ja noch 7 Minuten, und dann habe ich mit Gott geredet, habe gesagt, Herr, ich mag die Sache nicht. Fußball interessiert mich nicht. Aber warum? Warum war ich hier gefangen? Warum war ich nicht frei? Warum konnte ich nicht sagen, ich habe keinen Gewinn und keinen Verlust, wenn Deutschland gewinnt oder verliert, ist völlig egal. Wo ist der Haken? Und in der Nacht bin dankbar, dass Gott ein guter Gott ist, der, wenn wir zu ihm gehen, er uns beantwortet unsere Fragen. Und hat mir Gott klar gemacht, wo mein Haken ist. Wisst ihr, wo der Haken ist? Im Nationalismus. Ich sehe mich als Deutscher. Gott hat in unser Herz hineingelegt den Zusammenhalt. Zusammenhalt ist gut, muss gefördert werden. Nun, wer hat den Gewinn? Wo soll ich zusammenhalten? Wie soll das Ganze, an was soll ich das binden? Wie soll der Zusammenhalt befriedigt werden? Und das böse Auge bindet meinen Zusammenhalt an meine Familie oder meine Nation oder meine Gemeinde, was auch immer es ist. Ist alles das falsche Auge, das die Bindung macht. Und so identifizierst du dich, wenn du was Böses über Adventisten hörst, sagst du, oh, wie schlecht. Und wenn du was Böses über Deutschland oder Gutes, fühlst du dich so, sofort, ah, ich auch. Ja? Aber wenn es negativ ist, dann weißt du nicht, wie du dich verkriechen sollst, dass keiner erfährt, wer du bist. Ja? So, das ist das böse Auge. Es spielt und betrügt dich sowohl im Schaden als auch im Gewinn. Du hast nichts vom Nationalismus. Und wisst ihr, ich musste in der Nacht, an dem Abend, als ich erkannt habe, wo der Fehler ist, was treffen? Eine Entscheidung. Das habe ich getroffen. Ich habe gesagt, ich bin kein Deutscher mehr. Ich bin kein Argentinier, auch kein Brasilianer und auch kein Rumäner. Auch kein Sachse mehr. Das ist. Ich bin nur noch ein Bürger des Himmels. Ich bin in dieser Welt, aber nicht von dieser Welt. So, mein Bürgerrecht ist in Christus. Und wisst ihr, welchen Text mir Gott in Erinnerung brachte? In der Nacht? Ich weiß nicht, war es im Halbtraum oder wie auch immer. Man betet und man fällt in Schlaf, dann betet man weiter. Weil man es beschäftigt einen, ja? Der Text kam, als die Mutter von Jesu kam und seine Geschwister. Und die Jünger sagen, deine Mutter und deine Brüder warten draußen. Und dann sagt Jesus, wer ist meine Mutter? Wer sind meine Brüder, die den Willen tun meines Vaters im Himmel? Das sind meine Brüder, mit denen halte ich zusammen, mit denen identifiziere ich mich, weil sie im Vater verbunden sind. Identifizierst du dich nämlich mit dem Vater, mit dem Willen des Vaters, dann kannst du die Deutschen und die Brasilianer gleich lieb haben. Ansonsten bist du beim Fußball ein Übertreter des Gesetzes, weil du bist einer, der das Gesicht anschaust. Du bist einer, der, wie sagt das, der Jakobus sagt, dass keiner sollte was tun. Ja, wie heißt es auf Deutsch? Die Person ansehen. Ja, du siehst die Person an. Ah, du bist Argentinier. Heute stehst du nicht auf der Liste, meine Liebe. Heute bin ich Deutsch.

Heute bin ich dein Feind. Versteht ihr das? Das scheint oberflächlich, ganz harmlos zu sein. Aber Weltmeisterschaft wäre nicht möglich ohne Nationalismus. Auch Fußball-Weltmeisterschaft. Ja, ich bin besser als, waren die Russen überhaupt dabei? Okay. Wisst ihr, das Erste, als ich das Programm bekam, ja, dass die Deutschen immer dabei sind, das weiß ich. Als ich das Programm bekam, sage ich, sind die Rumänen dabei? Die Rumänen sind nicht dabei, kann man alles wegschmeißen. Nein, ich meine, versteht ihr? Wir denken nationalistisch. Und wir sehen nicht, dass es eine Sünde ist. Oh, das ist übertrieben, würde man sagen, oder? Nein, es ist nicht übertrieben. In einer Situation, wo du dich identifizierst mit deinem Deutschtum und du bist im Kampf mit, ich weiß nicht wer, was tust du? Versteht ihr? Ich denke, Jesus hat zu keiner, er war Jude, war er Jude? Mit wem hat er sich identifiziert? War der Samariter sein Bruder genauso wie der Jude? War die kananitische Frau genauso seine Schwester? So, Jesus hat jede Barriere des Nationalismus, der Klasse und der Religion auf die Seite getan. Alles hat er gebraucht. Nur die Person im Willen des Vaters. Da war die Verbindung. Das war er. Er war ein Bürger des Himmels. Er sagte, ich bin in dieser Welt, ich bin nicht von dieser Welt. Mein Reich, sagte dem Pilatus, wenn ich ein König auf dieser Welt wäre, dann würde ich für mein Königreich was tun? Kämpfen. Hat er gekämpft für sein Königreich? Null. Weil sein Königreich war nicht von dieser Welt. So, versteht ihr? Das falsche Auge spielt uns auf der positiven und auf der negativen Seite dasselbe Spiel. Und auf der positiven Seite werden wir nicht krank. Aber gefangen sind wir trotzdem. Dass Deutschland gewonnen hat, hat mich nicht krank gemacht. Wenn sie nicht gewonnen hätten, hätte es mich wahrscheinlich nicht so viel berührt. Aber es hat mich berührt beim Gewinnen. Und ich muss euch sagen, die Versuchung war immer da. Ich war in Asien und dann kommen die Leute, denen ich das erzähle. Ich habe dort Schulung gemacht mit Predigern und sagen, oh, heute Abend spielt Deutschland mit USA. Und dann morgens komme ich und dann höre ich gleich, der Deutschland hat mit 1-0 gewonnen. Und schon bin ich wieder drin. Ja, und als der mir sagte, heute Abend spielt Deutschland, Neugier. Versteht ihr? So, das ist ein furchtbares Phänomen. Und ich möchte es loshaben. Ich möchte mich für das, was sinnlos ist, doch nicht interessieren, oder? Wollt ihr? Ist doch nur Zeitvertreib. Es ist nicht negativ, es ist positiv, aber es ist trotzdem nicht gut. Ja, es nimmt dir das weg, wofür du gemacht bist. So betrogen, dem Satan ist es wurscht, womit er dich betrügt. Ob er dich mit einer Sache betrügt, wo du denkst, du hast einen Gewinn und du hast keinen, oder betrügt dich mit einem Schaden, du hast keinen. Es ist ihm egal, Hauptsache du bist betrogen. Allerdings freut er sich mehr, wenn er dich betrügt, wenn du Schaden hast. Weil da stirbst du von deiner eigenen Hand. Bei der anderen Seite ist dein Tod noch nicht offensichtlich. Aber bei dem Schaden wird es offensichtlich. Und je höher er dir den Schaden machen kann, dass du ihn wertest, umso schlimmer wird die Not in deinem Leben sein. So, Jesus kommt, um dieses falsche Auge zu töten, es zu demaskieren, es zu zeigen, wie es ist und uns anzubieten, die Wahrheit. Jesus sagt, wenn ihr in meinen Worten wandeln werdet, werdet ihr die Wahrheit erkennen und die Wahrheit wird euch frei machen. Und die Juden antworten dort in Johannes 8, wir sind doch frei. Wir waren noch nie Knechte. Und Jesus beweist es ihnen in seinem Diskurs. Ihr seid die Kinder des Bösen, ihr seid vom Teufel, ihr wollt mich umbringen. Und ihr sagt, ihr seid frei. Wer die Sünde tut,

Wisst ihr, dass sie ihn gleich steinigen wollten anschließend? Wollten sie? So, ist jemand frei, der den Stein hebt und dir was tun will? Ist doch gefangen. Und das realisiert der Mensch nicht, wenn er es nicht sieht. So, ich bin mir mehr und mehr sehe ich's, wie notwendig der Mensch hat einen Erlöser und welches der Sinn des Kreuzes ist. Es muss nämlich dir die Lüge aus deinem Leben ausmerzen. Deshalb ist das Kreuz so im Zentrum meiner Aufmerksamkeit und die Lösung unserer Probleme. Weil am Kreuz kriegen wir das Ich los und wir kriegen das neue Auge. Es ist natürlich nicht komplett weg, aber wir kriegen das neue Auge. Und jetzt können wir bei jeder Situation, die wir bewerten, richtig bewerten. Wenn wir wissen, wo es falsch ist. So, wir sind gewohnt, alles da zu bewerten. Tschuk, tschuk, tschuk, tschuk, tschuk. Und jetzt muss ein Schritt nach dem anderen, jede Sache muss durch das neue Auge bewertet werden. So, diese Frau muss wohin gehen, um erlöst zu werden? Sie muss erkennen, sie braucht ein neues Auge. Und dieses Auge ist, ich mache es rot, weil hier zu blau es nicht passt, dieses Auge ist die Wahrheit. Und was sagt die Wahrheit? Wer hat den Schaden? Haben die anderen. Und jetzt kann ich sagen, okay, wenn die anderen den Schaden haben, jetzt muss ich helfen. Oder? Jetzt kann ich zu Gott gehen und sagen, okay, Herr, mein armer Mann hat ein Problem. Ich muss ihm helfen. Wenn du so denkst, bettelst du noch? Kein Betteln, weil es geht nicht mehr um dich. Es geht nur um ihn. Und jetzt musst du etwas tun, was ihm hilft. Was hilft ihm denn? Gute Worte? Helfen ihm gute Worte? Null. So, was habe ich ihr geraten? Wenn sie diesen ersten Schritt tut, dann muss sie den nächsten tun. Was habe ich ihr geraten? Ja, wie kann sie ihm helfen? Das heißt, ein Mensch kommt wann zur Vernunft? Wenn es weh tut. Wenn es weh tut. Ja? So muss sie ihm irgendwie Schmerzen machen. Nicht? Gutes muss man tun und Gutes ist streng. Okay? So, ist es gut, wenn du die Hand auf den Ofen tust und dich verbrennst? Das heißt, ist die Folge Verbrennung gut? Ja, die Folge Verbrennung ist gut. Weil du hast ein Gesetz gebrochen und musst jetzt erkennen, es tut weh. Sonst kommst du nicht zur Vernunft. Du tust die Hand immer wieder auf den Ofen und verbrennst dich. Würde es nicht wehtun, wäre der Körper nur kaputt, ohne Schmerz, dann würdest du sagen, naja, es macht nichts, ohne Finger, ohne das. Ja, aber es tut weh und es schmerzt und du tust es weg. Deshalb, was muss sie tun? So, ich habe hier nach Prinzip, habe ich gesagt, musst du jetzt vorgehen. Und wenn sie selbstlos ist, dann schafft sie es. Wenn nicht, kann sie es nicht tun. Ich habe gesagt, wenn du willst, kannst du noch einmal es versuchen. Du musst ihn vor die Wahl stellen. Und zwar das letzte Mal und endgültig. Du musst dich entscheiden für die Ehe oder für die Freundin. Auch das musst du nicht tun. Das kannst du tun. Du hast ja die Ehe schon gebrochen. Sie könnte auch sagen, okay, hast die Ehe gebrochen, du darfst gehen zu ihr, du darfst zu ihr umziehen. Wir machen alles öffentlich. Wir müssen vor öffentliches Gericht gehen. Wir gehen in die Gemeinde und die haben ja alle Funktionen dort. Es wird alles öffentlich gelegt. Du kommst in eine Schlammschlacht rein. Du hast es verdient. Nicht?

So, sie könnte auch so vorgehen. Sie muss nämlich ihm klar machen, dass er nicht spielen kann mit dem, was er tut. Weil das, was man tut, hat Folgen. Und das muss man ihm deutlich machen. Guckt euch die Lehren Jesu an. Hat er geschont, wo er, guckt euch mal, wie häufig sagt er, da wird heulen und Zähne klappern sein. Ja, das heißt, Gott in der ganzen Schrift erklärt uns immer die Konsequenz der Sünde. Er sagt nicht, na ja, du musst das Gute tun. Er sagt nur, wähle das Gute, weil das Böse hat die und die Konsequenz. Und das unumgänglich, das kann man nicht ändern. Tust du es böse, hast du es böse. Du hast eine Folge davon. Und willst du es? Und da er weiß, dass wir so gemacht sind, dass wir das nicht wollen, weil er uns so gemacht hat, haben wir eine Möglichkeit zu sagen, okay, ich will das nicht, hilf mir, ich kann es nicht tun, aber ich muss es tun. So, ich habe ihr gesagt, sie soll ihn vor die Wahl stellen und er muss die Wahl treffen. Und dann ruft sie mich wieder an und sagt, naja, er hat gesagt, wir sollen noch 6 Monate warten, bis der älteste Sohn das Abitur fertig macht. Damit es nicht einer Situation kommt, damit der Junge nicht vielleicht sein Abitur schafft. Ja? Was habe ich ihr gesagt? Auf keinen Fall. Es gibt Entscheidungen, die kann man nicht verschieben. Je mehr man sie verschiebt, umso schlimmer wird es. Es gibt Entscheidungen, da gibt es nicht ein Warte. Da muss man sich sofort entscheiden. Und wenn man sich nicht entscheidet, hat man sich auch entschieden. So, ich habe ihr gesagt, sie soll es schriftlich machen. Sie soll es ihm schriftlich geben, dass wenn er noch einmal an dieser Stelle fällt, was ja offensichtlich eine Not ist, die er hat, oder? Schriftlich muss er es ihr geben oder sie muss ihm schriftlich geben, dass er es hat, dass wenn er noch einmal fehltritt, dann ist die Ehe endgültig beendet, ohne Wenn und Aber. Wenn sie diesen Schritt nicht tun kann und es ihm deutlich machen kann, dann wird er spielen, weil man fürchtet die Konsequenz nicht des eigenen Handelns. Bei Gott gibt es kein Pardon, wisst ihr das? Jeder, der williglich sich trennt, jeder, der von Gott weggeht, jeder, der seine Sache selber machen will, Gott sagt so, er vergibt die Sünde, aber er wird die Missetat heimsuchen. Er wird keine Sünde, die getan wurde, die nicht bekannt wurde und gelassen, stehen lassen. Sie wird den Menschen töten. So, weil die Sünde in ihrer Natur tödlich ist. Ja, so muss der Mensch wissen, weil wir wissen nicht, was in dem Herzen des Menschen ist. Jetzt kommt der Eiter raus, jetzt ist die Not da, jetzt muss er verstehen, es ist alles oder nichts. Frauen sind sehr inkonsequent, manche, weil sie abhängig sind von ihren Männern. Und sie nennen diese Vergebung Liebe, was nicht Liebe ist. Es ist reine Abhängigkeit. Es ist besser, mit ihm zu bleiben. Es ist besser, mit jemandem zu bleiben, wie sich zu trennen. Wisst ihr, es ist schwerer, eine Spannung auszuhalten, wie sie zu lösen. Es ist schwerer. Weil wir denken, wir müssen das jetzt gerade bügeln. Nein. Der Mann tut was? Was tut er letztendlich? Und was bedeutet das für ihn? Ewiger Tod. So muss man dann Maßnahmen ergreifen, dass er wach wird? Ja. Weil es geht ja um kein Kinderspiel. Es geht ja nicht hier um, ja, um Fußball letztendlich, sage ich jetzt mal, um ein Tor oder nicht. Es geht hier ums ewige Leben. Und da müsste sie doch etwas tun können, um ihm zu helfen. Und sie kann ihm am besten helfen, umso liebevoller sie ist und konsequent.

Und sie sagt, mein Junge, du darfst tun, was du willst. Du bist frei. Ich kann ohne dich sehr gut leben. Die Familie wird Schaden erleiden, deine Kinder, deine Öffentlichkeit, die Gemeinde, jeder wird da involviert werden. Weil eine Ehe schließen wir wo? Zu Hause? Ja? Nein, eine Ehe schließt man vom Staat und die Ehe schließt man in der Gemeinde. Wir schließen die Ehe immer von Menschen. Die Ehe ist keine private Sache, wisst ihr das? Die wird zwar privat gelebt, aber es ist eine Sache der Öffentlichkeit. Das ist noch geheim in der Gemeinde. Und es muss nicht rauskommen, wenn er sich bekehrt. Dann muss die Schlammschlacht nicht stattfinden. Aber wenn nicht, dann muss sie gehen und sie muss die Schritte unternehmen und sagen, das und das ist das Problem und das muss erledigt werden. Und da muss man Schritt für Schritt für Schritt vorwärts gehen. Und das ist schwierig. Es ist kein Pauschalratschlag, es ist ein grundsätzlicher Ratschlag. Ist es dann ein Rezept? Das heißt, hilft etwas, ist es dann das Richtige, wenn es hilft? Versteht ihr? Wir müssen grundsätzlich denken. Wir müssen grundsätzliche Dinge, Entscheidungen treffen. Jemand sagte mir auch, ja, der Mann hat sie immer geschlagen und hat getrunken und die Frau ist geblieben. Und nach langen Jahren, nachdem sie Prügel gegessen hat und gekriegt hat, hat sich der Mann bekehrt. Ja, er hätte sich vielleicht früher bekehrt, hätte sie Schluss gemacht. Woher willst du es wissen? Hätte die Konsequenz gesehen. Ja, und die Kinder. Das sage ich ja. Wir denken, und das ist unser großes Problem, wir denken durch die Brille dieses falschen Auges an unseren Gewinn. Wir denken nicht nach Gesetz. Wir denken nicht nach Grundsatz. Wir denken nach Plausibilität, nach Umständen. Und ich bin mir klar, ich will lernen. Deshalb sagt, ich liebe Salomo. Habe diese Tage da, wo ich letztes Wochenende war, diesen Text gekriegt auf meinem: Gottes Gebote sind eine Leuchte und sein Gesetz ist ein Licht. Und ich habe gesagt, ich muss das nachlesen, das steht in Sprüche 6,23. Denn das Gebot ist eine Leuchte und das Gesetz ist ein Licht und die Strafe der Zucht ist ein Weg des Lebens. Das haben sie nicht mehr aufgedreckt, aber es ist ein entscheidendes Plus an dieser ganzen Geschichte. Sprüche 6,23. Denn das Gebot ist eine Leuchte und das Gesetz ist ein Licht und die Strafe der Zucht ist ein Weg des Lebens. Glaubt mir, mein Körper straft mich. Bin so dankbar. Er zeigt mir meine Gesetzesbrüche. Und ich sage, mei, hätte ich das nicht, würde ich vieles übergehen. Ich würde vieles vergessen, was ich vor 2 Tagen getan habe. Ich gehe zwar und mache jeden Morgen meine Selbstanalyse mit vor Gott und sage, okay, wo stehe ich? Aber es sind Dinge, die verlierst du, die vergisst du. So. Wer macht uns weise? Warum war Salomo so weise? Wie hat er gedacht? Grundsätzlich. Grundsätzliches Denken. Ich sage euch, es ist nicht leicht zu lernen. Weil es ist genau umgekehrt, wie wir es gewohnt sind. Nach Umständen. Eine Frau, ihr Mann betrügt sie, verlässt ihn, lebt mit seiner anderen. Und sie wartet, dass er die Scheidung einreicht. Und dann sage ich, ja, aber es ist ja schon, der Mann ist doch weg. Warum reichst du die Scheidung nicht ein? Sagt sie, na ja, es könnte gewisse finanzielle Nachteile mit sich bringen. Und ich sage aber, der Grundsatz nach musst du dich scheiden lassen. Weil du bist, die ist noch jung, sie ist vielleicht Anfang 40 oder so, sage ich, du bist verlassen. Du hast die Möglichkeit, einen anderen Mann zu haben. Und dann kommt er und du bist verheiratet. Du hast deine Sachen nicht erledigt. Die müssen erledigt sein. So kostet, was es wolle.

Geh den Weg des Lebens. Mach es, weil er ist ein Göttlicher. Und dann wirst du sehen. Eine andere Frau, um jetzt bei diesen Ehegeschichten zu bleiben, ihr Mann droht ihre Vision bringen. Sie und ihre Schwester und ihre Mutter oder wer auch immer da ist. Ja? Und er sagt es nicht einmal, nicht zweimal. Und er ist auch Adventist. So, jetzt, was will die Frau machen? Was würdest du machen? Ist es nett, mit einem Menschen zu leben, der sagt, ich bringe dich um? Ist das Eheverhältnis richtig? Ja oder nein? Nein. So, was muss sie tun? So, sie plant, ihn zu verlassen. Aber sie sagt, ich will nicht das ganze Gemassel durch die Gemeinde gehen lassen. Ja, der Fall ist in Rumänien. So, ich will das so machen, dass das so möglich wie möglich, dass es sie nicht reizt. Ich ziehe aus, ich ziehe weg. Und damit es nicht einen Schlammschlag gibt und die Gemeinde mich was fragt, entziehe ich meine Mitgliedschaft aus der Gemeinde. Weil ich will nicht, dass, wenn das noch dahin kommt, er sich ärgert und wer weiß noch, was tut. Jetzt, der Mann hat schon lange Angst in sie hineingelegt, hat er? Wie handelt sie? Frei? Muss sie wissen, dass sie in Gottes Hand sicher ist oder nicht? So. Jetzt muss sie und braucht sie Gott vertrauen, um grundsätzlich zu handeln. Und was ist das grundsätzliche Handeln? Was muss sie tun? Bitte? Nein. Bitte? Was muss sie tun? Weil der Mann ist nicht vernünftig. Wer sagt, ich bringe dich um oder sowas, der ist nicht vernünftig. Okay? Was muss sie tun? Sie muss ihrem Mann irgendwie helfen. Die einzige Lösung ist, den Weg zu gehen, den Gott vorgegeben hat. Nämlich, du musst gehen und dir Hilfe holen. Wo zuerst? Beim Pastor und beim Gemeindeältesten. Sag ich, du gehst und sagst es, weil du hast deine Ehe vor der Gemeinde geschlossen. Und du musst vor der Gemeinde Rechenschaft geben über deine Ehe. Du kannst nicht einfach abhauen und sagen, naja, geht niemand was an, das ist mein Privatleben. Die Ehe ist es nicht. Also, geh und nimm dir Hilfe. Ja, aber der Pastor und der Gemeindeälteste und ich will das nicht und das ist unangenehm und sage ich, unangenehm oder nicht unangenehm. Das ist der einzige Weg. Aber vielleicht flippt er aus, sage ich, darf er ausflippen. Wenn du nämlich das tust, was Gott vorgesehen hat zu tun, bist du sicher, auch wenn du darunter stirbst, kannst du sagen, Herr, ich habe genauestens getan, wie du es gesagt hast. Und dann kannst du vor Gericht stehen. Und wenn du Gott vorweist vor Gericht und sagst, hier, dein Wort, ich habe nur getan, was du gesagt hast, wird Gott sagen, okay, geh ein zu deines Herrn Freuden. Aber wenn du verstummst, dann hast du getan nach deiner eigenen Rechnung. Wir müssen, um dem anderen zu helfen, einen schweren Weg gehen, der unangenehm ist. Wir meinen, das ist ein Schaden für uns. Hat Jesus gezeigt, dass es kein Schaden ist? Wenn wir Unannehmlichkeiten hinnehmen für den anderen? Ist es ein Schaden oder nicht? Nein, Jesus hat den größten Schaden auf sich genommen, damit er uns zeigt, was er tragen kann, damit er uns die Lösung bringt. Hat es ihm was gekostet? Musste er Dinge aushalten? Ja, wenn wir anderen helfen wollen, müssen wir Dinge aushalten. Dann darf es nicht um uns gehen, sonst können wir sie nicht aushalten. Dann kannst du es nicht aushalten. Wenn es um dich geht, wirst du irgendwann mal zusammenbrechen unter der Last. Du magst am Anfang es richtig tun, sozusagen aus eigener Kraft, aber du wirst es letztendlich am Ende dennoch falsch tun. So, wir brauchen einen Erlöser. Er muss in unser Herz die Wahrheit schreiben. Die Wahrheit ist das Gesetz, sagt die Schrift in Psalm 119, Vers 42. Dein Gesetz
ist

die Wahrheit. Deshalb liebe ich das Gesetz. Ich bin ein Gesetzesmensch geworden, weil es gibt dir 100% Sicherheit. Es gibt deinem Geist eine Klarheit, die du vorher nicht hattest. Du kannst so wie Paulus, wenn ein Fall kommt, sagen, okay, bring das Schwert, wir schneiden das Kind in zwei und gucken, wem es geben, jedem die Hälfte. Ja, wir haben die Möglichkeit. Es ist phänomenal, nach den Grundsätzen der Schrift zu denken. Es ist fantastisch. Das ist für mich Erlösung. Wir müssen das Ding kreuzigen und wir müssen dann Dinge auf uns nehmen, um dem anderen zu helfen, die uns was kostet. Die uns, ja, aushalten kosten, Dinge, die uns unangenehm sind. Aber wir tun's, weil wir wissen, wir tun es nicht um unsertwillen. Wir tun es um die Ewigkeit eines anderen und wer weiß noch, wie viele Menschen dadurch betroffen werden können und unter dem Einfluss richtiger Entscheidungen passieren kann. Wir brauchen einen Erlöser, damit er das Gesetz in unser Herz schreibt. Nachdem wir uns dann richten, ganz egal, wie die Umstände sind. Wir werden sonst nicht die letzten Tage dieser Erdgeschichte durchstehen. Wir werden umstandsmäßig denken. Wir werden denken, was bringt mir mehr Gewinn? Und wir werden nicht sehen, dass in der Entscheidung nach dem Gesetz Gottes der maximale Gewinn drin ist. Der einzige sichere Weg, uns nicht zu schaden, ist durch das Gesetz. Deshalb finde ich das so schön. Gottes Gebote sind eine Leuchte und sein Gesetz ist ein Licht. Und ich finde es fantastisch, dass der Salomo das Evangelium so super verstanden hat, wenn er am Ende vom Prediger sagt, lasst uns die Hauptsumme aller Lehren hören. Alle Lehren, er kombiniert alles zusammen und sagt, die Weisheit, die Furcht des Herrn ist der Weisheit Anfang. Und jetzt sagt er hier, lasst uns die Hauptsumme aller Lehren hören. Fürchtet Gott und halte seine Gebote, dann das gehört allen Menschen. Denn Gott wird alle Werke vor Gericht bringen, das verborgen ist, es sei gut oder böse. Und wir müssen durch unseren Wandel klar machen, dass Gott ein gerechter Gott ist. Gott wird keine einzige Sünde übersehen, die nicht bekannt und gelassen wird. Gott kann es nicht. Er wird zu Gericht bringen alles. Gott ist keiner, der ungerecht ist und sagt, naja, du heißt Horst, du hast so viel für mich geschafft, jetzt hast du ein bisschen daneben gemacht, dann nichts, ich decke das zu. Nein, nein, wenn ich darin geblieben wäre, wenn der Moses für seine Sünde sich nicht entschuldigt hätte, wäre er verloren gewesen. Aber der Mose entschuldigt sich, weil er war ja gewohnt. Er hat ja mit Gott gewandelt. Die Worte waren ihm entfallen. Er war nicht aufmerksam gewesen. So, wir wollen nicht sündigen. Wir fallen in Sünde. Aber wir müssen wissen, Gott ist gerecht. Es kommt kein Sünder durch, der an seiner Sünde festhält. Es ist schlimm, wenn wir das glauben. Wenn wir denken, er wird das in Jesus alles zudecken. Das wird er nicht. Wir haben eine Verantwortung, die uns das Kreuz nicht wegnimmt, sondern das Kreuz noch deutlicher macht. Kann keiner von uns sagen, ich bin nicht Jesus. Weil Gott wird sagen, ich habe dir Jesus gegeben. Könntest so sein wie er. In den Umständen natürlich, die dein Geist und deine Fähigkeiten es schaffen. Also fähig sind es zu begreifen, ist es möglich. Aber ich habe Jesus da, er ist das Maß. Deshalb die Hauptsumme aller Lehren ist, fürchte Gott und halte seine Gebote. Das heißt, du denkst grundsätzlich der Liebe nach. Du denkst an ihn und es ist dir wert, um seinetwillen die Ehe brechen zu lassen. Das heißt, das Schiff untergehen zu lassen, der Ehe. Weil dadurch lernt er. Aber bewahrst du ihn vor der Konsequenz, tust du ihm einen Missfallen. So, ich finde Gottes Art super. Ich finde es richtig, dass er nicht oberflächlich, dass er nicht eine Lösung gefunden hat, die dem Menschen die Vergebung gibt, aber ihn nicht ändert. Ja, ich brauche Vergebung für das, was ich gestern getan habe, weil ich kann es nicht wieder gut machen.

und würde mir Gott nicht vergeben, wäre ich verloren. Ich gehe zum Kreuz, ich brauche Vergebung, aber was ich noch mehr brauche, ist die Fähigkeit zu lieben und nach Gesetz, nach der Liebe Gottes zu handeln und sagen, okay, mir geht es um dich und dein Leben ist mir so wichtig, dass ich für dich auch die Qual hinnehme, durch das Feuer zu gehen oder durchs Wasser. Hauptsache, du kriegst es mit. Ja, ich bin noch nicht dort. Aber einige Herausforderungen. Aber ich will es. Ich will es lernen, so zu handeln, dass ich nach dem Geiste Gottes denke. Und das ist das Gesetz. Deshalb ist der neue Bund das Gesetz Gottes schreiben in unsere Herzen. Ich will es. Das bedeutet, mein Geist denkt grundsätzlich. Es sucht den Waldemar nicht an und sagt, naja, weil der Waldemar mein Freund ist, dann werde ich ihn schonen. Nein, ich liebe ihn, er ist mein Freund. Ich muss ihm helfen. Natürlich unter den Vorgaben, dass er es versteht. Aber ich habe eine Pflicht, das Gesetz, die Liebe drängt mich dazu. Ich kann nicht sagen, naja, so, deshalb, ich hoffe, ihr habt verstanden, warum wir eine Lösung brauchen. Wir brauchen eine Lösung, damit wir das Licht haben in unserem Herzen, dass wir sehen, dass wir uns selbst betrügen. Sowohl an den Dingen, die wir für richtig halten, als auch an den Dingen, die wir für falsch halten. Das heißt, dass wir für Gewinn halten oder für Verlust. Wenn Gott nicht in unser Herz kommt, bleibt unser falsches Auge drin. Und es wird unser Schicksal sein für Körper und Geist und Seele. Dieses falsche Auge kann nur Christus töten. Deshalb kam er auf diese Welt, nahm es auf sich, tötete es und gibt es jedem das Neue, dass wir es haben. Und jetzt wirkt er in unseren Herzen, dass das in der Zeit das Alte gekreuzigt wird und das Neue installiert wird als Regel des Denkens und des Handelns. Bis wir eines Tages in jeder Situation so denken wie unser Herr. Dass wir nicht mehr das, was uns andere tun, auf uns beziehen, sondern auf sie selbst. Wisst ihr, wie schwer das ist? Menschlich unmöglich. Was andere tun, tun sie sich selbst an. Du bist außerhalb der Sache. Aber du liebst und möchtest helfen. Also siehst du den Schaden am anderen, fällst ins Mitleid und dann gehst du zu Gott und schreist. Warum hat Jesus geschrien zu Gott? Ich denke, er hat geschrien, um zu wissen, wie er seinen Mitmenschen helfen soll. Ich denke, er hat zum Vater geschrien, wie soll er seinen Jüngern helfen? Welche Methode soll er anwenden, dass die zur Vernunft kommen? Es ging ihm nicht um ihn. In seinem Gebet musste er denken, wie er helfen soll. Sind wir weit oder nahe an dieser Geschichte? Sind wir nahe unserem Heiland oder weit entfernt? Wollen wir überhaupt, werden wir? Ist unser Glaubensleben eines, das über die Jahre gleich geblieben ist oder wächst es irgendwie hinein? Kommen wir vorwärts? Kommen wir vorwärts, dass wir sagen, okay, heute ein Schritt, morgen ein Schritt tiefer und übermorgen ein Schritt tiefer, bis wir das Ziel erreichen, so zu sein wie Jesus. Also ich möchte so sein wie Jesus. Ich möchte so denken, wenn ich eine Provokation habe, zack, ich will sofort wissen, wie ich handeln soll. Und nicht ausrutschen und mich ärgern und oder mich freuen dort, wo es keinen Grund zur Freude gibt. Ich hoffe, wir haben es verstanden, wozu wir eine Lösung brauchen. Es sind die Dinge, die wir selber nicht tun können. Alle anderen können wir tun und müssen wir tun. Okay. Amen. Wir wenden es an. Dann wollen wir aufstehen und beten, ja? Unser Vater, du bist im Himmel. Wir danken dir für deinen Sohn, der gekommen ist, uns die Wahrheit und die Gnade zu bringen. Herr, wir wären für immer verloren gewesen, ohne jegliche Hilfe. Wäre nicht gekommen, um an unserer Stelle das Ich zu kreuzigen, an unserer Stelle das am Kreuz den alten Menschen zu töten, damit er die Kraft in unserem Leben verliert, damit das böse Auge endlich erkannt wird, dass es wegkommen muss aus unserem Leben, was unser Leben so schwer und so untüchtig macht. Wir wollen ein neues Herz. Wir wollen eine neue Sicht der Dinge haben.

Wir wollen durch dich die Wahrheit lernen. Und wir wollen lernen den Weg des Gebotes, den Weg des Lichtes. Und wollen eines Tages Menschen sein, die du nutzen kannst zugunsten der Welt. Dass wenn wir dann Entbehrung und Not leiden müssten, um anderen Menschen ein Bild zu geben, wie du bist, dass wir es mit Freuden tun. Dass wir es als Gewinn achten, so wie Paulus, sollten wir mal in Verfolgung kommen, in Gefangenschaft, in Not und Elend, dass wir dennoch darin erkennen, du willst den anderen helfen und wir sind bereit, jeden Weg zu gehen, damit diese Welt eine Idee bekommt, wie du bist. Sei uns gnädig, Herr, dass wir das Ziel auch erreichen. Sei mit uns jetzt in diesen kommenden Tagen und lass uns wachsen in dir bis zur Vollendung. Amen.

0: meine ich, dass unser Leben aus verschiedenen Bereichen manchmal besteht und wir nicht alles gemeinsam betrachten.
1: So I'll tell you a little bit about the integration process that has occurred with me over the years.
0: Und so möchte ich ein bisschen darüber erzählen, wie für mich, was mein Prozess war, alles in meinem Leben zu vereinen.
1: First I'll tell you just a little bit about myself.
0: Zuerst werde ich ein bisschen über mich erzählen.
1: I grew up in a Seventh-day Adventist home and have always known Jesus as my savior.
0: Ich bin in einem adventistischen Heim aufgewachsen und ich habe Jesus schon immer als meinen Erlöser gekannt.
1: But it was at the age of 25 when a person shared a week of prayer on the book of Romans that I really fell in love with Jesus.
0: Und als ich 25 Jahre alt war, hat ein Pastor eine Gebetswoche über das Buch Römer gehalten und an dieser Woche bin ich Jesus näher gekommen.
1: Pam and I have been married for 23 years.
0: Pam und ich sind 23 Jahre verheiratet.
1: We have 3 teenage children.
0: Wir haben 3 Kinder im Teenageralter.
1: And I'm a Colorado native.
0: Und ich komme ursprünglich aus Colorado.
1: So you may wonder, where is Colorado?
0: Und du fragst dich vielleicht, wo ist Colorado überhaupt?
1: We are in the center of the United States.
0: Wir leben im Zentrum der Vereinigten Staaten.
1: What they call the Midwest.
0: Was sie den mittleren Westen nennen.
1: The western side of Colorado is the Rocky Mountains.
0: Im Westen von Colorado gibt es die Rocky Mountains.
1: And the eastern side are the plains.
0: Und im Osten gibt es die
1: plains, just flat.
0: Die große Ebene.
1: Bayard is from Nebraska, the flat plains to the east.
0: Bayard ist von Nebraska aus dieser flachen Gegend.
1: Colorado is a very high elevation.
0: Colorado ist hochgelegen.
1: Our home is at about 2,000 meters.
0: Unser Haus liegt auf ungefähr 2,000 Höhenmeter.
1: They are expecting about 25 centimeters of snow on Sunday.
0: Diesen Sonntag soll es 25 Zentimeter Schnee geben.
1: But it melts quickly this time of year.
0: Aber zu dieser Jahreszeit schmilzt doch wieder schnell. Yeah.
1: And it's very dry compared to here, so we're grateful for any rainfall or snow that we get.
0: Und es ist sehr trocken zu dieser Zeit, und wir genießen es hier in diesem trockenen Klima in Österreich.
1: The company that I started in 1993 was called InsureMe.
0: Die Firma, die ich im Jahre 1993 gestartet habe, nannte ich InsureMe.
1: It was a website where people could go and enter their information looking for an insurance quote.
0: Es war eine Website, wo Menschen ihre Daten eingeben konnten, um eine günstige Versicherung zu finden.
1: We would forward their information to 5 to 8 different insurance agents who would compete for the business.
0: Und die eingegebenen Daten geben wir dann an 5 bis 8 Versicherungsgeber weiter, geben wir die Daten weiter und finden so ein günstiges Angebot.
1: During the last few years before we sold, we grew to a company of about 75 employees.
0: Und in den letzten Jahren, bevor wir es verkauft haben, sind wir zu einer Firma mit 25 Angestellten gewachsen.
1: And we were ranked in the top 25 great places to work in America for small businesses.
0: Und wir waren unter den Top 25 Firmen, wo es gut ist, dort zu arbeiten.
1: And that was for businesses between 50 and 250 employees.
0: Und das war für Firmen, die normalerweise 200 oder noch mehr Angestellte haben.
1: And 1 year we came in number 2 on that list.
0: Und in dieser Liste waren wir sogar auf Platz 2.
1: We were also considered the most philanthropic company in Colorado.
0: Wir waren auch die
1: generous giving.
0: Die freigebigste, die freigebigste Firma in ganz Colorado.
1: And we had a dynamic culture that was fun and thriving.
0: Und wir hatten ein sehr dynamisches Klima, das sehr belebend war.
1: And our turnover was less than 10%.
0: Und unser Turnover.
1: Yeah, the average length of stay for employees was over 10 years.
0: Und so ein Angestellter blieb bei uns ungefähr 10 Jahre im Durchschnitt.
1: And we had a call center where people were working on the telephones.
0: Und wir hatten noch ein Call Center, wo Leute am Telefon gearbeitet haben.
1: As well as a number of computer programmers.
0: Als auch einige Computerprogrammierer.
1: And so to have a turnover rate of under 10% in those industries is quite remarkable.

0: Und diesen Angestelltenwechsel von ungefähr 10 Jahren zu haben in dieser Branche ist sehr beeindruckend.
1: But that's not how it always was.
0: Aber so war es nicht immer.
1: The early years were not very God-honoring in any way.
0: In den frühen Jahren war es nicht sehr, hat es Gott nicht gerade die Ehre gemacht.
1: This is not our office.
0: Das ist nicht unser Büro.
1: But it sure could have been if they were on the telephone.
0: Aber es könnte unser Büro gewesen sein.
1: We had very low wages.
0: Wir hatten sehr niedrige Gehälter.
1: Frequently you could hear yelling and cursing in the office.
0: Man konnte oft Geschrei und Fluchen hören.
1: One of my co-partners in the business said that people or our employees should be thankful they have jobs.
0: Und einer meiner Co-Leiter hat gesagt, unsere Angestellten sollten froh sein, überhaupt eine Arbeit zu haben.
1: We shouldn't do anything for our employees.
0: Wir brauchen nichts weiter für sie zu tun.
1: One time a prospective employee asked about our culture.
0: Eines Tages kam ein Außenstehender zu uns und fragte uns über unsere Geschäftskultur.
1: This was during the interview.
0: Und das war während dem Interview.
1: I didn't understand the question.
0: Ich habe die Frage nicht verstanden. Es war im Jobgespräch.
1: I said, culture, what do you mean culture? People come to work, they go home. They do their jobs and go home.
0: Was meinen Sie mit Firmenkultur? Die Leute, die zu uns kommen, die machen ihre Arbeit und gehen wieder nach Hause.
1: We really lacked strong moral leadership in the company.
0: Uns fehlte tatsächlich moralische Führung in unserer Firma.
1: I was the CEO of the company, but was not living a God-honoring life in the workplace.
0: Ich war der Boss dieser Firma, aber ich habe kein Leben geführt, wie Gott es wollte.
1: I tried to live a good example myself, but I didn't want to push that on any of the coworkers.
0: Ich habe versucht, ein gutes Vorbild zu sein, aber habe es nicht weitergegeben.
1: As a result, our turnover in the workplace was around 300%.
0: Und damals war unsere die Rate, wie lange Arbeiter bei uns bleiben, um einiges höher.
1: The average length of stay was 4 months.
0: Die durchschnittliche Zeit, wie lange ein Arbeiter blieb, waren 4 Monate.
1: So the question becomes, how do you get from sweatshop to top shop?
0: Und die Frage ist, wie kommt man von Flop zu Top?
1: I like that. And so I'm going to share a few of the stories and things that occurred to make that transition occur over many years.
0: Und so möchte ich euch einige Geschichten erzählen, die dazu beigetragen haben, diese Wandlung herbeizuführen.
1: And it started when God planted some seeds in my life.
0: Und es hat damit gestartet, dass Gott einige Samen in mein Leben gesetzt hat.
1: And he used 3 people to speak into my life in unique ways.
0: Und er hat 3 Leute verwendet, um auf eine außergewöhnliche Art und Weise zu mir zu sprechen.
1: The first person was Dennis.
0: Die erste Person war Dennis.
1: It was not Dennis Quaid.
0: Es war nicht.
1: But it was a friend of mine named Dennis.
0: Aber hat den gleichen Namen.
1: Dennis attended the same church that I did.
0: Dennis ging in dieselbe Gemeinde wie ich.
1: We discovered that we had offices that were about 1 kilometer from each other.
0: Wir haben herausgefunden, dass unsere Büros gerade mal 1 Kilometer voneinander entfernt sind.
1: Even though we lived about 40 kilometers from work.
0: Obwohl wir 40 Kilometer von unserem Büro entfernt lebten.
1: And so one day he asked the question, can I come by and see your business?
0: Und eines Tages hat er mich gefragt, kann ich mal vorbeikommen und deine Firma sehen?
1: And I remember at first feeling a little uneasy about that.
0: Und zuerst habe ich mich ein bisschen unwohl damit gefühlt.
1: But I said, sure, come and see.
0: Aber ich sagte, natürlich, komm und sieh.
1: So he came and visited the office.
0: So kam und hat mein Büro besucht.
1: He was very quiet as he toured the office.
0: Er war sehr ruhig, als so diese Führung gemacht hat.
1: And after he left, I asked him what he thought.
0: Nachdem gegangen ist, habe ich ihn gefragt, was denkst du?
1: Very interesting, he said.
0: Sehr interessant, meint er.
1: And I remember feeling embarrassed about my workplace.
0: Und ich erinnere mich, dass ich mich geschämt habe für meine Firma.
1: And I thought, if I am embarrassed to have Dennis come and see my workplace, How much more should I be embarrassed if Jesus came and saw my workplace?
0: Und ich dachte mir, wenn ich mich schon schäme, wenn Dennis meine Firma sieht,

0: Wie viel mehr sollte ich mich schämen, wenn Jesus meine Firma sieht?
1: Then God used another person to speak into my life.
0: Und dann hat Gott eine zweite Person verwendet, um zu mir zu sprechen.
1: It was an employee named Gabriel.
0: Es war ein Angestellter mit dem Namen Gabriel.
1: He was not very angelic.
0: Er war nicht sehr.
1: Not like an angel.
0: Er war nicht der Bravste.
1: We called him Gabe for short.
0: Wir nannten ihn Gate als mit Spitznamen.
1: That's how we do it in America. Timothy, Tim, Pamela, Pam.
0: So machen wir es in Amerika. Timothy, Timotheus wird zu Tim, Pamela wird zu Pam.
1: Gabe came to work.
0: Und Gabe kam zur Arbeit.
1: And you could never tell what color his hair was going to be each day.
0: Und man konnte nie vorhersehen, welche Farbe sein Haar an diesem Tag haben sollte.
1: Gabe had many piercings.
0: Gabe hatte viele Piercings.
1: And he had a chain collar.
0: Und hatte eine Kette.
1: And lots of leather.
0: Und trug sehr viel Ledergewand.
1: And Gabe was not what I would consider a very Christian person.
0: Und ist nicht die Person, die ich einen Christen nennen würde.
1: At least by the look of him.
0: Zumindest vom Äußeren.
1: But Gabe was a good worker.
0: Aber Gabe war ein sehr guter Arbeiter.
1: And one day,
0: und eines Tages,
1: there were just the two of us working late at night.
0: Da waren es nur wir zwei, die spät in den Abend gearbeitet haben.
1: He was finishing up on a phone call.
0: Und hat gerade ein Telefonat beendet.
1: And I was working in a cubicle next to him.
0: Als ich eine Abteilung weiter gearbeitet hatte.
1: After he hung up the phone,
0: nachdem aufgelegt hatte,
1: he bent over that cubicle and looked down on me.
0: Hat über diese Trennwand sich drüber gelehnt.
1: And he asked, Tim.
0: Und fragte mich, Tim.
1: Do you know Jesus?
0: Kennst du Jesus?
1: That surprised me.
0: Es überraschte mich.
1: I didn't expect Gabe to be a Christ follower.
0: Ich habe nicht erwartet, dass Gabe ein Christ ist.
1: It led to a very good conversation.
0: Dies führte aber zu einer sehr guten Unterhaltung.
1: And I realized how much faith Gabe had.
0: Und ich bemerkte, wie viel Glauben Gabe hatte.
1: And how bold he was to ask his boss if he knew Jesus.
0: Und wie mutig er war, als er die Frage seinem Boss stellte, ob er Jesus kannte.
1: Gabe had worked for me for probably a month or two before he asked that question.
0: Gabe hat ungefähr ein oder zwei Monate für mich gearbeitet, bevor er mir diese Frage gestellt hat.
1: And I wondered, how come he doesn't know that I know Jesus?
0: Und ich habe mich gefragt, wie kommt es, dass er nicht wissen sollte, dass ich Jesus kenne?
1: And then God used a third person to speak into my life.
0: Und dann schickte Gott eine dritte Person, die zu mir sprach.
1: It was Terry.
0: Es war Terry.
1: And this is a picture of Terry.
0: Und dieses Bild ist von Terry.
1: Terry was not the sharpest knife in the drawer.
0: Terry war nicht gerade der intelligenteste.
1: But he was a good and dedicated worker.
0: Aber war ein guter und motivierter Arbeiter.
1: He showed up every day early and always stayed late.
0: Er kam jeden Tag etwas früher und blieb etwas länger.
1: He had a good attitude.
0: Er hatte eine gute Einstellung.
1: And all the other coworkers liked him.
0: Und all die anderen Mitarbeiter haben ihn gemocht.
1: And one day after a few years,
0: und eines Tages nach ein paar Jahren,
1: Terry asked if he could take a week or two off from work because he had to have surgery.
0: Fragte mich Terry, ob er ein paar Wochen frei haben könnte für eine Operation.
1: He said that he needed to have a kidney removed.
0: Er sagte, er braucht eine Operation, die ihm die Niere entfernt.
1: So we told him he could take the time off and get his kidney removed.
0: Sie haben gesagt, okay, kein Problem, nimm dir die Zeit und mach die Operation.
1: And while he was in the hospital, I checked in a couple of days later.
0: Und während im Krankenhaus war, ging ich ihn ein paar Tage später besuchen.
1: And the nurse's station said that he was having complications and they were moving him to the intensive care unit.
0: Und die Schwestern sagten, dass es Komplikationen in der Operation gab und sie ihn auf die Intensivstation verlegt haben.
1: Then a few days later, I got another call from the nurse's station.
0: Ein paar Tage später haben mich die Schwestern wieder angerufen.
1: And the nurses said that Terry is asking for you and wants you to come visit him.
0: Und sie sagten mir, dass Terry nach mir fragt und sich wünscht, dass ich ihn besuchen komme.
1: So I went to the hospital to visit Terry.
0: Nun, ich bin zum Krankenhaus gegangen, um Terry zu besuchen.
1: And Terry was hooked up to all kinds of machines.
0: Und Terry war an jeglichen verschiedenen Geräten angeschlossen.
1: IVs, tubes going in his nose.

0: Schläuche in seiner Nase, Blutinfusionen in die Venen.
1: And he was receiving dialysis.
0: Und er hatte Dialyse bekommen.
1: And he was bouncing on a bed.
0: Und er ist auf dem Bett gelegen.
1: As part of his dialysis treatment.
0: Und er ist auf das Bett hat sich bewegt und das war Teil dieser Dialyse.
1: And there were many computer monitors around and it was very noisy.
0: Und sehr viele Computerbildschirme standen so um sein Bett, es war sehr laut.
1: And the nurse was standing right there.
0: Und die Krankenschwester stand in der Nähe.
1: And he kind of motioned to me to come near to his ear.
0: Und er deutete mir an, dass ich ein bisschen näher an sein Ohr kommen sollte, an seinen Mund kommen sollte.
1: And he asked the question.
0: Und er stellte mir die Frage.
1: Will you pray for me?
0: Möchtest du für mich beten?
1: And I told him, yes, I would pray for him.
0: Ich sagte ihm, ja, ich werde für dich beten.
1: And I did.
0: Und ich tat es.
1: That night when I returned home.
0: Diese Nacht, als ich nach Hause kam.
1: And it was a few days later that I received another phone call.
0: Ein paar Tage später habe ich einen anderen Telefonanruf bekommen.
1: And Terry had passed away.
0: Terry ist gestorben.
1: Terry's mother flew in from another state.
0: Terrys Mutter ist von einem anderen Staat eingeflogen.
1: She arranged a funeral at a church that Terry had never visited.
0: Und sie hatte ein Begräbnis organisiert in einer Kirche, die Terry nie besucht hatte.
1: And the pastor who officiated was a pastor that Terry had never met.
0: Und der Prediger, der die Ansprache hielt, war ein Prediger, den Terry niemals gesehen hatte.
1: And it occurred to me that I was it.
0: Und es wurde mir bewusst, dass ich es war.
1: I was to be Terry's pastor.
0: Ich war Terrys Prediger.
1: I was his minister.
0: Ich war sein Diener.
1: I was the one Terry looked to in his greatest hour of need.
0: Ich war derjenige, auf den Terry aufgesehen hatte, den er gesucht hatte in seiner Not.
1: And I didn't even have the guts to pray for him at his hospital bed.
0: Und ich hatte nicht den Mut, an seinem Krankenbett für ihn zu beten.
1: Mine was a very compartmentalized life.
0: Mein Leben war sehr geteilt.
1: You see, I was attending church every week.
0: Ihr seht, ich bin jede Woche in die Gemeinde gegangen.
1: I was actively involved in church.
0: Ich war sehr aktiv und involviert.
1: I taught our youth.
0: Ich habe die Jugend unterrichtet.
1: I was an elder in the church.
0: Ich war Gemeindeältester.
1: And yet, I wasn't bringing my faith to the people who were closest to me in the workplace.
0: Und dennoch habe ich meinen Glauben nicht an diejenigen weitergegeben, die mir am nächsten in der Arbeit standen.
1: It's easy to fall into a compartmentalized life.
0: Es ist sehr einfach, in ein geteiltes Leben hineinzufallen.
1: When we think about ministry, we often think about the pastor.
0: Wenn wir über den Dienst nachdenken, fällt uns oft der Prediger ein.
1: Or the missionary.
0: Oder der Missionar.
1: We don't often think of the office.
0: Oft denken wir nicht an unser Büro.
1: I did a search on Google for Christian ministry and these were the top images that came up.
0: Ich habe bei Google christliche Dienste eingegeben und das waren die Bilder, die ich gefunden habe.
1: Where's the workplace?
0: Wo ist der Arbeitsplatz zu sehen?
1: It's not what we think of when we think of ministry.
0: Das ist nicht das, was uns einfällt, wenn wir über Dienst nachdenken.
1: Yet that is the place where we integrate with people the most.
0: Aber das ist eigentlich der Platz, wo wir am meisten mit Menschen interagieren.
1: That's the place where some of the best relationships are formed.
0: Das ist der Platz, wo Beziehungen gebildet werden.
1: And that's the place where people spend most of their waking hours.
0: Und das ist der Platz, wo Menschen den größten Teil ihrer Wachstunden verbringen.
1: This is the place where Christian ministry needs to take place.
0: Das ist der Platz, wo Dienst, christlicher Dienst stattfinden sollte.
1: We often segment things into what we call sacred and secular.
0: Wir teilen Dinge gerne auf in heilig oder säkular.
1: But I have a question for you.
0: Ich habe eine Frage an euch.
1: Which is more sacred, communion or doing a deal?
0: Was ist heiliger? Abendmahl oder ein Geschäft abschließen?
1: Is it more sacred to baptize or to do the dishes?
0: Ist es heiliger, jemanden zu taufen oder Geschirr abzuwaschen?
1: Which one is more holy, the pastor?

0: or the trash collector?
1: Wer ist heiliger, der Pastor, der Prediger oder der Müllabfuhrarbeiter?
0: When we compartmentalize our life, it takes on many different forms.
1: Wenn wir unser Leben aufteilen, nimmt es verschiedene Gestalten an.
0: Another friend of mine shared a book with me.
1: Ein Freund von mir hat mir ein Buch empfohlen.
0: And it was called Business by the Book.
1: Und es hat den Titel Geschäft nach dem Prinzip der Bibel.
0: And in this book, the author describes how everything in life is stewardship.
1: Und in diesem Buch beschreibt der Autor, wie alles im Leben ein Dienst ist.
0: And that God owns 100%.
1: Und dass Gott 100% besitzt.
0: God doesn't own just our church life.
1: Gott besitzt nicht nur unser Leben in der Gemeinde.
0: He owns work.
1: Er besitzt auch unsere Arbeit.
0: And family and recreation time.
1: Unsere Familie, unsere Zeit der Erholung.
0: God is the owner of all things.
1: Gott gehört alles.
0: And the idea of stewardship is easy to understand.
1: Und Haushalterschaft ist einfach zu verstehen.
0: We can think that and imagine quite easily how God is the owner of all things.
1: Wir können uns leicht vorstellen, wie Gott alles gehört.
0: But where it becomes complicated is to think about how that affects everything we touch and feel.
1: Aber es ist schwieriger zu verstehen, wie dieser Gedanke unser praktisches Leben, das was wir tun, beeinflusst.
0: God owns our relationships with others.
1: Gott ist auch Herr unserer Beziehungen mit Menschen.
0: He's the father, he's the true father of my children.
1: Er ist der wahre Vater meiner Kinder.
0: He's the one who is the owner of the employees that come into my workplace.
1: Er ist der eigentliche Chef meiner Angestellten.
0: He is the owner of the relationship with my customers.
1: Er ist der Herr der Beziehungen, die ich mit meinen Kunden habe.
0: And so if we recognize that God is the owner of everything that exists in the world, it changes everything that we do in the way we approach
1: life. Wenn wir verstehen, dass Gott der Herr über alles ist, was wir tun, dann verstehen wir auch, wie er Herr unseres Lebens ist.
0: So I have been on a quest to become a good and faithful steward.
1: Und ich bin so befand ich mich auf diesem Pfad, ein treuer Haushalter zu werden.
0: And I'm still learning more and more about what that means.
1: Und ich lerne immer noch, was das bedeutet.
0: And I'm sure you have much to teach me in that respect too.
1: Und ich denke, dass auch ihr mir einiges in dieser Hinsicht beibringen könnt.
0: I've declared as my purpose and mission statement this statement here, that I am a faithful steward wannabe, that my mission in life is to model a life of generosity and good and faithful stewardship of the relationships and resources God has entrusted to me in a way that inspires people to live well within their means, give generously to life-changing causes, fall in love with Jesus, and experience abundant life in Him.
1: Okay.
0: Go for it.
1: Es wurde zu meinem Arbeits- und Lebensmotto, dass ich ein treuer Haushalter werden möchte. Meine Mission ist es, ein Leben der Großzügigkeit, der Treue in der Haushalterschaft zu leben, in den Beziehungen und all den Dingen, die Gott mir gegeben hat. Und ich möchte auf eine Art und Weise Menschen inspirieren, dass sie gut leben, dass sie verantwortlich mit ihren Möglichkeiten umgehen, dass sie auch freigebig werden, dass sie andere Leben verändern und in Liebe fallen und mit Jesus in Liebe fallen und ein erfülltes Leben bekommen.
0: Thank you. And so the way that often we look at these, if we separate things from sacred into secular, is that if we've carved out a piece that God owns, then we are only stewards of that small portion.
1: Und wenn wir uns zur Gewohnheit machen, das Leben in heilig und säkular zu unterteilen, dann geben wir Gott nur eine kleine Portion von unserem Leben.
0: And so we go through the rest of life thinking that God doesn't care about these other things.
1: Und denken, dass der Rest des Lebens, dass Gott da nicht seine Finger mit im Spiel haben sollte.
0: And I can do and act in any way that I want because I'm not accountable to God for these other areas of life.

0: that aren't sacred.
1: Und in diesem Rest meines Lebens kann ich tun, was ich möchte und muss Gott keine Verantwortung für die Dinge geben.
0: But for the Christian, everything is sacred.
1: Aber für den Christen ist alles heilig.
0: Notice these verses of scripture.
1: Wenn wir uns diese Verse in der Bibel ansehen.
0: Psalm 50:10-11 says, "Every animal of the forest is mine, and the cattle on a thousand hills. I know every bird in the mountains, and the insects in the fields are mine."
1: Im Psalm 50:10-11 heißt es, denn alles Wild im Walde ist mein, und die Tiere auf den Bergen zu Tausenden. Ich kenne alle Vögel auf den Bergen, und was sich regt auf dem Felde ist mein.
0: Or Psalm 24:1 says, "The earth is the Lord's and everything in it, the world and all who live in it."
1: Psalm 24, Vers 1, die Erde ist des Herrn und was darinnen ist, der Erdkreis und die darauf wohnen.
0: And I like this quote by Abraham Kuyper. It says, "There is not a square inch in the whole domain of our human existence over which Christ, who is sovereign over all, does not cry, 'Mine.'"
1: Und da gibt es auch ein Zitat, das ich sehr gern habe, wo es heißt, es gibt nicht den kleinsten Quadratzentimeter in diesem großen Bereich unserer menschlichen Existenz, über den Christus nicht sagen würde, das ist meins.
0: So is he Lord of all?
1: Ist Gott der Herr von allem?
0: That's the question that we ask ourselves as stewards.
1: Das ist die Frage, die wir uns als Haushalter stellen.
0: So what is corrupt?
1: Was ist korrupt?
0: A lot of times we think of business as not a place that could be sacred because it's corrupt.
1: Please say it again.
0: Sometimes we think of business as a place that is not sacred because we think of it as being corrupt.
1: Manchmal glauben wir, dass unsere Firma, unsere Arbeit nicht heilig ist, weil es korrupt ist.
0: We have a profit motive, a desire to make money.
1: Unser Wunsch ist es, in erster Linie Geld zu machen.
0: And that's often associated with greed.
1: Und das ist oft mit Geiz und mit Gier vergesellschaftet.
0: And so business isn't well looked upon in some cases.
1: Und so ist Arbeit, wirtschaftliche Arbeit nicht immer sehr angesehen.
0: And what about other areas like the government? Is it corrupt?
1: Und was ist mit anderen Gebieten? Die Regierung, ist sie korrupt?
0: Or a computer, can it be corrupt?
1: Oder kann ein Computer korrupt sein?
0: Scripture has the definition of what is corrupt, and it is the human heart. In Jeremiah 17:9, it says, "The heart is deceitful above all things and beyond cure. Who can understand it?"
1: Und die Bibel gibt uns eine Definition von was wirklich korrupt ist. Und dort heißt es in Jeremia 17, Vers 9, es ist das Herz, ein trotzig und verzagt Ding. Wer kann es ergründen?
0: So business is not a corrupt or unsecular, or I'm sorry, unsacred type of place. It can be as sacred as going to church.
1: Und so ist wirtschaftliches Arbeiten nicht unheilig. Es kann genauso heilig sein wie in die Gemeinde gehen.
0: Here are a few reasons why God loves the marketplace.
1: Hier sind ein paar Gründe, warum Gott unser Firmenleben gern hat.
0: Because this is the place where people interact with others the most.
1: Denn das ist der Ort, wo Menschen miteinander agieren.
0: And it is the place where we reflect the image of God to create or restore or alleviate pain or foster joy.
1: Es ist auch der Platz, wo wir Gottes Bild, wo wir seinen Charakter an Menschen weitergeben, seine Taten der Schöpfung, der Erlösung, der Wiederherstellung.
0: God uses businesses to help bring his kingdom on earth.
1: Gott verwendet Firmen, um sein Reich auf die Erde zu bringen.
0: And I use the term business to refer to more than just businesses that make money.
1: Und wenn ich das Wort Firmen erwähne, meine ich mehr als nur Firmen, die Geld erwirtschaften.
0: I like the saying that says, if you can go out of business, you're a business.
1: Ich mag das Sprichwort, wo es heißt, wenn du aus deiner Arbeit rausgehst, dann arbeitest du eigentlich.
0: So even a non-profit business or a church or other organizations could be considered a business in this context.
1: Und so kann ich alle Dinge, Gemeinde oder auch andere Bereiche als Firmen angesehen werden.
0: And of course,

0: there are many examples in Scripture of people who did many different kinds of occupations in their line of work to support themselves and support ministers.
1: Und so gibt es auch in der Bibel etliche Geschichten von Menschen, die mit ihrer Arbeit das Werk vorangetrieben haben.
0: You might be familiar with the story of Eric Liddell.
1: Vielleicht kennt ihr auch die Geschichte von Eric Liddell,
0: who won the Olympics in 1932.
1: Der im Jahre 1900
0: I'm sorry, 1924.
1: Im Jahre 1924 die Olympischen Spiele gewonnen hatte.
0: There was a movie that you may have seen called Chariots of Fire.
1: Da gab es auch einen Film darüber. Vielleicht habt ihr es gehört, Chariots of Fire.
0: And there was a scene in the movie where his wife and he were having a conversation.
1: Und da gab es eine Szene in diesem Film, wo er und seine Frau eine Unterhaltung führten.
0: And Eric says to his wife, Jeannie, I know God wants me to serve him overseas.
1: Und Eric sagt zu seiner Frau, Jeannie, ich weiß, dass Gott mich berufen hat, über See zu arbeiten.
0: Great, she says. I've prayed that that would happen.
1: Großartig, sage ich. Ich habe dafür gebetet.
0: But Jeannie, God also made me very fast, and when I run, I feel His pleasure.
1: Aber meine Jeannie,
0: made Jeannie, me? Yeah, his wife Jeannie. Oh, God made me also fast, and when I run, I feel His pleasure.
1: Und er hat gesagt, aber Jeannie, du musst doch wissen, dass Gott mich auch sehr schnell gemacht hat. Und wenn ich laufe, wenn ich Rennen laufe, dann fühle ich daran gefallen.
0: And so Eric was in a conflict.
1: Und so war er in einem Konflikt.
0: Do I run or do I go be a missionary first?
1: Soll ich weiterhin Läufer sein oder soll ich Missionar werden?
0: But he made the decision to run.
1: Aber er hat sich für das Laufen entschieden.
0: He says, yes, he made me a runner and to run is to honor him.
1: Er sagte, Gott hat mich zu einem Läufer gemacht und mein Laufen gibt ihm die Ehre.
0: And honor him he did.
1: Und
0: he honored him through his running by winning the Olympic medal and taking a stand for the Sabbath.
1: Und als er die Goldmedaille in den Olympischen Spielen gewonnen hat, hat er Gott dadurch die Ehre gegeben und er hat dadurch auch später dann den Sabbat bekundet.
0: Though for him that happened to be Sunday.
1: Obwohl es für ihn der Sonntag war.
0: But imagine if the dialogue had occurred a little differently.
1: Aber stell dir vor, wenn diese Unterhaltung ein bisschen anders gewesen wäre.
0: What if he had told his wife, but Jeannie, God also made me a great salesman.
1: Aber was, wenn er gesagt hätte, Jeannie, Gott hat mich auch zu einem guten Geschäftsmann gemacht.
0: And when I close a deal, I feel his pleasure.
1: Und wenn ich ein Geschäft abschließe, dann spüre ich Erfüllung.
0: Could God make a great salesman as he did a great runner?
1: Kann Gott einen guten Geschäftsmann machen, wie er auch einen guten Läufer gemacht hat?
0: Can he create something so that in such a way to sell is to honor him?
1: Kann Gott etwas schaffen auf eine Art und Weise, dass etwas verkaufen bedeutet, ihm die Ehre zu geben?
0: Let's look at another verse of scripture.
1: Lass uns einen anderen Bibelvers ansehen.
0: 1 Corinthians 10:31.
1: 1. Korinther 10, Vers 31.
0: So whether you eat or drink or whatever you do, do it all for the glory of God.
1: Ob ihr nun esst oder trinkt oder was ihr auch tut, das tut alles zu Gottes Ehre.
0: Or as this other quote from Michael Baer in his book Business as Missions says, all of life is sacred for the Christian and the realization of that truth sets us free to serve God in all aspects of our existence.
1: Oder ein anderes Zitat von Michael Baer, dort sagt er, das im christlichen Leben ist alles heilig und das zu erkennen und diese Wahrheit zu erkennen macht uns frei, Gott in allen Bereichen unseres Lebens zu dienen.
0: And Ellen White has this quote. We're just going to read the first half.
1: Und es gibt ein anderes Zitat von Ellen White, wir lesen nur den ersten Teil.
0: As Jesus worked in childhood and youth, mind and body were developed.
1: Als Jesus in seiner Kindheit arbeitete und seiner Jugend wurde sein Verstand und sein Körper trainiert.
0: He did not use his physical powers recklessly, but in such a way as to keep them in health, that he might do the work, do the best work in every line.
1: Er hat seine körperlichen Kräfte keine Unehre bereitet, verschwenderisch verwendet, sondern in allen Bereichen seines Lebens hat er versucht, die beste Arbeit zu machen.
0: He was not willing to be defective, even in the handling of tools.
1: Er wollte keinen Fehler machen, auch nicht.
0: He was a perfect as a

0: workman as he was perfect in character.
1: Auch nicht in der Art und Weise, wie er Werkzeug verwendete. Er war als Arbeiter perfekt. Er war auch perfekt in seinem Charakter.
0: By his own example, he taught that it is our duty to be industrious, that our work should be performed with exactness and thoroughness, and that such labor is honorable.
1: Durch sein eigenes Beispiel hat er uns gesagt, dass es unsere Pflicht ist, vernünftig und produktiv zu sein, dass unsere Arbeit mit einer Genauigkeit und mit einer Detailliebe ausgeführt werden sollte, die ihm die Ehre gibt.
0: I'm going to conclude with another story of another business leader.
1: Ich möchte mit einem weiteren Geschäftsmann, mit einem Geschäftsführer abschließen.
0: And this story is a story of Ken, who was the CEO of Enron.
1: Und diese Geschichte handelt von Ken, der Boss von der Firma Enron war.
0: And he passed away a few years ago.
1: Vor einigen Jahren ist er gestorben.
0: And it was said of him that Ken's life exemplified Galatians 5:22.
1: Und es wurde gesagt, dass sein Leben Galater 5 Vers 22 illustrierte.
0: But the fruit of the Spirit is love, joy, peace, patience, kindness, goodness, faithfulness and gentleness and self-control.
1: Und dort heißt es in Galater 5 Vers 22 heißt es, dass die Früchte des Geistes Liebe, Freude, Sanftmut, Langmut, Keuschheit sind.
0: Despite his meager upbringing, Ken was always generous with his time, his money, love and talents and his leadership.
1: Und Ken war immer sehr großzügig mit seiner Zeit, mit seinen Talenten, mit seinem Besitz, mit seinen Fähigkeiten.
0: To know Ken was to love him.
1: Ken zu kennen bedeutet, ihn zu lieben.
0: Ken was the son of a Baptist preacher.
1: Ken war der Sohn von einem Baptistenprediger.
0: He spoke openly about corporate values and was openly religious.
1: Er sprach öffentlich über Werte und über Religion.
0: Everyone knows that I have a very strict code of personal conduct that I live by, he once told an interviewer.
1: Jeder wusste von ihm und hat es auch in einem Interview bekundet, dass nach strengen Prinzipien lebte.
0: This code is based on Christian values.
1: Und diese Prinzipien wurzeln in der Bibel.
0: The company even posted its values on the walls.
1: Und diese Firma hat auch ihre Prinzipien an die Wand geheftet.
0: One of those values was integrity.
1: Und einer dieser Werte war Reinheit.
0: Most people in the world would love to work for a person like Ken.
1: Und viele Menschen weltweit würden sich lieben, für einen Mann wie Ken zu arbeiten.
0: But Ken had other values too.
1: Aber Ken hatte auch andere Werte.
0: He once said, I don't want to just be rich, I want to be world-class rich.
1: Er sagte, ich möchte nicht nur reich sein, ich möchte übermäßig reich sein.
0: And Ken did become quite rich.
1: Und Ken wurde tatsächlich sehr reich.
0: And not only did he have access to corporate jets and other resources of the company.
1: Und hatte nicht nur Zugang zu Privatjets.
0: But as his empire began to crumble and the shares of his company Enron at the time that his company Enron began to crumble, he was worth hundreds of millions of dollars.
1: Und zu der Zeit, als Enron ein bisschen in die Brüche ging finanziell, war trotzdem als Person und was aufgebaut hatte, viele Millionen Dollar wert.
0: You see, Ken, like me, was living a compartmentalized life.
1: Ihr seht, Ken, so wie ich, hat ein geteiltes Leben geführt.
0: He said he wanted to be one way, but he was living another.
1: Er sagte, dass nach außen hin möchte, wollte auf diese Art und Weise leben, aber tatsächlich lebt auf eine andere Art und Weise.
0: I think he wanted to do well by his employees and by his customers.
1: Ich glaube ihm, dass gute Werte für sich und seine Firma leben wollte.
0: And he probably wanted to do well by his shareholders too.
1: Und wollte bestimmt auch bei den anderen Mitbesitzern gute Werte einführen.
0: But through greed and other, confusion, he led to the collapse of one of the largest companies in America.
1: Aber durch Geiz und andere Versuchungen wurde eines der größten Unternehmen in Amerika ist zu Brüche gegangen.
0: And I'm reminded of the verse in Jeremiah that we've read before, that the heart is deceitful above all things and beyond.

0: beyond cure.
1: Und es erinnert mich an den Vers, den wir zuvor gehört haben, Jeremia 17,9. Das Herz ist verführerisch über alle Dinge.
0: And so as we conclude tonight and think about the day ahead, the Sabbath ahead, I want to leave us with some questions to ponder.
1: Wenn wir heute Abend zu einem Schluss kommen und das Wochenende, den Sabbat starten, möchte ich mit ein paar Fragen noch beenden, über die wir nachdenken können für uns.
0: Asking ourselves, where is my life compartmentalized?
1: Wenn wir uns selber fragen, wo ist mein Leben geteilt?
0: And would God say, well done, good and faithful servant?
1: Würde Gott zu mir sagen, gut gemacht, du treuer Arbeiter?
0: God calls us to a life of integrity and to bring him into every activity and situation.
1: Gott ruft uns zu einem Leben der Integrität.
0: And our walk is our of integrity is our ministry.
1: Und möchte, dass wir ihnen all unsere Handlungen mit einbeziehen. Unser Weg und unser Dienst soll rein sein.
0: And your walk in integrity will be the best sermon you will ever preach.
1: Und dein Weg in Integrität ist die beste Predigt, die du jemals halten kannst.
0: Leadership is stewardship.
1: Führerschaft ist Haushalterschaft.
0: And when God is the owner of everything, your life is your ministry.
1: Und wenn Gott der Herr von allem ist, dann ist dein Leben dein Dienst.
0: And I hope that you will become a faithful steward wannabe like me.
1: Und ich hoffe, dass du auch ein treuer Haushalter wirst.
0: Where we can all strive to be the best stewards we can.
1: Und wir alle wollen uns bemühen, zu den besten Haushaltern zu werden.

Fürchte dich nicht, denn ich habe dich erlöst. Ich habe dich bei deinem Namen gerufen, du bist mein. Wenn du durchs Wasser gehst, will ich bei dir sein, dass dich die Ströme nicht ersäufen sollen. Und wenn du ins Feuer gehst, sollst du nicht brennen, und die Flamme soll dich nicht versengen. Ich bin der Herr, dein Gott.